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1: Und die Mutter weint. 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
1: In the Netto von Reißergänse Spülmaschine.
2: Oh, herrlich. Ist das großartig. Das ist Kunst. Das ist Kunst.
1: Ja, gut, dass die Mikrofone aus waren. Wir mussten sehr lachen. Ja, was Weihnachtliches? Ah, nee. Nein.
2: Ja,
1: nein.
2: Ist ja auch
1: nein.
2: Viel zu warm.
1: Wir renovieren lieber. Bei den Temperaturen macht das doch richtig Spaß.

0: witzig.
1: Großartig. Reißergänzte Spülmaschine. Ja, fließ mal das Bad, hieß der Titel. Ja, und jetzt haben wir so uns überlegt, könnten wir jetzt alles hintereinander weg verschießen, unser Pulver? Nee, das heben wir uns auf für die komplette Stunde. Da hören wir jetzt immer mal ein bisschen was rein in das Album von Reißergänzte Spülmaschinen. Aber wenn wir jetzt schon am Einkaufen sind, wir brauchen Fliesen, wir brauchen zwei Komponentenkleber. Na, wo holen wir das am besten? Im Baumarkt.
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1: Jasmin Tabata bei David Klein und Quintett. Ist das mit Männer im Baumarkt? Das ist im Original von Reinhard May. So, wenn wir jetzt am Bau.
2: Ist auch nicht lang, hast du gesagt, ne?
1: Ja, ja, das geht bald 5 Minuten. Aber so viel Zeit haben wir ja hier nicht. Ja. Ich würde es jetzt nicht ausbaggern, weil es klingt ja doch sehr schön.
2: Baggern.
1: Baggern, ja. Wir sind jetzt in der Baubranche angekommen, thematisch. Und das darf ja auch auf keiner Baustelle fehlen. Eins der wichtigsten Baumaterialien. Und nachhaltig ist es außerdem das gute
3: Holz.
1: Auch lang nicht gespielt hier.
3: Ich und mein Holz.
1: Hier sind die 257.

0: Die 257er sind ja auch so ein bisschen dafür bekannt, dass sie gern mal ein bisschen Quatsch machen statt Musik. Aber ich finde, es klingt erstaunlich oft nach Musik, was sie da als Quatsch produzieren. Oder wie siehst du das?
1: Ja, ich habe auch... Ich habe auch mehrere andere Alben von denen gehört und die sind nicht wirklich jugendfrei. Also das ist eines der wenigen Titel, die mal so quasi richtig zivil ist. Also so ein richtiger Ausnahme, würde ich sagen.
0: Oder wie man auch sagt, das kann man im Radio im Tagesprogramm spielen.
1: So, das
0: jetzt,
1: schon, ja.
0: Jetzt waren wir beim Holz.
1: Der Rest 80% der nicht.
0: Ja, wir überlegen die ganze Zeit aber schon, wo das Holz eigentlich herkommt. Ich weiß es.
1: Aus Bad Segeberg.
0: Richtig. Hier sind die Wise Guys.

0: Das bekannte Sägewerk in Bad Segeberg, besungen von den Wise Guys. Und mit Abstand die beste Stelle, finde ich, ist diese hier.
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2: Yo.
3: Yo.
0: Yo. Ja, das ist ja in Norddeutschland, da sagt man auch gern einfach nur mal yo.
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2: Yo.
0: Yo.
3: Yo. Da habe ich auch so letztens so einen tollen Spruch mal, wo wir gerade bei Sprüchen sind.
0: Ja.
3: Komma. Im Rest der Nation ein Satzzeichen. Im Ruhrpott eine ganze Konversation.
0: Jawohl. Und wenn wir jetzt bei schlechten Witzen sind, wobei du wolltest zu den Wise Guys noch was anmerken.
3: Ja, die Wise Guys, das ist ja, muss man nochmal dazu sagen, weil nicht alle das erkennen, macht ja auch nichts, ist eine A Cappella-Band. Was bedeutet, die ganzen Instrumente in großen Anführungsstrichen sind quasi mundgemacht. Also quasi jede Person hat verschiedene Instrumente, die imitiert werden. Und unter dem Gesichtspunkt, wenn man das weiß, dann hört man die Titel ganz anders. Wir haben da auch von der Band auch noch eine Empfehlung zu dem Titel
0: Thank
3: you for Trembling, Deutsche Bahn.
0: Ja.
3: Oder wie hieß der Titel nochmal? Das habe ich vergessen, aber auf jeden Fall.
0: Der Titel heißt Deutsche Bahn, den du gerade. Ja, so schnell war er gerade nicht. So, da ist er. Hier, können wir auch noch.

0: weitergeht.
1: Ja, ein etwas satirischer Titel über die Zustände auf dem deutschen Schienennetz. Deutsche Bahn von den Wise Guys.
2: Darf ich mich laut meines Arbeitsvertrags nicht lustig machen, oder?
1: Psst, muss man ja hier nicht erwähnen.
2: Ach, das haben wir irgendwann schon mal.
1: Wir kommen zurück zu reißergänzte Spülmaschinen. Hast du Saufen mal probiert?
3: Ja, nö, das mache ich so jeden Abend. 2 Bier bitte.

0: gesagt.
1: Ja, ja, ja.
2: Gesagt.
1: Matze, noch ein Bier?
2: Ach, ist das schön. Das. Jo, gib her.
1: Jo.
2: Ach, du hast ja einen Korken gehabt, das
1: ja,
2: Bier.
1: Ja, ja, ja. Das ist original abgefüllt
2: mein Bier
1: und
2: schmeckt viel
1: original
2: nicht.
1: Verkorkt. Von
2: Paluber
1: und Söhne. Nee, na, na, na.
2: Nee.
1: Doch, so heißt der kommende Titel.
2: Nee, nee, na, na.
1: Nee, nee, na, na. Von Reisergänze-Spülmaschinen. Aufpassen, ne?

0: Olé! Reis ergänzt die Spülmaschine.
1: Ich mag alles daran.
0: Es ist großartig. Das ist wirklich.
1: Keiner mehr da.
0: Wir spielen viel
1: das
0: zu gut.
1: Das ist vor allem Ohrwurm.
0: So, jetzt haben wir mal ein Problem. Wir spielen hier Musik, die wir ganz gut finden, aber wir haben vergessen, wie die Sendung heißt. 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

0: das hier sind nämlich die musikalischen Verbrechen, heute zum 141. Mal. Mir gegenüber der Matthias.
1: Hallo, und mir gegenüber ist dann auch der Gregor.
0: Ja, und jetzt haben wir den Durchschnitt so ein bisschen, also wir haben jetzt so viel Musik gespielt, die dann doch eigentlich wieder gut war. Ich glaube, jetzt müssen wir mal zum Ausgleich.
1: Was Grausames.
0: Ja. 1, 2, 3, hier ist die Hüttenabendzeit von Hotel Alp.

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1: Jawohl.
0: Seid freundlich, hab ich gesagt.
1: Jawohl.
0: Seid freundlich, hab ich gesagt nochmal.
1: Jawohl.
0: Mir kannst du nur ein Weißbier bringen.

0: Mei, hat er jetzt Arsch gesagt?
1: Geleck, mein ja, das geht doch noch.
0: Mei, ja, mei. Das hat er gesagt. In der Sendung hat er Arsch gesagt. Schreibt mir in Bayern ja mit O.
1: Ach, Arschkatzel.
0: Ja. Das ist wieder was. So, genug Bayern und Bavaria. Ach ja, da kriegt man direkt durch, wenn man das also hört. Ja. Machen wir weiter mit unserer heutigen Bandvorstellung. Reis against the Spülmaschine. Hier ist der Titel Shirt weg.
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0: Ey, dann sind wir doch aber nackig, wenn wir das Shirt wegschmeißen.
1: Sowas aber.
0: Ja. Ein Titel habe ich noch von Reis against the Spülmaschine. Machin, ja, schreibt sich so. Ich lasse natürlich das Licht an. Featuring Julia Gammes-Martin.

sich der Frieden der Nacht wie ein schwarzer Schleier über den uns so liebgewonnenen Protagonisten. Still und dunkel ist das Zeitloch, in das er in seinem Schlummer gefallen ist. Der vermeintliche Schlaf der Gerechten wird jedoch jäh unterbrochen. Die Sonne geht auf und es folgt das Grauen.

0: Rise Against the Spülmaschine. Und wie hat dir die Band gefallen?
1: Ja, also der letzte Titel, den fand ich jetzt ein bisschen langweilig, aber so ein paar andere Titel, die wir am Anfang hatten, die waren schon sehr witzig, sehr geil. Also großartig. Ich mag's, ja.
0: Ist eine lustige Band.
1: Ich werde das Album hier in Ruhe durchhören.
0: Ja, wir haben heute ein bisschen zu wenig schlimme Musik gespielt. Ich kann es auch verstehen, dass jetzt da manche ein bisschen enttäuscht sind. Wir versuchen jetzt in den letzten Minuten der Sendung noch ein bisschen nachzuholen.
1: Bitte? Tegochen ist auch enttäuscht. Tego,
0: ja, und der Buzzer.
1: Hat noch keinen Einsatz.
0: Haben wir heute schon einmal gebuzzert? Ich kann mich ja jetzt nicht dran erinnern.
1: Wir lassen nach, du.
0: Neuwertiger Buzzer abzugeben. Kaum gebraucht.

0: also ich muss ja wirklich sagen, eine der besten Erfindungen der Musikgeschichte ist die Gesangsschlumpfmaschine.
1: Ja.
0: Was hätten wir nur alles verpasst, wenn wir diese Maschinen nie gehabt hätten?
1: Das macht ja auch sonst keiner im Radio. Wir
0: sind
1: im Prinzip die Einzigen, die sich das trauen.
0: Und die zweitbeste Erfindung nach der Gesangsschlumpfmaschine ist ja der Notausbuzzer. Ja,
1: ganz genau. Den haben auch nur wir.
0: Aber ich habe da immer so einen Eindruck, wenn man den ausbuzzert, dann weiß man nicht, ob es danach nicht vielleicht doch noch schlimmer wird.
1: Die Gefahr ist immer da. Latent.
0: Und irgendwie habe ich gerade so den Eindruck schon bei den ersten Tönen, dass das jetzt genau der Fall ist.
1: Es klingt nach Gang vom Altersheim.
0: Ah, ja, ja.
1: War tatsächlich mal in so einem Altersheim zu Gast, wo das in dem Flur solche Musik die ganze Zeit spielte. Also es war recht grauenhaft.
0: Wir hören nun von der Kapelle Oberalp und den Sackstreamers Du bist die Liebst für mich. Schreibt sich wirklich so. Wir können es zur Not, also wenn du sagst, so schlimm muss jetzt auch nicht sein.
1: Ich finde das jetzt schön grausam für die
0: Sendung. Gut,
1: gut, ja. Da können wir ruhig mal ein bisschen quälen.
0: Ja, wir müssen ja eigentlich was nachholen, ne? Wir haben ja viel zu viel was Gutes gesagt.

0: So, ich bin hier am Telefon. Eine Sekunde. Ja, ja, wir machen es nicht mehr. Tut uns leid. Ja, tschüss. So, wir hatten hier gerade einen Anruf aus Genf vom Europäischen Gerichtshof. Die haben gesagt, wir würden gerade gegen die Genfer Konvention gegen Menschenrechte verstoßen mit dem Lied. Also, wir sollen es sofort ausmachen.
1: Gut, dann machen wir es halt sofort aus. Aber hat keiner gesagt, dass man danach nicht vielleicht... Mach mal das Telefon aus, bevor die noch immer...
0: Ja, das war ja nur für den Titel bezogen.
1: Ja, ja.

0: Titel, der uns ganz besonders im Ohr geblieben ist. Den hören wir immer am Ende
1: Manche
0: der Sendung.
1: Leute können sich schon denken, welcher Interpret es sein könnte. Vielleicht.
0: Wir verabschieden uns schon mal. Mein Name ist Gregor Börne.
1: Und ich bin der Matthias Kreuzberger. Macht's gut, bis zur nächsten Sendung.
0: Und gewonnen hat
1: Reis ergänzte Spülmaschinen mit In the Netto.
0: In the Netto. Tschüss.
1: Ciao.
0: Ohrwurm-Charakter.
1: Man trifft sich im Netto.
0: Mit dem Cornetto.
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2: Wir sind die diesjährigen FSSJler und werden euch heute das FSSJ vorstellen. Ich bin Gabriel.
3: Ich bin Julian.
4: Ich bin Josefine.
5: Ich bin Chiara.
6: Und ich bin

0: Was ist denn das FSSJ?
1: Das FSSJ, auf freiwilliges soziales Schuljahr, ist ein Programm, wo Jugendliche sich freiwillig engagieren können.
0: Und wer darf beim FSSJ alles mitmachen?
2: Leute, die 14 sind oder älter.
0: Und wo kann man das FSSJ machen?
2: Bei Vereinen, Kindergärten, Schulen.
0: Was bringt mir denn das FSSJ?

Man kann soziale und persönliche Kompetenzen sowie Erfahrungen sammeln. Außerdem erhält man am Ende ein qualifiziertes Zertifikat und man kann lernen, Verantwortung zu übernehmen.

0: Julian, willst du uns vielleicht mal was über dein persönliches FSSJ erzählen?
1: Ja, also ich bin Torwarttrainer bei JSG Meißner E-Union und ja, trainiere halt da den Torwart.
0: Cool, und Clara, was machst du so?
2: Ich bin bei der AWO und betreue da ein bisschen so die Senioren.
0: Josephine, willst du uns vielleicht auch was über dein FSSJ erzählen?
3: Ich bin bei Kids Kreativ, das ist eine Kinderbetreuung in Fürstenhagen bzw. Hessisch-Lichtenau.
0: Mathilda, was machst du?
4: Ich bin beim ETSV Eschwege im Bereich Schwimmen und helfe zu trainieren und die Kinder zu betreuen.

Mein Name ist Katrin Klöpfel. Ich arbeite als Pfarrerin und ich bin enger vernetzt mit der Arbeit der Familienbildungsstätte und der Freiwilligen Agentur Omnibus. Und mit dem Freiwilligen Sozialen Schuljahr habe ich immer zu tun, wenn die Zertifikate übergeben werden. Ganz wichtig finde ich, dass es junge Menschen gibt, die bereit sind, sich verlässlich ehrenamtlich zu engagieren. Und da gibt es unglaublich viele bei uns hier im Landkreis. Das ist toll. Und zum Erfolgsrezept gehört aber auch, dass es Einsatzstellen gibt, die sagen, wir nehmen uns Zeit, einen Menschen zu begleiten über ein Jahr lang. Und wir freuen uns total auf die Ideen und das Engagement, das dieser junge Mensch mitbringt. Ich finde das ganz toll, dass junge Menschen sich engagieren an so unterschiedlichen Einsatzstellen. Und ich habe irgendwie immer auch die Hoffnung, dass das eine Zeit ist, die niemand vergisst.

Jugend. Dieses Jahr wird das FSSJ schon 10 Jahre alt. Das heißt, die Jugendlichen engagieren sich in 10. Generation freiwillig hier im Werra-Meißner-Kreis. Wenn du interessiert bist, 14 Jahre alt oder älter und Schüler, Schülerin im Werra-Meißner-Kreis bist, dann informiere dich auf der offiziellen Internetseite des FSSJ. www.fssj-

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Herzlich willkommen zu einer neuen Ausgabe hier von Fresh Music. Und weiter geht's mit einer Neuheit aus Kanada von Sophia Bell. You're not really a ghost.

0: aus Liverpool und er hat vergangenes Jahr 2020 bereits weltweiten Erfolg gefeiert mit seiner Single Someone to You. Und hier ist Musik aus Deutschland, Sarah Straub und Vergiss nicht zu lächeln.
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Mein Name ist Christian Graf und hier ist eine Neuheit aus dem Erzgebirge. Das DJ und Producer Duo aus dem Erzgebirge hatte mit dem Remix-Album Schlager bereits Platz 6 in Deutschland die Charts erobert und jetzt gibt's ein neues Werk von ihnen. Hier sind Stereo Act und Chris Kronauer mit der neuen Single So wie wir sind.

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Herzlich willkommen zu Meyers Jukebox bei Radio RFM. Einen schönen guten Abend und herzlich willkommen zu einer besonderen Ausgabe von Meyers Jukebox. Warum besonders? Weil es heute ganz schön tief in die Klamottenkiste geht und wir die Zeit zurückdrehen bis in die 50er Jahre. Der dritte Mann ist ein schwarz-weiß gedrehter britischer Film von Carol Reed aus dem Jahr 1949, der 1950 in die deutschen Kinos kam. Der Film spielt in der Nachkriegszeit in Wien und zur Bekanntheit trugen bei, neben der finalen Verfolgungsjagd durch die Kanalisation, die berühmte Kuckucksuhr-Rede von Harry Lime vor dem Riesenrad am Prater und ganz besonders noch das von Anton Karas auf der Zither gespielte Harry Lime-Thema. Dieses Lied ist jetzt der erste Song für heute Abend. Danach folgt Rudi Schurike mit den Capri-Fischern und dann haben wir nochmal die kleine Cornelia mit Pack die Badehose ein.

Lensch und die Zypris waren eine in den 1950er Jahren sehr erfolgreiche deutsche Musikgruppe auf dem Gebiet des Schlagers. Unter dem Namen Tante Fröhlich und die Hutzelmännchen veröffentlicht das Ensemble auch einige Kinderlieder. Fedel Hensch als Sängerin mit ihren Jungs, zu anderen Zeiten hätte man wohl Combo dazu gesagt, reihte einen Erfolgstitel an den anderen, von denen wir jetzt einige zum Besten geben werden. Wir beginnen mit der Fischerin vom Bodensee, dann folgt der Tango Max, Ach Egon, das alte Försterhaus und zum Abschluss dieser Runde Lucky aus Kentucky.

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Die 50er Jahre waren eine Blütezeit für den deutschen Schlager, geprägt von Optimismus und Melodien, die die Nachkriegszeit widerspiegeln. Die Schlagermusik der 50er war ein Zeitalter der deutschen Musik, in dem die Menschen nach Musik suchten, die ihnen eine heile Welt vorgaukelte. Als Beispiele spielen wir jetzt mal von 1951 Peter Alexander mit C'est si bon, dann folgt René Carol, Rote Rosen, Rote Lippen, Roter Wein, Gerhard Wendland, Das machen nur die Beine von Dolores, und Heinz Erhardt, Tante Hedwig.

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1: Hans-Philipp August Albers, geboren 1891 in Hamburg, verstorben 1960 in Bayern, war ein deutscher Schauspieler und Sänger, der als blonder Hans zum Volksidol wurde. Ob er jemals wirklich zur See gefahren ist, bleibt dahingestellt. Von seiner Musik bringen wir heute zuerst Nimm mich mit Kapitän auf die Reise, auf der Reeperbahn nachts um 12:30 und als drittes dann noch La Paloma.
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1: Obwohl ich ja damit rechnen muss, dass die Zuhörer heute denken, so ganz sauber ist der nicht, mache ich einfach mal weiter. In den 50er Jahren erlebte Deutschland das Wirtschaftswunder, was sich auch in der Musik widerspiegelte. Die Schlager waren oft fröhlich und einladende zum Tanzen. Und viele Lieder handelten von einer heilen Welt. Bekannte Interpreten wie Katharina Valente, Freddy Quinn und Peter Alexander prägten das Genre mit ihren Hits. Die Lieder waren besonders bei der älteren Generation beliebt, während die Jugend zunehmend vom Rock'n'Roll beeinflusst wurde. Das Wirtschaftswunder in den 50er Jahren brachte wirtschaftlichen Aufschwung und Veränderungen in der Musik. Menschen konnten nun neue Dinge wie Schallplatten und Radios kaufen. Das Geschäft mit der Musik blühte wieder auf. Und bei dieser Musik hätten wir jetzt Bibi Jones, Bella Bimba, die Kilima Hawaiians, es hängt ein Pferdehalfter an der Wand, Paul Kuhn, der Mann am Klavier, Gula Hawaiian Quartett, Jimmy, John und Jonas, sowie Bruce Lowe, das alte Haus von Rocky Docky.

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Freddie Quinn, geboren 1931 in Wien, ein österreichischer Sänger und Schauspieler. Er hatte zwischen 1956 und 1966 10 Nummer 1 Erfolge in der deutschen Hitparade, verkaufte rund 60 Millionen Schallplatten und wurde zu dieser Zeit zum erfolgreichsten deutschsprachigen Unterhaltungssänger. Er war viele Jahrzehnte Wahlhamburger. Der bekannteste deutsche Seemann ist also Österreicher. Und dann spielen wir jetzt mal Freddie Quinn Heimweh. Als nächstes dann Unter fremden Sternen und dann folgt die Gitarre und das Meer. Daraufhin haben wir Ralf Bendix, Sie hieß Marianne, Margot Eskens und Silvio Francesca, Calypso Italiano und zum Abschluss dieser Runde das Golgowski-Quartett. Am 30. Mai ist Weltuntergang.

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Humorvolle Schlager brachten Freude in den Alltag. Zum Beispiel auch die drei Beheros, die neben Wasser ist zum Waschen da auch noch sangen, es hängt ein Autoreifen an der Wand. Die drei Beheros spielen wir jetzt, Wasser ist zum Waschen da, aus dem Jahr 1956. Daraufhin folgt Peter Kraus, Sugar Baby, Danny Man, Sexy Hexy, Wolfgang Sauer, Cindy O Cindy und zum Abschluss dieser Runde Will Brandes, Marina, Marina.

Hasi Osterwald, geboren 1922 in Bern in der Schweiz, verstorben mit 90 Jahren ebenfalls in der Schweiz, war ein schweizerischer Musiker, Sänger und Orchesterleiter. Zu seinen bekanntesten Stücken gehörten der Kriminaltango und der Konjunktur-Cha-Cha-Cha. Gehen Sie mit der Konjunktur. Im März 2002 hatte ich das große Vergnügen, das Hasi Osterwald Sextett in Dresden live erleben zu dürfen. Das war damals die Jubiläumstournee zum 80. Geburtstag. Jetzt hören wir Hasi Osterwald, Kriminaltango, Konjunktur Cha-Cha-Cha, danach folgt Janin Knelt, The Banjo Boy, Bill Ramsey, Souvenir, Souvenir und die Nielsen Brothers mit Tom Dooley aus dem Jahr 1959.

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1: Das ist die Geschichte von Tom Dooley aus Tennessee und seinem Ende. Er liebte die Frau eines anderen. Und weil sie nichts von ihm wissen wollte, da erdolchte er sie. Ich, der Sheriff, musste Tom Dooley zum Tode verurteilen. Und morgen, tja, da muss er hängen.

der bisher einzigen deutschen Fußballmeisterschaft meines Lieblingsvereins Eintracht Frankfurt verdanken wir nachfolgendes wunderschönes Lied. Der Polizeikorps Frankfurt hat damals in Freude auf dieses großen Titel das Lied eingespielt im Herzen von Europa. Und dieses Lied wird noch heute vor jedem Heimspiel der Eintracht im Stadion gespielt und die ganze Menge singt mit. Ein tolles Erlebnis.

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Hallo, hier ist Josefine Kuss. Ich habe für alle, die im Sommer was machen wollen, habe ich Sommertipps. Sommerabenteuer wartet. Zeltlager auf dem Bauernhof. Da können die Kinder ab 8 Jahren schlafen in Zelten, Tiere versorgen, über den Feuer kochen, die Natur entdecken und ein Tag voller Abenteuer leben, Gemeinschaft und ein echter Bauernhoferlebnis erleben. Das ist bis Ende Juli von 22.07. 8 Uhr und 24.07. 15 Uhr. Alle Infos und Anmeldungen unter www.oex.de/termine/2022.

Das zweite wäre natürlich auch noch dann in August. Ferienprogramm in der sechsten Ferienwoche in Hessen ab 7 Jahren. Da kann man auch Ferien auf dem Bauernhof verbringen. Für Kinder abwechslungsreiche Ferientage mitten in der Natur. Gemeinsam die Natur entdecken. Die Tiere versorgen, gestalten kreative Projekte und sammeln wertvolle Erfahrungen, die nachhaltige in Erinnerung bleiben. Mehr Infos und Anmeldungen auf der

Alle Infos und Anmeldungen unter www.eox.de/kinder. Das kostet das Ganze 190 pro Kind und sein und natürlich auch noch seine eigenen Camping-Sachen selbst mitbringen. Ja, also wer Lust hat, dahin zu gehen. Und wenn das Kind naturbunden ist, kann da hingehen.

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1: Eschwege. Keine laute Musik, keine Menschenmengen vor den Bühnen, keine leuchtenden Festivallichter in der Nacht. Aber genau hier wird in wenigen Wochen wieder eines der bekanntesten Festivals Deutschlands stattfinden. Vom 5.8. bis 10.8. ist es wieder soweit. Das Open Flair Festival geht wieder los. Und schon jetzt laufen die Vorbereitungen auf Hochtouren. Technik wird geplant, Bühnen vorbereitet, Zeitpläne organisiert und hinter den Kulissen arbeiten viele Menschen daran, dass im August alles perfekt funktioniert. Hallo und herzlich willkommen zu meiner Radioreportage rund um das Open Flair Festival in Eschwege. Hier ist wieder eure Jada und ich stelle euch heute vor, was hinter den Kulissen beim Open Flair passiert. Außerdem spreche ich heute mit Jonas und der arbeitet hier schon sehr, sehr lange. Und mit Alia, die beim Open Flair FSJ macht. Noch hat das Festival nicht begonnen, aber die Vorfreude ist jetzt schon riesig. Tausende Besucher warten auf Live-Musik, bekannte Künstler, Festivalstimmung und unvergessliche Sommerabende. Doch bevor überhaupt der erste Song gespielt wird, steckt hinter dem Festival unglaublich viel Arbeit. Und genau darauf schauen wir heute. Wie lange dauert der Aufbau an einer Bühne?
2: Meinst du die Bühne selber oder die Band, die auf der Bühne so
1: sich aufbaut? Die Bühne selber.
2: Die Bühne selber. Das kommt natürlich ein bisschen auf die Größe der Bühne an. Also es gibt mittlerweile so Bühnen, die kann man einfach hinfahren. Das ist einfach nur so ein Anhänger, ein großer, den man aufklappt sozusagen. Aber so eine richtig große Festivalbühne, die so normal gebaut wird, das dauert ungefähr eine Woche, würde ich sagen. Mit allem. Ja, ungefähr eine Woche. Also da kommen ja auch Kräne, ne, und da müssen ganz viele Leute ganz viel schweren Stahl verbauen. Ja, ungefähr eine Woche.
1: Wie viele Leute arbeiten insgesamt hinter den Kulissen?
2: Also beim Open Flair arbeiten hinter den Kulissen, würde ich sagen, über 2000 Personen. Das liegt so ein bisschen daran, dass ja dazu gehört ja alles so, ne? Der Campingplatz gehört dazu, dann müssen ja auch irgendwelche Leute Zaun aufbauen und die ganzen Areale festlegen, wo Camper stehen dürfen. Das muss ja alles so markiert werden. Und dann müsste ja ganz viel Infrastruktur aufgebaut werden. Das ist wie eine kleine Stadt im Prinzip, ne? Die brauchen auch Toiletten, die brauchen auch eine Küche, wo man Essen kriegen kann. Die brauchen irgendwie auch Strom, die brauchen irgendwie auch Licht, dass irgendwie da nicht nachts im Dunkeln alle über die Zelte stolpern. Und von daher, da brauchen wir ganz viele Leute, ne? Und beim Festivalgelände ja sowieso, da klar, bei den Bühnen, da muss man ganz viel aufbauen, Container und so.
1: Was passiert Backstage kurz vor einem Auftritt?
2: Also kurz vor einem Auftritt, ich würde jetzt mal so die letzte halbe Stunde vielleicht beschreiben vor einem Auftritt. Genau, also natürlich ist es irgendwie so, dass die Techniker, wenn das eine größere Band ist, dann muss die Band nicht mehr selber auf die Bühne gehen und ihre Instrumente aufbauen und so weiter, sondern es gibt dann Technikerinnen und Techniker, die das machen. Und die bereiten, sage ich mal, das schon alles vor. Und das heißt, die Künstlerin oder der Künstler, die können sich wirklich darauf konzentrieren, sage ich mal, ready zu sein für ihren Auftritt. Und dann wird aber alles auf der Bühne aufgebaut und hingeschoben und nochmal kurz gecheckt, dass auch wirklich alles funktioniert. Also die testen nochmal jedes Mikrofon kurz an oder so oder jede Gitarre, dass es auch wirklich funktioniert. Und genau, und dann warten die im Prinzip darauf, dass der jeweilige Stage Manager oder die Stage Managerin auf der Bühne sozusagen sagt, jetzt dürft ihr anfangen, jetzt geht's los. Und dann die letzten 5 Minuten stehen die natürlich schon an der Seite auf der Bühne oder hinterm Vorhang und warten darauf, dass es ein Go sozusagen gibt.
1: Wie wird entschieden, wann welcher Künstler auftritt?
2: Das entscheidet im Prinzip unsere Booking-Abteilung so ein bisschen. Also wir haben ein Team aus Menschen, die sich um das Booking kümmert. Also Booking bedeutet, Bands zu buchen, Künstler zu buchen für das Festival. Und die überlegen sich das so ein bisschen. Also das hängt damit zusammen, wie groß und wie bekannt die natürlich schon sind. Und da muss man sich mit dem jeweiligen Management oder der Agentur von dem Act auch einigen. Weil die natürlich alle am liebsten zur besten Zeit um 22 Uhr spielen wollen oder um 21 Uhr oder so. Aber manche Bands müssen auch um 14 Uhr spielen. Das ist einfach so. Genau, aber da hat man natürlich als Band die besten Karten, wenn man schon groß und erfolgreich ist, eher später zu spielen. Genau.
1: Was ist die größte Herausforderung beim Open Flair?
2: Ich würde sagen, Die größte Herausforderung ist, dass das Festival ist ja ehrenamtlich organisiert. Also die meisten arbeiten ja nicht für das Festival als ihren Job, sondern die machen das in ihrer Freizeit, nehmen sich extra dafür Urlaub. Und die Herausforderung ist eigentlich, das alles zu koordinieren, ne? Dass alles überhaupt funktioniert. Das ist irgendwie, gibt ja am Ende 70, 80 verschiedene Teams. Und die, dass die alle für sich funktionieren und die auch miteinander zusammenarbeiten, dass dieses ganze große Chaos, sage ich mal, trotzdem zu so einem guten und schönen Festival wird, das ist schon die größte Herausforderung.
1: Wer steuert Ton und Licht während der Konzerte?
2: Das ist unterschiedlich. Also wenn man jetzt, sage ich mal, zum Beispiel an die Hofbühne gehen, bei einer kleineren Bühne, wo auch kleinere Acts spielen, da ist es oft so, dass die Techniker und Technikerinnen hier vor Ort machen, die wir gebucht haben. Na, also dann gibt's, es gibt immer für jede Bühne einen Techniker und eine Technikerin von uns für Ton und für Licht und vielleicht auf der Bühne noch eine. Die kümmern sich da erstmal drum. Außer der Act bringt eigene mit. Das ist auch manchmal so. Und dann haben die halt eine eigene Person dafür dabei. Manchmal sogar mehrere. Also die ganz großen Bands, die jetzt beim Open Flair ganz am Ende spielen, ne, auf der ganz großen Bühne, die bringen teilweise 20 bis 30 Personen nur Crew mit. Nur Menschen, die da arbeiten noch zusätzlich. Das heißt, manchmal ist es so, manchmal ist es so. Aber der Trend geht so ein bisschen dahin, dass immer mehr Leute ihre eigenen Personen mitbringen für die Technik. Weil es natürlich auch einfacher ist, ne? Weil die kennen sich gut. Die haben vorher alles abgesprochen. Und das ist dann für die Band, die auftritt, viel weniger Stress. Man muss sich ja jedes Mal mit jemandem Neuen erklären, wie sie das unbedingt haben wollen. Und so haben sie die Person, die das genau weiß. Und dann ist es für die auch entspannter.
1: Was passiert mit der Technik, wenn es anfängt zu regnen?
2: Sehr viel der Technik ist zum Glück überdacht unter der Bühne. Und dann gibt es ja auch Scheinwerfer, die irgendwie an den Seiten irgendwie hängen, die dann doch mal nass werden können. Oder auch so eine LED-Wall, die draußen hängt, die nicht überdacht ist an den Seiten. So eine Videowand. Und die sind dann wetterfest. Also das sind wirklich Geräte, die sind dafür ausgelegt, dass die auch mal Regen abbekommen dürfen. Die kann man jetzt nicht untertauchen, in den Pool schmeißen, das überleben sie nicht. Aber so gegen normales Regenwasser sind die geschützt. Genau. Muss man trotzdem danach auch mal sauber machen und so weiter. Aber die halten schon mal 2, 3 Regen oder eine Woche Festival halten die aus.
1: Was passiert, wenn mitten im Konzert die Technik ausfällt?
2: Dann gibt es auf jeden Fall ganz, ganz viel Stress und es gibt ganz viel, also mehrere Leute, die plötzlich anfangen, ganz wild hin und her zu rennen und irgendwie das Problem natürlich zu lösen. Das passiert zum Glück sehr selten, weil wir da natürlich auch Profis am Start haben, die das vorher alles kontrollieren. Aber wenn das tatsächlich passiert, dann würden die Techniker und Technikerinnen von uns, die wir gebucht haben, die bei uns halt vom Festival aus da sind, zusammen mit denen, wenn die Band welche dabei hat, zusammen mit denen natürlich ganz schnell versuchen, das Problem zu lösen. Und dann fängt man immer erstmal an, halt Probleme auszuschließen. Liegt es jetzt gerade am Kabel oder liegt es am Mikrofon oder liegt es am Mischpult? Da muss man ein bisschen versuchen, an was liegt es. Und dann versucht man Stück für Stück auszuschließen, was auf jeden Fall nicht das Problem ist, was noch funktioniert. Dann kann man zum Beispiel einfach mal zwischen das Mikrofon und das Mischpult ein anderes Kabel stecken. Wenn es dann wieder geht, dann war es das Kabel. Und wenn es dann nicht geht, dann ist es vielleicht das Mikrofon. Und so versucht man Stück für Stück das Problem zu lösen. Passiert aber wirklich super selten. Und meistens ist das tatsächlich innerhalb von 1, 2 Minuten gelöst. Also, oder es gibt zum Beispiel ein Ersatzmikrofon, auch ganz oft. Ne? Geht ein Mikrofon, geht nicht mehr, rennt direkt eine Technik auf die Bühne, gibt der Person ein neues Mikrofon, zack, geht's weiter.
1: Wie lange dauert der Soundcheck einer Band?
2: Das ist unterschiedlich, wie groß die Band ist. Ne? Wenn die Band so 30 Personen auf der Bühne hat und ganz viel Bläser noch und so weiter, dann muss man natürlich jedes Instrument ausprobieren und checken. Wenn das nur eine Band aus 3 Personen ist, also nur ein Schlagzeug und eine E-Gitarre und ein Bass zum Beispiel und noch 2 Mikrofone, dann geht es auf jeden Fall schneller, tendenziell. Ist aber tatsächlich sogar so, dass ganz viele Bands vom Open Flair gar keinen Soundcheck machen dürfen. Weil da müssten wir ja mitten in der Nacht schon anfangen, Soundcheck zu machen, wenn die alle eine Stunde Zeit kriegen für Soundcheck. Das heißt, Soundcheck darf meistens so der Headliner machen, also die Band, die ganz am Ende spielt, die größte, bekannteste Band, und die anderen Bands, die dürfen gar keinen Soundcheck machen. Das heißt, die müssen damit klarkommen, dass sie einfach nur mal kurz checken, dass überhaupt ein Signal ankommt, aber die müssen im Prinzip schon vorher mal zu Hause bei denen im Proberaum oder die haben in einer Location so einen Test gemacht, da haben die alles schon mal so grob eingestellt und dann können die das, die waren ja meistens auf dem Festival davor schon und so weiter und dann bringen die Einstellung, die die da gemacht haben am Mischpult, bringen die einfach mit. Also und dann muss halt der Techniker sehr schnell beim ersten Song noch ein paar Sachen anpassen. Aber das, weil es würde sonst gar nicht gehen. Ne? Sonst, wir können ja, wenn wir hier am Wärtchen spielen, ja immer zwei Bühnen neben, also gegenüber. Und wenn die eine Bühne nicht spielt, spielt die andere Bühne gerade. Und dann kann ja die andere nicht Soundcheck machen. Dann stört das halt die Leute. Ne? Deswegen dürfen das ganz viele tatsächlich nicht machen und müssen so klarkommen. Es funktioniert aber auch. Die sind das gewöhnt von anderen Festivals.
1: Wie laut darf ein Konzert maximal sein?
2: Also bei uns ist das 99 dBA, heißt das. Genau, dB hat man schon mal gehört. Das ist ein bisschen, diese Skala ist ein bisschen verwirrend, weil die ist logarithmisch. Also 90 dB klingt ja jetzt nicht so viel leiser im Vergleich zu 99, das ist aber sehr, sehr viel leiser. Also je höher die Zahl wird, desto größer ist der Unterschied. Also der Unterschied zwischen 90 und 99 ist sehr groß. Genau, bei 99 dBA und das rechnet über einen längeren Zeitraum. Also man guckt sich da immer die letzten 30 Minuten an und der Durchschnitt, der muss unter 99 dBA liegen. Das heißt, ein Konzert kann auch mal ein bisschen lauter sein, aber dann ist ja auch wieder eine Pause, wo die Band vielleicht eine Ansage macht, dann ist es wieder leiser. Und der Durchschnitt davon, das ist die maximale Lautstärke. Ist jetzt ein bisschen technisch, aber genau.
1: Gibt es Bereiche, die Besucher nicht sehen dürfen?
2: Ja, auf jeden Fall. Jetzt nicht... Da ist nichts wahnsinnig Geheimnisvolles, aber man möchte natürlich keine Besucherinnen und Besucher in einem Backstage-Bereich haben, weil das ist irgendwie das Wohnzimmer natürlich, ne, für die Künstlerinnen und Künstler. Die sind ja unterwegs auf Tour. Das ist für die dann für den Tag deren Zuhause. Genauso will man die vielleicht nicht irgendwie bei uns im Lager haben, wo wir irgendwie ganz viel Getränke und ganz viel Technik und Equipment lagern. Und man möchte sie natürlich auch nicht irgendwie da haben, wo die ganzen Busse und die ganzen LKWs von den Künstlerinnen und Künstlern stehen, sondern ja, der ist schon der normale Besucherbereich, wir nennen das immer Infield, das ist der richtige Ort für die und die sind bestimmt, also klar, sind viele neugierig, aber das geht halt nicht, also man kann mal mit Open Flair ja mitarbeiten, dann kann man da auch Einblicke bekommen, aber als normaler Besucher, leider nicht.
1: Wie stressig ist die Arbeit Backstage?
2: Teilweise schon sehr stressig. Es kommt auch ein bisschen drauf an. Manchmal ist es halt für eine halbe Stunde sehr stressig, weil gleichzeitig eine Band auf der Bühne gerade aufgehört hat zu spielen. Dann muss man all deren Sachen abbauen. Die nächste Band ist schon ganz aufgeregt, sag ich mal. Die wollen schnell aufbauen, weil es geht ja gleich los. Und dann irgendwie parallel gibt es noch eine Band, die hat vor ein paar Stunden gespielt, die will gerade ihren LKW beladen. Und das muss alles gleichzeitig passieren. Und von daher ist es manchmal schon sehr stressig. Und manchmal ist es aber auch ein bisschen entspannt und es passiert gerade gar nichts mal für eine Stunde. Ja, das ist sehr unterschiedlich. Kommt so ein bisschen auf die Tageszeit drauf an. Tendenziell ist es aber morgens sehr stressig, weil morgens sehr viel passiert. Da kommen ganz viele Bands an und es ist abends sehr stressig und dazwischen ist es meistens ein bisschen entspannter.
1: Wo wir gerade dabei sind, wie schnell muss die Bühne für den nächsten Act umgebaut werden?
2: Zum Beispiel hier am Wärtchen bei der Freie und der Radio Bob Bühne. Das ist immer so lang, wie die andere Bühne spielt. Also wenn jetzt die Freibühne, da spielt eine Band für eine Stunde, dann hat die Radio-Bob-Bühne eine Stunde Zeit, da wieder umzubauen, dass genau am Ende von dem Slot von der Freibühne die Radio-Bob-Bühne wieder fertig ist und direkt wieder anfangen kann. Und dann geht der Slot, sag ich mal, von der Radio-Bob-Bühne nur eine halbe Stunde, dann hat die Freibühne auch nur eine halbe Stunde Zeit. In der halben Stunde die Band schnell runter, die andere Band schnell aufbauen und dann geht es eine halbe Stunde später schon wieder weiter. An anderen Bühnen, zum Beispiel der Seebühne, da gibt es nur eine Bühne auf dem Gelände, da gibt es sozusagen keine Bühne, wo die ganzen Leute in der Zeit hingehen können. Das heißt, die sitzen alle vor der Bühne und warten, sage ich mal, darauf. Da ist, glaube ich, immer ungefähr 45 Minuten und dann geht die nächste Band los.
1: Welche Aufgabe im Backstage wird von den Besuchern am meisten unterschätzt?
2: Schwierig. Ich würde, glaube ich, sagen Artist Hospitality, also um sich um die ganzen Künstlerinnen und Künstler zu kümmern, was die alles brauchen. Da wird aber dann meine Kollegin Alia gleich noch mehr zu erzählen.
1: Was passiert direkt nach dem letzten Song eines Auftritts?
2: Als allererstes geht die Band von der Bühne und nächstes kommen die Stagehands auf die Bühne. Stagehands sind Helfer, die wir als Festival da haben, die uns helfen, auf der Bühne alles umzubauen. Also es sind jetzt keine Leute, die die Band selber mitbringt in der Regel, sondern es sind Band ehrenamtlich von uns. Und wir machen als allererstes, die Band hat oft Equipment auf Risern heißt das, auf so Platten mit Rollen drunter. Das heißt, wir machen erstmal die ganzen Rollen lose, die sind natürlich alle gebremst, machen die erstmal alle lose und dann können wir einfach das Schlagzeug nehmen und wegschieben. Das ist ganz praktisch. Und das heißt, das machen wir zuerst, machen erstmal die Rollen alle lose und dann können wir das nach hinten schieben. Und dann ist als allernächstes auch noch dran, den Backdrop aufzuwickeln. Also ganz oft haben wir Bands so im Hintergrund was hängen, ne? Also entweder in einer speziellen Farbe oder ihren Namen ganz groß oder so. Das heißt Backdrop. Und das wickeln wir dann auch auf, ne? Weil wir können ja sonst gar nicht, die Band hat ja dahinter aufgebaut, wir können ja gar nicht die Sachen von denen rausholen, weil da ist der Backdrop im Weg. Das heißt, der wird aufgewickelt und dann kann man tauschen. Einmal das Schlagzeug von denen nach hinten, das neue Schlagzeug von der neuen Band, die schon aufgebaut hat, wenn sie denn ein Schlagzeug haben, nach vorne und dann wird der neue Backdrop wieder aufgehangen und dann verkabelt man noch ein bisschen und dann kann es wieder weitergehen. Genau, aber das sind so die ersten Dinge, die man direkt danach macht. Das geht auch relativ schnell, also man versucht eher, so schnell es geht, direkt fertig zu werden, dass man dann, sage ich mal, noch 20 Minuten Zeit hat, dass in Ruhe alles steht oder so. Also es ist jetzt nicht so, dass man drum trödelt und Punkt, wenn es dann losgeht, fertig wird, sondern man versucht schon so schnell wie möglich fertig zu werden, dass es dann für eine 20 Minuten noch ein bisschen ruhiger werden kann und man eventuell noch irgendwelche Probleme lösen könnte, dass dann noch irgendwas passiert.
1: Und was macht dir an der Arbeit vom Open Flair am meisten Spaß?
2: Ich glaube, am Ende das große Ganze, also das Festival so mitzubekommen. Also ich habe auch war auch als Besucher auf dem Open Flair und ja, weiß, wie toll das als Besucher ist und irgendwie dann am Ende vom Festival ein Feedback zu bekommen und zu sagen, hey, das war so ein tolles Festival oder so ein YouTube-Video zu sehen von jemand, der einen Vlog gefilmt hat vom Open Flair, der am Ende sagt, das war so ein tolles Festival, das ist schon ein cooles Gefühl, da halt natürlich dabei zu sein und da ganz viel mitzuorganisieren und ja, das ist schon irgendwie das Highlight, würde ich sagen. Und das, was einem am Ende die Motivation gibt, es auch zu machen.
1: Welcher Moment bleibt dir jedes Jahr im Kopf?
2: Ich glaube, der Moment, das erste Mal, weil also man verbringt ja mehrere Wochen hier und baut alles auf und so weiter. Und dann der erste Moment, wenn das erste Mal der Platz geöffnet wird und die ganzen Besucherinnen und Besucher rein dürfen und das erste Mal den Platz bevölkern sozusagen und alles voll ist und so weiter. Und wenn ich dann das erste Mal von der Bühne mal runtergehe und mal durchs Publikum durchlaufe, weil ich irgendwo anders hin muss und so weiter, das Gefühl, das erste Mal zu merken, oh, ja, jetzt geht's wieder los, jetzt ist wieder auf dem Flair. Der Moment ist immer besonders, finde ich.
1: Wie bist du überhaupt in die Festivaltechnik gekommen?
2: Ich habe als ehrenamtlicher Helfer angefangen und beim Open Flair einfach geholfen. Also es gibt ja, wie gesagt, so 70, 80 Crews ungefähr. Und habe dann irgendwann da auch eine Crewleitung übernommen. Also bin sozusagen hier beim Open Flair in dem Orga-Team auch gewesen, wo die ganzen ehrenamtlichen Häuptlinge, die ganzen Crewleitungen drin sind. Und ich habe während Corona ein FSJ gemacht beim Open Flair und anschließend eine Ausbildung als Fachkraft für Veranstaltungstechnik. Und ja, darüber bin ich natürlich irgendwie in die Technik reingekommen und habe da ganz viel gelernt. Und genau, so bin ich dahin gekommen, wo ich jetzt gerade bin.
1: Ja. Was ist dein Lieblingsplatz auf dem Open Flair?
2: Ich finde die Freibühne schon sehr schön. habe ich wahrscheinlich auch eine parteiische Meinung. Ansonsten, ja, bei der Baumkreis ist schon ein Highlight. Also da irgendwie auch auf der Wiese mal zu sitzen oder so, das ist schon sehr schön. Schaffe ich nicht mehr so viel, aber ja.
1: Wie viel kriegst du selbst überhaupt vom Festival mit?
2: Also ich habe während dem Festival keine Zeit, mir großartig irgendwie was anzugucken. Also ich bin da an, ich kümmere mich um die Freibühne beim Festival und ich bin da an der Freibühne ein bisschen gefangen, ein Stück weit. Also ich komme da nicht so richtig weg. Ich kann bestimmt mal irgendwo für 20 Minuten mal kurz weghuschen oder so. Aber während dem Festival habe ich keine Zeit, zur Seebühne zu gehen, mir 2 Stunden da was anzugucken. Von daher mache ich das meistens irgendwie am Mittwoch oder am Donnerstagabend mal kurz, wenn ich irgendwie nochmal eine Stunde Zeit habe, gehe ich nochmal eine Stunde rüber zur Seebühne. Aber ansonsten habe ich leider keine Zeit, ins E-Werk zu gehen, zur Hofbühne zu gehen, zum Gottesdienst zu gehen, mal im Kleinkunstzelt vorbeizuschauen. Leider gar nicht. Das gehört dazu. Das ist auch ein bisschen hart, aber man gewöhnt sich daran und man muss einfach das ein bisschen mit anderen Festivals und anderen Konzerten, die man unter dem Jahr besucht, ausgleichen, dass man beim Festival selber sich nichts mehr angucken kann.
1: Es gibt ja Künstler, die mit Masken auftreten. Seht ihr die Backstage auch ohne?
2: ja, grundsätzlich schon. Ich weiß tatsächlich jetzt gar nicht, ob ich schon mal jemanden hatte, richtig mit Maske bei mir.
1: Crow.
2: Ja, der war in der Seebühne. Ich hab ihn nicht gesehen, aber ich weiß, dass er da auch ohne Maske rumgelaufen ist, ja. Da kann Alia vielleicht gleich noch was zu sagen. Das ist aber halt so, dass das ist auf jeden Fall völlig klar, dass da niemand trotzdem ein Foto macht. Und das ist so, wie ich gesagt habe, das Wohnzimmer von denen, da würde niemals jemand irgendwie, der seinen Job da auch ernst nimmt und da irgendwie jetzt keine Scheiße baut, da den irgendwie stören und sagen, oh, komm, lass mal ein Foto machen oder ein heimliches Foto macht oder sowas. Da können die sich eigentlich relativ sicher fühlen, wenn es ein professionelles Festival ist. Sollte das eigentlich nicht passieren.

0: jetzt warte doch mal, die gibt's wirklich. Ey, wieso sollte ich die erfinden? Ja, ich weiß, die Geschichte war erfunden, aber die ist wirklich echt, Mann. Ja, aber wenn die, wenn die mal einfach meinen Wecker verstellt, Mann. Ich hab nichts dafür, wenn die meinen Wecker einfach umstellt von 9 auf 10 oder auf 11.
1: Jonas Krug arbeitet beim Open Flair und hilft bei der Technik und ist einer der drei hauptamtlichen Mitarbeiter. Ein Festival entsteht nicht einfach über Nacht. Monate bevor die ersten Besucher kommen, wird organisiert, geplant und aufgebaut. Welche Künstler treten auf? Wie wird die Bühne aussehen? Wo schlafen die Gäste? Wie funktioniert die Versorgung Backstage? All diese Fragen müssen geklärt werden, lange bevor das Festival überhaupt startet. Besonders gespannt sind viele natürlich auf die Musiker und Bands. Und sind wir mal ganz ehrlich, ich bin auch schon richtig gespannt darauf. Denn genau sie sorgen später für die Stimmung vor den Bühnen. Manche Acts reisen quer durch Deutschland oder sogar aus anderen Ländern an. Viele Fans freuen sich schon seit Monaten auf bestimmte Auftritte. Und gerade Festivals wie das Open Flair sind für Künstler etwas Besonderes, weil sie dort direkt mit dem Publikum in Kontakt kommen. Viele Menschen hinter der Bühne spielen eine wichtige Rolle. Zum Beispiel die Teams, die später Essen, Getränke und alles Organisatorische für die Musiker

0: Was gehört alles zur Künstlerbetreuung?
1: Also zur Künstlerbetreuung gehört so einiges, weil wie Jonas ja eben schon erwähnt hat, ist das ja quasi deren Wohnzimmer, wo die sich aufhalten. Deswegen sorgen wir dafür, dass wenn die mal was brauchen, also die irgendwas an Essen oder Snacks, was die so jeden Tag auch zu Hause essen würden, dass wir die Sachen besorgen und auch bereit haben, damit sie sich jederzeit holen können. Oder auch eben andere simple Sachen, die man auch gerne mal vergisst, sowas wie Sonnencreme, was ja einfach während dem Festival total wichtig ist, dass wir so Sachen alle bereithalten. Wir haben super viel einfach in geheimen Ecken versteckt bei uns, dass man eigentlich sagen könnte, das ist so ein magischer Ort für alles, was sie brauchen.
0: Ja. Wie sieht ein typischer Tag in deinem Team aus?
1: Ja, also bei uns ist es so, wir stehen recht früh auf, sind dann meistens so um 5 Uhr sind die ersten bei uns eigentlich schon vor Ort im Backstage, weil dann die ersten, also meistens ist es der Headliner, der als erstes kommt mit seinem Nightliner und den LKWs und all dem, was dazugehört. Und damit wir die in Empfang nehmen können, sind wir halt so früh schon da. Genau, dann haben wir die Empfang und die sind relativ früh schon da und ab da, wir haben alles vorher an Essen besorgt, haben das extra so zurechtgestellt, dass wir das zuordnen können, wer so grob was wollte. Denn wir kriegen immer, bevor die Künstler kommen, einen Rider. Und da steht drin, was sie an Essen, Trinken, T-Shirts, was weiß ich, alles haben wollen. Und das haben wir dann extra bereitgepackt und dann stellen wir das meistens schon in deren Räumlichkeiten, dass sie das da auch schon haben, wenn sie ankommen. Und ja, so läuft es dann auch den ganzen Tag. Wir betreuen die, gucken, dass sie alles haben, was sie wollen. Sie wissen, dass sie auf uns, also die kommen auf uns zu, wenn die Sachen wollen, die gerade fehlen bei denen, damit wir die denen geben können, genau.
0: Ab wann betreut ihr die Künstler? Betreut ihr sie vielleicht schon vor der Anreise?
1: Ja, also das ist eigentlich, sobald die auf die Nähe vom Gelände kommen. Die werden am Eingang, dadurch, dass ja alles abgesperrt ist, damit die Leute auf dem Festival, die jetzt einfach Besucher sind, einfach auf den Straßen rumlaufen können, sind ja diese Straßenabsperrungen da. Und wenn aber ein Künstler kommt, beziehungsweise also der Nightliner, die LKWs, da müssen die an einem Punkt abgeholt werden und dann werden die mit einem mit einem kleinen Golfcar quasi begleitet zu dem Bereich, wo die dann parken können, wo sie dann auch problemlos in den Backstage von dort aus können, ohne jetzt durch riesen Menschenmengen zu müssen. Aber ja, wir fangen die quasi ab und so geht es dann auch später nach dem Auftritt wieder weiter, dass wir sie wieder runterbringen sicher, sodass keine Besucher irgendwie gefährdet werden, weil da jetzt plötzlich ein LKW lang fährt, wo man es eigentlich nicht erwartet. Genau.
0: Was wünschen sich Künstler meistens direkt nach ihrer Ankunft?
1: Die Sachen, die sie sich wünschen, stehen ja schon fest durch die Rider. Also es gibt manchmal auch noch andere Wünsche wie, ja, habt ihr noch Sonnencreme? Habt ihr noch mehr Flaschen Wasser? Unsere sind leer gegangen. So Sachen, auf die man einfach alles vorbereitet sein muss. Aber ja, da ist halt wirklich alles dabei. Manche wollen ihre Proteinshakes, manche wollen ihr Wasser, manche wollen tatsächlich weiße und schwarze T-Shirts haben. Die können da wirklich alles auf die Liste draufschreiben, was sie wollen. Und wir versuchen das dann zu bekommen.
0: Gibt es bestimmte Regeln für den Umgang mit Künstlern?
1: Ja, also Regeln gibt es auf jeden Fall, damit nicht jeder einfach in dem Backstage rumläuft und tut und macht, was er will. Weil wir sind ja, also jeder von uns hört Musik, jeder von uns ist auch Fan von irgendwem. Und damit das auch nicht hinten im Backstage eskaliert, dass wenn man mal wen toll findet, gibt es da auch Regeln. Also wenn jetzt zum Beispiel ein Crow ohne Maske im Backstage rumlaufen würde, ist es klar, dass wir keine Fotos mit dem machen. Das gilt aber auch für jeden anderen, der so oder so keine Maske trägt oder wir machen einfach mit niemandem Fotos im Backstage und es wird auch, also es ist eher so, dass die Leute auf dich zukommen sollen. Du gehst jetzt nicht hin und sagst, ey Crow, was geht? Wollen wir mal zusammen hier chillen und hier, ich kann dir die Sonnencreme bringen. Also es ist einfach so gelöst, dass sie selber auf einen zukommen. Wir stellen, wie gesagt, schon alles so gut wie es geht bereit, damit es relativ entspannt für die ist. Aber ja, es ist einfach deren Privatsphäre, die wir da auch wenig stören wollen.
0: Wie sorgt ihr dafür, dass sich die Künstler wohlfühlen?
1: Also wir nehmen uns vorher sehr viel Zeit und überlegen uns, wir haben in dem Backstage so Container, in denen sie sich zurückziehen können und wir haben ja, super viele Sachen, mit denen wir die einfach verschönern können. Da sind immer Tische, Stühle drin, an denen sie sich setzen können und was essen können. Sofas, aber auch Lichterketten oder Postkarten vom Flair, damit sie auch einfach, wenn ihr mal langweilig ist, eine Postkarte verschicken können. Letztes Jahr hatten wir so eine Tape-Aktion an einem Container. Da konnten sich Künstler auch einfach Tape in jeglichen Farben nehmen. Und dann, keine Ahnung, da waren dann Kakteen oder Herzchen oder was weiß ich nicht alles, dass sie sich auch so ein bisschen austoben konnten. Und ja, ansonsten ist hinten auch ein Bildschirm, mit dem die gucken können, was so auf der Bühne passiert. Es gibt hinten viele Sitzmöglichkeiten im Schatten und in der Sonne. Und wir geben uns immer Mühe, dass das alles auch sehr schön gestaltet ist, dass sie sich natürlich auch wohl fühlen in der Zeit.
0: Gibt es Künstler, die besonders entspannt oder besonders anspruchsvoll sind?
1: Ja, also es gibt beide Seiten natürlich. Es kommt immer so ein bisschen auf das gesamte Team an. Also wie die Stimmung da schon vorher ist, vielleicht auch von anderen Festivals. Wie gut werden jetzt Sachen irgendwie nicht bekommen, die wir nicht bekommen haben vom Rider oder so, und das dann Kleinigkeiten sind, die dann schon stören, oder andere Kleinigkeiten, die halt nicht passen, dann sind die natürlich mal entspannter oder mal auch weniger entspannter. Das ist einfach so, wie ein Tag halt ist. Man ist mal besser gelaunt und mal schlechter gelaunt. Das hängt jetzt aber nicht davon ab, ob jemand einen Headliner ist und super viele Hörer hat oder ob es jemand erster Auftritt ist da oder auf dem Festival. Das ist total unterschiedlich. Einfach tagesformabhängig, würde ich sagen.
0: Wer plant die Zeitabläufe der Künstler?
1: Also dafür sind wir nicht zuständig. Das macht das Booking. Das Booking, was die Künstler auch bucht und alles mit denen bespricht, das sagt dann auch, der Künstler XY soll jetzt zur Bühne, zur Seebühne, zur Radio-Bob-Bühne, wo auch immer, und spielt dann um 17.15 Uhr bis, keine Ahnung, genau. Da haben wir wenig mitzubestimmen, also gar nichts eigentlich. Das machen alles die.
0: Was passiert, wenn ein Künstler zu spät kommt?
1: Meinst du jetzt zu spät, also dass er seine Auftrittszeit verpasst?
0: Ja, das.
1: Dann versuchen wir, einen Ersatz zu schaffen. Also durch die Kontakte, die wir haben, dass vielleicht jemand anderes auftreten kann, jemand einspringen kann. Ja, oder genau, oder Timeslots zu tauschen. Das heißt, jemand, der zum Beispiel danach aufgetreten wäre, wenn er der vorher gespielt hätte, danach auftreten kann und der andere vorher spielen könnte, dann kann man das auch versuchen umzusetzen, und das wäre auch eine Lösung.
0: Arbeitet ihr eng mit der Security und Technik zusammen?
1: Ja, auf jeden Fall. Also wir gucken da ja auch immer, dass einfach alles läuft, dass für die Künstler, also ich kann dazu jetzt nicht so viel sagen bisher, weil ich auch erst noch nicht so lang dabei bin. Genau, aber wir arbeiten auf jeden Fall sehr eng mit denen zusammen, weil es ja, ja auch einfach um Umsetzung und Sicherheit von den Künstlern geht.
0: Wie ist die Stimmung Backstage normalerweise?
1: Ja, also es kommt so ein bisschen auf die Tageszeit an. Es ist eigentlich ähnlich so, wie Jonas es auch gesagt hat vorhin. Es ist morgens und abends so stressig und mittendrin, ja, also man kann es wieder so sagen, je nachdem, wie die Tagesform der jeweiligen Person ist, so stressig ist es manchmal auch. Wenn Sachen halt nicht funktionieren, dann wird es stressiger. Und wenn aber alles nahtlos funktioniert, wenn man alles bekommen hat, wenn der Künstler wunschlos glücklich ist und alles funktioniert von Technik, in der Crew, alles, dann macht das natürlich immer ein bisschen leichter.
0: Dürfen Künstler sich gegenseitig Backstage besuchen?
1: Ja, die dürfen sich auf jeden Fall besuchen. Egal, ob es jetzt nur bei uns auf der Bühne ist oder auch, dass wir jemanden von der Radio Bob zur Seebühne bringen, damit er da jemanden treffen kann. Oder vielleicht sogar noch einen Special-Auftritt mit bei einem anderen Auftritt macht. Das ist alles möglich. Dafür haben wir Shuttles, um die Künstler auch dorthin zu bringen. Solange die zeitlich ihre Auftritte einhalten, können die besuchen, wen sie wollen. Die Künstler dürfen auch, wenn sie es wollen, frei auf dem Festival rumlaufen. Wir sind da jetzt nicht, ja. Verbieten wir keinem. Wenn die da Lust drauf haben, andere Künstler zu besuchen, dürfen die das.
0: Gibt es Bereiche nur für Künstler?
1: Ja, also der Backstage ist schon der Bereich, wo wirklich eigentlich nur Künstler hinkommen, hin dürfen. Beziehungsweise halt der engste Kreis. Und alles, das gibt's eigentlich die genaue Ausstattung, so mit Toiletten und deren eigenen Kabinen, wo auch wirklich nur deren Crews und so, also Crewmember und so drin sind. Die sind dann auch meistens unterteilt. Also manchmal kommt ein Headliner und der kriegt dann drei Räume. Und da ist dann zum Beispiel Produktion drin, dann ist ein Raum für ihn selber. Und dann gibt es noch einen Raum, der für die restliche Crew ist. das ist alles so unterteilt und damit auch wirklich jeder sich zurückziehen kann und auch ja seine Arbeit erledigen kann, denn zum Beispiel auch die brauchen ja ihre Zeit, um jetzt, keine Ahnung, wenn es jetzt ein Fotograf ist oder was, da muss er ja auch Content für den Künstler erstellen und muss sich da auch richtig zurückziehen können.
0: Was passiert direkt vor einem Auftritt in der Künstlerbetreuung?
1: Ja, also wir stellen Wasserflaschen bereit, dass sie genügend zu trinken haben. Wir stellen Handtücher bereit, denn damit sie Handtücher haben, weil die schwitzen da ordentlich. Und ja, dann gucken wir, dass für die immer noch alles passt für den Auftritt. Das, manchmal wollen die ja auch andere Sachen noch auf der Bühne haben. Also irgendwie muss was aufgepustet werden oder was. Also so ein, weiß ich nicht, was wir da mal hatten. So eine aufpustbare Palme hatten wir mal. Die mussten wir aufpusten und Wasser reinfüllen, damit sie nicht umfällt. Und das haben wir dann vorher gemacht. Und ja, je nachdem, was wir da machen sollen, genau, machen wir dann.
0: Wie erlebt ihr Künstler direkt nach ihrem Auftritt?
1: Die ziehen sich relativ schnell wieder in ihre Kabinen zurück. Das ist meine Erfahrung damit. Es gibt auch manche, die sich dann raussetzen und natürlich ein Bier trinken oder einfach sich entspannen mit den anderen. Es ist aber auch relativ schnell wieder so, wenn die am nächsten Tag auf einem anderen Festival wieder spielen, dann wird recht schnell wieder zusammengepackt und losgefahren. Also es ist total abhängig davon, wie der nächste Tag eigentlich bei den Künstlern aussieht. Genau, und weil ansonsten wird es einfach schnell alles zusammengepackt und dann sind die innerhalb von kürzester Zeit eigentlich schon wieder weg und werden gerade dann begleitet, um wieder auf die normalen Straßen zu kommen.
0: Hattet ihr einen lustigen Moment mit den Künstlern und welcher war das?
1: Lustiger Moment mit den Künstlern würde ich jetzt bisher noch nicht sagen, aber es gab auf jeden Fall einen, fand ich schon, lustigen Moment in einem Rider, wo jemand 300 Flaschen Wasser haben wollte, weil das einfach auch super viele Leute waren. Und wie es dann halt so ist, klappt es dann einen Tag vorher doch nicht mit den 300 Flaschen Wasser und dann muss man wirklich von Ort zu Ort fahren, um irgendwie 300 Flaschen Wasser zusammenzukriegen. Das ist auf jeden Fall ein Abenteuer, wenn man hier wirklich von Laden zu Laden springt und die ganzen Sortimente eigentlich leer kauft von dem Wasser, was man unbedingt braucht, weil nur das tolle Wasser ist.
0: Gibt es Begegnungen, die euch immer in Erinnerung bleiben werden?
1: Ich glaube, da habe ich tatsächlich bisher noch keine. Dadurch, dass ich wirklich erst seit kurzem dabei bin, vielleicht kommt das noch, aber bisher war da eher nichts.
0: Vielleicht mit Zartmann dann.
1: Vielleicht.
0: Und was gefällt dir an der Arbeit mit Künstlern am meisten?
1: Ja, also die direkte Arbeit mit Künstlern ist es ja, dadurch, dass man die ja einfach deren Privatsphäre versucht zu erhalten, würde ich es nicht unbedingt die Arbeit mit Künstlern nennen. Also man verpflegt sie, man tut alles dafür, dass sie alles haben, was sie wollen. Manchmal klappt es nicht. Manchmal wollen sie spontan dann doch 200 Flaschen mehr haben, was jetzt nicht der Fall war. Aber du weißt es einfach eben nie. Aber es ist schon spannend, es ist schon schön. Also ich mag das Einkaufen davor, wenn wir das erste Mal sehen, was die alle haben wollen. Das ist schon ein sehr lustiges Erlebnis, sich das durchzulesen. Und dann, wenn wir alles davon haben, im besten Fall, und das dann alles in Tüten zusammenpacken und wirklich den ganzen Tag da stehen und das alles zum richtigen Künstler zuordnen, den Tag vom Festival, bevor es dann losgeht, damit alles richtig geordnet ist, man nochmal wirklich guckt, ob wirklich alles da ist. Ja, das ist irgendwie so schon lustig. Und wenn du dann merkst, es fehlt doch noch was, ja.
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Alia Luft. Sie macht gerade FSJ beim Open Flair. Sie ist während des Festivals in der Crew Künstlerbetreuung. Für viele Menschen ist das Open Flair mehr als nur Musik. Es ist ein Treffpunkt, ein Ort, an dem Freunde gemeinsam Zeit verbringen, neue Bands entdecken und einfach den Sommer genießen. Genau deshalb fiebern viele dem August schon jetzt entgegen. Und ich tue es auch, Leute. Ich bin richtig gespannt, wie es wird und freue mich sehr drauf. Aber noch sind die Bühnen leer, noch hört man keine Gitarren, keinen Applaus und keine Festivalrufe. Aber in wenigen Wochen wird genau hier wieder gefeiert, getanzt und gesungen. Und vielleicht entstehen dabei wieder genau die Momente,

0: meiner kleinen Vorschau auf das Open Flair Festival in Eschwege. Noch läuft der Countdown, doch die Vorbereitungen zeigen jetzt schon, wie viel Arbeit, Planung und Leidenschaft hinter so einem Festival steckt. Im August wird aus der ruhigen Festivalfläche dann wieder ein Ort voller Musik, Menschen und Emotionen. Und genau darauf freuen sich bereits jetzt schon tausende Besucher. Und wer gerne auch beim Festival mitarbeiten möchte, der kann online gucken bei crewtool.de und kann sich bewerben. Viel Spaß! Tschüss! Das war eure Jada.
1: Ich mag das Open Flair, weil dort immer super Stimmung herrscht. Du lernst immer neue Mitmenschen kennen und neue Musiker oder Bands. Du hast da eine super Zeit mit deinen Freunden und immer viel Spaß mit deinen Freunden. Ich freue mich das ganze Jahr auf dieses Festival, weil es immer etwas Besonderes ist.
2: Für mich ist das Open Flair auf jeden Fall das Highlight des Sommers. Am meisten liebe ich die Stimmung dort. Es fühlt sich einfach jedes Jahr an wie ein großes Familientreffen. Alle sind total entspannt und offen. Man merkt auch sehr, mit wie viel Herz das Ganze organisiert wird. Die freiwilligen Helfer stecken dort so viel Energie rein und das macht genau diesen Unterschied. Für mich ist das Open Flair mehr als nur ein Festival. Wer noch nie dort war, soll

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6: Sie hören Radio RFM. Schön, dass Sie eingeschaltet haben. Wir sind die FD Radio Crew der Werra-Landlebenswelten und des Familiendienstes. Ich bin Gerd und mit mir im Studio sind Nanette, Josie, Lena und Conny. An der Technik ist wie immer Thorsten und Manuel. Vergangene Woche ist ein großer Wunsch in Erfüllung gegangen. Wir durften das Escheger Tierheim besuchen. Wir haben uns alle angeschaut und natürlich wieder viele tolle Gespräche für Sie geführt.

0: So ein Tierheim ist natürlich gut gesichert, damit die Tiere nicht raus können, aber auch, damit niemand Fremdes hereinkommt, der das nicht darf. Und so haben wir eine kleine Weile vor dem Tierheim gewartet, bis wir mit Bekleidung rein durften. Es gibt Tiere, die vielleicht ein bisschen ängstlich sind und auch Tiere, die sich schnell bedrängt fühlen. Deshalb sollte man sich immer gut an die Anweisungen der Mitarbeitenden halten. Uns hat Sandra Kral rumgeführt. Sie ist die erste Vorsitzende des Tierschutzvereins für Eschwege und Umgegend. Wir hören mal rein, was sie uns erzählt hat.
1: Also wir sind hier einmal im Katzenhaus.
2: Ja.
1: Wir haben bei uns im Katzenhaus verschiedene Zimmer, wo die Katzen in Gruppen zusammenwohnen. Wir haben eine Quarantäne, wo die Katzen hinkommen, wenn sie zu uns kommen. Da müssen sie erstmal untersucht werden. Und wenn sie gesund sind und alles okay ist, dann dürfen sie in die Zimmer und vermittelt werden. Wir haben jetzt hier vorne drei Zimmer, wo mehrere Katzen sind. Zurzeit haben wir tatsächlich gar nicht so viele Katzen, was auch mal schön ist, weil ganz oft haben wir sehr viele Katzen, was auch immer sehr viel Arbeit bedeutet. Aber im Moment hält sie es in Grenzen.
3: Das ist eine schöne.
1: Hier sind die mehrere Zimmer. Hier sind die Katzen drin. Die haben alle einen Auslauf nach draußen. Also wir haben alle eine Terrasse sozusagen an ihrem Zimmer dran. Mit den Kratzkörben drin. Die haben ihr Futter drin, ihre Katzentoiletten. Also alles, was man als Katze braucht.
2: Ich habe sie.
1: Ja, wir versuchen es den Tieren so schön wie möglich zu machen. Und ganz hinten ist auch die Krankenstation. Das ist auch nochmal ein extra Zimmer. Damit die Tiere, die krank sind, von den anderen Tieren getrennt sind dann auch. Und die müssen jetzt noch behandelt werden. Die haben Darmparasiten und die müssen erst behandelt werden, weil wenn wir die jetzt im Zimmer stecken würden zu den anderen Katzen, haben alle Katzen die Darmparasiten. Genau. Und deswegen müssen die jetzt ein paar Tage oder Wochen, je nachdem wie lange es dauert, auf der Krankenstation sitzen. In den Boxen ist zwar ein bisschen enger, aber
2: ich guck das
1: die paar
2: immer.
1: Tage schaffen sie.
2: Ich guck das immer über Tiersendung. Meine Oma, die guckt das so gern. Und da habe ich gesagt, meine
4: Ach, ja.
2: Oma guckt das auch
4: ganz
2: so
4: klar,
2: gern.
4: Schön.
1: Ja, so schön.
4: Ganz klar, also klettert sie schon.
1: Ja, genau. Die sind auch sehr kuschelig. Die wollen die sehr gerne kuscheln.
5: Warum heißt das denn Zimmer?
1: Ja, wie würden wir es denn sonst nennen, das Zimmer? Es sind ja Zimmer.
5: Ja.
1: Sind ja, es ist ja wie in einem Wohnhaus mit einzelnen Zimmern. Dann hat ja jeder auch sein eigenes Zimmer. Es gibt ja auch Gemeinschaftszimmer oder so in manchen Wohnhäusern. Und ja, deswegen nennen wir das Zimmer, wo die Katzen wohnen. Genau.
2: Macht Ihnen die Arbeit Spaß?
1: Ja, auf jeden Fall, weil ich mache das ja auch nicht, das ist ja nicht meine Hauptarbeit, also ich mache das ja neben meiner Arbeit, nach meiner Arbeit sozusagen ehrenamtlich komme ich hierher und mache das mit den Tieren. Gut, dann würde ich sagen, wir gehen einmal weiter, dann sind wir im Katzenhaus, haben wir schon einmal alles gesehen. Dann würden wir einmal weitergehen, dann zeigen wir euch mal die Ausläufe. Da könnte es jetzt gleich ein bisschen laut werden, wenn die Hunde alle anfangen zu bellen. Das sind unsere Hundeausläufe. Ein Teil der Hundeausläufe. Genau, das hier ist unser Hinterhof. Hier haben wir ein paar Hundeausläufe. Ich denke, wir bleiben am besten hier vorne stehen, sonst versteht mich keiner mehr. Genau. Die Hunde machen jetzt natürlich Krach, weil ihr alle fremd seid. Ja, die kennen euch alle nicht und deswegen machen sie jetzt ein bisschen Krach hier. Aber hier haben wir einmal vier Hundeausläufe, wo unsere Hunde, während wir hier sind, dann auch sein können. Manche sitzen alleine, manche sitzen auch zusammen. Je nach Verträglichkeit. Genau. Das wäre hier der hintere Auslaufbereich. Dann können wir einmal schon weitergehen, wieder zur Tour.
0: Gut, ich frage jetzt gleich. Weil das alles, ist das alles so eine ehrenamtliche Arbeit jetzt? Alles ehrenamtlich oder beruflich? Wird das beruflich gemacht alles?
1: Also wir haben sieben festangestellte Mitarbeiter, die vormittags immer hier sind, nachmittags sind auch ein bis zwei da und der Rest ist ehrenamtlich abgedeckt. Also alle Gassigänger sind ehrenamtlich, auch viele hier im Katzenhaus, die ältere Dame, die ist ehrenamtlich da. Also ja, die meisten ehrenamtlich dann nachmittags, vormittags. Wenn man arbeiten muss, kann man ja vormittags hier wenig ehrenamtlich machen. Dann haben wir festangestellte Mitarbeiter. Genau.
5: Wie viele Tiere werden denn jährlich vermittelt?
1: Oh je, das ist eine gute Frage. Im letzten Jahr haben wir über 300 Tiere vermittelt. Ja,
3: Also das waren an die 70 Hunde und 130 Katzen und dann noch Kleintiere. Also ja, insgesamt dann knapp 500 Tiere aufgenommen im letzten Jahr im Tierheim. Ja.
5: Ja.
3: Genau. Ein Teil ist vermittelt, ein Teil ist leider verstorben, wie das auch immer ist. Ja. Und ein Teil wieder zurückgegangen als Freigänger, gerade bei den Katzen. Und auch wieder zurück an die Besitzer, wenn es irgendwelche Fundhunde oder Fundkatzen waren. Ja, und ein kleiner Teil ist noch hier. Aber sehr kleiner zurzeit, ja, zum Glück. Genau.
5: Ja. Ja.
3: Gut, dann gehen wir einmal weiter, würde ich sagen.
4: Ja.
6: Nicht vermittelt werden konnten, die bleiben ja, also bis sie alt, dann sterben.
3: Genau, die bleiben so lange bei uns, bis sie entweder vermittelt werden oder sterben. Genau, hier haben wir einmal unsere Futterküche. Da haben wir einmal ganz viele Futtertonnen, wo unterschiedliches Futter drin ist.
2: Oh, da habt ihr aber viel.
3: So allgemeines Futter oder auch für Tiere, für manche Hunde, die halt besonderes Futter benötigen, wegen Allergien oder so, was wir ja schon hatten. Genau, das ist hier und dann gibt es morgens und abends jeweils Futter.
5: Gibt es noch Tiere, die schwer vermittelbar sind?
3: Ja, auf jeden Fall. Also gerade im Hundebereich haben wir das auf jeden Fall. Wenn jetzt Hunde vielleicht schon mal gebissen haben oder so, dann sind sie schwerer zu vermitteln. Oder wenn man ältere Tiere hat und die krank sind, dann sind die auch schwerer zu vermitteln als junge Hunde, die gesund sind und lieb sind mit den Menschen. Genau. Und bei Katzen haben wir das auch. Gerade so Katzen, die sich so gar nicht zeigen, weil sie Angst vor Menschen haben, die werden halt auch ganz schwierig vermittelt. Ne? Katzen, die ankommen und gleich kuscheln, haben natürlich bessere Chancen.
2: Ne?
3: Ja, das ist jeden Tag viel Arbeit. Deswegen brauchen wir auch so viele Helferinnen und Helfer. So, dann können wir noch einmal weitergehen. Dann gucken wir jetzt mal bei den Hundehäusern. Das ist da, wo unsere Hunde wohnen, wenn sie nachts alleine hier sind oder auch über Mittag, wenn hier keiner ist. Davon haben wir insgesamt 3 Hundehäuser. Ein Hundehaus davon ist auch eine Quarantäne, wo auch wieder die Hunde hinkommen, die zu uns neu kommen und wieder tierärztlich untersucht werden, geimpft werden und so weiter. Und dann kommen sie in eins der anderen Hundehäuser. Hier hat jeder Hund seinen eigenen Zwinger. Einige mit einer Klappe zu einem Auslauf nach draußen. Manchmal haben auch Hunde einfach nur einen Maulkorb auf, weil sie draußen alles Mögliche fressen. Und dann einfach zum Selbstschutz der Hunde, dass die Hunde nichts draußen fressen, keine Giftköder oder sowas, haben auch viele Hunde einen Maulkorb auf. Also Maulkorb heißt nicht immer was Schlimmes, was von dem Hund ausgeht.
2: Später
3: ja, ich weiß recht. Das meinst du auch, ne? Genau.
6: Der Hund ist erregt, ne? Der Hund ist erregt.
3: Er schimpft jetzt halt auch wieder. Das ist hier sein Zimmer und wir stehen alle davor. Und die meisten kennt er gar nicht. Da schimpft er mal ein bisschen.
2: Da heißt, der möchte seine Ruhe jetzt haben.
3: Ja, genau. So ungefähr.
2: Weil er jetzt...
6: Wir sind in sein Revier eingedrungen praktisch.
3: Ja, das genau. Wir sind in sein Revier eingedrungen.
6: Seine,
3: ja.
6: Seine Bereich und das deswegen ärgert er sich jetzt mal. Ärgert sich ein bisschen.
3: Ja, genau. Gut, dann gehen wir nochmal weiter. Dann haben wir hier noch unser Kleintierzimmer, wo momentan keine Kleintiere sind, weil wir gerade keine haben im Tierheim. Da haben wir dann, hier gehen wir auch gleich mal hier nochmal rein. Hier haben wir dann so eine Trennwand, die können wir dann zumachen und dann kann man da die kleinen Tiere hinsetzen, dass die Kaninchen oder Meerschweinchen oder so dann auf dem Boden laufen können. Genau. Aber zurzeit haben wir keine.
2: Nee, ja.
3: Genau.
6: Ja. Wie das ganze Spielzeug für die Hunde, für die Katzen.
3: Genau, hier auch so ein bisschen Umkleide und
4: Lager.
2: Genau. Man hat da aber viel zu tun, ne?
3: Ja. Genau, hier vorne ist dann noch die Hunde-Quarantäne.
2: Oh.
3: Wo dann auch wie bei den Katzen in der Quarantäne erstmal die Hunde hinkommen, die...
2: Nicht hören?
3: Nee, die neu hier reinkommen, die erst untersucht werden. Wieder tierärztlich, bevor die zu den anderen Hunden kommen. Alles leer zurzeit.
5: Jetzt habe ich eine Frage. Welche Rasse haben eure Hunde?
3: Oh, das ist ganz unterschiedlich. Wir haben Schäferhunde bei uns, wir haben einen Dogo Argentino bei uns, das ist unser Aslan, der ist ganz groß, großer Weißer. Aber ich glaube, der ist gerade spazieren. Genau. Und ansonsten haben wir Mischlinge bei uns, ein paar Pinscher. Also es ist immer ganz, ganz unterschiedlich.
5: Bei den Katzen ist es auch unterschiedlich, oder?
3: Bei den Katzen ist es auch unterschiedlich. Meistens sind es Hauskatzen, die halt so überall bei uns rumlaufen. Manchmal haben wir aber auch Rassekatzen. Bengalen hatten wir schon, britisch Kurzer. Also auch da gibt es manchmal dann auch Rassekatzen. Genau. Ja.
0: Ich habe auch mal eine Frage nochmal. Haben Sie auch hier diese japanischen Hunde, Shiba Inu oder sowas? Diese?
3: Shiba Inu hatten wir tatsächlich auch mal, ja. Mhm. Aber jetzt zurzeit nicht.
0: Ja.
3: Genau. Also ich glaube, wir hatten schon einiges an Rassen hier bei uns auch. Oder halt Mischlinge der Rassen, das ist ja dann immer. Mhm. Meistens sind es Mischlinge, die wir hier haben. Reinrassige sind eher selten, tatsächlich.
7: Ja. Mir fällt nur gerade was ein, wie oft werden eure Tiere versorgt?
3: Die Tiere werden jeden Morgen versorgt und jeden Abend. Das heißt, morgens ab 7 ist jemand hier und dann kriegen die Futter, werden rausgelassen, gehen Gassi. Über Mittag sind sie dann von 12 bis 16 Uhr sind sie dann alleine hier und dann kommt wieder jemand und dann werden sie wieder gefüttert, gehen Gassi. Ja. Gut, dann gehen wir einmal nach vorne raus.
4: Ja.
3: Gut, hier vorne haben wir jetzt noch mal ein paar Ausläufe für die Hunde. Da hinten 3 und hier noch 2. Ja, ansonsten haben wir hier vorne noch unsere Polizeibox. Das ist vielleicht noch mal ganz interessant, wenn die Polizei Fundtiere hat, die außerhalb unserer Öffnungszeiten gefunden werden, dann hat sie einen Schlüssel und kann in die Polizeibox und dann können die Tiere dort unterbringen. Da ist ein Zwinger für einen Hund und da sind auch 2 Boxen für Katzen. Und ja, dann hat die Polizei den Schlüssel, bringt die da rein und hinterlässt uns dann eine Nachricht. Und bei uns ist es so, der erste Gang morgens und der erste Gang nachmittags immer gucken, ist in der Polizeibox irgendwas. Hier vorne, genau, da wo Notfälle draufsteht, genau.
4: Ah, okay.
3: Da ist die. Genau, die können dann seitlich rein, die Polizei, und dann können die Tiere dann da unterbringen, wenn wir halt nicht da sind, weil nachts ist hier keiner und über Mittag halt auch nicht. Genau.
5: Und die Tiere werden ja auch alle geschippt, praktisch.
3: Ja, also hier bei uns, wenn die Tiere kastriert werden, werden sie auch gechippt. Und wenn wir Tiere vermitteln, haben wir auch in unseren Verträgen drin stehen, dass wir als Service sozusagen die Tiere auch registrieren, weil nicht nur chippen ist wichtig, sondern auch registrieren, weil dann ist nämlich das Tier auf den Namen des Besitzers registriert und wenn es verloren geht, kann jedes Tierheim und jeder Tierarzt mit einem Lesegerät die Chips auslesen und dann kommen die Tiere ganz schnell wieder zu ihren Besitzern. Aber es ist wichtig, dass man sich registriert. Ist auch alles kostenlos. Genau. Ja, das war's an sich jetzt so führungsmäßig. An sich haben wir jetzt alles gesehen im Tierheim.
5: Ja.

0: Wir sind die FD Radio Crew und wir waren für Sie im Tier im Eschwege. Jeder, der ein Tier zu Hause hat, weiß, wie es aufwendig die Pflege und die Fütterung sind und welche Verantwortung das bedeutet. Nach der Führung mit Frau Kral durch das Tierheim haben wir deshalb mit Melanie gesprochen. Sie ist hauptamtlich Tierpflegerin im Katzenhaus.
1: Wie heißen Sie?
2: Ich bin die Melanie.
3: Was machen Sie hier und welche Aufgaben hast du?
2: Also hauptsächlich bin ich im Katzenhaus tätig, kümmere mich da um die Katzen, mache die Räume sauber, was halt da so anfällt, kann man, ist halt jeden Tag anders.
1: Macht Ihnen das Spaß?
2: Das macht mir auf jeden Fall viel Spaß, ja. Also ist ein Traumjob, würde ich sagen, also für mich persönlich. Ich bin hier fest angestellt und bin jetzt seit fast 4 Jahren hier. Genau.
4: Was ist das Besondere an dem Beruf? Was muss man können als Tierpfleger?
2: Also ich würde sagen, man muss halt sehr tierlieb sein. Also man sollte schon gut mit den Tieren umgehen können. Das Besondere ist, es gibt einem halt sehr viel, ne? Also die Tiere geben einem viel zurück. Und man lernt ja auch viele unterschiedliche Tiere kennen. Ist sehr abwechslungsreich. Genau.
0: Gibt es einen Tierart, den Sie lieber mögen als andere Tiere?
2: Also ich würde schon sagen, dass ich so ein Katzenmensch bin, eher als Hunde. Also ich mag eigentlich alle Tiere, aber wenn ich mich jetzt entscheiden muss, dann eher die Katzen.
5: Haben die Tiere unterschiedliche Charaktere?
2: Also ich würde sagen, das ist wie bei Menschen. Also jedes Tier hat einen anderen Charakter. Es gibt die, die ruhiger sind, es gibt die, die aufgeschlossener sind. Ne? Manche sind halt sehr scheu, andere spielen total gern. Also das ist total unterschiedlich, wie bei Menschen auch.
1: Wie finden Sie die Namen für die Tiere?
2: Also eigentlich geben wir die Namen auf jeden Fall meistens. Ist es dann so, dass wir halt, also ich habe persönlich eine Liste auf dem Handy, wo so ein paar Namen draufstehen. Ja, wir googeln dann halt auch einfach, ne, kommt dann auch immer so ein bisschen aufs Aussehen an, was passt da gut. Also wir haben sehr sehr vielfältig hier, was die Namen angeht. Wir hatten schon viel Lustiges. Ja.
6: Was ist für Erinnerungen, die Namen? Lustige Tiere?
2: Wir hatten tatsächlich mal einen Kater hier, der hieß Tigerflöckchen. Das fand ich ganz lustig. Also das war ein kleines Mädchen, das ihn so benannt hat. Und der Name ist dann auch so geblieben. Das war ganz witzig eigentlich.
1: Tigerflöckchen?
2: Ja.
4: Was fressen die Tiere so?
2: Also bei den Katzen ist es so, dass sie halt immer Trockenfutter zur Verfügung haben. Das steht immer da. Da kommt es halt immer drauf an. Also wir haben jetzt nicht eine feste Sorte, die wir verfüttern. Das ist ja immer, was gespendet wird. Das kriegen sie dann auch. Genau, und dann kriegen sie dann morgens und abends auch nochmal Nassfutter. Das ist aber auch, also je nachdem, was halt da ist.
0: Was ist schwierig an Ihrer Arbeit?
2: Also ich würde sagen, wenn man sich so ein bisschen an die Tiere gewöhnt hat und sie dann nach Hause gehen, ist das schon manchmal echt hart. Oder halt natürlich, wenn sie dann krank werden oder versterben im schlimmsten Fall, sage ich jetzt so. Das ist dann natürlich immer eine Sache, die schon weh tut. Ja.
3: Was macht dir besonders viel Spaß?
2: Natürlich die Katzen zu streicheln, mit denen zu kuscheln, zu spielen oder was halt auch immer sehr, sehr schönes ist, wenn wir halt Babys haben. Ne? Das ist natürlich dann auch immer so ein bisschen ein Highlight, würde ich sagen.
5: Wie lange bleiben die Tiere im Durchschnitt im Tierheim?
2: Es ist immer relativ abhängig davon, wie zugänglich die Tiere sind, sage ich mal. Also wenn wir jetzt Katzen haben, die halt sehr lieb sind, dann sind die natürlich auch schnell weg. Aber wir haben auch manchmal, wenn sie halt sehr scheu sind, sind sie auch manchmal schon ein paar Jahre hier. Das gibt's schon auch.
1: Wer kümmert sich um die Tiere, wenn sie krank sind?
2: Also zum Glück mache ich das ja hier nicht ganz alleine. Wir haben immer jemanden, der dann halt da ist. Also wir haben genug Mitarbeiter hier oder auch Ehrenamtliche, die dann halt da sind und die Tiere versorgen können.
1: Was machen die dann, wenn Tiere ankommen, die traumatisiert sind, eine seelische Erkrankung haben oder schwer misshandelt wurden. Was machen Sie mit den Tieren dann als erstes dann?
2: Ja, also wir versuchen ja schon, auf jedes Tier bestmöglich einzugehen, zu gucken, was das Tier halt braucht. Medizinisch werden die ja sowieso immer dann erstmal abgecheckt vom Tierarzt und dann ja einfach gucken, dass man dem Tier halt das so ein bisschen gibt, was es halt in dem Moment am besten braucht. Wenn es Ruhe ist, dann ja.
0: Wie gehen Sie mit Tieren um, die vermittelt wurden und leider wieder zurückgegeben wurden?
2: Dann schaut man natürlich erstmal nach den Gründen, warum kam das Tier jetzt zurück. Gibt ja zum Beispiel auch oft Katzen, die sich vielleicht dann mit der Zweitkatze einfach dann im neuen Zuhause vielleicht nicht vertragen haben. Da schaut man dann, dass sie dann eher vermittelt wird in einen Haushalt, wo halt noch kein Tier ist. Genau, halt einfach die Ursachen so ein bisschen beachten und dann es nochmal neu versuchen, ne?
4: Was sind Ihre schönsten Erinnerungen oder schönsten Erlebnisse?
2: Das ist eine ziemlich schwierige Frage, aber ich würde sagen, wenn man jetzt so eine schwangere Mutti hat zum Beispiel und hat die halt schon die ganze Zeit betreut in der Schwangerschaft und dann die Babys kommen und alle sind wohlauf, das ist schon immer sehr schön, würde ich das so nennen.
0: Können Sie auch Tiere mit nach Hause nehmen oder haben Sie eine Partnerschaft für ein Tier?
2: Also bei den Katzen ist das jetzt nicht so üblich, dass wir da welche mit nach Hause nehmen, außer es ist halt wirklich jetzt ein kleines Baby, was mit Flasche gefüttert werden muss oder so. Bei den Hunden, so die Stammleute, die halt immer mit den Hunden Gassi gehen, da geht dann auch schon mal ein Hund mit nach Hause, so für einen Tagesausflug oder so, aber bei den Katzen jetzt nicht. Genau.
0: Werden die kleineren und jüngere Tiere mehr zuerst vermittelt als die älteren?
2: Ich denke schon, dass man das auf jeden Fall so sagen kann. Also die kleinen Katzen sind immer sehr schnell vermittelt, das ist schon so, ja.
1: Gibt es Tiere, die schwerer zu vermitteln sind?
2: Ja, auf jeden Fall die sehr scheuen Tiere, das kann man sagen. Dann, ja, schwarze Katzen ist schon auch manchmal ein Problem. Und halt Tiere, die vielleicht halt auch schon älter sind, Vorerkrankungen haben, Medikamente dann vielleicht brauchen, das ist dann halt auch schon manchmal schwierig, ja.
3: Wie bist du Tierpflegerin geworden?
2: Also ich wollte das eigentlich schon immer was mit Tieren machen, schon seit ich ein Kind war. Und dann bin ich tatsächlich eigentlich relativ zufällig über die Volkshochschule hierher gekommen. Und seitdem bin ich dann hier geblieben.
1: Gibt es in den Zellen zum Beispiel, unter den Tieren zum Beispiel Machtkämpfe oder Revierkämpfe zum Beispiel oder zum Beispiel bei Hunden zum Beispiel?
2: Für die Hunde kann ich das jetzt nicht so genau beantworten, aber die haben ja eigentlich so eher ihre einzelnen Zwinger hier. Bei den Katzen ist es schon so, wenn eine neue Katze in ein Zimmer kommt, dann müssen die das natürlich dann schon erstmal so für sich neu ausmachen. Aber meistens läuft das relativ problemlos, weil wir das ja auch so ein bisschen sortieren, wie die sich verstehen können.
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0: Lustiges Lied.
1: Das Eschwege Tierheim wird von einem Verein getragen. Es arbeiten festgestellte Mitarbeiter dort auch Ehrenamtliche und solche, so ich einen ehrenamtlichen Helfer lernen wir jetzt kennen. Annabelle ist Gassigängerin. Sie kommt regelmäßig nach der Arbeit ins Tierheim und geht damit einen oder mehrere Hunde spazieren. Eine wichtige Aufgabe, die angestellte Mitarbeiter gar nicht so leisten können.
2: Wie heißen Sie?
3: Also ich heiße Annabelle.
1: Welche Arbeit sind Sie tätig in Tierheim Eschwege?
3: Also ich bin ehrenamtliche Gassigängerin und wenn ich dann nach der Arbeit hierher komme, dann gucke ich, welcher Hund noch da ist, mit dem ich Gassi gehen kann und ziehe mir den an und gehe mit dem raus. Genau, und wenn ich von der Gassirunde zurückkomme, wird er wieder ausgezogen, also Geschirr und Halsband aus und Maulkorb zum Beispiel und gefüttert.
4: Warum braucht es Gassigänger?
3: Gassigänger braucht es, damit die Hunde ihren täglichen Auslauf bekommen, weil auch ein Privathund zu Hause zum Beispiel hat ja seine täglichen Gassi-Runden und die Hunde hier möchten auch gerne Gassi gehen und weil die Mitarbeiter das alleine gar nicht stemmen können, ist es immer wichtig, dass man Ehrenamtliche hat, die das mitmachen.
2: Mit welchen Tieren gehen Sie raus?
3: Genau, also ich habe immer so, sag ich mal, schon einen bestimmten Hund, mit dem ich immer rausgehe. Wenn der aber schon unterwegs ist, dann nehme ich auch einen anderen. Also ich bin da flexibel.
2: Wie oft machen Sie das?
3: Also ich komme so 5 bis 6 Mal die Woche hierher und mache das.
5: Gehen Sie alleine oder auch mal in der Gruppe?
3: Das kommt immer ein bisschen drauf an. Also wenn wir mehrere sind und die Hunde verträglich miteinander, dann gehen wir gerne in der Gruppe, weil das den Hunden auch immer hilft, sich aneinander zu gewöhnen und gut in der Gruppe laufen zu können. Wenn aber kein anderer da ist, gehe ich auch alleine.
2: Wie läuft so ein Spaziergang ab? Lernen die Tiere daraus was?
3: Das ist auch immer ein bisschen unterschiedlich. Also es gibt ja Hunde, die schon vieles können, auch gut an der Leine laufen. Da müssen wir dann oft nicht so viel machen. Aber wenn ein Hund zum Beispiel noch sehr zieht, versuchen wir schon, das so ein bisschen in den Griff zu bekommen und dem anzugewöhnen, dass man besser nah bei einem läuft, damit es für einen selbst nicht so anstrengend wird. Wir üben auch mal Sitz oder Platz mit denen oder Pfötchen, je nachdem, wie die Zeit es zulässt. Wir gehen auch mal mit ihnen an den See nach hinten, damit sie mal ins Wasser können im Sommer. Genau, immer unterschiedlich, je nach Hund.
6: Was gefällt Ihnen dem Gassi gehen?
3: Mir gefällt am Gassigehen erstmal der Kontakt mit den Hunden, weil ich Hunde sehr gern habe, mir aber zu Hause keinen eigenen halten kann. Mir gefällt aber auch die frische Luft, dass die Bewegung nach der Arbeit einfach mal rauszukommen.
2: Was ist manchmal schwierig?
3: Genau, also schwierig ist manchmal, wenn man Hundebegegnungen hat. Also wenn nicht jeder Hund ist mit jedem verträglich und dann kann es schon mal schwer werden, den Hund halten zu können und so. Und dann ist es immer so ein bisschen, immer eine spezielle Situation. Genau.
5: Wie würden Sie andere dafür überzeugen, Gassigängerin zu werden?
3: Ich würde Ihnen erstmal erzählen, wie toll das hier ist. Also mit den Hunden, die Arbeit, die Hunde im Allgemeinen, aber auch die Menschen hier. Es ist immer ein sehr freundlicher Umgangston. Und also einfach, dass es Spaß macht, rauszukommen und mit den Hunden was zu unternehmen.
1: Wenn die eure Tiere so andere Familie kommen, sind die dann auch traurig?
3: Das kommt immer so ein bisschen drauf an, welche Bindung man zu dem Hund hat. Also wenn man viel Zeit mit ihm verbracht hat und oft sucht sich ja der Hund so ein bisschen den Menschen aus und sich der Hund einen ausgesucht hat, dann fällt es schon mal schwer. aber man freut sich natürlich überwiegend darüber, dass er ein neues Zuhause bekommt und hoffentlich sein für immer zu Hause. Genau, und wenn man nicht so viel mit dem Hund zu tun hat, dann freut man sich einfach nur.
4: Gehorchen die Hunde auch beim Gassigehen?
3: Also auch da kommt es immer auf den Hund drauf an. Gerade bei Hundebegegnungen ist es natürlich ein bisschen schwierig, aber an sich haben wir ja viel mit den Hunden zu tun, wer jetzt regelmäßig hier ist. Und dann funktioniert das immer sehr gut, dass die gehorchen, ja.
6: Wir haben hier vorhin einen Schäferhund namens Rex getroffen, der hat sich an der Pfote verletzt. Wobei hat er sich denn diese Verletzung zugezogen?
3: Der Rex hatte einen Tumor an seiner Pfote, also zwischen den Zehen, und der musste ihm entfernt werden. Und da deswegen hat er, sag ich mal, noch die Verletzung, weil das noch verheilen muss.
1: Wie lange arbeiten Sie hier in Tierheim Eschwege?
3: Dieses Jahr bin ich schon seit 8 Jahren hier mit dabei. Am Anfang eher so nur 1-2 Mal die Woche und inzwischen, wie gesagt, so 5-6 Mal die Woche seit so 3-4 Jahren. Genau.

0: hör mir nochmal Sandra Ra. Die ist die erste Vorsitzende fürs Tierheim. Eschwege. Umgebung. Wir erfahren, was es da für Tiere gibt. Wie man ein Tier adoptieren kann. Wie wir den Tieren alle helfen können.
1: Wie heißen Sie?
2: Ich bin Sandra.
1: Was ist Ihr Job hier?
2: Ich bin die erste Vorsitzende vom Tierschutzverein.
1: Wie ist das Tierheim organisiert?
2: Also wir sind ein Tierschutzverein, der Tierschutzverein Eschwege und Umgegend e.V. Und wir haben ein angeschlossenes Tierheim. Das heißt, der Tierschutzverein betreibt das Tierheim. Der Verein hat einen Vorstand, da sind 8 Vorstandsmitglieder drin und die regeln das Geschäftliche. Und dann haben wir eine Tierheimleitung, die regelt den Alltag hier vor Ort.
3: Was genau sind Ihre Aufgaben?
2: Also ich kümmere mich viel um geschäftliche Aufgaben, also so viel um Schriftliches und so, was wir satzungsmäßig machen müssen. Und ansonsten, wenn ich hier vor Ort bin, gehe ich ans Telefon, wenn das klingelt, und beantworte Anfragen telefonisch oder E-Mails. Ansonsten, wenn es mal Zeit bleibt, gehe ich auch mal mit dem Hund Gassi oder wir treten halt ein, wenn jemand krank ist oder verhindert, dass wir dann für die Pfleger einmal eintreten und die Tiere versorgen, sowohl im Katzenhaus als auch im Hundehaus, also von allen ein bisschen.
4: Wie lange machen Sie das schon?
2: Also ehrenamtlich tätig bin ich seit 2013 hier im Tierheim und die erste Vorsitzende bin ich seit letztem Jahr.
5: Warum haben Sie sich fürs Arbeiten mit Tieren entschieden?
2: Weil ich schon von klein auf immer Tiere hatte auch und sehr tierlieb bin und angefangen hat das Ganze, dass wir uns hier eine Katze adoptiert haben aus dem Tierheim und dann haben wir uns überlegt, okay, man könnte ja noch mehr machen und mal Gassi gehen. Ja, und dann hat sich das so weiterentwickelt und es ist ja dann auch ehrenamtlich, das heißt neben meinem anderen Job, und es ist eine sehr schöne Abwechslung zum Büroalltag. Man hat einfach mit den Tieren zu tun und Tiere sind die besseren Menschen und das ist immer nochmal, man kommt runter abends.
6: Ist es günstig, einen Zehnerhund in der Wohnung zu halten oder besser im Zwinger?
2: Also Zwingerhaltung ist auch nicht mehr erlaubt vom Tierschutzgesetz her. Also es ist immer schöner, das Tier mit im Haus zu halten. Ein Schäferhund in der Wohnung ist vielleicht ein bisschen eng, je nachdem wie groß die Wohnung ist. Wenn man eine große Wohnung hat, geht es auch. Ein Haus wäre schöner, aber er sollte schon Familienanschluss haben, so einen Hund, und auch mit dabei sein und nicht irgendwo draußen im Zwinger.
3: Wie finanziert das Tierheim?
2: Also wir bekommen von den Gemeinden aus dem Werra-Meißner-Kreis, mit denen haben wir Fundtierverträge, so nennt sich das. Und dort bekommen wir jährlich 50 Cent pro Einwohner als Fundtierkostenpauschale. Aber zum größten Teil, weil das kann man sich ja ausrechnen, bei den Einwohnern, die wir im Werra-Meißner-Kreis haben, ist das nicht sehr viel Geld, was da zusammenkommt, und zum größten Teil finanzieren wir uns tatsächlich über Spenden. Also ob das Futterspenden sind oder Sachspenden oder Geldspenden, also das ist ganz wichtig. Ein Teil sind auch unsere Mitgliedsbeiträge, aber das ist auch ein sehr geringer Teil dann noch.
0: Wie kann man ihm das Futter zukommen lassen?
2: Also man kann ganz klassisch einfach zu unseren Öffnungszeiten vorbeikommen. Schön ist es, wenn man sich tatsächlich vorher einmal informiert, was wir benötigen, weil ganz oft fehlt es vielleicht mal an Nassfutter und nicht an Trockenfutter, und dann kann man immer vorher nochmal sagen, was wir tatsächlich benötigen. Und man kann auch einfach mal spontan, wir haben in so einigen Supermärkten, zum Beispiel bei Tegut, bei Kaufland und bei Herkules, Spendenboxen stehen, wo man dann auch einfach mal spontan beim Einkaufen was mitkaufen kann und dort einfach hinterlegen kann, und die werden dann von uns regelmäßig geleert.
6: Wie viele Tiere können hier leben?
2: Also maximal würde ich sagen 30 Hunde und bei den Katzen so 80 maximal. Also dann ist es schon sehr eng.
1: Welche Tiere können hier leben?
2: Also bei uns können sogenannte Haustiere leben. Das heißt Hunde und Katzen, Kleintiere, wozu Kaninchen gehören, Meerschweinchen, Hamster, Mäuse, Ratten und auch allerlei Vögel. Also wir können alles bei uns aufnehmen, wobei manche nur zeitweise. Also gerade bei Vögeln haben wir jetzt nicht so die Unterbringungsmöglichkeiten hier bei uns im Tierheim. Da haben wir aber sehr schöne Pflegestellen, die auch dann so Fundvögel für uns dann einfach aufnehmen, weil meistens tatsächlich kein Besitzer gefunden wird bei Vögeln. Und auch Ratten und Mäuse ist auch temporär, also eher nur zeitlich begrenzt, dass wir die aufnehmen können tatsächlich.
3: Wo kommen die Tiere?
2: Das ist ganz unterschiedlich. Wir haben hier bei uns relativ viele Fundtiere, die gefunden werden draußen irgendwo und dann hier bei uns abgegeben werden. Wir haben aber auch Abgabetiere, wo sich bei den Besitzern von den Tieren die Lebensumstände ändern, die vielleicht älter werden oder krank werden, ins Pflegeheim ziehen müssen und ihre Tiere nicht mitnehmen können oder so. Oder manche auch umziehen und ihre Tiere nicht mitnehmen können. Ja, so das sind so die Orte, wo die Tiere herkommen. Also aus den Familien oder halt gefunden.
0: Wie viel Futter wird hier am Tag so verbraucht?
2: Das ist ganz unterschiedlich, wie viele Tiere wir zurzeit da haben. So für einen Hund, der so mittelgroß ist, würde ich schätzen, dass man so 2 Becher Futter, Trockenfutter am Tag verbraucht und eine halbe Dose Nassfutter. Und bei Katzen würde ich auch pro Katze so eine halbe Dose Nassfutter und so kleine Schälchen Trockenfutter sagen. Und dann so in Kilo kann ich es nicht sagen.
5: Warum ist es so wichtig, dass es Tierheime gibt?
2: Ja, das ist eine sehr gute Frage. Warum ist es wichtig, dass es Tierheime gibt? Wir sind ja sozusagen eine Auffangstation für die Tiere, die nicht gewollt sind oder die nie vielleicht jemanden hatten, der sie wollte oder wo sie gelebt haben und die dann hier umsorgt werden und vielleicht doch noch die Chance haben auf ein schönes Zuhause. Und ich denke, wenn es keine Tierheime gäbe, gäbe es ziemlich viele Tiere, die nicht gut gehalten werden, die dann vielleicht auch misshandelt werden oder schlecht gefüttert, vielleicht nur in einem dunklen Raum sitzen oder nur draußen irgendwo sitzen. Und ja, oder auch ziemlich viele herrenlose Tiere, die draußen rumlaufen. Irgendwelche streunende Hunde und Katzen. Und ja, also es wäre dann auf jeden Fall draußen nicht so harmonisch, denke ich.
1: Arbeiten Sie mit Tierauslandsorganisationen zusammen?
2: Da haben wir tatsächlich, da gibt es, an sich ist es keine Tierauslandsorganisation, es ist ein deutsches Tierheim, das ein deutscher Tierschutzverein, das ein Tierheim in Rumänien betreibt, die Smeura, das größte Tierheim in Rumänien. Der Tierschutzverein sitzt in Dettenhausen und die haben ursprünglich in Rumänien die Hunde, die freilaufend waren, eingefangen, kastriert und wieder ausgesetzt. In Rumänien gab es dann vor ein paar Jahren ein neues Gesetz, dass Hunde, die eingefangen werden und in sogenannte Tötungsstationen gebracht werden, wenn die nach 14 Tagen nicht abgeholt werden, dass sie dann getötet werden. Und damit machen ziemlich viele Menschen ziemlich viel Geld, weil es dann für jedes Tier eine Prämie gibt. Und jetzt kann dieser Tierschutzverein die Hunde, die sie aufnehmen und kastrieren, nicht mehr wieder raussetzen, weil dann der Nächste das Tier wegfängt und es dann wieder irgendwo landet. Und wenn wir hier tatsächlich Platz haben bei uns und auch sagen können, okay, es ist jetzt kein anderer Hund, der hier vor Ort irgendwie Hilfe braucht von uns, dann nehmen wir auch mal Hunde aus der Smeura auf über den Deutschen Tierschutzverein und vermitteln die dann hier bei
0: Ihnen helfen. Wie können unsere Hörer ihm helfen?
2: Also Hilfe brauchen wir immer. Ehrenamtliche Hilfe, darüber freuen wir uns auf jeden Fall immer. Sei es Gassi gehen oder auch mal einfach Katzen streicheln oder irgendwas. Natürlich Geld spenden, Futter spenden. Gerne auch Mitglied werden bei uns als tierfreundlicher Mensch. Und ja, das ist so das, womit uns jeder mit kleinem Aufwand helfen kann.
6: Wann sind die Öffnungszeiten? Wann darf man die Tiere besuchen?
2: Also wir sind täglich von 8 bis 12 und von 16 bis 18 Uhr hier. Unsere Tiere besuchen kann man, wenn man an einem Tier interessiert ist, über einen Termin, weil wir uns gerne Zeit nehmen möchten für die Interessenten der Tiere. Zum Gassi gehen kann man kommen vormittags ab 10 und nachmittags ab 16 Uhr. Da muss man sich auch nicht vorher anmelden. Beim ersten Mal muss man einen kleinen Fragebogen ausfüllen, wo man so ein paar Daten von sich angeben muss und bekommt einen Infozettel mit den Sachen, die man beim Spaziergang machen darf und die man nicht machen sollte. Und dann kann man mit den Hunden Gassi gehen.
5: Wie werden die Tiere denn ausgesucht für die Gassigänger?
2: Also unsere Pfleger kennen die Hunde ziemlich gut und wissen, wie sie sich so verhalten draußen auch. Und wenn die Gassigänger kommen und sagen, sie haben noch keine Hundeerfahrung, dann gibt es die netten, leicht händelbaren Hunde. Und die ganzen schweren Kaliber, die sind tatsächlich auch nur für unsere Stammehrenamtlichen zum Rausgehen. Also da wird dann schon einfach geguckt, je nachdem, was die Gassigänger so mitbringen an Erfahrung. Da wird dann der Hund danach ausgesucht, tatsächlich.
3: Wie läuft das ab, wer jemanden ein Tier adoptieren möchte?
2: Also als erstes, was wir eben schon hatten, am besten einen Termin machen, damit jemand Zeit hat für die Interessenten, um zu schauen, welches Tier am besten passt. Bei den Katzen kann man dann in die jeweiligen Zimmer reingehen und die Katzen einmal kennenlernen und kann gucken, ob jemand kommt oder nicht kommt. Und bei den Hunden kommt einmal jemand mit, der so ein bisschen was über die Hunde erzählt. Die meisten Interessenten bringen ja schon Ansichten mit, wie das Tier sein soll. Und manche haben auch schon online gesehen, welche Tiere für sie interessant wären. Bei den Katzen ist es dann so, das ist relativ problemlos. Dann kann man meistens, wenn man die Katze sich ausgesucht hat, auch schon am gleichen Tag mitnehmen, wenn man das möchte. Bei den Hunden ist es ein bisschen anders, weil Hunde sich ja auch erstmal ein bisschen an die Menschen gewöhnen müssen. Und deswegen muss man da erst so 2-3 Mal Gassi gehen mit dem Hund, den Hund ein bisschen kennenlernen. Dann kann man auch mal einen Probetag machen bei den Hunden. Also kann den Hund morgens bei uns abholen, mit nach Hause nehmen und gucken, wie verhält er sich zu Hause. Bringt ihn abends wieder zurück und ja, kann ihn dann auch irgendwann adoptieren, wenn dann alles passt.
4: Was kostet das Ganze?
2: Also wir haben für jedes Tier eine Schutzgebühr bei uns. Das ist ganz unterschiedlich. Bei den Katzen kommt es darauf an, wie alt sie sind, ob sie kastriert sind, ob sie schon geimpft sind. Da gibt es dann so eine kleine Staffel von 30 Euro bis 120 Euro, je nachdem, bei Kastration und Impfung dann immer, ist halt mehr Schutzgebühr. Und bei den Hunden ist es auch unterschiedlich. Unkastrierte Hunde, da sind wir bei einer Schutzgebühr von 300 Euro. Bei einem kastrierten Rüden haben wir 350 und bei einem kastrierten Weibchen 400 Euro. Genau. Also die sind dann aber komplett fertig. Also die sind dann kastriert, geimpft, gechippt. Also einmal das Rundumpaket.
0: Wo ist Ihr Lieblingsplatz im Tierheim?
2: Also ich bin tatsächlich am liebsten irgendwo mittendrin, wenn wir eine Hundegruppe haben, gerne mittendrin im Auslauf, weil es einfach schön ist, Hunde beim Kommunizieren zu beobachten. Und auch in den Katzenhäusern, wenn da einfach mehrere Katzen sind, die miteinander interagieren und sowas, das ist einfach immer am schönsten. Und ganz besonders schön finde ich es tatsächlich, wenn man so nach einem turbulenten Nachmittag, wenn alle gegangen sind und man noch als letztes im Tierheim ist und es ist im Tierheim ganz ruhig, das ist dann nochmal eine ganz andere Erfahrung und auch immer sehr schön.
1: Gibt es Tierpsychologen oder Tiertherapeuten, wenn die Tiere irgendwas haben?
2: Das haben wir tatsächlich nicht. Also Tierpsychologen oder Therapeuten hatten wir jetzt bei uns noch nicht. Wir hatten jetzt tatsächlich mal 2 Hunde, mit denen wir zu einem Tierphysiologen gefahren sind, weil die ein paar Probleme mit den Gelenken haben. Die wurden da mal untersucht Für verhaltensauffällige Hunde haben wir tatsächlich eine Trainerin, die auch eine Hundeschule hat hier im Werra-Meißner-Kreis, die sich auch sehr viel mit verhaltensauffälligen Tieren beschäftigt. Die kommt einmal die Woche ehrenamtlich zu uns und kümmert sich um die schwierigeren Hunde oder setzt auch mal Hunde zusammen bei uns, also macht dann Gruppen mit den Hunden. Das ist so, was wir an, also von ihr haben wir die Unterstützung dann auf jeden Fall. Genau.
1: Was wünschen Sie sich für das Tierheim?
2: Also ich wünsche mir, dass wir weiterhin so viele zugewandte Menschen haben, die uns mit Spenden, ehrenamtlicher Mitarbeit und auch nur mit Werbung für uns oder durch die Adoption eines Tieres weiterhin unterstützen und das Tierheim somit auch fortbestehen kann, so wie es jetzt ist.
5: Vielen Dank für das Interview und für die schöne Führung.
2: Sehr gerne.
6: Das war schon unsere Sendung zum Tierheim Eschwege.

0: 18 Uhr. Gassigänger können zwischen 9 und 12 Uhr und von 16 bis 18 Uhr einfach vorbeikommen und bekommen dann einen Hund zugeteilt. Und nun verabschiedet sich die FD-Radio-Crew für heute von Ihnen. Ich bin Manuel Hauswald und mit mir am Mikrofon waren Lena, Gerd, Nanette, Zosi, Lena und Torben. An der Technik wie immer Torben. Tschüss.
1: Tschüss.
2: Tschüss.
3: Tschüss.
2: Tschüss.
3: Tschüss.
4: Eins, zwei, drei.
3: Tschüss.
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0: willkommen zu einer neuen Ausgabe von Lass uns reden, wie immer für Sie im Studio. Sabine Theile und
1: Stefanie Müller.
0: Und wir reden heute über Veränderungen, Mut zu Veränderungen. Wir haben uns jemanden ins Studio eingeladen, Sebastian Rommelfanger. Hallo Sebastian.
2: Hallo zusammen.
0: Und wir wollen heute über dich reden, wir wollen dich vorstellen. Du bist Vierfachpapa, du bist verheiratet, du hast einen Beruf. Wir wollen natürlich gleich erfahren, ganz genau, was ist das alles. Aber du hast irgendwann für dich entschieden, das reicht mir nicht oder ich brauche noch was anderes. Oder manchmal entwickelt man sich ja auch. Wir fragen dich auch, wie es dazu kam. Aber du hast immer entschieden, ich mache jetzt noch mal was anderes. Wobei so ganz anders ist es nicht, weil du bist im pflegerischen Bereich, im Gesundheitsbereich und bist jetzt eigentlich auch im beratenden, pflegerischen, gesundheitlichen Mental Health Bereich. Ne? Das klären wir gleich alles. Vielleicht siehst du es auch anders als ich. Auf jeden Fall, ja, wie ich finde, krasse Sache. Ich arbeite, ich habe die vier Kinder, ich habe eine Frau, ich habe irgendwo noch ein Leben, Haushalt, Familie, ein Häuschen, um das du dich kümmerst. Und ich mache aber noch zig Fortbildungen, Fernstudium. So, jetzt habe ich dich ganz hoch, meinen ganz hohen Thron gesetzt, mein Lieber, dem musst du jetzt eine Stunde lang gerecht werden, es tut mir leid. Wir duzen uns, weil wir kennen Sebastian schon ganz lange, Stammhörer bei uns kennen dich vielleicht auch unter
2: Gustav Anders.
0: Ja. Dein DJ-Name hier bei uns. Genau, lieber Sebastian, was bist du eigentlich, was heißt eigentlich, was bist du von Beruf?
2: Ich habe irgendwann mal 2007, glaube ich, die Ausbildung zum Krankenpfleger gemacht. Und in der Ausbildung gab es schon auch einen Teil, wo es viel ging. Es ging damals darum, den Beruf attraktiver zu machen. Und es gab ein neues Examen, ein neues Krankenpflegegesetz. Und da sollten viel Sachen auch zum Beraten reinkommen. Und es war in der Theorie, also im Unterricht, gab es da schon sehr viele, sag ich mal, so kleine Nadelstiche, die gesetzt worden sind, was man dann aber im Realen, wo du eben auch sagtest, das mache ich ja schon, irgendwie Mental Health, es ist aber nicht so, dass man das im Krankenhaus-Setting irgendwie im Alltag irgendwie annähernd umsetzen kann. Aber ich hatte es damals schon gehört und ich hatte immer schon so ein bisschen Interesse, irgendwie die Leute zu beraten. Ich hatte dann auch mal einen Einsatz in der Diabetes-Schule sozusagen, wo man das auch wirklich gut machen konnte, die Leute anzuleiten, dass die selber auch ihre Grenzwerte kennen, dass sie sich so ein bisschen mit dem Thema Ernährung auseinandersetzen, was die Erkrankung ja dann zwangsläufig mit sich bringt, da was zu ändern.
0: Man spricht ja auch gerne mal von Hilfe zur Selbsthilfe so ein bisschen auch, ne?
2: Genau, das ist ja auch den Ansatz, den ich dann auch später verfolgen möchte. Ja. Aber dass jeder so das Verständnis dafür bekommt, dass man es ja auch immer selber in der Hand hat, was zu verändern. Aber man muss halt einfach erkennen, das, was zu verändern

0: ist. Ne? Und manchmal ist es vielleicht auch erstmal ein Problem, was passieren muss oder irgendein Schicksalsschlag oder eine Erkrankung zum Beispiel.
1: Ja. Aber das heißt auch, dass dich das in deiner Ausbildung als Krankenpfleger, hast du gesagt?
0: Ja.
1: Angesprochen hat, ne? Also da, du sagst ja, das waren so kleine, wie so Nadelstiche, die Richtung Beratung oder...
0: Genau.
1: Und dann hat es da so ein Pflänzchen gegeben bei dir.
0: Könnte man sagen, dass, dass die Saat gelegt wurde. Genau, und nach der Ausbildung, also ich habe ja dann die Ausbildung einfach abgeschlossen und für mich stand aber schon fest, dass ich auch in einem Bereich arbeiten will, wo man das vielleicht ein bisschen umsetzen kann. Mhm. Ne? Also dieses, was man in der Theorie gelernt hat, aber mit der reinen Pflege eigentlich sehr wenig zu tun hat oder hatte zu dem Zeitpunkt. Man hat es vielleicht auch nicht irgendwie so umsetzen können, weil man als Schüler einfach auch nicht in der Position ist, dahingehend irgendwie was zu machen. Und hatte mich dann in Köln beworben, in der Uniklinik, und bin in die Onkologie gegangen, weil ich da auch durch die Ausbildung halt auch schon wusste, das sind Patienten, die oft, also die man lange betreut, das war mir sehr wichtig, mhm. Patienten zu haben, die nicht kommen und gehen und das wirklich so ein Hallo und Tschüss ist, sondern die man auch so ein Stück weit kennenlernt und dass man so eine Bindung auch zu denen hat und Vertrauen aufbaut und die natürlich sich dann auch dementsprechend deutlich besser aufgehoben fühlen. Und ich muss sagen, in Köln war das wirklich eine super Zeit. Wir hatten da auch im Team damals, wir waren ein relativ großes Team, auch 3-4 Mal im Jahr Supervisionen, also Sitzungen, wo wir dann auch wirklich Fälle, Fallbeispiele besprochen haben und man auch gemerkt hat, okay, man wird auch so seitens des Arbeitgebers so ein bisschen gesehen. Ne? Das wird auch gefördert. Ist, ich glaube, also ich war insgesamt 10 Jahre dann da, nach 4 Jahren ist das dann auch eingeschlafen oder es wurde nicht mehr so genutzt, aber ich habe den Wert für mich selber erkannt, wie wichtig das ist, einfach gewisse Situationen einfach zu besprechen, in einer Runde im vertrauten Kreis mit jemandem Neutralen, der da eine ganz andere Sichtweise hat, wie wenn man das jetzt untereinander irgendwie auch auf einer Feier oder auch sonst irgendwas mal irgendwie nochmal bespricht.
2: Genau. Vielleicht Supervision, ne? Also wir können ja kurz erklären, Supervision, da kommt jemand Externes, ne, dass man nicht immer nur mit dem Chef oder den Kollegen spricht, sondern wirklich mal jemand Externes, wo man vielleicht, gibt es da auch Einzelgespräche oder ist das immer in der Gruppe? Das weiß ich gar nicht.
0: Kannst du was dazu sagen? Also ich, bei uns war es immer in der Gruppe und es war eher wie so ein neutraler Moderator,
2: Der von außen
0: der
2: reinkommt.
0: Der das einfach nur so ein bisschen moderiert hat und nicht auch eine Meinung dazu hatte, sondern das ganz neutral einfach bewertet hat.
1: Ja. Ja. Also Supervision gibt es auch einzeln.
2: Auch einzeln,
1: Was auch eine sehr schöne Sache sein kann, wird seltener angeboten, glaube ich, ne, in Institutionen oft als Team. Und ich dachte auch gerade, Sebastian, als du das so erzähltest, welche Berufsgruppen waren denn bei dir so im Team? Weil wenn du sagst Uni, Klinik und Onkologie und die Hörer hören uns zu, dann ist sowas ja erstmal, was haben die da gemacht oder wer sitzt da zusammen? Also was für ein Team, weil das ist ja oft im Leben so, dass der Blick von mehreren Menschen immer sehr hilfreich ist, ne? Ja. Was hattet ihr da so für Kollegen, die
0: In der Onkologie ist es elementar, dass es wirklich...
2: Also Krebsstation,
0: kann
2: man ja auch nochmal sagen.
0: Onkologische Erkrankungen, Krebs, also überwiegend waren das zu der Zeit Leukämien, die wir da betreut hatten. Aber also elementar wichtig für den Austausch und auch für das Wissen über den Patienten und auch für den Patienten selbst gab es mehrere verschiedene Berufsgruppen, die, sage ich jetzt mal, mit ihm und an ihm gearbeitet haben. Also wir haben Ärzte gehabt, wir haben die Pflege gehabt, wir hatten Psychotherapeuten, Physiotherapeuten, genau.
1: Toll.
0: Und die Supervision war dann auch wirklich für alle Beteiligten. Mhm. Also wir hatten auch nicht eine Ergotherapeutin, das war wirklich so eine Künstlerin, die auch mit den Patienten...
1: Kunsttherapie?
0: Kunsttherapie, genau. Die, das wurde angeboten. Genau.
1: Ganz ganzheitlicher.
0: Ganzheitlich. Ja, genau.
2: Ja, ich habe auch neulich, war jetzt ein Bericht auch in den Medien, dass sie wieder Krankenhausclowns fertig ausgebildet haben. Also heutzutage ist man ja echt einen Schritt weiter und weiß, auch bei Krebspatienten, auch bei Kinderkrebspatienten, dass Lachen einfach auch so wahnsinnig wichtig ist, um einfach mal die Anspannung rauszunehmen und Lachen auch im Körper was mit dir macht. Sebastian, ich würde gerne, also es ist zwar, also natürlich kommen da noch ganz viele spannende Sachen, aber ich würde gerne noch mal einen Schritt zurückzugehen. Nach dem Schulabschluss bist du gleich Krankenpfleger geworden? Also hast du gleich gewusst, ich möchte in die Pflege, ich möchte mich um Menschen kümmern, ich möchte Menschen helfen?
0: Ja.
2: Okay, also es war so, es ist deins, ist in dir drin, ich möchte helfen, beraten, heilen. Also
0: mir hat die Ausbildung auch tatsächlich gefallen und genau, für mich war nur der nächste logische Schritt, von der Kleinstadt in die Großstadt auch nochmal zu ziehen, auch um meine 20er auch nochmal wild ausleben zu können, parallel zu meinem Job, war mir das schon wichtig, auch viel aufzusaugen an, was die Großstadt so bietet. Ja.
1: Das wäre auch meine Frage gewesen, Sebastian, wo kommst du her?
0: Ich komme gebürtig aus der Nähe von Trier, was ja jetzt auch eine Großstadt, kann man sagen. Aber wenn man da aufwächst, kennt man natürlich auch vieles mit der Zeit. Aufgewachsen bin ich auf einem ganz kleinen ländlichen Dorf mit 400 Einwohnern, also ähnlich wie hier irgend so ein Dorf hier, sag ich jetzt. Das ist ähnlich. Ja. Auch viel Wald und viel Auslauf.
1: Wie kommst du dann hier hin?
0: Meine Frau ist aus Eschwege.
1: Ah ja. Okay, die Liebe.
0: Die Liebe, ja.
2: Genau. Wir waren, also du hast diese Ausbildung gemacht und du hast damals schon gesagt, ich möchte mehr. Ich möchte nicht nur die Spritzen setzen, das Pflaster kleben, ich möchte den Menschen wirklich helfen und da gehört noch mehr dazu als gesund machen. Also vom allgemeinmedizinischen her, vom schulmedizinischen her gesund machen. Ne? Du bist jetzt geheilt und kannst entlassen werden, du möchtest mehr machen. Und du bist von Köln hierher gezogen und hast hier auch im Krankenhaus erstmal gearbeitet. Du warst sogar auf der Intensivstation, wenn ich mich
0: erinnere. Ich bin erst nach Göttingen an die Uni gegangen, weil mir das auch nochmal wichtig war, wenn ich auf Intensivstationen, das erst in der Uniklinik zu machen, weil da wirklich maximal alles auch kommt und man einfach dann fitter wird für die Zukunft, war immer so mein...
2: Du hast aber schon immer so geplant, ne? Du hast immer schon so gedacht, hier komm, ich will das und wo mache ich das am besten und da habe ich das Beste, was ich kriegen kann und da gehe ich hin, oder? Das ist auch dein Ding.
0: Ja, kann man so sagen.
2: Das finde ich gut.
1: Ja. Muss man sich, Sebastian, spezialisieren? Wenn du sagst Krankenpfleger, stelle ich mir vor, wenn ich jetzt als Kranke, da habe ich erst neulich im Krankenhaus gelegen habe, aber wenn du intensiv, muss man doch noch mehr können, oder?
0: Also man lernt mit der Zeit einfach auch viel und auf der Intensivstation gibt es in der Regel auch nochmal eine relativ gute, längere Einarbeitungszeit. Man kann sich natürlich auch mit der Zeit dann spezialisieren auf Intensiv oder halt auch onkologischer Fachpfleger, das gibt es schon. Aber das war jetzt nicht mein Ziel, das zu machen. Also ich wollte einfach über die Berufserfahrung einfach nochmal lernen und letztendlich macht man dasselbe auf der Station als, sage ich jetzt mal in Anführungsstrichen, herkömmlicher Krankenpfleger wie jemand, der eine Fachweiterbildung hat.
1: Ganz kurz nochmal zu dieser Onkologie. Da habe ich gleich so natürlich auch an das Thema Tod, Leben gedacht. Ne? Da bist du ja dann auch sehr mit konfrontiert worden. Und das wird ja auch was mit dir gemacht haben. Und ich fand das nochmal schön, dass du sagtest, ja, ich habe die Leute ja auch länger begleitet. Mhm. Also das heißt, du hast ja beides sehr intensiv erleben dürfen. Einmal das, wo es vielleicht nicht zum Guten geführt hat und einmal, wo man sich freut, dass man wieder lebendig das Leben genießen darf. Ne?
0: Ja.
1: Hat das auch nochmal was, wo wir ja später zu kommen, dazu geführt, dass du sagst, ich mache mehr als Krankenpfleger?
0: Schwierig, also mich hat es auf jeden Fall dahingehend sehr geerdet zu leben. Also zu wissen, wie also relativ früh auch schon mit Anfang 20 zu wissen, wie kurz das Leben auch sein kann, weil auch gerade in der Onkologie man ja auch viele jüngere Patienten betreut hat, die gerade auch mal 18 sind und mit Leukämie oder auch 40, 50-Jährige, das ist ja auch noch jung, ne, betreut. Und da steckt ja auch immer ein ganzer Berg an Schicksalen dahinter. Ne? Also entweder junge Leute, die das Leben vor sich haben und mit so einer Diagnose konfrontiert werden, oder auch Leute, die mitten im Leben stehen. Es ist immer schwieriger, da die Leute auch irgendwo abzufangen, wie jetzt, sag ich mal, die 80-jährige Oma, die jetzt noch mal als Zufallsdiagnose die Krebs bekommt. Ne?
2: Ja.
0: Also mich hat es auf jeden Fall sehr, sehr geerdet damals, das Leben zu leben in allen seinen Facetten, Reisen, viel unterwegs, die Zeit, also wirklich auch schon damals immer strikt getrennt zwischen Arbeit und Privat. Ja.
2: Ist das auch wie du es schaffst, weil man hört ja oft da draußen, ne, dass Pfleger halt in unserem Gesundheitssystem, ne, die vielen Überstunden, Personalmangel, es hören ja viele auf, weil sie den Job nicht mehr machen können, auch im Seniorenheim, ne, Altenpfleger hören viele auf. Ist das das, was dir hilft, weiterzumachen? Also wo du sagst, ich habe einen klaren Plan, ich habe auch eine Freizeit, ich weiß, wie ich wieder runterkomme, ich bin geerdet und ich will aber trotzdem
0: das hat
2: helfen.
0: Damals, also das hat damals, jetzt im Rückblicken kann ich das wirklich sagen, dass das damals schon so war, das wirklich klar zu trennen, und heute ist das sicherlich für mich eine Ressource, die ich habe, nach Hause zu kommen. Klar ist da natürlich mit 4 Kindern auch Alarm.
2: Halligalli.
0: Das will ich ja gar nicht sagen, dass es ruhig ist oder dass man da Auszeiten bekommt, aber es ist ein totaler Kontrast zu dem, was ich tagsüber auf der Arbeit mache, und das erdet mich total.
1: Ja. Ja. Und du bist ja dann dazu übergegangen, trotzdem noch in deiner freien Zeit dich weiterzubilden.
0: Ja.
2: Ja. Was ich ganz spannend finde, als ich das gelesen habe, du hast uns ja im Vorfeld ein paar Infos über dich geschickt, bin ich erst gestolpert über Academy of Sports. Und ich dachte, was hat er denn jetzt gemacht?
0: Ja.
2: Ich gehe an die Academy of Sports und dann dachte ich mir aber, naja, Moment mal, ne? So die neuesten Erkenntnisse sind ja schon so alles zusammen, ne? Also gesund, körperliche, also Bewegung, Ernährung und halt alles mental, gehört ja alles irgendwie zusammen. Aber diese Academy bietet offensichtlich
0: bietet sehr viel an, ja. Genau. Also für mich war es einfach wichtig, der Schritt zur Veränderung kam vielleicht auch so ein bisschen durch Corona, dass man gemerkt hat, also für mich war es einfach so, ich hatte auch das ein oder andere Tief in der Zeit, weil es super anstrengend war, und es ging ja politisch sehr mal in die Richtung, mal in die Richtung, und
2: wir haben für euch geklatscht.
0: Ohne da jetzt irgendwie das Thema nochmal groß aufzurollen.
2: Nein, wollen wir nicht. Andere Sendung.
0: Kam für mich dann so der Punkt, ich muss irgendwann was anderes machen. Also ich möchte irgendwann nicht mehr nur im Bett stehen und diese, wie du schon sagst, viele gehen aus dem Beruf, weil einfach die Arbeit ist schön, aber der wie sagt man, das Lob oder die Anerkennung. Die Anerkennung oder auch der Status in der Gesellschaft, der ist ein ganz anderer. Und das Schöne an dem Job ist ja auch, dass man wirklich direkt ein positives oder negatives Feedback bekommt. Das hat man ja in wenigen Jobs. Du hast ja eher viel vielleicht Projektarbeit oder dass man was abarbeiten muss, aber in der Pflege ist es wirklich so, du kannst innerhalb von 2 Minuten mit einem guten Morgen kannst du viel bewirken bei jemandem, der da im Bett liegt und gerade operiert worden ist.
2: Ja, ja, das ist das eine, aber wenn du dann Personalmangel hast, sagen ja dann doch viele, ne? Manchmal habe ich noch nicht mal mehr Zeit für dieses guten Morgen.
0: Ja.
1: Ich wollte auch kurz was dazu sagen. Ich war leider, wie gesagt, so über ein Wochenende in diesem Jahr im Krankenhaus, hatte mit Schwindel zu tun. Ich war sehr dankbar, dass ich Leute hatte, die mir, ich hätte die knutschen können. aber ich habe schon auch gespürt, unter welchem Druck die zum Teil stehen, und dass das dich ja auch als Person verändert, dass du vielleicht dann gar nicht mehr so wahrnimmst, dass, ich sag mal, vielleicht der Patient dir was Gutes tun möchte und du dann vielleicht in einem Dilemma steckst wie und das noch und dieses und jenes, also dass wenig manchmal, nicht bei allen Menschen, Zeit bleibt, und ich denke, wenn da mehr Atemphasen wären, kämen vielleicht noch mehr Schwingung zustande. Also wie gesagt, ich war sehr dankbar, aber das habe ich schon auch gemerkt, ne?
0: Ja, ist auch Realität, ne? Also, dass man ja oftmals auch eher das den Berg an Arbeit ja auch oftmals spürt, gerade wenn Personalausfall oder so ist und man muss Abstriche machen. Das so hart es auch ist und da fällt halt die eine oder andere Sache dann auch mal hinten runter, ne?
2: Ja.
0: Genau.
2: Jetzt mal abgesehen davon, dass du, so wie wir dich bisher kennengelernt haben, du so klingst, als hättest du irgendwie schon immer so einen möglichen Plan gehabt und weißt, was ich will und was gehört dazu. Diese Situation im Krankenhaus, hat das auch dazu geführt, dass du gesagt hast, ich will was verändern. Ich erweitere mich und gehe da raus, gehe aus dem Krankenhaus vielleicht raus. Und ich meine, du hast jetzt schon ganz viele Fortbildungen gemacht, ne? Stress- und Burnout-Coach, Entspannungstrainer, Mental-Trainer, Coach, Fitness-Trainer, Ernährungscoach. Hast du alles schon abgeschlossen? Berufsbegleitend, muss man dazu sagen. 4 Kinder, verheiratet, Haus. Ich finde, da gehört anstrengender Job, verantwortungsvoller Job. Ich finde, da gehört eine krasse Motivation dazu. Auch wenn es Fernstudium ist und man sagt, okay, zumindest die Fahrerei fällt weg. Aber trotzdem muss ich mich da hinsetzen und lernen. Also was treibt dich an und was interessiert dich daran? So dieses immer neues Wissen und ich möchte mich erweitern. Und für wen machst du das? Für dich, okay. Aber warum?
0: Also ich finde das Thema wahnsinnig spannend, weil ich halt vielleicht auch aus einem Job komme, wo das auch viel zu wenig, sag ich mal, Anwendung findet. Mhm. Also jetzt nicht eine Coaching-Geschichte oder sonst was, aber man kann aus dem Pflegejob sehr viel mitnehmen schon für dieses Studium, finde ich. Also hat mir sehr viel geholfen. Aber so diesen Aha-Moment gab es damals, als ich im Krankenhaus im Eschwege gearbeitet habe, gab es durch den gesunden Werra-Meißner-Kreis, der kam da ja gerade so auf die Gesundheitslotsen-Ausbildung. Mhm. Und das Krankenhaus hatte halt eine Ausschreibung gemacht, wer das gerne machen möchte. Und da hatte ich mich beworben und dann konnte ich diese Ausbildung machen. Und da ging es auch schon von den Inhalten so ein bisschen in Beratung, Kommunikation, wo man immer sagt, okay, das sind ja langweilige Themen, wenn man so durchkaut, aber es steckt ja doch viel dahinter. Da machen sich ja wirklich Leute Gedanken, so ein Modell aufzustellen. Und wenn man es dann anwendet, sieht man ja auch Fortschritte. Ne? Das ist ja auch bei Kindern auch. Ne? Es gibt ja auch jede Menge Erziehungsratgeber. Und wenn man da vielleicht mal ein oder zwei Dinge verändert in seinem Alltag, die Kinder vielleicht anders anspricht oder auffängt, sieht man auch, dass manche Sachen funktionieren können. Ja. Ja.
1: Ich erlebe im Moment, Sebastian, also ich finde es toll, was du da alles auch gelernt hast. Ich erlebe im Moment, dass auch Krankenkassen oder auch Menschen, die ich kennenlernen darf, viel über Apps machen. Hm. Was macht das so mit dir?
0: Ich nutze zum Teil auch die eine oder andere App mal ausprobiert. Beziehst du diese Frage jetzt auch eher auf die Selbstständigkeit, die da noch geplant ist, oder nee, generell einfach
1: so
0: was
1: als
0: machen?
1: Mensch, also ne, du bist jetzt jemand, der in diese vielen Ausbildungen gegangen ist und ich sag mal, jetzt kommt das Thema Technik und Apps und ist ja etwas anderes, als wenn ich jemanden einlade oder du würdest rausfahren und sagen, hier, ich würde mich bei Unternehmen einladen lassen und mit den Menschen arbeiten, ist ja anders.
0: Auf jeden Fall. Also ich sehe das auch, dass das immer noch für mich persönlich den weitaus höheren Stellenwert hat, in echt mit Leuten zu arbeiten. Und Apps können meiner Meinung nach zumindest jetzt eine gute Hilfestellung bieten oder auch Tagebuch zu führen oder ne, also das kann eine App deutlich besser, als man das wahrscheinlich selber irgendwie organisiert bekommen könnte, weil es einfach viele Tools da schon gibt, die da in so einer App auch drin sind.
2: Oder Zeit überbrücken, bis man dann den Fachtermin sozusagen.
0: Genau, also ich finde es lässt sich sicherlich gut kombinieren, auch in der Arbeit als Coach. Aber so dieses echte Gespräch, wo man ja auch nochmal viel über Mimik und Ausstrahlung auch aufnehmen kann, Da muss man natürlich auch viel Gesprächserfahrung schon haben, um das irgendwie einschätzen zu können. Ist ja auch noch mal was anderes wie nur ein Telefonat. Mhm. Ne?
1: Ich habe jetzt gerade so gedacht, Sebastian, dir sind ja auch noch mal intensivere Gedanken gekommen in der Zeit von Corona. Mhm. Und ich glaube, dass, ich bin ja auch schon etwas älter, aber dass das auch ein bisschen geschuldet ist durch Corona oder man ist mehr auf die Idee gekommen oder die Technik ist ja super weit, dass jetzt ich so das Gefühl habe, aha, auch da ist es gelandet, dass man eher technisch unterwegs ist, als wie zu sagen, Mensch, da gehen wir mal zum Sebastian oder woanders zu Frau Theile. Also auch, wo begegnen wir uns dann als Mensch, ne? Wenn oder wo dürfen wir uns begegnen? Mhm. Ne, du kommst aus der Pflege, da ist ja auch, finde ich ja total schön, wenn ich da jemanden habe, ich brauche immer jemanden, wo ich dann fragen kann und unsicher bin und auch da ist ja schon die Überlegung, ob irgendwann so ein Roboter an mein Bett kommt und mir meine Medikamente bringt.
2: Ich glaube, das ist ja auch das, was hinter deiner Frage steht, ne? Was du sagst, Sabine, was du gefragt hast, auch mit ChatGPT. Ich kann an meinem Handy ChatGPT fragen, ne, was würdest du in meiner Situation machen? Ja, ja. So, ne? Die Frage ist ja in diesen Zeiten, weil wir wollen in unserer Sendung reden wir ja, wir haben dich ja auch eingeladen, nicht weil wir es toll finden, was du machst und wir wollen ja auch andere Menschen motivieren. Wenn ihr so einen Traum habt, ne, wie kann ich das umsetzen, macht es einfach. Aber wir leben ja auch in einer Zeit, ne, das steckt hinter deiner Frage, mit viel KI, wo ja auch KI schon in den Krankenhäusern auch zur Krebserkennung und so weiter, ne, Hautkrebs-Screening eingesetzt wird. Und da würde ich halt gerne mit dir heute in dieser Sendung auch eine Lanze brechen, dass du ein Mensch bist, der halt ganzheitlich guckt und diese Ausbildungen macht und sich diesen Menschen anguckt. Wie ist die Zukunft, ne? Wo jetzt auch unser Pflegesystem, unser Gesundheitssystem überlastet ist, überall soll gespart werden. Wo sparen sie als erstes, dass sie uns Therapien nicht mehr bezahlen? Dass man keine kassenärztliche Anerkennung mehr kriegt, so. Dass wir zu wenig Therapeuten haben. Also wo geht das hin? Und können wir uns dich dann in Zukunft noch leisten? Obwohl wir dich brauchen vielleicht. Mhm. Also machst du dir darüber Gedanken? Es ist ja schon trotzdem mutig. Du sagst, ich will das und ich weiß auch, warum ich das mache. Aber wir wollen unseren Hörern auch so ein bisschen erklären, wie mache ich das, wie gehe ich da vor und kann ich das selber auch machen? Aber woher nimmst du die Überzeugung, die Kraft, den Mut zu sagen, ich gehe auch irgendwann vielleicht in die Selbstständigkeit, das ist ja dein Ziel. Du bist ja auch noch mittendrin, ne? Machst gerade noch Kommunikation, Rhetorik, Moderation, was ich übrigens sehr wichtig finde. Ich habe noch keinen Arzt da draußen kennengelernt, der in der Lage war, mir irgendwas auch noch in irgendeiner Form empathisch mitzuteilen. Wobei, du bist ja kein Arzt, aber trotzdem ist das wichtig. Aber machst du dir darüber Gedanken? Ich meine, ich will nicht immer auf deinen Kindern rumreiten. Nein. Ich meine, du bist trotzdem Mann, du bist eigentlich, hast dein Leben. Aber trotzdem, man hat eine Verantwortung. Glaubst du, dass du wirklich dir was aufbauen kannst in naher Zukunft und du nicht vom Roboter, das ist ja das, ne, was du gesagt hast, von der App, von der KI, von ChatGPT ersetzt wirst? Oder dass kein Geld mehr im System ist, dass ich mir dich einfach, ne, ich kann, also wir können uns ja auch nicht einfach ein Personal Trainer, wenn ich einen Personal Trainer hätte, hey, würde ich anders aussehen. Ich kann mir aber keinen leisten. Ne? Verstehst du,
0: was ich meine? Ja, ich verstehe absolut, auch worauf ihr hinaus wollt.
2: Und du musst ja auch von was leben.
0: Und auch gerade das Thema KI ist ja auch noch sehr frisch und es ist spannend zugleich, aber es hat halt auch seine Tücken, ne? Ja. Und wo ich halt sage, dass der echte Kontakt, der ist meiner Meinung nach noch nicht durch KI ersetzbar. Wobei, gestern haben wir auch zufällig mal so ein bisschen rumgesippt im Fernsehen und da lief genau da in Japan ein Bericht über Chatbots, die sozusagen, weil die Leute auch keine Zeit mehr für echte Beziehungen haben.
2: Ja.
0: Ne? Das ist wirklich ja auch
2: ein Trend.
0: Die heiraten Chatbots und das sind KIs, die aber auch immer nur das sagen, was die Leute hören wollen in der Beziehung. Sie sehen gut aus, dein Tag war anstrengend. So, es gibt keine, in Beziehungen gibt es keine Reibung. Und da war auch eine Psychologin, die genau das sagte, dass sie da auch sieht, dass das ein total unterschätzter Punkt ist. In Beziehungen können nur wachsen, wenn es auch Reibung gibt. Also, und wenn da wirklich jemand sitzt, der alles ist schön, toll, super, sagt, ist das für denjenigen, der das hört, schön. Aber es hilft nicht. Ja. Aber ein großer Punkt ist auch, dass die Leute in Japan ja auch sehr einsam sind und das aber auch wiederum Gesprächstherapie ersetzt, weil sie sich mitteilen können. Und da waren auch Beispiele, die sagen, sie telefonieren mit diesem Chatbot 3-4 Stunden täglich und können einfach auch Ballast wegwerfen vom Tag, auch erzählen, was sie gemacht haben. Ne?
1: Ich muss eine Frage stellen. Erklär mal, was das ist, Jack. Jack? Was?
2: ChatGPT?
1: Chatbot. Ach so, okay. Das andere Wort kannte ich nicht.
2: Chatbot?
0: Aha. Ein Chatbot, das ja ist eine künstliche, also eine
2: das KI. Das ist der hinter ChatGPT dann quasi okay. Die Antworten
0: genau.
2: Okay. Sagen.
0: Also es danke. Ist ein genau. Bild generiert auf dem Handy. So war das gestern in der Dokumentation, ja. Dass die auf dem Handy oder auf dem Tablet eine von sich, von ihren Vorstellungen, ja. Die Traumfrau oder so generiert. Ja, ne?
2: Sorry,
0: und
2: genau.
0: Das ist zum und Beispiel, die reden dann in ja, Echtzeit mit ja. Denen.
2: Das ja. Ist zum Beispiel, wenn du ein Problem mit einem Paket hast und du schreibst, guckst auf der DHL-Seite, dann kannst du denen eine WhatsApp schicken. Und dann kommuniziert erstmal ein Computer mit dir, das ist der Chatbot, der sagt dir, guck mal, genau. Gib mir mal die Tracking-Nummer, wo ist denn dein Paket, wie kann ich dir helfen, blablub, blablub. Dann darfst du dann auch noch schön bewerten, was ist eine Maschine und darfst dir auch noch sagen, mhm. Das Gespräch hat mir geholfen, hat mir gefallen. Und wenn du dann sagst, nee, sorry, hast mir nicht geholfen, dann kommt der echte Mensch erst. Das weißt ist du, ja alles. Mhm.
1: Wo ihr das gerade sagt, ich habe gestern etwas später, manchmal zapp ich so durchs Fernsehen, um irgendwie runterzukommen. Und ich habe aber leider nicht weitergeguckt. Ich musste mir nochmal angucken, weil du das gerade gesagt hast. Da hat dieser Typ, der immer alles Mögliche ausprobiert, Jackel oder?
0: Jenke.
1: Ja. Ja. War das die Sendung?
0: Das war die Sendung, genau.
1: Aber der hat ja auch so ein Sex-Ding sich bestellen. Fand ich ja irre. Ich habe leider hatte ich keine Lust dazu. Das muss ich mir später nochmal angucken. Ja. Also so eine Puppe, die du zusammenbauen musst, ne? Das ja. Kam nur einzeln. Und die hatte, das habe ich nur so nochmal zum Schluss geschaut, als ich dann umschaltete. Ich war einfach nicht in dem Mut. Hinten so ein Computer-Ding. Und dann sagte er doch auch, das ist jetzt meine. Auch Sexpartnerin, also mit Computer hinten dran. Also das fand ich ja auch ja, irre.
0: So weit hatte ich nicht mehr geguckt.
2: Kannst du dir dein Gegenüber aber, so programmieren, ja. Wie du es gerne hättest? Andere machen ja. Das mit dem Nudelholz. Kannst du naja. Auch eine Puppe kaufen. So ihr Lieben, der Sebastian hat 8 Lieder mitgebracht. Ich habe ihm von Anfang an gesagt, dann lass uns reden, never ever. Keine 8 Lieder, aber komm Sabine, wir schenken ihm ein Lied. Okay?
1: Ja.
2: Komm, lass uns. Also wir, Sebastian, wir hatten Sendung, da haben wir nicht ein Lied gespielt. Ja, das ist jetzt
0: ja, aber ich bin
2: dich.
0: Doch DJ
2: ich
0: auch.
2: Ich weiß.
0: Ich weiß. Also kriege ich 2.
2: Oha, Sabine, da müssen wir uns aber zusammenreißen.

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0: Und bei uns im Studio ist Sebastian Rommelfanger, der gerade ganz glücklich war, dass er seine Musik hören durfte. Und wir sprechen in dieser Sendung über Veränderung, Mut zur Veränderung und tatsächlich diese Veränderung auch umsetzen. Was du gemacht hast, Sebastian, wir haben in der ersten Hälfte der Sendung gelernt, was du von Beruf bist, Krankenpfleger, Intensivkrankenpfleger, und dass in der Ausbildung da schon zarte Pflänzchen, dass es sowieso in deinem Kopf ist, weil deswegen bist du ja auch Pfleger geworden oder in den Pflegeberuf gegangen, aber dass schon in der Ausbildung quasi das Ganzheitliche ein Teil war, dass eben auch Mental Health, Ernährung, Bewegung, Entspannung, wenn ich ins, also Sabine, ich weiß nicht, wie du, man geht angespannt ins Krankenhaus, wenn man nicht genau weiß, was ist los, können die mir helfen?
1: Krankenhaus, denke ich, auch ein Angstthema.
0: Immer irgendwie auch mit Angst, ne? Aber du willst dich ja später noch weiter ausfächern, jetzt nicht nur Leute, die krank sind vielleicht. Und hast du irgendwann gesagt, so, ich mache jetzt Fortbildungen. Und da du natürlich noch eine Arbeit hast und eine Familie hast, machst du das als Fernstudium und hast dich für die Academy of Sports entschieden und hast schon ganz viel gemacht. Wir haben es vorhin schon mal aufgezählt, Stress- und Burnout-Coach, Entspannungstrainer, Mental-Trainer oder Coach, Fitnesstrainer, Ernährungscoach und jetzt aktuell Kommunikation, Rhetorik, Moderation und Beratung. Und am Ende bündelt sich das alles in einer Art Life-Coach.
2: Ja.
0: Wenn man diese Entscheidung trifft, ich möchte nochmal was anderes machen, ich möchte mich weiterentwickeln, wie geht man da vor? Wie sucht man sich seine Academy aus? Was ist ein Fernstudium? Wie funktioniert das? Muss man das bezahlen? Was bedeutet das?
2: Also mir war das sehr wichtig, dass es ein Fernstudium ist, was ich aufgrund meines Familienalltags einfach auch selbst planen kann und da auch wirklich freie Hand habe. Und ich glaube, tatsächlich bin ich darüber wirklich über ganz normal Google-Suche gestoßen irgendwie. Live-Coaching hatte ich vorher mal gehört, aber auch noch nicht so ganz auf dem Schirm. Was ist das genau? Und so mit der Thematik beschäftigt und kam dann auf diese Academy of Sports. Und die hat mich in dem Punkt halt wirklich angesprochen, dass es fast 100% Fernstudium ist, was man online absolvieren kann. Also sagen wir so 95%. Es gibt, man bekommt bei dieser Fernuni, die in der Nähe von Stuttgart sitzt, sozusagen einen Account für den Online-Campus und hat dann da auch die Möglichkeit, sich mit Studienkollegen auszutauschen, wie so eine Art Forum. Aber macht auch da halt seine Prüfungen und lädt sich die Lehrskripte als PDF-Datei halt runter. Man kann sich die natürlich auch per Post von denen schicken lassen, dass man es nochmal so durcharbeitet. Das habe ich am Anfang auch gemacht. War sehr motiviert, als ich gestartet bin. Da waren es aber auch nur 3 Kinder. Und dann kam das 4. und es kam auch vielleicht auch gelernt durchs Studium, einfach so die Realität zu akzeptieren. Und da hatte ich halt wirklich dann die volle Flexibilität, einfach auch zu sagen, okay, ich mache jetzt auch wirklich ein halbes Jahr Pause und mache gar nichts und fange wieder bei Null an. Wollte aber unbedingt halt noch ein Studium sozusagen, also ein Semester sozusagen abschließen. Und das hatte ich dann gemacht und dann kam erstmal die Pause. Kostentechnisch lässt sich das über eine monatliche Zahlung einrichten. Man hat auch die Möglichkeit, das über einen Bildungsschein das zu machen, dass das auch zu 100% übernommen wird. Das kam bei mir aber nicht in Frage, weil ich muss ja auch Geld verdienen. und das war mir auch immer wichtig, eben so Sachen für mich persönlich nicht in Anspruch zu nehmen, weil ich einfach auch mir selber auf die Schulter klopfen will, so hey, du hast es geschafft, du hast es selber gemacht, du warst von keinem abhängig. Und ich glaube, so kann man auch ein bisschen so ein Stück weit dann auch Authentizität vermitteln, wenn man da selber auch wirklich vielleicht den Weg gegangen ist, ohne irgendwie große Unterstützung. Und ich habe es mir selber ausgesucht.
0: Ja.
2: Also ich habe mir alles selber ausgesucht, also auch die Lernerei, die dazu gehört. Ne? Das Lesen, Durcharbeiten der Skripte, die Tests, die Hausarbeiten, die man schreiben muss. Ja.
1: Mir fällt da etwas zu ein, wo du das so erzählst. Ich bin der Meinung, ich habe ja eine systemische Coach-Ausbildung gemacht. Da habe ich übrigens auch zum Teil im Krankenhaus gearbeitet oder in der Psychiatrie, also auch berufsbegleitend. Und ich meine, ich habe bei der Frau Nowak, VHS Eschwege, mit der bin ich ins Gespräch gegangen, die ja so Richtung Weiterbildung und Bildungschancen. Und ich meine, ich habe zum Teil mir Bildungsgutscheine ausfüllen lassen oder eine Unterstützung. Ich bin mir nicht mehr ganz sicher, aber das war eine tolle Sache, also weil wir ja gerade über Weiterbildung oder hinschauen. Also die Frau fand ich auch sehr anregend, ne? So nochmal, wo kann man hingucken, wo kann man sich orientieren? Also ich wusste das schon, wo ich hingehe, aber auch, das sind ja oft auch Summen, die man nicht so nebenbei mal eben abzahlt, und das kann auch so echt innerlich eine Unterstützung sein, zu sagen, Mensch, es ist ja doch möglich. Ne?
2: Ja, tatsächlich, die Frau Nowak kennt meine Frau, weil sie hat das nämlich auch über so einen Bildungsschein gemacht für ihre Yoga-Ausbildung.
1: Ja. Fällt mir gerade ein, ne? Weil das ist ja auch oft, erlebe ich so, ja, ich würde ja gerne, aber geht ja nicht oder ich kann nicht, und da sich auch nochmal so Hilfen zu suchen. Ne?
0: Ja, das ist wichtig zu sagen, ne, wenn man sowas vorhat, und wir wollen den Leuten ja auch Mut machen, ne, mit dir sagen, es geht, man kann es machen, man kann sagen, ich schaffe das alleine, ist auch sehr bewundernswert, aber man kann ja auch so den ersten Anschub, ne, dass man sich erstmal informiert und dass man sich da auch vielleicht auch mit Sicherheit beim Arbeitsamt oder Jobcenter oder
2: also jetzt bei der auch VHS. Selber bei der Academy of Sports auch kann man da auch direkt anrufen und fragen, die sind da wirklich sehr flexibel auch in der Art, wie man letztendlich seine Weiterbildung dann finanzieren möchte. Also man hat auch die Möglichkeit, das habe ich dann auch zwischendurch mal in Anspruch genommen, Monate zu pausieren, weil man sagt, wie in meinem Fall, ich schaffe es gerade gar nicht, irgendwas zu machen. Können wir da vielleicht mal 4-5 Monate die Zahlung aussetzen? Und das war gar kein Problem, weil die sehen das ja auch auf dem Online-Campus, ob man da so ein bisschen aktiv ist oder nicht, ob man denen was schickt oder eine Prüfung gemacht hat. Und die waren da wirklich sehr flexibel. Man kann das auf ein Jahr machen. Das ganze Fernstudium des Life Coach ist auf 2 Jahre berufsbegleitend ausgelegt. Bin jetzt im 3. Jahr und habe das Studium aber schon bezahlt. Also das ist fertig, und ich habe auch, man hat, sag ich mal, lebenslangen Zugriff auf diesen Online-Campus, auf alles, was da eingestellt wird, an Dokumenten, Tools, die man so, die Skripte auch immer noch
0: machen. Ja, und der Austausch, das finde ich spannend, dass du gesagt hast, man denkt ja nicht, ne, man sitzt zu Hause in seinem Kämmerchen und lernt vor sich hin und hat keine Kommilitonen, nicht im klassischen Sinne, man sitzt nicht nebeneinander auf den Holzbänken im Auditorium, im Audimax, sondern zu Hause auf der Couch. Aber man hat den Austausch, das finde ich schön und auch wichtig, nochmal zu sagen. Und auch jetzt, wenn es für dich weitergeht, an einer Stelle, wo du sagst, so, jetzt mache ich erstmal einen Stopp, jetzt habe ich erstmal alles. Man kann ja später immer nochmal wahrscheinlich Module dazu machen, aber jetzt bin ich erstmal fertig. Und jetzt gehe ich in meine Selbstständigkeit, muss man das Rad auch nicht neu erfinden. Da gibt es ja auch Leute, die das schon gemacht haben, oder Leute, die auch da gerade mittendrin stecken, dass man sich absprechen kann, ne? Dass man sich untereinander austauschen kann. Wie machst du das und wo wendest du dich hin und worauf achtest du und wie organisierst du dich und so weiter und so weiter.
2: Genau, also es gibt zu jedem Semester, sage ich jetzt mal, zu den Inhalten gab es auch immer Praxisphasen, die dann halt nicht in der Nähe von Stuttgart waren, sondern halt online, was auch immer super funktioniert hatte, dass man da Workshops hatte und sich dann auch immer in Kleingruppen, in Gruppenarbeiten mal austauschen konnte mit den Leuten.
0: Brauchst gutes Internet.
2: Es ist nicht so, dass man jetzt sagt, wir haben einen Studiengang, der ist jetzt das erste Halbjahr und das zweite Halbjahr bei dieser Uni. Es ist, der eine fängt im März an, der andere im Oktober und sie treffen sich aber vielleicht trotzdem im selben Workshop zum Beispiel. Ne?
0: Also, und du hast vorhin gesagt, du hast auch, weil ich meine, wir wollen ja auch sagen, ne, du machst das und natürlich willst du die Selbstständigkeit, das heißt, du willst Menschen helfen, aber ich, wenn ich zu dir komme, möchte ja auch wissen, dass du wirklich das wirklich gemacht hast, dass du jetzt nicht irgendein Scharlatan bist. Ne? Ja. Ich habe da jetzt mir eine Vorlesung online angehört und jetzt weiß ich, wie ich dir dein Leben verändere und dein Leben besser mache. Da gibt es richtig Klausuren und Zertifikate und Prüfungen. Ist das auch alles online?
2: Das ist alles online und wird dann gegengelesen, sozusagen. Okay. Von
0: also so schriftliche Hausarbeit.
2: Genau,
0: so.
2: Also dann gibt es eine ganz klare Vorgaben auch mit Quellenverzeichnis, weil sonst könnte man sich ja ChatGPT bedienen hier, mach mir das mal schnell. Genau. Ne? Ja. Nee, also das ist auch, das ist halt, weil es ein reines Online-Studium ist, haben die natürlich auch eine wie so eine Art Vorlesung halt mal gemacht, wie die Prüfungen auszusehen. Also man hat eine ganz strikte Vorgabe, wie man die Dokumente zu gestalten hat, mit Inhaltsverzeichnis, mit Quellenangaben, wann die Quellenangaben haben wollen. Und also es ist schon, du kannst nicht einfach irgendwie über KI das Ganze machen. Und es wird ja auch, es ist eine zertifizierte Uni über die DEKRA zum Beispiel, über den TÜV und auch noch, ich habe leider die Abkürzung vergessen, aber es ist auch irgendein Träger für Fernunis in Deutschland, wo sie zertifiziert sind. Und auch die Zertifikate, die man da bekommt, sind sind auch zum Teil kann man sich die auch, also diese Stress- und Burnout-Coaching zum Beispiel, das Zertifikat, ist zum Beispiel auch international, hat das eine Gültigkeit. Aha. Also das, okay.
1: Ist es auch so, ich hatte das jetzt mal an einer anderen Fernuni mir angeschaut, man hat, glaube ich, auch so eine Dozentin oder einen Dozenten auch als Ansprechpartner.
2: Ne? Ja, genau. Man hat immer für verschiedene Themenbereiche dann immer ein, zwei Dozenten, die die Skripte auch gemacht haben, wo man dann noch immer mal, wenn irgendwas unklar ist in den Skripten, weil man es vielleicht nicht versteht, gleich eine Mail hinschreiben kann und hat innerhalb meistens von ein, zwei Tagen auch eine Antwort.
1: Ist es da auch so, dass ich denjenigen oder diejenige auch mal auf dem Bildschirm sehe? Also habe ich auch die Möglichkeit oder ist das immer nur per Mail dann?
2: Nee, das ist, also die machen dann oftmals auch die, die Präsenzphasen online. Die leiten dann meistens diese Workshops.
0: Ich würde gerne, auch wenn es spannend ist, aber wir haben nicht mehr so viel Zeit und vielleicht schaffen wir ja noch ein zweites Lied, gerne mal darauf hingehen, wie es für dich weitergeht. Und was sind das für Menschen, die du gerne, also du möchtest ja in die Selbstständigkeit gehen irgendwann mal Stunden reduzieren. Mhm. Bist ja aktuell in einem Krankenhaus wieder. Stunden reduzieren, dich natürlich dem mitwinnen, was du jetzt gerade in der Fortbildung, in der Ausbildung gemacht hast. Eine Eigenständigkeit und wer weiß, vielleicht ist es irgendwann 100%, wenn es läuft. Also Menschen mit Problemen werden wir immer haben, aber es ist halt auch eine, ich verstehe auch den Vorteil von einer Festanstellung, klar. Ja. Aber was sind das für Menschen, die du gerne bei dir hättest? Was sollen die haben? Was für ein
2: haben,
0: Problem sollen die haben?
2: Die sollen nicht, ja, wir, will ja nicht, ich will ja eigentlich von Problemen weg. Also ich habe im Krankenhaus gibt es ja genug Probleme. Die Leute sind alle krank auf eine Art und Weise, die ja auch irgendwo als Diagnose steht. Aber ich will ja auch Großteil mit gesunden Menschen arbeiten. Ich will mit vielleicht auch mit Jugendlichen arbeiten. Also gerade auch
0: Prävention.
2: In den Bereich der Prävention gehen, auch über betriebliches Gesundheitsmanagement direkt die Unternehmen anschreiben, ob Interesse besteht, über Krankenkassen vielleicht, weil ich einfach auch im Krankenhaus ja sehe, ganz oft den Fall, wenn es schon zu spät ist. Mhm. Und, ne, der Herzinfarkt, der vielleicht hätte verhindert werden können oder auch Diabetes ist ja auch ein großes Thema. Es sind zwei große Volkskrankheiten, Herz und Diabetes ist. Und durch mein Krankenhaus-Backup oder durch, sag ich mal, den Praxisalltag an sich, sehe ich ja ganz oft Fälle, wo es schief ging auch, ne? Und wo man mit Prävention und wenn man da vielleicht auch durch die Kinder auch vielleicht so ein bisschen gekommen, dass man denen für die Zukunft auch einfach was bieten möchte, wo man vielleicht schon in der Schule auch über eine Projektwoche lernt, wie gehe ich mit Stress um, wie gehe ich mit Prüfungsstress um, was gibt es für kleine Werkzeuge, die ich anwenden kann.
0: Ne?
2: Und da gibt es auch wirklich über die Atmung, man muss ja nicht immer gleich meditieren und eine Stunde weg sein, sondern es gibt ja wirklich viele kleine Übungen, habt da auch eine dabei, die man anwenden kann, die ist super einfach und gerade in einem wirklich stressigen Moment, wenn man sich mal nur 10 Sekunden rausnimmt und aus der Situation geht. Oder wenn man merkt, man läuft schnell durch die Stadt, weil man Zeitdruck hat.
0: Ja.
2: wenn man das bewusst wird, okay, ich laufe hier gerade wie so ferngesteuert, weil ich muss noch das und das und das. Es gibt ja dann auch die Möglichkeit zu sagen, nee, also ich merke ja selber, es tut mir gerade nicht gut, so gestresst zu sein. Ich gehe langsamer.
0: Ja, aber da müssen wir auch erstmal wieder
2: hinkommen. Da muss man hinkommen, na klar, die Welt ist schnell geworden. Ja. Aber, und das ist ja vielleicht genau der Ansatz, da wirklich dann so Nadelstiche zu setzen, dass den Leuten wieder bewusst wird, wir sind so gehetzt.
0: Ja.
2: Wir sind immer nur unter Strom.
0: Ne? Genau, und da fallen mir gerade zwei Sachen ein. Ich habe letztes Jahr eine Resilienztrainerin hier im Interview gehabt, die Resilienztraining für Kinder ab 7 Jahren anbietet. Und ich habe erst gesagt, was soll das? Wieso brauchen Kinder schon Resilienz? Ich habe mir das eine Stunde lang erklären lassen und hinterher dachte ich, ja, das muss jedes Kind haben heutzutage. Und das Zweite ist, ich war letzte Woche auf einer Fortbildung im ATB, Autismus Therapie und Beratungszentrum in Eschwege, wo sie gesagt haben, der Sophiengarten in Eschwege ist ja umgebaut worden und die sind in Kontakt getreten mit dem Verein, der das macht in der Stadt, und es gibt jetzt im Sophiengarten einen mit Hecken abgegrenzten Raum, extra für Menschen, die einen Rückzugsort brauchen. Mhm. Und ich glaube, es braucht Menschen wie dich, Sebastian, die den Leuten draußen sagen, egal ob Unternehmen, Kindergarten, Schule, auch mal aufzuzeigen, die Möglichkeiten, wie kann man sich zurückziehen. Also selbst wenn ich weiß, ich muss, die haben ja oft noch nicht mal Rückzugsorte. Mhm. Und ich glaube schon, dass da ein Markt ist, aber ein Bedarf ist, den Leuten wieder beizubringen, sich zurückzuziehen, sich rauszuziehen, auf sich zu hören. Mhm. Glaube ich schon.
1: Ich finde es eigentlich ganz schön. Life Coach ist ja, da kommen bei mir so positive Dinge wie das Leben ist schön oder darf schön sein. Und ich habe so gedacht, ne, so auch diese Wörter, also kam mir gerade so Prävention und auch eine Reha oder wie.
0: Wo ach, ich jetzt dachte, will er von mir, dass ich
1: gut esse. Eigentlich ist ja so die Basic, gehe ich mit Dingen um und ich würde dir auch Menschen wünschen, die einfach Lust haben, also auch der Bereich, so ich habe Lust, nochmal anders mit meinem Leben umzugehen oder ich bin sowieso mit einem tollen Esprit, ne? Ich kriege das manchmal so durch meine Tochter mit Sport auch gespiegelt, die noch mal mehr wollen, ja, also die sind nicht krank oder die, denen müssen wir nicht jetzt beibringen unbedingt, dass sie ja doch langsamer gehen oder, sondern da höre ich auch bei dir raus, so Mensch, was kann ich denn eigentlich noch machen, ne? Auch in Thema Ernährung oder auch natürlich Entspannung, um dann mehr in das Handeln zu kommen, also auch diese Bereiche könntest du ja abdecken. Ne?
2: Und genau das ist der springende Punkt. Ich versuche da wirklich ganzheitlich das anzugehen, also in der Beratung, aber so richtig, was es letztendlich wird, das weiß ich jetzt auch noch nicht genau. Also ich habe mir so vom Plan natürlich gemacht.
0: Ja, ein Businessplan.
2: Nein, kein Businessplan, aber so ein Stück weit halt schon und auch geguckt, was gibt es hier in der Region, ne, zum Beispiel auch Schulen jetzt, ne, hab zum Beispiel einen Freund, der ist ja eine Anne-Frank-Schule, dem habe ich das auch schon mal erzählt, hey, wäre das nicht was für die Abgänger, der fand das auch sehr interessant, da mal eine Projektwoche zu machen. Mhm. Und ich glaube wirklich, wie es so vielen auch so in meinem Werdegang einfach ist, es muss einfach irgendwann mal starten, also es fängt irgendwann mal an und dann entwickelt sich vieles auch von alleine, was jetzt nicht hier vielleicht steht, sondern ne, vielleicht und dass man einfach so ein bisschen rumkommt, da vielleicht mal was mitbekommt und so.
0: Ja, Erfahrung auch,
2: ne, durch die Erfahrung sammelt.
0: Gespräche, die du führst.
2: Ne? Genau.
1: Ja. Ich kann mich erinnern, Sebastian, das kam mir gerade so in den Sinn, als du das mit Schule und so erzählt hast. Ich habe auch schon mal mit Ergotherapeuten, die hatten etwas entwickelt, mitgearbeitet in Schulen und fand es ganz toll und denke auch da kann man noch mal mehr hingucken, weil da gibt's, meine ich, auch Gelder vom Staat. Ja, also man muss ja auch irgendwie verdienen, ne?
2: Ja. Danke für den Tipp.
0: Ja. Genau, also wir haben nicht mehr so viel Zeit. Fest steht, du machst dieses Fernstudium, du hast diesen Schritt gegangen, glücklich damit.
2: Ja.
0: So haben wir dich jetzt hier erlebt. Du bist fast fertig.
2: Mhm.
0: Erstmal, kann ja noch mal irgendwann was dazukommen. Und du möchtest in die Selbstständigkeit gehen und Menschen. Naja, du warst jetzt vorhin so zögernd, als ich sagte, Menschen nicht helfen.
2: Ich möchte eine Hilfestellung, wie du es am Anfang auch schön gesagt hast,
0: Hilfe zur Selbsthilfe
2: geben. Das ist der Ansatz, der, glaube ich, im Coaching allgemein von großer Bedeutung ist, dass man nicht man sagt ja immer, der Klient soll die Probleme selbst erkennen, und wenn man es selbst erkannt hat, kann man auch einen Handlungsplan entwickeln oder eine Lösung dafür finden. Und ich bin nicht dafür da, die Lösung vorzugeben. Ich bin jemanden dahin zu schubsen, vielleicht so ein bisschen, ne? Dass der selber drauf kommt. Wie in der Kindeserziehung, es ist auch so. Ne? Also du bist ja auch nicht nur der Lehrer, der immer sagt Vorliegen. Nein und ne, sondern lass die Kinder auch mal Fehler machen.
0: Ja.
2: Das gehört zum Leben dazu.
1: Ich dachte auch gerade so,
0: die. Das geht in deine Richtung, Sabine, oder ist das nicht auch?
1: Das geht sowieso in meine Richtung.
0: Das ist doch der systemische Ansatz.
1: Ja, also Coach ist eben auch, finde ich, wer weiß, was jetzt die Leute draußen denken, wenn ich das sage. Ich finde, Coach ist Coach. Also, ne? Die Idee ist, dachte ich jetzt so für mich, derjenige, der kommt, hat ein Anliegen und wir unterstützen.
2: Genau, unterstützen.
1: Und ich finde es total spannend, ne, was du auf der Agenda hast oder in deiner Agenda hast, und dachte auch gerade noch mal so, nee, das geht nicht. Wenn jemand kommt, oft heißt es ja so, machen Sie mal, oder Sie haben die Lösung. Nee, habe ich nicht. Nee. Also kann ich nicht, aber ich kann begleiten. Mhm. Oder ich kann fragen, vielleicht mit meinem Wissen noch mal etwas präsentieren. Aber ob die dann so umgesetzt werden, ne? Ich meine, gut, bei Ernährung, ich kenne mich da ein bisschen zu wenig aus. Bewegung komme ich selber her. Aber ja, ich denke, da sind wir sehr ähnlich unterwegs, ja.
0: Aber sag zum Abschluss noch mal so ein paar Stichworte. Also, was gehört für dich dazu, zu dem, was du den Leuten mitgeben möchtest, wo du sie anstupsen möchtest? Also es geht um sich in sich selbst hineinhören können, wieder lernen.
2: Also es ist ja ganz, ganz wichtig, Rückzug. Also wenn man jetzt so von so einer Einzelstunde, nenne ich es jetzt mal, guckt, da einen ganz klaren Auftrag zu haben. Also man muss auch erstmal rausarbeiten, was ist denn hier gerade das Hauptanliegen meines Gegenübers. Und wenn das steht, kann man halt in die gemeinsame Arbeit gehen. Ne? Also wie Sabine schon sagte, man ist unterstützend da, man gibt vielleicht so ein bisschen Theorie-Input vor, was kann man rausarbeiten? Es gibt ja verschiedene Modelle, oder man arbeitet sozusagen auch die guten Seiten, die man ja oftmals vergisst, Stärken. Die Ressourcen, die Stärken, die man hat, sich deren wieder bewusst zu machen.
0: Ja.
2: Und bei mir ist es ganz klar auch einfach meine Partnerin, meine Frau, die mich auch immer wieder auch aufmuntert oder auch den Rücken frei hält, das hier machen zu können.
0: Ich glaube, euch ist das gegenseitig, das ist dem einen der anderen. Ja, das stimmt schon. Ja, Sebastian, was soll ich sagen? Ich hätte, weil wir gerade von deiner Frau Yvonne, wir grüßen sie an dieser Stelle ganz lieb, wir kennen sie beide, also wir alle drei, logisch, also du natürlich
2: jeder
0: sowieso.
2: Jeder kennt sie.
0: Jeder kennt sie.

0: super schnell vorbeigegangen.
1: Ja, und ja, sehr kurz. Also deine DJ-Sendungen waren ja teilweise Open-End bei uns. Das geht bei Lass uns reden leider nicht. Ja, das war Lass uns reden mit Sebastian Rommelfanger zum Thema Veränderung, sich weiterbilden, Veränderung wagen, in die Selbstständigkeit gehen. Im Studio waren Sabine Theile und
2: Stefanie Müller.
1: Ja, und wir sagen tschüss.
0: Tschüss.
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Hallo, liebe Hörerinnen und Hörer, wir begrüßen Sie recht herzlich zu Ausgabe Nummer 596 von Radio DARC, dem spannenden Technikmagazin für Funkamateure und Technikfans. Das Datum der Erstveröffentlichung ist Freitag, der 10. Juli 2026. Ich bin Cody Farren und werde Sie durch die kommende Sendestunde führen. Der Radiopionier und Funkamateur Jürgen von Wedel, Delta Golf 3, Whisky Zulu, ist kürzlich verstorben. Er machte in den 70er Jahren Furore, als er einen UKW-Sender in den Bergen von Südtirol aufbaute und von dort aus ganz Süddeutschland mit Piratenrundfunk beschallte. Er brach das Eis für das Privatradio. Wir erinnern an einen großen Menschen voller Emotion für das Radio. Ja, der Amateurfunk und die Kurzwellen bringen auch heute noch viele Menschen in Emotionen. Und daher starten wir in diese Sendung mit einer schönen Ballade von Rick Okersack. Und sie heißt Emotion.

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1: Heute mit diesen Themen. Besichtigungstermine am ehemaligen Langwellensender Europe 1 im Saarland. Voice of America kehrt nach Lampertheim zurück. Amateurfunk begleitet die Tour de France und historischer Längstwellensender SAQ war wieder aktiv. Am Mikrofon Conny Farin. Die Gemeinde Überherren im Saarland hat die öffentlichen Besichtigungstermine am ehemaligen französischsprachigen Langwellensender Europe 1 für das zweite Halbjahr 2026 bekannt gegeben. Der Flyer ist auf der Webseite des Distriktes Saarland zu finden. Technische Führungen gibt es demnach am 22. August, am 19. September und am 17. Oktober. Das sind Samstage jeweils um 11 Uhr. Eine Anmeldung beim Kulturamt der Gemeinde Überherren ist erforderlich unter Telefon 06836 909 122 oder per E-Mail an kultur@überherren.de. Überherren mit UE. Die Führung dauert etwa 90 Minuten. Der Preis beträgt 10 Euro pro Person. Die Führung ist auf maximal 30 Teilnehmer begrenzt. Der ehemalige Langwellensender in der Gemeinde Überherren, Berus, ist ein beeindruckendes Monument der Rundfunkgeschichte. Er war mit einer Ausgangsleistung von 2000 Kilowatt ehemals der stärkste Langwellensender der Welt und konnte bis nach Nordafrika empfangen werden. Die Anlage steht seit 1999 unter Denkmalschutz und ist noch so erhalten wie am letzten Tag des Sendebetriebes. Die Sendehalle wurde 2021 wegen ihrer außergewöhnlichen Konstruktion in die Reihe der historischen Wahrzeichen der Ingenieurbaukunst in Deutschland aufgenommen. In der Clubzeitschrift CQDL, Ausgabe 11, 2022, hat Eugen Dupré, Delta Kilo 8, Victor Romeo, ab Seite 52 einen Bericht veröffentlicht unter dem Titel »Die Kathedrale der Wellen, das Sendezentrum Europe 1«. Sie waren lange Jahrzehnte Ikonen des freien Radios in einer freien Welt. Die Voice of America, Radio Liberty und Radio Free Europe. Gerade zu Zeiten des Kalten Krieges durchbohrten sie mit ihren starken Kurzwellen den eisernen Vorhang und versorgten Millionen Hörerinnen und Hörer im Ostblock mit unabhängigen und objektiven Nachrichten. Ein Schock war, als im vergangenen Jahr drastische Budgetkürzungen der Trump-Regierung das weitgehende Aus des amerikanischen Auslandsdienstes nach sich zog. Die Aussendung der noch verbliebenen Sendungen der Auslandsdienste wie der Voice of America auf Mittel- und Kurzwelle mussten eingestellt werden. Offenbar hat man nun in der amerikanischen Regierung gemerkt, was dieser Verlust politisch bedeutet. Umso mehr überrascht, dass die zuständige Agentur für globale Medien namens USAGM eine schrittweise Rückkehr auf die Kurzwelle einleitet. Seit Anfang Juli begann die amerikanische Medienagentur wieder mit dem Testen von Kurzwellenübertragungen vom historischen Standort Lampertheim in Hessen, der früher als primärer Rundfunkknotenpunkt für Radio Free Europe und Radio Liberty fungierte. Diese Reaktivierung deutet darauf hin, dass die amerikanische Regierung offenbar daran arbeitet, ihre globale Broadcast-Kapazität speziell auf Kurzwelle wiederherzustellen. Infolge der schweren Finanzkürzungen stand schon eine Sprengung der Anlagen im Raum, wurde aber bis heute nicht vollzogen. Der Standort Lampertheim schließt sich einer wachsenden Liste internationaler USAGM-Sendestationen an, die plötzlich wieder reaktiviert werden, darunter Standorte in Marathon, Florida, Greenville, North Carolina, Kuwait, den Philippinen, Botswana und Thailand. In Lampertheim gibt es 8 Sender mit je 100 Kilowatt Ausgangsleistung und eine für östliche Abstrahlrichtungen optimierte Anlage aus Vorhangantennen. Nach der Unternehmensfusion von Radio Liberty und Radio Free Europe im Jahr 1976 wurde der Sender zu einem Knotenpunkt für den amerikanischen Auslandsrundfunk. Dort betrieb man neben den Sendern auch diverse Satellitenuplinks und Distributionsgateways, um amerikanische Sendungen in die ganze Welt weiter zu verteilen. Der Fall der Sowjetunion und der Zusammenbruch des Ostblocks im Jahr 1990 veränderten die Mission der Station drastisch bis hin zu einem denkbaren Abriss im vergangenen Jahr. Es ist eines der größten und bedeutendsten sportlichen Ereignisse weltweit, das über 3000 Kilometer lange Radrennen Tour de France. Der französische Amateurfunkverband REF begleitet das Großereignis auf der Straße zeitgleich mit der Amateurfunk-Sonderaktion Tango Mike 00 Tango Foxtrot Romeo. Ähnlich den Etappen der Tour werden aus jeweils betroffenen französischen Departements spezielle Sonderrufzeichen zu hören sein, wobei die Zahl in der Mitte für die Nummer des betreffenden Departements steht. Lokale Radioclubs längs der Strecke werden während der Männertour vom 4. bis 26. Juli 2026 und während der Frauentour vom 1. bis 9. August 2026 entsprechend aktiv. Die Amateurfunk Tour de France mit Funkverbindungen zu den an der gesamten Rennstrecke wechselnden Stationen stärkt die Gemeinschaft der Funkamateure, rückt die Zusammenarbeit der regionalen Clubs ins internationale Rampenlicht und bedient ein umfassendes Diplomprogramm. Durch die verschiedenen Leistungsstufen dieses Programms, ähnlich den Trikots im Straßenrennen, bleibt die Jagd nach den Sonderrufzeichen bis zur letzten Etappe spannend. In Anlehnung an die Tour de France auf der Straße werden diverse Diplome verliehen, wie ein gelbes Diplom für den Gesamtsieger und ein grünes Diplom für den besten Etappenfunker. Die Diplomausschreibungen sowie weitere ständig aktualisierte Infos finden sich auf der QRZ-Seite von Tango Mike 00 Tango Foxtrot Romeo. Der berühmte schwedische Maschinensender SAQ aus Grimeton wurde auch in diesem Jahr wieder aktiviert. Der sogenannte Alexanderson-Alternator erzeugt seine Hochfrequenz auf mechanische Art und Weise und sendet auf Längstwelle 17,2 kHz mit einer Sendeleistung von 200 kW. Es ist der älteste und weltweit einzige noch funktionsfähige Maschinensender und steht als technisches Kulturerbe unter Denkmalschutz der UNESCO. Zu besonderen Anlässen wird er nach wie vor von einer Gruppe schwedischer Funkamateure angeworfen und für Grußbotschaften in alle Welt verwendet, so zum Beispiel an Weihnachten und um den Jahrestag seiner Einweihung herum. Auch in diesem Jahr lud die Grimeton Friendship Association wieder zu diversen Aussendungen ein, so am 5. Juli um 9 Uhr und 13 Uhr UTC. Der Alternator wurde im Juni 1924 vom schwedischen König persönlich in Betrieb genommen und begann am 1. Dezember desselben Jahres mit dem kommerziellen Betrieb. Mit ihm wurden vor allem Telegramme in die USA übermittelt. Die Prozedur wurde live auf YouTube übertragen. Außerdem war in Grimeton auch die Amateurfunkstation Sierra Kilo 6 Sierra Alpha Quebec zeitgleich auf diversen Amateurfunkfrequenzen aktiv. Empfangsberichte können gerne an das Betreiberteam per E-Mail gerichtet werden. Mehr Infos auf der Webseite von SAQ Radio. Das waren unsere heutigen Meldungen aus der Funkwelt für Sie. Ja, trotz aller Versuche, eine Einstellung lebt sie fort, unsere geliebte Kurzwelle. Auch die ist einfach nicht tot zu kriegen, weil sie unschätzbare Vorteile wie die große Reichweite hat. Und weil sie eben gerade kein Internet braucht. On and on and on, kann man dazu nur sagen. Und dieses Motto kommt jetzt von den großen Vier aus Schweden und das sind...

0: Stell dir vor, du sitzt an einem alten Holztisch. Vor dir liegt ein kleiner Haufen Elektronikschrott.
1: Mhm.
0: Zumindest sieht es auf den ersten Blick so aus. Ein paar winzige, bunte Zylinder mit feinen Drähten dran, ein kleines Stück schwarzes Silizium, eine leere grüne Platine. Nichts davon sieht nach Magie aus.
1: Ja, da ist kein Touchscreen, kein Akku, kein poliertes Aluminium, richtig.
0: Ganz genau. Aber sobald das Lötzinn abkühlt und Strom durch diese simplen Bauteile fließt, verbindet dich dieser scheinbare Schrott plötzlich mit der anderen Seite des Planeten. Willkommen zu diesem Deep Dive.
1: Hallo.
0: Unser Ziel auf dieser akustischen Entdeckungsreise heute ist es herauszufinden, wie ein Häufchen einfachster elektronischer Bauteile eine echte Leidenschaft für globale Kommunikation entfachen kann.
1: Ja, und die Grundlage dafür ist ein super spannender Projektbericht aus dem Blog von Jörg Porte, also auf dd1go.de. Es geht da um eine Spendenaktion.
0: Richtig, da wurden 10 Bausätze eines sogenannten Pixie-4-Funkgeräts in die Ukraine geschickt. Und wir schauen uns heute einen ganz konkreten Fall an, nämlich den von einem jungen Mann namens Semen Eisenstein.
1: Sein Rufzeichen ist UR3QCE, das sollte man vielleicht erwähnen.
0: Genau. Er bekommt einen dieser Bausätze zum Geburtstag geschenkt und baut ihn dann unter Anleitung seines Mentors im Clubheim zusammen. Und da ist eben diese krasse Diskrepanz zwischen der extremen Schlichtheit des Bausatzes und dem unglaublichen Potenzial des Geräts.
1: Ja, absolut. Um zu verstehen, warum dieses Geburtstagsgeschenk so besonders ist, müssen wir uns ansehen, was aus diesen unscheinbaren Bauteilen eigentlich entsteht. Das verwandelt sich nämlich in einen voll funktionsfähigen Kurzwellentransceiver.
0: Also ein Sender und Empfänger in einem.
1: Genau. Für das 40-Meter-Band spezialisiert auf Telegrafie, also Morsecode, was Funker CW nennen. Und das Verrückte ist die Sendeleistung. Die beträgt gerade einmal winzige 0,5 bis 1 Watt.
0: Okay, dröseln wir das mal auf. Für dich, der du uns gerade zuhörst. 1 Watt, das ist ungefähr die Leistung von einem extrem schwachen LED-Nachtlicht in der Steckdose.
1: Ja, das ist fast nichts.
0: Wie um alles in der Welt kann eine Energie, die kaum ausreicht, um ein Treppenhaus zu beleuchten, Signale über ganze Kontinente schicken?
1: Das Faszinierende daran ist eigentlich die Geschichte dahinter. Die Idee des Pixie stammt aus den 1980er Jahren. Es gab da frühe Schaltungen wie den Fox.
0: Mhm, den Fox.
1: Genau, und das war die absolute Reduktion auf das Wesentliche. Das war sozusagen der Inbegriff des Minimalismus im Amateurfunk. Ein echter Einstiegsklassiker in die QRP-Welt.
0: QRP.
1: Ja, QRP ist der Code für das Funken mit sehr geringer Leistung. Und diese Reichweite mit nur 1 Watt funktioniert eben, weil die Kurzwellen an der Ionosphäre der Erde reflektiert werden. Sie springen quasi um den Globus.
0: Ah, wie beim Billard.
1: Exakt. Und weil man CW, also Morsecode, nutzt, da wird die gesamte winzige Energie auf einen extrem schmalen Frequenzbereich gebündelt.
0: Wahnsinn! Also wenn wir jetzt unter die Haube schauen, das ist extrem reduziert, oder?
1: Total. Wenn man sich die Schaltpläne aus der Quelle ansieht, das ist unfassbar simpel.
0: Ja, ein paar Widerstände, so 47K oder 33K, dann einfache Transistoren, 9018 und 8050.
1: Und ein Standard-Audio-Chip, der LM386.
0: Richtig. Aber das Herzstück ist dieser Quarzoszillator. Der gibt eine feste Frequenz von 7,023 MHz vor. Es gibt ja keinen stufenlosen Abstimmknopf, oder?
1: Nein, überhaupt nicht. Du hast keinen großen Drehknopf wie bei teuren Geräten. Du hast nur einen winzigen Trimmerkondensator.
0: Aha.
1: Damit kannst du den Ton für das Ohr minimal verschieben. Das Prinzip dahinter nennt sich Direktmischschaltung.
0: Okay, wie funktioniert das genau?
1: Also das eintreffende Funksignal wird ohne Umwege direkt mit dem Signal dieses kleinen Oszillators gemischt. Die Frequenzen werden quasi subtrahiert und das Ergebnis wird direkt in Audio umgewandelt. Alles läuft mit nur 9 bis 12 Volt.
0: Das geht notfalls sogar über eine kleine Batterie?
1: Absolut. Und wenn man die Morse-Taste drückt, wird exakt derselbe Generator, der eben noch fürs Hören zuständig war, als Sender genutzt.
0: Hier wird es jetzt wirklich interessant. Das ist ja so, als würde man denselben Stimmbandmuskel sowohl zum extrem feinen Zuhören als auch zum lauten Schreien benutzen.
1: Ja, das ist ein super Vergleich. Der Sender schickt das Signal dann direkt an die einfache Antenne, also einen Dipol oder eine Vertikalantenne.
0: Aber Moment mal, wenn hier alles mit dem absoluten Minimum an Bauteilen gemacht wird und es keine komplexen Filterkaskaden gibt wie bei teuren Geräten, entsteht da nicht ein absolutes Chaos im Kopfhörer?
1: Oh ja, das Fehlen von Filtern ist da kein Fehler, sondern ein absolut zentrales Merkmal der Schaltung.
0: Echt? Man hört also alles?
1: Du hörst praktisch den gesamten Äther gleichzeitig. Da ist kein schmalbandiger Filter, der unerwünschte Geräusche herausschneidet.
0: Also das Rauschen, benachbarte Stationen.
1: Genau. Das Rauschen, benachbarte Stationen und das eigentliche Nutzsignal. Du hast alles auf einmal im Kopfhörer.
0: Puh, das stelle ich mir anstrengend vor.
1: Wenn wir das in einen größeren Kontext setzen, genau hier liegt der enorme Lerneffekt. Der Operateur, also in diesem Fall der junge Seemann, muss selbst extrem aufmerksam hinhören.
0: Er muss das quasi im Kopf sortieren.
1: Richtig. Er muss das relevante Signal mental isolieren. Und das erzwingt ein tiefes, intuitives Verständnis dafür, wie Radiowellen und der Äther wirklich funktionieren.
0: Das ist eine krasse Low-Tech-Philosophie. In einer Welt, in der unsere Smartphones und Computer im Hintergrund Millionen von Störsignalen automatisch für uns herausfiltern.
1: Ohne dass wir es überhaupt merken, ja.
0: Genau. Da wirkt dieser Ansatz fast schon rebellisch-puristisch. Zwingt uns diese einfache Technik paradoxerweise dazu, präsenter und fokussierter zu sein, als es ein hochmodernes, teures Funkgerät jemals könnte?
1: Definitiv. Man ist gezwungen, im Moment zu sein. Und das bringt uns direkt zurück in dieses Clubheim in der Ukraine. Zu dem Moment des allerersten Einschaltens.
0: Ja, der erste Kontakt. Lauter Quelle hat Seemann gerade das letzte Bauteil verlötet.
1: Und sein Mentor, Igor Schelest, scherzt dann direkt: Na, dann wollen wir mal nach Japan schauen.
0: Großartig.
1: Ja. Und ein weiterer Funker, Sergei Grischenko, hilft dann bei der Feinjustierung an diesem kleinen Trimmerkondensator, um den optimalen Ton zu finden.
0: Seemann ist da ja extrem ungeduldig, oder? Er fragt, ob man schon was hört.
1: Genau. Und Sergei reicht ihm dann scherzhaft den Kopfhörer und sagt: Aber da ist doch was. Japan ist zu hören.
0: Wahnsinn.
1: Das wirft eine wichtige Frage auf. Seemann hat hier ja nicht nur einfach nach Zahlen gemalt oder blind einen Bauplan befolgt.
0: Nein, er hat das System durch das Löten und Hören wirklich in seiner Funktionstiefe verstanden.
1: Richtig. Dieser Moment des ersten Kontakts mit dem Äther, das ist der Wendepunkt. Da wird er vom bloßen Elektronikbastler zum echten Funkamateur.
0: Also was bedeutet das alles unterm Strich? Ich finde diese zwischenmenschliche Dynamik dabei so stark. Das gemeinsame Basteln, der Humor unter den Funkern.
1: Ja, und die Übergabe des Kopfhörers an die nächste Generation.
0: Genau, das ist wie die Staffelstallübergabe. Für Selbstsepsen ist es ja laut der Quelle erst der Anfang. Die direkten Folgen dieses ersten erfolgreichen Tests sind enorm.
1: Oh ja, er hat sich sofort eine Morse-Tabelle erstellt.
0: Und er hat sich eine vertikale Morse-Taste besorgt. Er will unbedingt diesen Morse-Code lernen, diese Punkte und Striche.
1: Er will eben vom passiven Zuhörer zu einem aktiven Sender werden. Das ist doch toll. Aus so einem kleinen, simplen Lötprojekt ist ein echtes Werkzeug für weltweite Kommunikation geworden.
0: Ja, der Wahnsinn. Und in der Quelle verabschieden sie sich ja am Ende mit dem klassischen Funkergruß. 73.
1: 73, genau.
0: Und das bringt mich zum Schluss zu einem Gedanken, den ich dir, der du uns gerade zuhörst, ganz direkt mitgeben möchte. Wir leben heute in einer Welt der sofortigen, unsichtbaren und extrem mühelosen digitalen Kommunikation. Wir tippen auf Glas und Nachrichten fliegen einfach so um die Welt. Aber verpassen wir dadurch nicht etwas Essentielles? Denk mal darüber nach, welcher moderne Komfort in deinem eigenen Leben vielleicht die faszinierende rohe Mechanik unserer Welt verbirgt.
1: Eine gute Frage.
0: Wäre es nicht unendlich befriedigender, ab und zu wieder die sprichwörtlichen Drähte und Widerstände der Dinge zu verstehen, anstatt immer nur fertige Knöpfe zu drücken? Vielen Dank fürs Zuhören und bis zum nächsten Deep Dive.

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And if the band you're in starts playing different tunes, I'll see you on the dark side of the moon. Tja, auf der dunklen Seite des Mondes kann ich ihn vielleicht eines Tages wiedersehen. Lieber hätte ich ihn wiedergesehen beim Besuch des Wendelsteins, bei der Augsburg-Tour von FM Kompakt, bei der Fahrt mit der Dampflok auf den Brocken oder bei der kommenden Gründentour von FM Kompakt. Doch daraus ist niemals etwas geworden. Bei den ersten konnte ich jeweils nicht mit teilnehmen und beim Gründen wird Jürgen nicht mit teilnehmen können. Und auch auf den schwarzen Stein wird er nicht mehr steigen können. Dem Standort, wo der von ihm gegründete Sender seinen größten Erfolg feierte, wovon er aber leider gar nichts mehr hatte, weil man ihn ausgebotet hatte. Jürgen von Wedel, Delta Golf 3 Whisky Zulu, war sein Amateurfunkrufzeichen. Er hat uns die Satellitenanlage aufgebaut, mit der ich jahrelang Radio Caroline gehört habe, bevor dem Sender die Satellitenverbreitung zu teuer wurde. Ja, es gibt Leute, die bauen sich eine Satellitenanlage nicht um Fernsehen, sondern um Radio zu hören. Das war immer meine Leidenschaft, Radio. In meiner Jugend mit einem Kofferradio gründig Eliteboy. Das ging wie damals üblich nur ungefähr so bis 102 MHz. Und die Bügelmaschine der Nachbarn hat immer total reingestört. Da sind immer zum Entsetzen meiner Eltern die Lautsprecher fast von der Wand gefallen. Und die Nachbarin konnte sehr lange bügeln, wenn sie besoffen war. Ich suchte dann nach einer besseren Lösung und im lokalen Käseblatt stand dann eine Anzeige, Stereoanlage 1000 Mark, Telefon 84 und so weiter. Das war der Nachbarort Germering. Ja, eine sehr aussagekräftige Anzeige, deswegen hat da außer mir auch niemand angerufen. Das stellte sich dann aber als das Grundig Flaggschiff heraus für eigentlich 2600 Mark. Der Preceiver X55 mit Aktivboxen und einem Kassettendeck. In zwei verschiedenen Farbtönen angeblich wollte es deshalb der Besitzer nicht mehr. Und auf die Art kam ich dann endlich zu einer guten Anlage. Interessant war allerdings schon, als ich die dort beim Verkäufer ausprobierte, war da so ungefähr bei 103 MHz plötzlich ein Sender, den ich nicht kannte. Konnte ich auch nicht kennen, ging hier auf meinem vorherigen Radio gar nicht rein. Und ich fragte dann nur, was ist das denn? Und der Verkäufer ganz entsetzt, keine Ahnung, aber an der Anlage liegt das nicht, die ist in Ordnung. Glücklicherweise ging der Sender dann auch, nachdem ich die Anlage bei mir zu Hause stehen hatte, der nannte sich Radio Bavaria International, kam ziemlich verrauscht rein, aber er kam rein und war ein tolles Programm. Von Joe Lüders und Axel Ricken und das Ganze brachte uns als Privatradio. Kann man sich heute drum streiten, ob das eine gute Entwicklung war. Es ist nicht ganz das draus geworden, was wir gerne gehabt hätten. Aber wir sind uns darüber im Klaren, dass wir das damalige Radio nicht gemocht haben, das öffentlich-rechtliche, wo hier in Bayern immer nur verjazztes Latino-Zeug von eigentlichen Hits gespielt wurde, aber niemals die Originale. Erstens wollte man das Rundfunkorchester mit Tantiemen versorgen und zweitens dachte man, die Autofahrer fahren in den Graben, wenn man ihnen ordentliche Musik präsentiert, während mich eher diese Autofahrermusik zur Verzweiflung gebracht hätte, wenn ich damals schon gefahren wäre. Natürlich habe ich versucht, die Macher hinter dem Sender kennenzulernen. Das kann man in meinem Buch nachlesen, das es inzwischen als Nachdruck allerdings ziemlich teuer wieder beim Verlag gibt und auch als E-Book, das auch nicht billig ist. Ich selbst habe leider keine mehr. Ich habe dann unter anderem Nepo und Mick kennenlernen können, DJs, die bei dem Sender aufgelegt haben. Die Macher blieben im Verborgenen. Axel Ricken habe ich später einmal bei Radio Brenner besuchen können, das war ziemlich chaotisch. Und da zeigte sich schon, dass Dark Side of the Moon seine Lieblingsplatte war. Die ließ er in brüllender Lautstärke laufen. Das tat er bis zuletzt, er lebt leider inzwischen nicht mehr. Joe Lüders, der ursprünglich zusammen mit Jürgen von Wedel die Idee hatte für den Sender, habe ich dann viele Jahre später kennengelernt. Der hat sich immer sehr zurückgehalten, mit dem konnte ich zwar funken, aber dann fuhr er auf der Autobahn von Gilching nach Germering und ich auf der Landstraße von Germering nach Gilching, bloß begegnet sind wir uns nicht. Wollte er damals nicht. Und irgendwann bei einem Mailbox-Treffen krähte dann plötzlich jemand aus der hinteren Ecke. Na, ich bin's, kennst du mich nicht? Nee, wie hätte ich ihn denn kennen sollen, wenn ich ihn vorher nicht getroffen habe, ne? Churchill Lüders ist dann leider an ALS gestorben. Und ich war froh, dass ich ihn doch noch kennenlernen konnte vorher. Und wie ich das erwähnte Buch schreiben wollte, wollte ich natürlich mit einem der Protagonisten sprechen, die aber nicht mit mir. Wie ich dann nachgedacht habe, habe ich mir gedacht, da gab's doch noch jemanden, Jürgen von Wedel. Von dem spricht nur nie jemand. Dann habe ich in der Liste der Amateurfunkrufzeichen recherchiert. Ich wusste ja sein Rufzeichen, Delta Golf 3 Whisky Zulu.
Hab eine Adresse gefunden im Osten von München, mir im Telefonbuch die entsprechende Telefonnummer herausgesucht und angerufen und Jürgen meinte, ich soll doch mal vorbeikommen. Das habe ich dann gemacht und dann fing Jürgen an zu erzählen und zu erzählen und zu erzählen. Und irgendwann konnte ich mir das nicht mehr merken, habe schnell Papier herausgezogen, habe angefangen zu schreiben. Das ging 2 Stunden lang mindestens. Irgendwann hatte ich kein Papier mehr, habe auf irgendwelchen Umschlägen weitergeschrieben. Tja, Jürgen hatte viel zu erzählen und das war die wahre Geschichte von Radio Bavaria International, während seine Mitstreiter das manchmal doch ein bisschen schön ausgebaut hatten. Jürgen war der Techniker im Hintergrund, der eigentlich auch gerne ans Mikrofon wollte, aber nicht so oft gelassen wurde, der die Antennen zusammengebaut hat, der sie auch abenteuerlich über die Grenze geschafft hatte, der das Geld für den Sender gegeben hatte und der am Schluss von dessen großen Erfolg nichts mehr hatte, weil man ihn ausgebootet hatte. Deshalb hatte er über die Jahre das ganze Thema begraben und gedacht, es interessiert sich keiner mehr dafür und war dann völlig von den Socken, als ich bei ihm aufkreuzte und er merkte, es interessiert sich doch noch jemand dafür. Dieses Gespräch war dann die Grundlage des Südtirol-Kapitels in meinem Buch Piratensender, das mir auch das Wichtigste war, weil das nun mal das ist, was ich tatsächlich miterlebt habe. Mich interessieren auch die anderen Geschichten, aber Radio Caroline habe ich natürlich in seiner Piratensenderzeit nicht gehört. Wie auch, da war ich ja gerade erst 3 Jahre, als die Zeit zu Ende ging, die Swinging 60s. Und der einzigste Zusammenhang mit Caroline in jeden Tagen war, dass man bei meiner Taufe Oh My Darling Caroline gesungen hat, um mich zu beruhigen, von Ronnie. Damals hat ja niemand original englische Stücke gekannt. Nachdem mein Buch herausgekommen ist, haben sich dann natürlich immer mehr Leute für diese ganzen Geschichten interessiert. Da konnte man dann auch damals drüber reden. Das Problem war, als die ganzen Sachen noch relativ frisch waren, war es viel zu gefährlich, darüber zu reden, weil es einige unschöne Vorkommnisse um diese Sender aus Südtirol gegeben hatte. Wie immer haben sich da halt ziemlich brutale Geschäftemacher mit eingemischt. Und das war auch der Grund, warum Jürgen sich dann komplett aus der Sache zurückgezogen hatte. Damit wollte er nichts zu tun haben, das war nicht seine Welt. Er war kein Dynamitfischer oder Großklapp, er war ein bodenständiger Mensch. Später hat er dann sehr gerne von seiner Geschichte erzählt. Das wollte er auch jetzt in Erkrath auf dem kommenden Radiotag tun. Doch leider wurde er unerwartet zu der großen Sendestation im Himmel abberufen. Das ist sehr traurig. Ich wäre so gerne nochmal mit ihm auf einen seiner geliebten Gipfel gestanden, von denen aus er gesendet hat oder gerne gesendet hätte. Wo er jetzt ist, hat er den weit besseren Standort. Aber mit dem Empfang klappt es trotzdem nicht so ganz. Jürgen, vielen Dank, dass ich dich kennenlernen konnte. Und dass du mir die Geschichte erzählt hast, wie das wirklich war mit dem Piratenradio aus Südtirol. Und ich bin sehr froh, dass du dich dann doch noch im Guten an diese Zeit erinnern und davon anderen Leuten erzählen konntest. Und da mir weitere Worte fehlen, lasse ich jetzt noch einmal Pink Floyd sprechen. The Great Gig in the Sky. Den hast du nun, Jürgen.

der 24. Erkrader Radiotag. Die Veranstaltung für BCDXer, Seesender-Fans und andere Radiofreaks wird nach dem großen Erfolg letztes Jahr erneut am 5. September 2026 an gewohnter Stelle im Technischen Museum KUKUTEK in Hilden stattfinden. Diesmal etwas früher, direkt nach dem Ende der Sommerferien oder teilweise in Bayern sogar noch während. Deswegen den Hinweis schon jetzt, damit man das noch planen kann. Bereits dort geplant sind die Vorstellung des Medienportals FM Kompakt durch seinen Betreiber Thomas Kircher, Radio Monique, Ferreiden stellt sein neues Seesenderbuch vor und erwartet dazu Gäste aus den Niederlanden. Ein Interview mit Helmer Lützke, eine schillernde Radiokarriere über RTL Radio Luxemburg bis zum Schwarzwaldradio, wo er heute sendet. Und schließlich Herbert Wisser, die aktuelle Mediensituation in den Niederlanden und in Belgien. Der geplante Vortrag von Jürgen von Wedel, Delta Golf 3 Whisky Zulu, von Südtirol bis Bayern, Radio Bavaria International, kann von ihm dagegen leider nicht mehr gehalten werden. Jürgen verstarb unerwartet am 18. Juni, im Alter von nur 72 Jahren. Es werden stattdessen Freunde und Zeitzeugen von Jürgen und Radio Bavaria International von ihm und dem Projekt berichten. Wer dazu auch noch etwas beisteuern kann, möge sich beim Veranstalter Jan Sundermann per E-Mail melden. Diese lautet Jan Sundermann, in einem Wort, Sundermann mit 2 N, @fastmail.fm. Jan Sundermann, @fastmail.fm. Die Veranstaltung findet von 13 bis 19 Uhr statt, der Eintritt beträgt 12 Euro. Im KUKUTEK, Forststraße 73, 40721 Hilden. Man kann mit der Bahn und Bus anreisen, mit dem Flugzeug ab Düsseldorf, und auch mit dem Thalys-Zug aus Brüssel über Köln. Ein sehr empfehlenswertes Event von Jan Sundermann organisiert. Ein Beitrag von Wolf Dieter, Delta Lima 2, Mike Charlie Delta.

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1: Ja, was haben wir heute zum Beginn der Sendung in den Nachrichten gehört? Die USA reaktivieren in diesen Tagen wieder viele ihrer überstürzt stillgelegten Kurzwellensender, unter anderem den im hessischen Lampertheim. Offenbar hat man auch im Kürzungswahn der Trump-Regierung gemerkt, dass die Kurzwellen auch heute noch unverzichtbar sind, weil sie staatliche Zensur und Internetblockaden durchbrechen können. Wir von Radio DARC wissen das seit mehr als 11 Jahren und senden auf Kurzwelle in große Teile Europas. Und auch die Funkamateure wissen das. Sie verwenden dieses Medium jeden Tag, um Kontakte in die ganze Welt herzustellen. Und damit das auch gut klappt und man Bescheid weiß, kommt jetzt wieder die aktuelle Funkwettervorhersage von Christian Reiber, Delta Lima 8 Mike, Delta Whisky, vom HF-Referat des DARC.
2: Die Flerma hatte letzten Woche waren die aktiven Regionen 44,78 und 44,79. 2x und über 60 M Flares brachten sie zu Wege. Am Beginn der letzten Woche sind sie nun von der Bildfläche verschwunden und wie erwartet sackte die Sonnenaktivität regelrecht ab. Von 203 solaren Flugseinheiten eine Woche zuvor ging es in gerader Linie um fast 100 Einheiten abwärts. Und das, obwohl sich die neuen aktiven Regionen 44,82 und 44,85 mit 2M-Flares zu Wort meldeten. 3 der von den Flaremachern ausgeworfenen Plasmawolken trafen am letzten Wochenende auf das Erdmagnetfeld. Freitagabend wurde es bereits unruhig und am frühen Samstagmorgen kam dann gegen 3 Uhr UTC der erste große Einschlag, um die Mittagszeit dann 2 weitere kurz nacheinander. Die Magnetometer maßen einen K-Index von 6 bis 7. Es wurde also die Kategorie G3 der 5-stufigen NOAA-Skala erreicht, die die Schwere von Magnetstürmen beschreibt. Erst in der Nacht auf Montag beruhigte sich das Erdmagnetfeld. Die Ionosphäre kam danach aber relativ schnell wieder auf die Beine. Die MUF über Mitteleuropa stieg dann wieder bis 25 MHz. Allerdings gab es auch immer wieder F2-Abdeckung durch die sporadische E-Schicht. Was das 10- und 6-Meter-Band aufleben lässt, behindert nämlich auf den niedrigeren Bändern oft die DX-Ausbreitung, wenn nämlich die Signale bereits von der sporadischen E-Schicht zurückgeworfen werden und gar nicht mehr bis zur deutlich höher liegenden F2-Schicht durchdringen. Wenn man also mal auf 20 oder 15 Meter ein QSO mit einer Station quasi um die Ecke macht, in 50 oder 100 Kilometer Entfernung, dann dürfte da recht sicher Sporadik E die Hände im Spiel haben. So sehr viel ist im Moment auf der Sonne allerdings nicht los. Ein wenig Unterstützung kommt an diesem Wochenende von der Sonnenrückseite. Man muss sehen, wie sich die Region 44,82 und 44,85 weiterentwickeln. Aber alles in allem wird die Sonnenaktivität verhalten bleiben, in einem Bereich zwischen 110 und 140 solaren Flugseinheiten. Schneller Sonnenwind aus einem großen koronalen Loch hat zum Wochenende hin das Erdmagnetfeld etwas in Wallung versetzt. Dieser Einfluss verschwindet jetzt aber. Ein kleineres koronales Loch sorgt an diesem Wochenende zwischendurch für etwas Unruhe. Ansonsten bleibt es magnetisch weitgehend ruhig. Für die nächste Woche sieht es daher nach durchschnittlichen sommerlichen Bedingungen aus. Größere Störungen sind im Moment nicht erkennbar. Die MUF sinkt nachts auf Werte knapp unter 15 MHz ab. Das 20-Meter-Band sollte also die meiste Zeit nutzbar bleiben. Tagsüber sind 20 und 17 Meter die besten DX-Bänder, 15 Meter öffnet regelmäßig, darüber sind kürzere F2-Öffnungen möglich, sofern die sporadische E-Schicht das zulässt. Die ist weiterhin bestens in Form. An diesem Wochenende findet im Rahmen der IARU HF World Championship auch wieder die WRTC, die Amateurfunk-Teamweltmeisterschaft statt, und zwar in England. Das ist praktisch um die Ecke, da kann man den 50 teilnehmenden Teams also recht einfach QSO-Punkte spendieren. Good DX!

Das war's nun für heute. Wir sind leider schon wieder am Ende von Radio DARC angelangt. Die Sendung der vergangenen Stunde war ein Programmbeitrag des gemeinnützigen Deutschen Amateur-Radio-Clubs im Rahmen der Sendefolgen unserer Übernahmepartner. Redaktion und Musikauswahl hatte Rainer Englert, Delta Foxtrot 2, November Uniform. Wir hoffen, die Sendung hat Spaß gemacht. Wenn ja, sagen Sie es doch einfach weiter. Wenn Sie wollen, hören wir uns nächste Woche wieder. Gleiche Zeit, gleiche Frequenz. 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Auf Wiederhören, moin, tschüss, servus und 73, gut DX, bis zum nächsten Mal.

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hier ist Josefine Kuss. Ich habe für alle, die im Sommer was machen wollen, habe ich Sommertipps. Sommerabenteuer wartet. Zeltlager auf dem Bauernhof. Da können die Kinder ab 8 Jahren schlafen in Zelten, Tiere versorgen, über den Feuer kochen, die Natur entdecken und ein Tag voller Abenteuer leben, Gemeinschaft und ein echter Bauernhoferlebnis erleben. Das ist bis Ende Juli von 22.07. 8 Uhr und 24.07. 15 Uhr. Alle Infos und Anmeldungen unter www.oex.de/termine/

Das zweite wäre natürlich auch noch dann in August. Ferienprogramm in der sechsten Ferienwoche in Hessen ab 7 Jahren. Da kann man auch Ferien auf dem Bauernhof verbringen. Für Kinder abwechslungsreiche Ferientage mitten in der Natur. Gemeinsam die Natur entdecken. Die Tiere versorgen. Gestalten kreative Projekte und sammeln wertvolle Erfahrungen. Nachhaltige in Erinnerung bleiben. Mehr Infos und Anmeldungen auf der Webseite von 3. bis 7. August 2026, jeweils 8 bis 14 Uhr.

Alle Infos und Anmeldungen unter www.eox.de/kinder. Das kostet das Ganze 190 pro Kind und sein und natürlich auch noch seine eigenen Camping-Sachen selbst mitbringen. Ja, also wer Lust hat, dahin zu gehen. Und wenn das Kind naturverbunden ist, kann da hingehen.

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0: 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Verbundenheit mit mir selbst bedeutet, dass ich wirklich auch reinspüren kann, verstehe, wie es mir gerade geht und dass ich dann mit diesen Gefühlen auch umgehen kann.
2: Verbundenheit zu sich selbst geht für mich mit Verbundenheit zur Natur einher, weil ich, wenn ich draußen bin in der Natur, immer besonders stark spüre, wie es mir selber geht. Und auch im Kontakt mit anderen spüre ich oft die Verbundenheit zu mir selbst sehr stark, weil wenn ich mich von anderen gespiegelt fühle, ich oft nochmal viel intensiver spüre, wie mein Verhältnis zu mir selbst eigentlich gerade ist.
3: Verbundenheit mit mir selbst sehe ich als Grundvoraussetzung, um überhaupt in eine Verbindung zu gehen, auch mit dem Außen, mit jemand anders.
4: Zum Thema Verbundenheit mit sich selber kann ich sagen, dass ich in Momenten, in denen ich musiziere, also in denen ich vielleicht Klavier spiele, singe oder auch nur intensiv Musik erlebe, eine starke Verbundenheit mit mir selber empfinde.
5: Hallo und herzlich willkommen zu einer weiteren Folge unserer Sendereihe Allein, allein, das muss nicht sein. Eine Sendereihe rund um die Themen Einsamkeit, Verbundenheit und Gemeinschaft. Ich freue mich wirklich sehr, liebe Zuhörerinnen und Zuhörer, dass Sie wieder mit dabei sind. Mein Name ist Anita Herle und ich darf Sie durch diese Sendung begleiten, die sich heute dem Thema Verbundenheit mit mir selbst widmet.
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5: Was bedeutet das denn für Sie, liebe Zuhörerinnen und Zuhörer, Verbundenheit oder Verbindung zu sich selbst zu spüren? Was es für unsere heutigen GästInnen und meine liebe Lora-Kollegin Tabea in Teilaspekten bedeutet, haben Sie ja bereits im Vorspann gehört. Aber ist es für Sie eher ein wohliges Gefühl in Ihnen? Bedeutet es zu wissen, was ich fühle, was meine Bedürfnisse sind? Oder bedeutet es für Sie auch vielleicht, einfach mal gut alleine sein zu können? In dieser Sendung werden wir uns auf den Weg begeben und diesem Thema näher kommen. Und zwar vielfältig. Als meine heutigen Gästinnen und meinen Gast darf ich die Lehrstuhlinhaberin für klinische Psychologie und Psychotherapie an der Universität Greifswald und Psychotherapeutin Professorin Eva Lotter Brakemeier begrüßen. Sie wird aus psychologischer Sicht uns dieses Thema ein wenig näher bringen. Zudem durfte ich in der Sendung Stefanie Diehl Pädagogin und tätig im Bereich Naturcoaching kennenlernen und mich mit ihr in die spannende Welt der Natur begeben und dort zu erfahren, wie mich ein Baum wieder mehr erden und besser zu mir bringen konnte. Und am Ende dieser Sendung durfte ich mit dem Münchner Musiker Bastian Pusch sprechen. Wir philosophieren darüber, welche Magie von Musik, vor allem vom Singen ausgehen kann, sowie von Bastians Erfahrungen, durch die Musik sich sehr intensiv wahrnehmen zu können. Aber starten wir nun das Interview mit Professorin Eva Lotter Brakemeier. Was sie beruflich macht und welche Rolle dort das Thema Verbindung spielt, erzählt sie uns nun jetzt.
8: Mein Name ist Eva Lotter Brakemeier. Ich habe eine Professur für klinische Psychologie und Psychotherapie an der Universität Greifswald. Hier leite ich auch das Zentrum für psychologische Psychotherapie als Direktorin. Zeitgleich bin ich im Moment die Präsidentin der Deutschen Gesellschaft für Psychologie und auch Mitglied im Wissenschaftsrat, der die Bundesregierung berät. Und das Thema Verbindung beschäftigt mich als Psychotherapeutin natürlich schon mein ganzes berufliches Leben, weil weil gerade ich bin spezialisiert auch auf die Behandlung von Depressionen, chronische Depressionen, und das sind per se eben häufig Bindungsstörungen. Da ist es ganz wichtig, an der Verbindung zu sich selbst und auch zu anderen dann auch gemeinsam zu arbeiten. Zeitgleich interessiert mich das Thema auch wissenschaftlich, also auch die Einsamkeit und die Korrelate, gerade auch im Kontext von Krisen, besonders natürlich prävalent jetzt auch in der Zeit der Corona-Pandemie, aber auch der weiter anhaltenden multiplen Krisen. Und letztlich ist das natürlich auch immer ein spannendes Thema für einen selbst, also zur Selbstreflexion. Wir alle sind soziale Menschen und sind daher auch immer wieder mit uns ja auch beschäftigt, inwieweit wir in welchen Beziehungen und Bindungen sind und wie auch die Verbindung zu uns selbst ist.
5: Meine persönliche Erfahrung ist, dass wenn ich mich einsam fühle, das ganz oft das Thema auch ist, dass ich entweder mich mit mir nicht verbunden fühle oder mit den anderen das nicht schaffe. Was würden Sie denn sagen, welchen Zusammenhang zwischen dem Thema Verbundenheit und auch der Einsamkeit gibt?
8: Also Einsamkeit ist ja auch psychologisch betrachtet ein inneres Gefühl. Ich kann ja einsam mich fühlen, obwohl ich auch umgeben bin von vielen Menschen. Mhm. Da unterscheiden wir ja auch zwischen Isolation, das ist halt eher objektiv, und äußerlich, und Einsamkeit innerlich, der innere Zustand. Und manche Menschen sind sozial eingebunden, fühlen sich aber trotzdem zutiefst einsam. Das kann daran liegen, dass man sich dann unverstanden fühlt oder emotional nicht gesehen und nicht zugehörig. Also ich würde sagen, dass die Voraussetzung für Verbundenheit ist, dass man mit sich selbst auch gut klarkommt und sich erstmal mit sich selbst verbindet.
5: Okay. Verbundenheit ist ja erstmal ein bisschen abstrakterer Begriff. Ja. Was versteht man denn da eigentlich drunter?
8: Verbundenheit jetzt erstmal mit mir selbst bedeutet, dass ich wirklich auch reinspüren kann und verstehe, wie es mir gerade geht. Also, dass ich auch meine Gefühle benennen kann, einsortieren kann und mit mir selbst so im Kontakt bin. Es klingt vielleicht erstmal trivial, aber wenn sich die Hörerinnen das auch fragen, also wann halte ich eigentlich mal inne und spüre, wie es mir wirklich geht? Man ist ja oft einfach so eingebunden im Alltagsstress und Alltagstrubel. Und daher ist eben eine erste wichtige, ja, quasi so Übung für uns, dass wir spüren, wie es uns wirklich geht, und das dann auch kommunizieren.
5: Okay, das heißt, Verbundenheit zu mir bedeutet, dass ich meine Gefühle wahrnehmen vor allem kann und in mich hineinspüren und sagen, was gerade bei mir los ist. Zählt noch was zu dem Thema Verbundenheit, was da noch wichtig wäre?
8: Ja. Genau, also nicht nur, dass ich innehalte und eben spüre, was mit mir los ist, sondern dass ich dann auch mit diesen Gefühlen auch umgehen kann. Also das sind ja auch jetzt nicht nur positive Gefühle, sondern wir können ja dann auch in bestimmten Momenten eben auch Trauer, Schmerz, Ärger, Wut und so weiter auch empfinden, und dass ich die einordnen kann, auch vielleicht akzeptieren kann, dass es erstmal so ist, weil ich vielleicht auch gerade in einer schwierigen Situation bin, und dann eben aber auch schaue, was die mir sagen und wie ich mit denen umgehen kann.
5: Okay, und wie kann mir das dann helfen, dass ich mich mit mir dann auch weniger einsam fühle?
8: Naja, also im Grunde tragen wir ja eine reiche Welt in uns. Und also ich finde auch Einsamkeit, natürlich, das ist einerseits wissenschaftlich ja auch erwiesen, dass Einsamkeit korreliert, also im Zusammenhang steht mit Depressionen, Angststörungen, auch mit körperlichen Erkrankungen, bis hin sogar zu einer höheren Sterblichkeit auch führen kann. Das ist so das Negative an Einsamkeit. Es gibt aber auch diese andere Sicht, die jetzt gerade so von der Literatur kommt, von bedeutsamen Dichtern, Schriftstellern, Denkern. Also, dass man aus der Einsamkeit auch ganz viel Positives ziehen kann. Also beispielsweise hat Goethe auch mal gesagt, die Einsamkeit ist eine schöne Sache, wenn man mit sich selbst in Frieden lebt und was Bestimmtes zu tun hat. Also wenn man sich das quasi auch selbst aussucht, zum Beispiel ich verbringe gerade auch die Ostertage überwiegend allein, ich würde sagen allein, aber letztlich ist es ist auch einsam, aber das suche ich mir aus, weil ich mit mir selbst auch diese Einkehr auch mal brauche und auch weiß, was ich dann quasi, um mit Goethe zu sprechen, zu tun habe. Ja, und man kann aus dieser Einsamkeit eben ja auch sehr viel dann ziehen. Also das kann auch wirklich wie Balsam für die Seele sein im positiven Sinne.
9: Also dann eher im Sinne von Alleinsein. Also für mich ist Alleinsein, das wähle ich ja dann schon selber, wie in Ihrem Fall mit den Ostertagen, und entscheide mich bewusst dafür. Einsam ist ja eher dann, dass es nicht gewählt unbedingt ist. Wenn man jetzt selbst merkt, Alleinsein ist ganz oft auch gleichbedeutend für einen, dass man einsam ist. Also wenn man schon merkt, okay, in seiner Lebensdauer hat man immer wieder dieses Thema, dass es einem schwerfällt, in Verbindung mit sich zu sein und eben sich ganz oft einsam mit sich alleine fühlt. Was könnte da dann auch eine Möglichkeit sein, dass man besser auch dahinter schauen kann, warum geht's mir denn da so?
8: Ja, das ist eine sehr, sehr wichtige Frage, weil es ja eben vielen Menschen auch so geht, und hilfreich ist dann versuchen zu verstehen, warum ist das eigentlich so? Auch wo und in welchen Situationen und vor allem auch vielleicht in welchen Beziehungen ist dieses Gefühl entstanden? Und wenn man das so reflektiert,
9: vielleicht könnten Sie da ein Beispiel nennen, dass man sich es besser vorstellen kann.
8: Genau. Also beispielsweise erinnere ich mich an eine Frau, die ist auf dem Bauernhof groß geworden und hat von Anfang an so gelernt, ich muss immer funktionieren. Und wenn sie allein war, dann fühlte sie sich da schon ganz, ganz einsam und hatte auch zu ihren Brüdern wenig Kontakt, zu der Mutter nicht. Und der Vater hat sie die ganze Zeit angetrieben zu arbeiten. Also arbeiten, arbeiten, arbeiten. Und das hat sie dann auch so gelernt, also ihr ganzes Leben. Und innerlich hat sie gesagt, war sie aber die ganze Zeit leer und hatte eben nicht diese Verbindung, Bindung früh gelernt. Wir sagen psychologisch ja Urvertrauen oder emotionale Sicherheit entwickelt. Mhm. Und irgendwann, da hat der Körper dann gesagt, so geht's nicht weiter. Sie hatte dann viele körperliche Erkrankungen und dann kam erst raus, dass darunter eben auch sehr viel Depression war. Und dann hat sie eben gemerkt, dass sie erstmal jetzt lernen muss, mit sich selbst in Verbindung zu gehen. Also mit sich selbst ist ja auch so wichtig, Mitgefühl empfinden. Ja, warum das für sie so schwierig war durch ihre Kindheit, das Elternhaus. Die gute Nachricht ist aber, das kann man dann quasi auch noch nachlernen. Also vor allem durch dann heilsame neue Beziehungserfahrungen. Also zu merken, ich kann mit mir selbst in Verbindung treten und dann tun mir andere Beziehungserfahrungen auch gut.
9: Aber wenn es jetzt eben da schon so ein Grundmuster für das Thema gibt, dass ich mich allein und verloren schnell auch fühle, ist das dann schon der wichtige Weg, dass man das lernt, dann vor allem vielleicht auch therapeutisch, dass Beziehungen auch hilfreich sein können. Also, dass es da dann auch begrenzt ist, was ich dann selber sozusagen nachholen kann, sondern da brauche ich dann auch therapeutische Hilfe, wo ich das wieder lernen kann.
8: Genau, absolut. Also ne, wenn das auch mündet in eine behandlungsbedürftige psychische Erkrankung, wie zum Beispiel eine Depression, dann ist es wichtig, dass man sich Hilfe holt. Wenn es aber nicht ganz so vielleicht tiefgehend chronisch so ist, so ein Einsamkeitsgefühl, dann kann es auch hilfreich sein, dass ich mir das selbst eben bewusst mache und dieses Mitgefühl lerne mit mir, dass ich mich dafür nicht als Selbstkritiker verurteile, sondern Mitgefühl erlebe und dann mit dieser Verbindung auf andere zugehe und mich eben traue. Also dazu gehört ja auch Mut, ne, dass ich weggehe von dem Smalltalk-mäßigen und wirklich anderen mitteile, wie es mir geht. Und dann sind Menschen ja auch oft überrascht, weil sie befürchten dann, vielleicht ne, werde ich abgelehnt oder die anderen machen sich drüber lustig oder so. Und häufig, das ist ja zum Glück so, Offenheit löst Offenheit aus. Häufig sind andere dann eben auch offen und mitfühlend und dann entsteht eben diese Resonanz und das Mitgefühl. Und das ist eben so heilsam und wirklich so Balsam für die Seele, was wir gerade brauchen in diesen Krisenzeiten.
9: Wenn es jetzt damit auch geht, Verbundenheit mit anderen spüren zu wollen, wie wichtig ist es dann auch, die Verbindung erstmal zu sich zu haben? Ist es dafür eine Grundlage?
8: Ich denke, und das zeigen auch Studien oder auch die psychotherapeutische Erfahrung, dass es schon auch eine Basis ist, dass man mit sich selbst in Verbindung steht, um dann auch in Resonanz zu treten mit anderen. Wenn ich selbst eben leer bin oder so gestresst bin, dass ich den Bezug zu mir verloren habe, dann ist es ja per se schwer, auch in eine tiefgehende, resonante Beziehung mit dem anderen zu treten, weil ich dann ja von mir quasi wenig geben kann, also wenig zeigen kann, wie es mir geht. Ne? Und so eine Offenheit führt ja auch dann wiederum beim anderen zur Offenheit und dann eben einer tiefgehenden Verbindung. Wenn ich hingegen jetzt eher an oberflächlichen Smalltalk-Beziehungen interessiert bin, dann ist das keine Voraussetzung, aber dann entsteht eben auch nicht diese wahre Verbindung, die ja wiederum dann auch so heilsam ist und gerade für unsere Psyche auch so wohltuend ist, wenn wir wirklich mit Menschen in Verbindung und Resonanz treten.
9: Vielleicht da auch nochmal näher drauf einzugehen. Wie merke ich das denn auch, dass ich mit jemand anderem verbunden bin? Also gibt es da irgendwelche bestimmten Merkmale, dass ich das dann auch für mich erkennen kann, okay, da gibt es wirklich zu jemand anderem eine gute Verbindung?
8: Ja, also das ist die Qualität. Also wenn man spürt, ich werde gesehen, also ich als Mensch mit all meinen vielleicht Stärken, aber auch mit den Schwächen, also so ein Blick, der mir dann sagt, ich werde hier gesehen, ich werde erkannt und vor allem, ich fühle mich emotional auch aufgehoben. Man dann auch merkt, okay, ich öffne mich jetzt und vielleicht je mehr ich auch wirklich anvertraue von meinem tieferen Inneren und dann spüre, das stößt auf Resonanz. Also da ist jemand, der A, halt wirklich zuhört, ne, und dann ganz schnell das Thema wechselt oder weil es vielleicht dann auch so emotional wird, selbst überfordert ist, sondern der wirklich zuhört und mir dann noch das Gefühl gibt, er versteht es und vielleicht auch kennt er oder sie das selbst auch von sich. Dann entsteht eben wirklich ja auch Verbindung.
9: Also, dass man den anderen mit seinen Wesenszügen und auch Bedürfnissen sieht und dann ja auch so ein bisschen abholt, oder? Also nicht nur das gesehen werden, sondern irgendwie, wie Sie gesagt haben, irgendwie in Resonanz damit geht oder vielleicht ihm das spiegelt oder so dann auch.
8: Genau. Und das muss nicht immer sein. Genau das kenne ich auch. Aber dass man eben merkt, ich kann das nachvollziehen oder dass es für den anderen dann ja auch wieder eine Bereicherung ist und Impulse gibt. Ja, also dann entsteht eben auch diese Resonanz.
9: Okay. Sie haben ja vorher erzählt, für Sie ist es jetzt, wenn Sie an die Verbundenheit mit sich denken, dass es für Sie zum Beispiel ein Weg ist, mal mit sich alleine zu sein, um wieder zu Ihnen zurückzukommen. Wenn jetzt jemand bis jetzt noch nicht so viel Erfahrung damit hat, wie Sie gesagt haben, also im Alltag ist man viel im Außen, ist bombardiert von außen mit Aufgaben, mit was auch immer, wenn man das gar nicht so gelernt hat. Gibt es da in der Wissenschaft auch irgendwie die Expertise, was einem da vor allem gut tut? Also ich kann mir jetzt vorstellen, zum Beispiel meditieren oder auch irgendwie Kreatives machen. Was hat sich da bewährt, wie man wieder die Verbindung zu sich aufbaut?
8: Ja. Also da haben wir ja auch gerade in der Psychotherapie, weil viele Menschen, die eben auch unter psychischen Problemen und Erkrankungen leiden, ja auch diesen inneren Bezug verloren haben, die Verbindung zu sich selbst. Und da gibt es viele eben wirksame Strategien. Das eine ist die Achtsamkeit, also wirklich innehalten, den Moment wahrnehmen und einfach akzeptieren, was gerade ist, ohne das zu bewerten.
9: Und das ist aber eine große Aufgabe, oder? Weil wir doch so im Automatismus sind, alles, was wir sehen, irgendwie einzuordnen oder so.
8: Das ist auch nicht einfach, das kann man aber lernen. Aber vielleicht einfache Dinge sind, dass ich bewusst eben in Bewegung bin, in die Natur gehe, Sport mache, Spaziergänge. Ja, also bewusst versuche, mit mir Zeit zu verbringen bei Dingen, wo ich eben auch so dies innehalten kann. Also dann nicht vielleicht laufen gehe, möglichst schnell nur auf meine Uhr schaue, irgendwas monitoriere, wie schnell ich jetzt bin und so weiter, wie meine Herzrate ist, sondern versuchen dann wahrzunehmen, wie ist die Natur, gerade die Vögel, der Frühling beginnt und so weiter.

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6: Im vorherigen Gespräch mit Professorin Eva-Lotta Brakemeier in unserer heutigen Sendung Verbundenheit mit mir selbst hat sie bereits angesprochen, wie hilfreich ein bewusstes Sein in der Natur sein kann. Und in dieses dürfen wir uns nun direkt mit Stefanie Diehl begeben. Heute gibt es ein ganz besonderes Interview, nämlich direkt outdoor in der Natur, im Wald, in der Wiese. Und es wird um das Thema Verbundenheit mit mir selber und aber auch mit der Natur gehen. Und meine liebe Interviewpartnerin ist Stefanie Diehl. Magst du dich mal vorstellen, wer du bist und was du mit Natur und dem Thema Verbundenheit zu tun hast?
7: Ja, herzlichen Dank für die Einladung für dieses Interview und ich freue mich sehr über die Gelegenheit, über dieses Thema zu sprechen, weil mir das selbst am Herzen liegt und das auch Teil meines Weges ist. Ich bin Pädagogin, Tanztherapeutin und systemische Aufstellerin und arbeite seit vielen Jahren in der Natur mit dem Thema Achtsamkeit und Persönlichkeitsentwicklung und mache auch Aufstellungen in der Natur. Die Natur ist für mich ein Anker für die Verbundenheit und eine tolle Möglichkeit, zu sich zu kommen.
6: Da werden wir auch danach noch mehr davon hören. Aber Verbundenheit ist ja schon ein sehr komplexes Thema. Vielleicht sprechen wir erst mal darüber. Was ist für dich Verbundenheit, vor allem die Verbundenheit mit dir selbst?
7: Also Verbundenheit mit mir selbst sehe ich als Grundvoraussetzung, um überhaupt in eine Verbindung zu gehen, auch mit dem Außen, mit jemand anders. Und das bedeutet für mich, die Bindung zu mir aufzunehmen und im Kontakt mit mir zu sein. Und was bedeutet, im Kontakt mit mir zu sein? Das heißt, in Berührung zu gehen. Und in diese Berührung zu gehen, dahin zu kommen, kann ich über verschiedene Wege erreichen. In erster Linie, denke ich, geht das über Wahrnehmen, also über eine Selbstwahrnehmung, über ein zu mir schauen, also die Blickrichtung zu mir, in mich hinein zu richten, den Fokus sozusagen zu mir zu verändern. Da sind wir beim Thema Achtsamkeit, dass ich sage, ich nehme erstmal wahr, was da ist und das brauche ich nicht zu verändern.
6: Was können das denn für Wahrnehmungen sein? Weil das ist ja an sich, ist es ja schon schön, bei sich zu sein. Aber wie erkenne ich das denn überhaupt? Was könnte ich da dann wahrnehmen?
7: Also erstmal den Ist-Zustand. Also wie fühlt sich mein Körper an? Wie ist meine Stimmung? Wie sind meine Gefühle? Wie bin ich in meinem Körper? Und in dem Moment, wo ich so den Blick nach innen richte, komme ich schon in eine Berührung mit mir. Ja, und da fängt diese Verbindung an. Und ich kann für mich sagen, ich fühle mich, wenn ich in Verbindung mit mir bin, in einem guten Kontakt, dann fühle ich mich in mir sicher, ruhig und geborgen. Es ist aber trotzdem ja ein individuelles Gefühl, ein subjektives Gefühl. Und die Frage ist, wie kann sich für jede Person ganz individuell Verbindung anfühlen? Also da auf die Suche zu gehen, wie fühlt sich das an, wenn ich mit mir verbunden bin? Und wie möchte ich das haben? Wie soll sich das anfühlen?
6: bei meinen Recherchen um das Thema Verbundenheit, Einsamkeit, war es tatsächlich so, dass ich gar nicht so viele Leute gefunden habe, die erstens mit mir drüber sprechen möchten über das Thema und was vielleicht auch nur so bedingt überhaupt als Thema gesehen wird und irgendwie mit Workshops oder irgendwelchen Berichten oder so auch tiefer eingestiegen wird. Kannst du dir vorstellen, was auch dahinter steckt, warum es vielleicht auch nicht so thematisiert wird? Oder warum es überhaupt Menschen oder uns schwerfällt, darüber nachzudenken und sich damit zu beschäftigen?
7: In unserer Gesellschaft ist es ein Thema, über das wirklich, wie du gerade gesagt hast, nicht gern geredet wird. Zum einen denke ich, ist es ein Thema, ich muss es ja wahrnehmen können in mir, dass ich nicht verbunden bin, dass ich mich vielleicht einsam fühle. Dann ist das oft schambehaftet. Und wir sind eine Gesellschaft, in der wir lenken uns gerne ab und wir sind immerzu im Außen mit irgendwas beschäftigt. Und es ist Arbeit oder es ist Kinderbetreuung, dann haben wir das Handy zur Hand, dann haben wir die ganzen Medien zur Hand. Und wo tut sich da eine Zeit, ein Raum auf, wo ich mich wahrnehmen kann, überhaupt in meinem Zustand, in dem ich mich befinde? Das tun wir in der Regel nicht.
6: Heute im Speziellen in unserem Interview geht es ja auch um das Thema Natur und ich hoffe, liebe Zuhörerinnen und Zuhörer, dass Sie das so ein bisschen auch mitbekommen bei unserem Interview. Wir sitzen hier direkt im Wald, in den Wiesen, haben die Bäume um uns, die Sträucher und auch ziemlich viel die Vögel. Und wir wollen da so ein bisschen auch hinschauen, was kann uns die Natur geben. Bevor wir jetzt auf das Thema Verbundenheit da nochmal näher drauf eingehen, was kann uns Natur denn überhaupt auf psychischer Ebene auch geben?
7: Also ich fange einfach mal bei der Verortung an. Ja? Wo habe ich denn meinen Platz im Leben? Das ist eine grundsätzliche Frage, die uns beschäftigt. Und wenn ich jetzt hier, ja, hier, wo wir sind, in diesem Moment, da wächst das frische Grün, das Gras ist da, die Bäume schlagen aus, die Wolken ziehen, die Sonne kommt, die wärmt uns, die Vögel zwitschern und da bin ich mittendrin. Und diesen Platz macht mir niemand streitig, der ist mir selbstverständlich. Das ist sozusagen mein Recht, hier zu sein, ist diesen Platz einzunehmen. Des Weiteren denke ich, ist das ein interessanter Aspekt, auch in einem erwartungsfreien Raum zu sein. Ich bin einfach hier, ich kann hier sein. Es gibt keine Erwartung an mich von außen. Ich kann vielleicht von meiner eigenen Erwartung auch an mich selbst loslassen. Es ist ein bewertungsfreier Raum. Hier kein Baum bewertet mich, hat irgendeine Meinung über mich. Und das ist auch die Rückmeldung an mich. Ah, ich kann mal aus diesem Bewertungsmuster, das ich vielleicht habe, aussteigen. Es geht so um eine Freiheit, da zu sein, wie ich bin. Und das beinhaltet ein Loslassen, ein aus dem Alltag rauszugehen und mich auch anders zu erleben und eingebunden sein in so einer Umgebung.
6: Und wie kann es uns dann auch konkret helfen, dass wir uns mit uns wieder mehr verbunden fühlen? Also wir haben es ja vorher schon so ein bisschen angeschnitten, um zu merken, okay, wie geht's mir, was ist emotional los, aber auch das Körperliche, finde ich, ist ja ein ganz wichtiger Punkt. Also nicht nur die Innenschau zu meinen Emotionen ist das, wo ich die Verbindung brauche, sondern ja auch zu meinem Körper. Ich bin ja auch ein physisches Wesen. Wie kann uns da die Natur auch unterstützen dabei?
7: Ach, wunderbar, dass du das ansprichst. Genau. Wir sind ja hier mit unserem Körper. Und was kann ich in der Natur alles tun? Ich gehe spazieren, ich gehe Hügel rauf, Hügel runter, ich klettere vielleicht mal über einen Baumstamm. Wir können balancieren, das alles bringt uns in den Körper, wir werden geschmeidig, wir kommen wieder in eine Flexibilität, wir spüren unseren Körper, wir schwitzen vielleicht, wir frieren oder wir ziehen mal die Schuhe aus und gehen ein Stück barfuß, dann piekst es vielleicht oder es ist ganz weich oder die Füße in den See zu stecken. Also das sind lauter Möglichkeiten, mich wieder in meinem Körper zu fühlen. Und dieses im Körper zu fühlen, in den Körper zu kommen, ist tatsächlich, wirkt sinnstiftend auf uns. Und das macht Verbindung.
6: Und jetzt noch was Besonderes. Wir bleiben nicht nur im darüber reden, sondern wir machen jetzt wirklich auch aktiv mit. Also wenn Sie Lust haben, liebe Zuhörerinnen und Zuhörer, jetzt selbst auch zu erfahren, wie es heißt, in der Natur wieder so ein bisschen die Verbindung zu sich zu bekommen, auch wenn wir zu sehr abgelenkt sind und vielleicht nicht mehr so geerdet, um mit den Themen, die innerlich uns auch beschäftigen, gut umgehen zu können, dann machen Sie gerne jetzt mit. Wir machen eine Baumübung. Und was wir dafür brauchen, Stefanie, magst du das kurz nochmal erzählen?
7: Ja, also, es ist ganz einfach. Suchen Sie sich einen Baum in Ihrer Umgebung, der Ihnen zusagt. Und zu dem gehen Sie hin.
6: Hört sich einfach an. Okay, das tun wir jetzt. Ich habe schon meine Socken ausgezogen. Wir gehen jetzt zum nächsten Baum hin. Ich werde mitmachen und Stefanie wird das Ganze anleiten. So, ich stehe jetzt an einem wunderschönen großen Baum und Stefanie wird das Ganze jetzt anmoderieren.
7: Guck ihn doch einfach mal zuerst an. Was ist das denn für ein Baum? Ist der groß, ist der klein? Hat er einen dicken Stamm oder einen dünnen? Wie ist der in der Erde verwurzelt? In welcher Jahreszeit befinden wir uns gerade? Das heißt, hier sind gerade die kleinen Blätter am Wachsen und er ist hell in der Krone, ein helles Grün. Ist er verzweigt oder ist es nur ein Stamm? Und dann, wenn du magst, kannst du mal seine Rinde berühren. Wie fühlt die sich an? Ist die glatt? Ist die rau? Hat die viele Risse? Wächst Moos darauf? Einfach mal spüren und anschauen und wahrnehmen, ohne es zu bewerten. Und dann spürst du mal rein über die Berührung, wie sich diese Berührung in dir selbst anfühlt. Macht es was in dir? Spürst mal in deine eigenen Füße. Wie ist dein Stand? Wie fühlen sich deine Beine an, deine Knie, dein Becken, dein Bauchraum, Brustraum und Rücken? Bis in den Kopf bist du gut aufgerichtet, bist du geerdet? Und dann kannst du dir vorstellen, wie aus der Berührung von den Füßen auf dem Boden, aus deinem Stand, aus den Füßen, wie dieser Baum hinab in die Erde deine Wurzeln wachsen. Und du kannst mit jedem Atemzug dir vorstellen, wie du deine eigenen Wurzeln über die Fußsohlen in die Erde wachsen lässt. Mit jedem Atemzug ein Stück weiter dich verwurzeln. Du spürst, ob das was mit deiner Erdung macht, mit deinem Stand. Und dann gehst du in deiner Vorstellung von den Wurzeln des Baumes nach oben über seinen Stamm in die Krone hinein. Und so kannst du das in dir auch vorstellen, dass du über deine Füße, über deine Aufrichtung, dir nach oben hin, über deinen Schultern, über deinem Scheitel, wenn du magst, auch eine Krone wachsen lässt. Und dann, zum Schluss, stellst du dir vor, wie zum Beispiel Licht und Luft und Erfrischung über diese Krone auch in deinen Körper fließen.
6: Ich fand es total spannend, jetzt die Übung mitzumachen, weil es auch wieder zeigt, wie jeder unterschiedlich ist. Du hast jetzt verschiedene Angebote gemacht, einerseits dieses Visuelle, aber ja auch ganz viel diesen haptischen Teil. Und ich habe gemerkt, die Verbindung wirklich zu mir, zu dem Baum, habe ich über dieses Haptische bekommen. Vielen Dank für die Anleitung von der Übung.
7: Ja, sehr gerne, Anita. Und das ist auch wichtig, was du sagst. Denn Berührung bringt uns in unseren Körpern unsere Präsenz. Das ist ein ganz wichtiger Aspekt, den du da ansprichst.
6: Das war jetzt eine Übung, wo man ja aktiv in die Natur geht, sich die Zeit nimmt, tolle Erfahrungen machen kann. Aber im Alltag, wenn man jetzt gerade die Zeit nicht hat, was könntest du dann empfehlen, dass es trotzdem irgendwie in Verbindung der Natur ist und dass man wieder zu sich zurückkommt, ohne extra dann rausfährt in den Wald oder irgendwie so?
7: Da gibt es eine wunderbare Achtsamkeitsübung und die kannst du überall machen und in der Länge, die dir selber gefällt. Du machst das Fenster auf von deiner Wohnung, setzt dich auf den Balkon oder gehst in den Park hinaus und es geht einfach um die Wahrnehmung, um die Selbstwahrnehmung. Du stehst oder du setzt dich hin und dann fängst du an zu lauschen. Was höre ich? Wie fühlt sich der Wind an oder die Luft auf meiner Haut? Ist es warm? Ist das kalt? Zwitschern Vögel oder pfeift vielleicht auch der Wind? Was sehe ich? Welche Farben und Formen umgeben mich? Und wie ist meine Landschaft auch nach innen? Wie bin ich da? Wie ist mein Körper da? Wie geht mein Atem? Dann die Luft ist die Verbindung von außen und innen, das mal kurz wahrzunehmen. Ich saug frische Luft ein, atme wieder aus. Also sich einen kurzen Moment zu schaffen, in dem ich über meine Sinne, mich und meine Umgebung wahrnehmen kann.
6: Falls Sie nun bei diesem Gespräch gemerkt haben, wie gut Ihnen die Natur eigentlich auch selbst tut und Sie vielleicht jetzt ein wenig mehr über Naturcoaching wissen möchten, dann nehmen Sie doch gerne mit Stephanie Diehl Kontakt auf unter stephanie-diehl.de. Außerdem möchte ich Ihnen noch ein wenig meine Erfahrung selbst mitgeben, was mir unglaublich Spaß in der Natur macht und mir gut tut. Ich liebe Barfußpfade. Die Verbindung zwischen dem Wahrnehmen meiner selbst dadurch, dass ich unter meinen Füßen ganz verschiedene Untergründe spüre oder mal auch dem Balancieren auf Baumstämmen und natürlich die total schöne Natur um mich herum, das bringt wieder so ein bisschen das Kind in mir heraus und durch das bewusste Spüren meiner Füße komme ich auch wieder mehr bei mir selbst an. Und dieses Erlebnis mit Barfußpfaden kann man natürlich wunderbar auch mit einem Ausflug mit Kindern verbinden und hat damit dann gleich auch noch ein gemeinschaftliches Familienerlebnis. Falls Sie hier in der Umgebung von München sind, kann ich Ihnen nur wärmstens den Barfußpfad in Benediktbeuern und am Solner See empfehlen. Vielleicht haben Sie ja Lust, das selber für sich mal auszuprobieren.
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6: In unserer heutigen Sendung der Sendereihe Allein, allein, das muss nicht sein, mit dem Thema Verbindung mit mir selbst, hatten wir unter anderem von Professorin Eva-Lotta Brakemeier bereits einige Möglichkeiten gehört, wie man sich selbst besser wahrnehmen kann. Jetzt erzählt sie uns nochmal kurz darüber, was für Kreative auch Möglichkeiten sein können und in welchem besonderen Zustand man da auch kommen kann.
8: Bei meiner ganzen Aufzählung ist auch immer wichtig zu sagen, es gibt zum Glück so unglaublich viel und nicht jede Aktivität funktioniert für jeden. Und darum, ne, wenn Sie ein kreativer Mensch sind, ist es wunderbar, wenn Sie auch in der Kunstausübung das finden. Oder ich selbst, ich habe zuerst Musik studiert und ich spiele Querflöte und Klavier, ne, und finde da auch wirklich so die Verbindung zu mir. Und auch was Sie sagen, diese Flow-Momente, das kommt ja von Csikszentmihalyi. Und das heißt eben so aufgehen in der Tätigkeit. Das ist natürlich großartig, weil dann merke ich, ich bin in der Tätigkeit und aber auch ganz bei mir.
6: So einen Flow-Zustand kennt auch mein letzter Gast, der Münchner Musiker Bastian Pusch. Bevor wir ihn jetzt dann im Interview hören können, darf ich ihn erst einmal mit dem Lied Adagietto ankündigen. Dabei spielt er Klavier und am Cello ist Gisela Ausburg zu hören.

0: Lernen Sie nun Bastian Pusch noch ein wenig besser kennen und wie für ihn das Thema Verbundenheit zu sich selbst und Musik zusammenpassen.
1: Hallo, mein Name ist Bastian Pusch. Ich bin Musiker, Sänger, Komponist und Arrangeur, lebe in München und lebe freiberuflich seit vielen Jahrzehnten von Musik in verschiedensten Darreichungsformen. Ich mache selber Musik und mache aber auch mit anderen Musik. Also ich leite einen Chor, ich habe einen Lehrauftrag für eine Big Band und arbeite da mit Studenten und bin an einer Schule als Chorleiter auch angestellt. Zum Thema Verbundenheit mit sich selber kann ich sagen, dass ich in Momenten, in denen ich musiziere, also in denen ich vielleicht Klavier spiele oder singe oder auch nur intensiv Musik erlebe, eine starke Verbundenheit mit mir selber empfinde. Oft im Alltag ist es nicht so. Da geht es um alles Mögliche, um Einkaufszettel, um die wirsten Dinge und um Termine und um Fristen und ja, um alles Mögliche, was man ja noch tun muss. Da merke ich, da verliere ich so ein bisschen die Richtung, in die ich eigentlich leben möchte. Aber beim Musizieren hat es oft so einen starken Fokus und so eine Intensität, dass ich das sehr genieße zum einen, dass ich Musik machen darf und dass ich den Augenblick auch total genieße. Ich mache sehr viel improvisierte Musik und da ist es ja noch intensiver und noch wichtiger letzten Endes, weil ich ja wirklich frei sein möchte in diesem Augenblick und den Moment möglichst intensiv erleben möchte, um zu gucken, was ich mir kreativ ausdenken kann, was so passiert, wo es hingeht, was für Melodien entstehen, was für Klänge entstehen und wo ich mich durch die Musik hinleiten lassen kann.
0: Und das heißt,
1: diese Momente empfinde ich als sehr intensive Verbundenheit mit mir selber.
0: Weil du dann die Musik in dir spürst oder wie merkst du dann diese Verbundenheit?
1: Also das ist schwer zu sagen. Ich spüre nicht unbedingt die Musik in mir, sondern das ist einfach da. Ja, es fließt so ein bisschen aus mir raus. So fühlt sich das eher an. Dass ich gar nicht, ich denke nicht mehr nach. Weißt du, es ist einfach musizieren in Reinform oder so eine totale Durchlässigkeit, dass ich einfach versuche, an nichts konkret zu denken und dann mal zu gucken, was passiert. Und tatsächlich kommen dann Melodien und kommen Reime und kommen ja Worte und Länge und Akkorde und alles Mögliche. Kann dann so rauspurzeln. Das sind manchmal nur ganz kurze Augenblicke, in denen das funktioniert und manchmal kann das auch mal eine halbe Stunde lang tatsächlich so passieren. In der Psychologie heißt das manchmal der Flow-Zustand.
0: Ja, genau, ich wollte gerade fragen, ob du dann in so einem Flow-Zustand bist.
1: Genau, ich glaube, das, was in der Fachliteratur so heißt, fühlt sich bei mir zumindest so an, ja. Und das ist total angenehm, aber ich habe jetzt nicht für mich das Gefühl, dass die Musik in mir ist, sondern das ist alles eins. Also ich, weißt du, die Musik ist gar nicht mehr separat. Das ist einfach ein Ausdrucksmittel.
0: Wenn man sich das jetzt so vorstellt, wenn es andere Leute auch gibt, die merken über die Musik, ob sie jetzt irgendwie singen oder irgendwie Musikinstrumente spielen ist, dass sie merken, sie haben den Zugang dazu. Wie glaubst du, dass es vielleicht für die auch möglich wäre, sich dann wirklich so mit Musik verbinden auch zu können?
1: Also meine Erfahrung ist, dass es eigentlich in der Musik selber schon angelegt ist, dass das so eine intensive Erfahrung werden kann und dass die allermeisten Menschen diese Erfahrung auch im Leben irgendwann mal machen. Und zwar allein schon beim Musik hören. Also zumindest die jüngeren Leute hören ja wahnsinnig viel Musik und auch sehr oft genau das Gleiche. Ganz oft, ja. Und dann ist das schon auch wie so ein Flow-Zustand, wo du dann so tief eingetaucht bist in diesen Song und den auch so x und 80.000 Mal gehört hast, dass du eigentlich schon dieses Lied bist, weil du jedes Futzelchen ja schon mitsingen kannst und auch immer genau weißt, was da passiert, dass du so ein bisschen damit verschmilzt. finde ich, ist eigentlich auch schon so ein bisschen sowas. Es ist jetzt natürlich nichts Kreatives aus dir selber heraus, aber du bist schon mal ein Teil der Musik und das finde ich schon total wichtig und das wünsche ich auch jedem, dass er das irgendwann schafft. Das geht mit Tanzen natürlich auch super. Mhm. Wenn du zur Musik tanzt, ist das ein viel offenerer Zugang zur Musik, als sich nur hinzusetzen und so stumpf zuzuhören und noch ein Video zu gucken.
0: Also ich kann meistens tatsächlich auch Musik nicht gut nur zuhören. Ich muss wenn mitsingen oder mit tanzen.
1: Genau. Ja, aber das ist ja auch völlig in Ordnung. Und dass wir Musik und Tanz so stark trennen, ist, glaube ich, auch ein kultureller Fehler. Das ist ja dasselbe. Und Musik muss auch über den Körper funktionieren. Und die meiste Musik, die wir jetzt so hören, also Popmusik ist ja eigentlich Tanzmusik. Mhm. Unterm Strich, ja. Finde ich, ist in der Bewegung auch was ganz anderes. Und wenn man irgendwie die ganze Nacht durchtanzt, dann hat man dann einen anderen Zugang zur Musik und hoffentlich auch zu sich selber, dass ich dann mich auch spüre in der Bewegung und im Klang.
0: Also dann auch den körperlichen Aspekt nochmal mehr dazu nimmt. Also wie du sagst, spüren übers Tanzen ist ja auch nochmal was. Wobei natürlich das Singen ja auch eine kleine Bewegung vom Körper ist, wo ich mich ja auch höre über die Stimmlappe oder so.
1: Ja, genau. Aber also auch Singen und Tanzen ist ja irgendwas, was zusammengehört. Kleiner Exkurs. Ich war
0: klar, mach. In Afrika.
1: Mit meinem Chor haben wir in Ruanda gesungen. 2 Wochen lang waren wir da auf Tournee. Das ist in Zentralafrika. Und da haben wir dann ganz viele andere Chöre dort auch getroffen oder kleine Gruppen, haben mit denen gemeinsam gesungen. Und das war total irre, weil die waren ganz erstaunt, dass man sich nur hinstellt und singt und sich nicht bewegt dabei. Also was mein Chor auch nicht macht, ja. Aber die waren ganz baff, dass man sowas überhaupt machen kann oder denken kann, weil Musik, Singen und Bewegung ist eins und das ist untrennbar verbunden aus deren Sicht. Und das stimmt ehrlich gesagt auch, weil wieso solltest du dich nicht bewegen oder wieso solltest du nicht singen? Das sind nur verschiedene Aspekte der gleichen Sache. Aber dass ich immer versuche, dass Musik auch was mit meinem Körper macht.
0: Du hast ja jetzt schon auch das Thema Chor angesprochen und zum kurzen Vorgespräch haben wir auch darüber gesprochen, wie es so ist mit Singen für sich alleine oder als Einzelperson, dann auch im Vergleich in der Gruppe, in dem Chor. Also wie ist es mit der Verbindung zu anderen? Also wie sehr bin ich mit mir noch, kann ich verbunden sein, wenn ich in der Gruppe singe? Oder wie sehr bin ich dann auch in der Verbindung mit den anderen?
1: Beim Singen merke ich, dass das eine sehr intensive Form des Musizierens ist. Viel intensiver, als wenn ich jetzt Klavier spiele oder Gitarre spiele oder so. Da habe ich ja immer ein Instrument, wo ich halt drauf drücke und schon auch mich ausdrücken kann. Aber so dieser ganz 1:1 direkte Ausdruck ist beim Singen viel mehr gegeben als jetzt bei Instrumenten, wo ja dann doch immer irgendwas Mechanisches noch dazwischen ist, was man geübt haben muss. Ja, und Singen ist so unmittelbar fürs Machen, aber auch für den Zuhörer. Ist ja
0: sehr was Intimes,
1: emotionaler mitgenommen durch jede Stimme als durch ein schönes Saxophonsolo. Das ist auch toll, aber wenn jemand schön singt, nimmt mich das noch viel mehr mit erstmal.
0: Ja, das stimmt.
1: Beim Singen selber erlebe ich das und erleben das die Menschen, mit denen ich so zu tun habe, auch so, dass das eine ganz starke Form des sich selber Wahrnehmens sein kann. Nee, es ist es, nicht kann, das ist so. Ja, sobald du singst, ja, erlebst du dich sehr intensiv. Und man lernt auch sehr schnell was über seine Grenzen. aber auch über Möglichkeiten, von denen man gar nichts wusste. Ja. Und ich glaube auch, dass deswegen Menschen singen, weil es so intensiv ist. Ich leite jetzt einen Chor und gebe viel Workshops für Chöre. Und da ist das Feedback der Teilnehmerinnen und Teilnehmer schon so, dass das auch eine der Kernideen des Singens ist, dass es für einen selber wahnsinnig gut ist. Du kommst mit ganz viel Ballast und viel Mist, den man erlebt hat, in so eine Chorprobe. Und dann geht's 2 Stunden lang um Singen und um Atmung und Klang und Songs und danach bist du wie resettet. Dann ist alles ein bisschen in den Hintergrund getreten und ich finde schon, dass man zu sich selber dann wieder ein bisschen verankerteres Verhältnis hat und sich selber wieder besser wahrnehmen kann in dem Augenblick des Musizierens. Das ist beim alleine Singen so, beim gemeinsamen Singen ist es noch mal ein bisschen anders und irgendwie krasser. Und deswegen sind ja Chöre auch beliebt oder deswegen singt man auf der Wiesn total gerne und deswegen sind auch diese Mitsingen-Events, die es total viel gibt, so beliebt, weil alleine singen ist natürlich schön in der Dusche irgendwie oder im Auto oder auf dem Fahrrad singe ich auch total gerne. Aber wenn man zusammen singt, ist das alles nochmal viel intensiver. Das hat, glaube ich, damit zu tun, dass man idealerweise sich selber gar nicht mehr so als Individuum wahrnimmt, sondern mehr in so einem gemeinsamen Klang versinkt und die anderen wahrnimmt und sich selber wahrnimmt. Und das verschmilzt dann alles zu was, was eigentlich viel größer ist, als man selber das erzeugen könnte. Also ich erlebe einen gesungenen Klang, den ich selber gar nicht erzeugen kann.

0: wir sind so ein Klang. Das ist was wahnsinnig Archaisches, Verbindendes und ein sehr, sehr tolles Gefühl. Und ich glaube, auch die große Triebfeder, dass das getan wird. Mhm. Und nicht umsonst wird in allen Religionen viel gesungen, weil das ist einfach dieses Gemeinschaftsgefühl, was die Menschen total zusammenbringt. Egal, was sie im Einzelnen denken oder aus welchen Ecken die kommen oder welches Alter. Und das ist alles wurscht in dem Fall.
1: Mein Herz fängt schon wieder zum Summen an. Da merke ich halt auch, es ist einfach mein Ausdruck und meins, was mir so gut tut, weil dafür stellen wir ja auch die verschiedenen Bereiche vor, wie Verbundenheit passieren kann, weil es eben nicht für jeden auch immer alles das Gleiche ist. Aber ich glaube, man merkt es dann sehr gut, wenn man für sich das Richtige gefunden hat. Bei mir ist es halt dann, dass das Herz das Summen anfängt und ich nur noch strahle.
0: Ja. Genau, und ich sehe dich ja gerade, du strahlst ja auch. Nee, und ja. Musik hat halt dieses Potenzial, das berührt nicht alle gleichermaßen oder ja. Nicht alle wollen das auch selber machen oder selber zulassen. Und viele Menschen sagen ja auch, nee, ich kann gar nicht singen. Und wenn du dann aber nachfragst, dann ist das oft auch nur, ja, da hat ein Lehrer mal gesagt, ja. Du kannst nicht vernünftig singen. Solche Geschichten kommen wahnsinnig oft. Oder dass Männer nach dem Stimmbruch einfach da überhaupt keinen Zugang mehr finden, weil sie ein Jahr lang erlebt haben, dass ihre Stimme nur macht. Und dann da raus sind an der Stelle. Und es ist auch irgendwie mutig, also sich hinzustellen und zu singen, ist auch echt ein Schritt. Und das ist schon weit außerhalb der Komfortzone von manchen Menschen.
1: Nicht nur von manchen, weil es ist wirklich was Intimes. Also erstmal überhaupt seine Stimme sich ermächtigen und nach außen was zu sagen und dann das auch noch kreativ einzusetzen, das ist wirklich was sehr Mutiges, so wie du das gesagt hast. Ja. Mhm.
0: Schön. Und das sind die Momente, wo ich tatsächlich eine Verbundenheit mit mir spüre, so intensiv wie sonst nicht so. Kann jetzt kochen oder ich schwimme total gern, da merke ich das auch ein bisschen, aber das ist alles eine Stufe weniger.
2: 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Bei unserer Sendereihe Allein, allein, das muss nicht sein, gibt es sogar im Mai noch eine weitere Folge bei Radio Lora München. Am Donnerstag, den 22. Mai um 17 Uhr berichten wir über Veranstaltungen in München, die in der letzten Maiwoche stattfinden und die sich gegen Einsamkeit und für Begegnung einsetzen. Zu dieser Zeit findet die deutschlandweite Aktionswoche Gemeinsam aus der Einsamkeit des Bundesministeriums Familie, Senioren, Frauen und Jugend statt. Und wir haben uns auf die Suche begeben, was da denn in unserem schönen München so los ist. Seien Sie gespannt. Und damit möchte ich mich, Anita Herle, nun von Ihnen verabschieden. Vielen lieben Dank, dass Sie heute meine Zuhörerinnen und Zuhörer waren. Ich wünsche Ihnen ganz viele Augenblicke, in denen Sie sich wunderbar verbunden mit sich selbst fühlen dürfen.
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1: Und wenn heute nicht Sonntag, der 5. Juli 2026 ist, dann hört ihr eine Wiederholungssendung. In unserer heutigen Sendung wollen wir uns beschäftigen mit der Haftentlassung von Ralf Wohleben und der Rolle von Frauen in der Naziszene. Außerdem mit den Protesten gegen das Till-Fest von Till Lindemann von Rammstein und, weil wir gerade bei Protesten sind, mit den Protesten gegen den AfD-Parteitag in Erfurt. Und los geht's mit Musik, und zwar Secret Police von No Hope for the Kids.

0: Wir müssen wachsam sein. NSU-Unterstützer aus Haft entlassen und Frauen im Rechtsterrorismus. Ein Beitrag von FSK aus Hamburg. Anlässlich der Haftentlassung des NSU-Unterstützers Ralf Wohleben hat FSK aus Hamburg mit Rechtsterrorismus-Experten Danilo Starosta darüber gesprochen, welche Wirkung dieses Ereignis auf die rechte Szene hat und ob vom laufenden Prozess gegen Susan Eminger neue Erkenntnisse zu erwarten sind. Deren Rolle im NSU-Komplex eröffnet eine Diskussion über die Funktion von Frauen im Rechtsterrorismus in den 1990er Jahren bis heute. Mehr dazu findet sich im Podcast All Upsteed.
1: Der nationalsozialistische Untergrund hat 10 Menschen ermordet. Enver Şimşek, Abdurrahim Özyurdu und İsmail Yaşar, Habil Kilic, Theodoros Bulgaridis, Süleyman Taşköprü, Mehmet Turgut, Mehmet Kubaşik, Halid Yozgat und Michel Kiesewetter. Weitere Menschen wurden bei 3 Anschlägen verletzt, traumatisiert und leiden immer noch an den Spätfolgen. Einer der Hauptunterstützer, Ralf Wohleben, früherer Kader der NPD und des Thüringer Heimatschutzes, wurde vor 2 Tagen aus der Haft entlassen, nachdem er seine Strafe verbüßt hatte, zu der er vom Oberlandesgericht München 2018 verurteilt worden war. Danilo, herzlich willkommen. Du bist Rechtsterrorismus-Experte, insbesondere in Bezug auf den NSU-Komplex. Was bedeutet das Haftende von Ralf Wohleben für die rechtsextreme Szene?
2: Also formal juristisch ist das wahrscheinlich alles in Ordnung. Aber ja, es wird eine symbolische Wirkung geben, davon ist auszugehen.
1: Er ist ja ungebrochen eine Ikone gewesen. Es gab ja ganz viele Veranstaltungen oder Kampagnen genau.
2: Absolut. Also es ist immer so, also Geschichte verläuft eigentlich so nicht solistisch und so. Ne? Die ist immer gleichzeitig. Und wenn wir da mal reingucken und sagen, gut, also Ralf Wohleben ist jetzt entlassen, ist alles soweit in Ordnung, aber die symbolischen Wirkungen oder Netzwerkrelevanz oder gesellschaftlichen Dynamiken außer Acht lassen, ist das, glaube ich, gefährlich. Ne? 1990 zum Beispiel wurde Manfred Röder vorzeitig entlassen, also damals der Redelsführerschaft verurteilt, der deutschen Aktionsgruppen. Und 1990 war eben auch der Zeitpunkt, als viele rechte Jugendgruppen sich damals in so einer Uniform bis Ballschläger Jaramann Restauration von faschistischen Bewegungen bemühten. Da waren eben Röder 1990 mit seiner frühzeitigen Haftentlassung tatsächlich auch ein Signal zur Mobilisierung. Der hatte Autorität und Kontakte, der hatte ein Märtyrer-Narrativ und kannte also alle möglichen europäischen Neonazis und so war dann relativ schnell ja auch zu so einer Führungsfigur wieder geworden. Ralf Wohleben kommt in eine ähnliche Zeit.
1: Ja, also, ja, das hatte ich mich auch gefragt, ne, wie das insbesondere auch auf die junge Szene wirkt, wo ja auch rechtsterroristische Gruppen aktiv sind.
2: Ja, also wir haben letzte Woche erst gehört, dass deutschlandweit immer mehr solche rechten Jugendgruppen bekannt werden, eben auch in Hamburg. Und wenn da ein Signal zur Mobilisierung von eben so einer Haftentlassung, diesmal zumindest nicht vorzeitig, also 23 wurde ja sein Antrag auf Bewährung abgelehnt, also Reststrafe auf Bewährung abgelehnt und der hat tatsächlich die volle Zeit abgesessen, immerhin so viel ist gelernt worden. Ja. Aber ja, also ich bin auch alarmiert, würde ich sagen. Und das sollten alle, die sich mit diesem Thema auseinandersetzen und da an verschiedenen Stellen, ob pädagogisch, politisch oder antifaschistisch, manchmal geht das gar nicht auch alles zusammen, wirken, ins Bewusstsein rufen. Hier ist jemand raus, der in der Lage ist, anzuführen, zu vernetzen und gleichzeitig als Märtyrer zu dienen. Das ist gefährlich.
1: In der Tat, genau. Und andere Expertinnen gehen ja auch davon aus, dass er sich betätigen wird. Wie gehen denn die Angehörigen der Ermordeten und Geschädigten infolge des Terrors Verstorbenen mit diesen Ereignissen um, also mit diesem Ereignis um?
2: Das hat in Kontinuität Empörung hervorgerufen. Und was bleibt dir denn als Angehöriger, außer empört zu sein? Enttäuscht vielleicht auch oder wachsam zu werden und zu sagen, wie ist der Bejarano uns immer gewarnt hat, in der antifaschistischen Arbeit können wir uns auf den Staat nicht verlassen. Und wir können uns eben auch nicht auf den Staat verlassen in antirassistischer Arbeit, in Arbeit für politisches wahrgenommen werden. Das ist halt eine eigene Sache. Da hoffe ich sehr, dass über die Empörung hinaus ein Mobilitätsschub auch da erfolgt und mit der bevorstehenden Haftentlassungsprüfung im November für Beate Zschäpe verbunden eine deutliche Signalwirkung Richtung Staat von den Betroffenen ausgeht, wachsam zu bleiben und Unterstützung zu leisten für diese politische Arbeit der Betroffenen.
1: Genau, ein wichtiges Stichwort ist ja hier Aufklärung, die immer noch gefordert wird. Es ist immer noch nicht alles aufgeklärt. Viele Fragen der Angehörigen sind nicht beantwortet. Und von Beate Zschäpe ist dies auch nicht mehr wirklich zu erwarten. Du hast gemeinsam mit dem Journalist Markus Mohr einen Podcast, in dem ihr auf solch aktuelle Ereignisse auch näher eingeht. All Upstate heißt der. Und in dieser zweiten Staffel liegt euer Schwerpunkt auf der letzten noch in Haft sich befindlichen Mittäterin Susanne Eminger, also Beate Zschäpe als Haupttäterin, sie als letzte noch in Haft sitzende Mittäterin und Unterstützerin. Ist von ihr oder aus diesem Prozess noch Aufklärung zu erwarten?
2: Susanne Eminger ist nicht in Haft, aber sie ist dort angeklagt in Dresden als aktive Unterstützerin, na klar, und sie gehörte auch in Haft, also da bin ich ganz bei ihr.
1: Okay, dann habe ich das falsch gelesen.
2: Sie ist die Bundesstaatsanwaltschaft, der Generalbundesanwalt meinte, es wäre vielleicht der letzte Prozess, das kann eigentlich nicht sein, weil, wie gesagt, Mord verjährt nicht und wenn sich da neue Erkenntnisse ergeben würden zur Mittäterschaft oder Beihilfe, dann würden da auch neue Verfahren zu erwarten sein. Es ist allerdings der Prozess, in dem wir sehen können, wie hilflos und wie ohnmächtig dort weiterhin operiert wird mit dieser Trio-These und ganz viele Dinge passieren, auf die wir dann eben im Podcast aufmerksam machen. Also auf die doppelte Unsichtbarkeit. Keine Erfindung von uns. Wir weisen da auch extra darauf hin, dass da Wissenschaftlerinnen und Journalistinnen schon frühzeitig darauf hingewiesen haben, auf diese Entpolitisierung von neonazistischen Täterinnen. Wir versuchen eben auch in der Staffel eine Kontinuität zu zeigen, also sind dann auch wieder bei den Ereignissen der 70er und 80er Jahre und 90er Jahre und hatten uns dann als Beispiel eben auch Sibylle Vorderbrücke gewählt, die ja als hochneurotische und autoritätsabhängige Person eigentlich zu lebenslanger Haft wegen der Ermordung der zwei vietnamesischen Flüchtlinge verurteilt wurde.
1: Hier in Hamburg, richtig.
2: Und dann sozusagen begnadigt wurde vom Bundesgerichtshof oder revidiert wurde zu 12 Jahren Haft, von denen sie, glaube ich, 8 verbüßt hat, eben weil sie eben entpolitisiert wurde. Das ist tatsächlich eine Sache, die wir in Kontinuität darstellen wollen, die wichtig sind eigentlich das Wahrnehmen von diesen Täterinnen als politische Akteurinnen und auch als ideologisch überzeugte Täterinnen, die dann tatsächlich erst dadurch in der Szene in der Lage sind, zu steuern, zu führen, mitzuwirken, also überhaupt gar keine besondere Genderrolle einnehmen.
1: Kannst du erörtern, wodurch sie das tun?
2: Das ist halt die ganze Bandbreite. Jetzt, wenn man da auf die Männer gucken würde und sagen, ja, das sind immer die, die da vorne irgendwie jemanden körperlich agieren oder in Aktion agieren, so ist das überhaupt nicht. Also die Frauen leisten von Bindungswirkung nach innen, Verharmlosung nach außen, so wie die Darstellung ist. Da gibt es aber auch Männer, die verharmlosen nach außen und nach innen wirken. Da gibt es Sozialleistungen, da gibt es Unterstützungsleistungen. Ja, konkret muss man dann eben sagen, bei Susanne Eminger ist es die Freundschaft und Zschäpe, die wir herausstellen. Einerseits und andererseits eben ihre tatsächliche bereits festzustellende Unterstützung eben durch das Bereitstellen von Ausweisen zum Beispiel und vor allen Dingen der Weitergabe von Daten und sie wird sozusagen ja eigentlich schon wieder in diesem Trio-These so ein bisschen hin und her geschoben als Unwissende und wir dürfen uns da fragen, ob das so richtig ist. Also wenn sie die beste Freundin war, wird sie mehr gewusst haben, wenn sie mir, also zumindest alles das, was Beate Zschäpe wusste, die ja so tatsächlich als Haupttäterin mit zu lebenslanger Haft verurteilt wurde und der auch nachgewiesen werden konnte, halt auch von diesen Ermordungen zu wissen. Letztendlich hat Susanne Eminger wissentlich dann, wenn das so wäre, diese Taten unterstützt. Sie ist dann also die Erweiterung dieses Trios, zumindest um ihre Person. Bei André Eminger, bei Ralf Wohlleben sind wir, bei Carsten sind wir uns, Carsten Schulze, sind wir uns ja alle einig, dass das Teil dieses Netzwerks war, auch wenn die Bundesstaatsanwaltschaft das einfach nicht sehen will. Das scheint eine politische Entscheidung zu sein. Auch dazu nehmen wir Stellung in diesem Podcast Anabs.de.
1: Ja, ja, da, das ist auf jeden Fall eine Empfehlung, sich das anzuhören. Ihr findet den Podcast überall, wo es Podcasts gibt und ab August auch nochmal bei FSK. Das ist noch nicht der Abschluss des Gesprächs, auch wenn es so klingt, denn mich interessiert nochmal die Rolle von Rechtsterroristinnen, hatten wir jetzt besprochen, oder Helferinnen, aber allgemein rechtsextremen Frauen in der nächsten Generation. Wir haben da ja jetzt eine Generation, die durchaus sichtbar ist, auch in den sozialen Medien und agitiert. Trotzdem, diese Rolle, diese Selbstverharmlosung findet gleichzeitig natürlich statt. Ja, es sind irgendwie so, ja, meist normschöne Frauen, die dann irgendwie als Familienmensch auftreten oder so. Ist das vergleichbar? Also sind diese Feststellungen über die doppelte Unsichtbarkeit und auch die Funktion in der Szene in dieser neuen Generation ähnlich? Oder ist das einfach, gibt es da noch weitere Frauen, die wir halt nicht auf Social Media sehen, die aber quasi auch diese Funktion übernehmen, wie zum Beispiel Susanne Eminger?
2: Ich habe eine Zeit lang auch sehr nah an dieser Szene recherchiert. Also mit sozusagen versuchter Fotodokumentation oder auch gelungener Fotodokumentation, Videografie. Wir haben Demonstrationen, Konzerte, Ereignisse der Szene, große Ereignisse beobachtet und analysiert. Und was fällt denn da auf? Also da sind doch nicht nur Männer. Wie die Gesellschaft auch organisiert ist, pari pari, kann man sagen. Und jetzt könnte man fragen, gut, sind die Frauen damit, um den Männern sozusagen die Thermoskanette herzutragen oder was ist los? Nein, wir sehen Frauen am Frontbanner, wir sehen Organisatorinnen, wir sehen wichtige Rollen eingenommene Frauen. Bei einer der wichtigen Ereignisse vor der Selbstenttarnung des NSU 2008, Fest der Völker in Altenburg, sind deutlich Männer und Frauen gleichberechtigt in Funktionen.
1: Ja.
2: Also das ist eine furchtbare Mär, die sich immer und immer wieder vorträgt, dass es in irgendeiner Art und Weise eine Zurücksetzung, nicht ganz so wichtige oder möglicherweise auch noch überzeugungsfähige Frauenschaft gäbe. Das ist Quatsch. Die sind so weit politisch überzeugt wie ihre männlichen Kameraden.
1: Wenn die Handlungen tatsächlich nur insofern nachweisbar sind, dass es sich um Ehefrauen handelt, Freundinnen, so egal jetzt, ob, also auch beste Freundinnen, ist das was, wo sich so eine Mitwisserschaft, ideologische Überzeugung nachweisen lässt?
2: Also bei Susanne Eminger und André Eminger, das versuchen wir auch da so ein bisschen plastisch zu machen. Es ist ja eher so, dass Susanne Eminger die weitaus überzeugtere Kameradin ist und ideologisch gefestigt. Da ist André Eminger sozusagen die Frau im Haus in dem Bild, wenn es sozusagen so um Soziales geht. Ich glaube, das ist auch schon wieder so eine Sache. Sind denn das mal Freunde und Ehefrauen? Können Frauen nicht ohne jede so eine enge partnerschaftliche Bindung in der Szene agieren? Ja, können sie. Und es ist auch wirklich dann generell zu kritisieren. Also dann wären ja alle CDU-Frauen zum Beispiel auch nur in der CDU, weil ja man eben in der CDU ist. Oder? Das ist von vornherein auch Quatsch. Und genauso ist es in der rechten Szene Quatsch. Die Frauen sind dort, weil sie eine politische Heimat finden, eine Möglichkeit politischer Mitwirkung und sich dort auch gerieren können als Oppositionelle, als Retterinnen oder was immer die für Bilder da im Kopf haben. Es geht um ihre eigene Biografie, um ihre eigene politische Wirkung.
1: Danke. Das bedeutet, der Appell, auch wachsam zu sein, richtet sich also auch in die Richtung, dass wir Frauen ernst nehmen in der rechten Szene als Gefahr sozusagen, als Akteurinnen und ideologische gefestigte Personen. Ich danke dir. Genaueres dazu, ausführlichere Betrachtungen finden sich in eurem Podcast, überall, wo es Podcasts gibt. Al-Upstate, also und bei YouTube und auch genau im, ab August im FSK-Programm. Kannst du es nochmal aussprechen und kurz der Hörerin erklären, wie es geschrieben wird, damit sie es auch finden?
2: Ja, also geschrieben wird es so, wie man es hört, Al-Upstate, nur dass da hinten an dem Stay noch ein D dran ist, weil das Plattdeutsch und heißt alles in Ordnung.
1: Genau, aber das Up ist mit U, ne? Also wie man es am Englischen
2: kennt. Ja, Al-Upstate. Aber gesprochen Al-Upstate.
1: Al-Upstate.
2: Alles in Ordnung.
1: Okay, alles klar. Alles in Ordnung ist es nicht. Aber ihr bringt auf jeden Fall ein Licht ins Dunkel. Danke, Danilo.
2: Ja, tschüss.
0: Das war der Beitrag von Radio FSK aus Hamburg zu Ralf Wohlleben, seiner Haftentlassung und zu Frauen im Rechtsextremismus. Und ihr hört als nächstes Idiophon und das Lied heißt Dirt City.
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0: Als nächstes spielen wir ein Gespräch, das Radio Blau mit einer Initiative gegen ein Festival mit 11 Bands um den Musiker und Sänger der Band Rammstein, Till Lindemann, das jetzt am 3. und 4. Juli 2026 am Völkerschlachtdenkmal stattgefunden hat, das sogenannte Tillfest. Am Donnerstag, den 2. Juli, fand ab 18.30 Uhr auf dem Leuschnerplatz eine Demonstration unter dem Motto »Frauen wehrt euch gegen Patriarchat und seine Täter. Kein Applaus für Till Lindemann« statt. Till Lindemann ist gebürtiger Leipziger. Kritik gab es vorab sowohl am Ort des Völkerschlachtsdenkmals als auch an der Person Till Lindemann.
1: Jetzt unterhalte ich mich mit Anni und es geht um ein Festival mit 11 Bands und mit dem Musiker und Sänger der Band Rammstein, Till Lindemann, am Freitag, dem 3. und am 4. Juli 2026 am Völkerschlachtdenkmal, das sogenannte Tillfest. Am Donnerstag, nämlich am morgigen, dem 2. Juli, da findet ab 18.30 Uhr auf dem Leuschnerplatz eine Demonstration unter dem Motto »Frauen wehrt euch gegen Patriarchat und seine Täter, kein Applaus für Till Lindemann« statt. Till Lindemann ist ja gebürtiger Leipziger. Kritik gab es vorab sowohl am Ort, eben Völkerschlachtdenkmal, aber auch natürlich an der Person Till Lindemann. Was ist denn eure Kritik an der Person?
2: Die Vorwürfe gegen Till Lindemann, die erhoben wurden, sind echt so zahlreich und lang, dass man das hier gar nicht direkt auflisten kann. So lang wäre die Liste. Aber heruntergebrochen haben sich 2023 mehrere Frauen geäußert gegen Till Lindemann, dass es eben Vorwürfe schwerer sexualisierter Gewalt gibt, die sie erfahren haben durch ihn. Und diese Beschreibungen, die ähnelten sich sehr untereinander. Sie haben erzählt, dass auf Konzerten sie mit K.O.-Tropfen oder Drogen betäubt worden sind von Lindemann und dann missbraucht oder vergewaltigt worden seien. Aber die Ermittlungen gegen Lindemann wurden immer schnell wieder eingestellt. Einige derjenigen haben bei Medienberichten übrigens auch eidesstattlich ausgesagt. Also genau, es gibt viele Quellen, die eben Ähnliches berichten und auch ja sehr glaubhafte Quellen. Und viel von dem ganzen Ausdruck um diese Band Rammstein herum ist, wenn man mich fragt, ehrlich gesagt auch fragwürdig. Also, dass was als Kunst und Kunstfreiheit verkauft wird, eigentlich ja tief frauenfeindlich und vergewaltigungsverherrlichend ist. Und jetzt eben, wie du meintest, das Tillfest in Leipzig stattfindet und die Stadt Leipzig das genehmigt hat und so Lindemann eine weitere Welttournee ermöglicht. Aber unsere Kritik bezieht sich jetzt nicht nur auf Till Lindemann als eine einzelne Person, sondern eben auf das gesamte System, was solche Männer duldet, wo eben solche Männer frei auftreten dürfen und am Ende eben diese Taten oder Vorwürfe, dass das nicht aufgebrochen wird, dass Männer nicht belangt werden. Und das ist ja auch nur die Spitze des Eisbergs. Kürzlich gab es ja auch die Epstein-Files, wo ein Riesennetzwerk ans Tageslicht kam, wo Frauen und minderjährige Mädchen vergewaltigt werden, verschleppt und missbraucht oder auch Fälle von Giselle Pellicot, Claudia Wuttke, Colleen Fernandes. Das sind nur die aktuell öffentlich sind. Auch hier in Leipzig spielt Gewalt gegen Frauen eine große Rolle, was wir in der schärfsten Konsequenz an den zwei Femiziden in den letzten Jahren sehen, an Jessica aus Paunsdorf und Susanne aus Reutnitz. Und ja, gegen all das richtet sich unser Protest morgen.
1: Die Missbrauchsvorwürfe gegen Till Lindemann haben vor Gericht ja nicht zu einer Verurteilung geführt. Zugleich spielt Rammstein und Till Lindemann, das hast du jetzt auch schon kurz erläutert, mit so einem Image, in dem Grenzüberschreitung und Gewalt auch eine gewisse Rolle spielen. Ist das für dich beängstigend, dass diese Art von Ästhetik dann auch so viel Publikum nach Leipzig vor das Völkerschlachtdenkmal zieht? Also es wird so damit gerechnet, dass so an jedem Tag da so über 10.000 Menschen dahin kommen.
2: Das stimmt auf jeden Fall, dass so das Milieu, das Rammstein anzieht, auf jeden Fall rechts ist und Rammstein eben diese Nazi-Ästhetik auch bedient. Und vielleicht auch noch einmal zum Hintergrund für die Zuhörer. Es wurde durch Lindemann beispielsweise auch ein Gedichteband rausgebracht, der eigentlich Vergewaltigungsfantasien so in Gedichte gegossen hat. Also dass das auch Teil der Kunst ist oder dessen, was da als Kunst herausgegeben wird. Oder es wohl auch ein Musikvideo gegeben haben muss, was eben so gewalttätige Inhalte und so sexualisierende Inhalte gehabt haben muss, dass es gar nicht auf herkömmlichen Anbietern wie YouTube veröffentlicht werden konnte, sondern nur auf Pornoplattformen. Jetzt mal die Kritik an solchen auch hinten angestellt. Genau. Diese Art von Gewalt ist für uns aber auch nichts Neues. Er ist jetzt jemand, der auf der Bühne steht, ne, auch mit seiner Fanschaft quasi. Aber die meiste Gewalt erfahren Frauen auch zu Hause. Also ja, diese Gewalt ist uns nicht neu als Frauen. Natürlich sind solche Szenen, in denen die Gewalt ästhetisiert und auch so, ja, dargestellt wird, sind für uns beängstigend, aber vor allem macht mich auch krass wütend und ich sehe darin auch jetzt einen Moment, wenn wir auf die Straße gehen, in dem man vielleicht auch merkt, dass die Angst, dass wir der Angst was entgegensetzen können und dass wir eigentlich mega viele Frauen sind, die sowas nicht dastehen lassen wollen. Vielleicht wir es auch schaffen, so einen Moment der Stärke und der Solidarität von Frauen zu kreieren, weil ja, es ist beängstigend, aber so soll es auch auf uns wirken, um ja Frauen auch immer wieder irgendwie fügig zu machen, nicht laut werden zu lassen, nicht aufsprechen zu lassen und eben auch damit so die gesellschaftliche Rolle zu festigen, die vorgesehen ist für Frauen. Genau, dass man letztlich den Männern zur Verfügung steht oder der Reproduktion am Ende bereitsteht. Und deswegen haben wir uns auch entschlossen, eben ja aus der Angst heraus, also nicht nur bei der Angst stehen zu bleiben, sondern dass wir eben zusammenkommen wollen, einen gemeinsamen Moment kreieren wollen und aus so einer Zuschauerposition heraustreten wollen und eben auch zeigen, dass wir stark sind, dass wir mutig sind und eben auch aktiv dagegen sein wollen.
1: Jetzt hatte ich schon kurz erwähnt, es gab noch keine Verurteilungen da auch und erhofft ihr euch vielleicht auch Änderungen im Strafrecht bei Sexualdelikten, um in Fällen von Gewalt gegen Frauen vielleicht auch juristisch besser vorgehen zu können?
2: Es gab tatsächlich nicht nur keine Verurteilung, sondern stattdessen die sich ausgesprochen wurden und über die sexuelle Gewalt berichtet haben, seien es jetzt Betroffene selber oder Medien, die wurden teilweise sogar noch mit Repressionen überzogen und dann eben das gegen sie ermittelt wurde wegen möglichen falschen Verdächtigungen etc. Und einige Betroffene sogar Morddrohungen erhalten haben. Was auch noch mal krasser ist, also wir sehen, dass das Problem auch sehr grundlegend ist, hier in dem System, wo eben so auf dieser Art juristisch vorgegangen wird, dass erstmal die Unschuldsvermutung gilt, wo wir schon das Problem sehen. Vergewaltigungen sind kaum beweisbar eigentlich. Und ja, mit dieser Grundlage können wir keine Frauengerechtigkeit schaffen. Deswegen würden wir uns durchaus Änderungen wünschen. Genau, diese Prozesse sind für Frauen oft auch traumatisierend und dieser Kampf für Gerechtigkeit wird dann ganz schnell innerhalb dieses Rechtssystems zu einem, der retraumatisieren kann. Gleichzeitig denken wir auch, dass nur innerhalb dieses Systems das Problem noch tiefer liegt, dass alleine Reformen das auch quasi nicht gerade rücken können. Aber an sich ist die Situation in Deutschland schon besonders bescheiden für Frauen. In Spanien beispielsweise gilt das Recht only yes means yes, weswegen andere Betroffene in anderen Fällen wie Colleen Fernandes, wo es jetzt auch einen großen öffentlichen Prozess gab, die Verhandlungen zum Beispiel auch nach Spanien gelegt hat. Also dass Deutschland besonders rückschrittlich auch ist. Das heißt, vielleicht so zusammengefasst zu deiner Frage, würden wir uns natürlich erstmal für alles aussprechen, was Frauen mehr schützt. Aber am Ende ist innerhalb dieses Systems eine tatsächliche Frauengerechtigkeit für uns aus unserer Perspektive auch schwer zu schaffen, weil eben die patriarchalen Strukturen so tief verankert sind, dass diese bloßen Gesetzesreformen nicht reichen, um das Problem ganz aus der Welt zu schaffen. Ein positives Beispiel, auf das wir uns auch viel beziehen, wie es stattdessen aussehen könnte, eine Frauengerechtigkeit auf Justizebene zu organisieren, ist, wenn man mal nach Nordostsyrien blickt, wo es eben eine Revolution gegeben hat, die Rojava-Revolution, die auch eine Frauenrevolution war, wo es eigene Frauengerichte gibt, wo Frauen eben solche Fälle verhandeln und darüber Recht sprechen, das auch kontrollieren und es spezifische Anlaufstellen erstmal gibt, wo ein anderes Rechtssystem quasi damit geschaffen wurde und eben die Aussage der Frau auch ernst genommen wird und maßgeblich auch in den Urteilen berücksichtigt wird. Solche Beispiele dienen uns auch als eine Grundlage.
1: Ist es für euch auch ein Problem, dass hier sexistische Einstellungen popularisiert werden? Also dass so antifeministische Milieus, die ja eh schon stark genug sind, auch nochmal gestärkt werden und dass sich ein Teil der Gesellschaft immer auf dieses, das wird man ja noch sagen dürfen, dann zurückzieht?
2: Ja, definitiv. Also immer wieder sehen wir, dass wenn Frauen sich wehren und wenn sie mal dann eben was sagen und sich aussprechen, dass sie gleich als nervig abgestempelt werden oder dass man dann als die gilt, die immer Stress macht. Aber wenn wir uns mal angucken, was dahinter steckt, was für Besitzansprüche, was für Entmündigungen und körperliche Gewalt, was da alles auch gesagt wird, dann spiegelt das halt die patriarchale Realität wieder. Und das ist nicht nur irgendwas Dahergesagtes, sondern eben ja ein Ausdruck davon, wie eben auch unsere Realität funktioniert. Und in Bezug auf Lindemann wird ja auch immer wieder so eine riesige Welle dann gemacht, dass man eben die Kunst und den Künstler trennen müsste, wo ich ja eben auch schon drauf eingegangen bin, was eben diese Kunst auch am Ende ist, also was da auch mit dem Gedichteband beispielsweise veröffentlicht wurde. Und ich denke, das wird man ja noch sagen dürfen, Kunst und Medien sind oder sollten meiner Meinung nach nicht neutral sein oder sind es auch nicht. In diesem patriarchalen System sind sie letztlich auch ein Ort, wo eben die Gewalt ja sich zeigt und sind selber ein Gewaltort. Und ich denke, wir müssen uns dann auf die Seite der Frauen stellen, weil eben die strukturelle Gewaltseite eben gegen sie gerichtet ist. Und als Frauen dürfen wir uns von so einer Windmache nicht verunsichern lassen, dass man irgendwie in eine nervige Ecke gestellt wird, sondern dass wir eben gemeinsam das ernst nehmen, die Realität auch kennen und uns eher gegenseitig bestärken.
1: Ja, am morgigen Donnerstag ist dann diese Demo angesagt unter dem Motto Frauen wehrt euch gegen Patriarchat und seine Täter. Kein Applaus für Till Lindemann. Vielleicht kannst du nochmal alle Details dazu durchsagen.
2: Wie du gesagt hast, haben wir uns entschieden, eine Demo zu machen, um eben auch in Leipzig an alle Leipzigerinnen das Thema bekannter zu machen, die Frauen auch möglichst mitzunehmen und eben auch unsere Wut auf die Straße zu tragen und auch nicht nur online oder im medialen Bereich das Thema zu bespielen, sondern eben auch aktiv auf der Straße, um eben da unseren Widerspruch mit Till Lindemann zu zeigen. Um 18.30 Uhr findet die Demo statt. Es geht los am Wilhelm-Leuschner-Platz. Wir werden schon etwas eher da sein und auch durch eine Kundgebung PassantInnen informieren, um eben auch möglichst Frauen auf der Straße eben in dem Thema mitzunehmen, was passiert. Und wir werden vorne im Block der Demonstration vor allem mit Frauen in den ersten Reihen stehen, was uns besonders wichtig ist, um auch zu zeigen, dass wir eine Lösung sein können in diesem Kampf gegen patriarchale Gewalt und dass wir eben mutig und solidarisch dort miteinander sein wollen. Um 18.30 Uhr beim Wilhelm-Leuschner-Platz.
0: Das war das Interview von Radio Blau aus Leipzig und ihr hört weiterhin Kontrafunk, die Sendung der Radiogruppe des Autonomen Zentrums in Exil Heidelberg auf dem Bermudafunk, freies Radio Rhein-Neckar mit den Frequenzen 89,6 für Mannheim und 105,4 für Heidelberg. Und angesichts all dieser Absurditäten erzählt uns Gringo Meier jetzt, dass er das nämlich normal findet.

AfD-Parteitag in Erfurt. Das antifaschistische und überregionale Aktionsbündnis Widersetzen hat am gestrigen Samstag, dem 4. Juli 2026, Störaktionen gegen den Bundesparteitag der AfD in Erfurt durchgeführt. Dabei kam es in keinster Weise zu einem Endgame-Szenario, wie es beispielsweise die Welt zuvor noch skizziert hatte. Das Geschehen um den Parteitag blieb überwiegend friedlich. Das lag unter anderem daran, dass die Straßenblockaden, mit denen die Zufahrt der AfD-Delegierten auf das Messegelände in Erfurt hätten verhindert werden sollen, von den Parteimitgliedern der AfD um ein paar wenige Stunden umschifft wurden. Die Bereitschaftspolizei, die zum größten Einsatz in der Landesgeschichte Thüringens angerückt war, ging also sparsam gegen die Protestierenden vor, denn eine unmittelbare Notwendigkeit, die Blockaden zu räumen, war nun nicht mehr gegeben. Die AfD konnte ihren Parteitag mit nahezu vollständiger Anzahl der erwarteten Teilnehmenden abhalten, während die Polizei die Protestierenden aus dem Aktionsbündnis walten lassen und mit vergleichsweise wenig Gewalt halt durchgreifen konnte. Auch wenn die Blockaden dieses Mal nicht besonders effektiv waren, das Aktionsbündnis Widersetzen hat in Erfurt gezeigt, wie groß sein Potenzial ist, im Kampf gegen rechts zu mobilisieren. Alleine aus Freiburg machten sich etwa 830 Menschen auf den Weg. Viele davon beteiligten sich zum ersten Mal an einer Aktion zivilen Ungehorsams. Sie fanden sich gegen 6 Uhr morgens auf der A71 westlich der Thüringer Landeshauptstadt wieder. Radio Dreieckland war mit den Aktivisten vom gelben Aktionsfinger auf der Autobahn und begleitete sie von dort bis zum Parkplatz vor dem Messegelände, wo die große angemeldete Kundgebung sie fast schon feierlich empfing.

0: eine regelrechte Drohkulisse wurde aufgebaut im Vorfeld zum AfD-Parteitag in Erfurt am 4. Juli 2026. Grund dafür waren vor allem die angekündigten Protestaktionen des Bündnisses Widersetzen. Dieses überregional und dezentral organisierte antifaschistische Bündnis wollte zentrale Zufahrtsstraßen zu dem Messegelände, wo der AfD-Parteitag stattfand, blockieren. Vor allem der Springer Verlag und andere rechtslastige Medien nutzten diese Situation, um wieder Angst zu schüren vor mehreren tausend gewaltbereiten Linksextremisten, die an diesem Wochenende in die Stadt kommen würden. Ähnliches hatte sich, wenn auch vielleicht noch nicht in denselben Ausmaßen, schon im Vorfeld zu der Gründung der Generation Deutschland in Gießen abgespielt. Das war Ende 2025. Doch mit den Wahlergebnissen der AfD und dem nun wiederum möglicherweise anstehenden Verbotsverfahren machte sich wohl ein Gefühl der Zuspitzung, wenn nicht sogar der Eskalation breit. Ich habe für Radio Dreieckland am vergangenen Samstag die Aktivisti von Widersetzen, die aus der Region Freiburg und generell Süddeutschland nach Erfurt gekommen sind, bei der Blockade einer der Zufahrtsstraßen begleitet.
1: Erzählen, was Phase ist.
2: Also da hinten haben sich zwei von der Brücke abgeseilt.
1: Ja.
2: Das machen die, weil dann die Autobahn gesperrt werden muss. Da kann niemand runter. Und die Polizei kann die nicht einfach so runterholen.
1: Ja.
2: Die müssen dann mit so Spezialgerät und speziell dafür geschulten Polizisten anrücken. Das haben die jetzt auch. Also diese Rufe von Wasserwerfer, das waren keine Wasserwerfer. Das sind so Armhebebühnen.
1: Ja, diese da anrufen.
2: Mit denen sie da quasi dann die Leute hochfahren können. Jetzt haben sie noch Hunde dazu geholt.
1: Ja.
2: Mal kommt für uns auch das Zeichen mal zu gehen.
1: Ja. Warst du oben auf der Brücke oder
3: nee,
1: drunter?
3: Ich war unten.
1: Aber sie haben dich durchgelassen?
3: Ja.
1: Und nicht wieder weggeschickt?
3: Also als Presse kannst du da einfach durch.
1: Ich war vorhin, haben sie zu uns gesagt, wir sollen da nicht hingehen aus eigener Sicherheit.
3: Oh, nö.
1: Gegen, weil uns da ja Sachen auf den Kopf fallen können und so. Auch als Presse.
3: Was ein Schwachsinn.
1: Ja. Naja. Und den einen haben sie, der ist mit dem Fahrrad gekommen und den haben sie dann eine Stunde wurde so vor dem und war so Fahrrad auf der Autobahn.
3: Ich glaube, wir haben gerade andere Probleme.
1: Nee, das geht gar nicht. Fahrrad auf der Autobahn.
4: Das ist eine Durchsage der Polizei. Wir begrüßen alle Versammlungsteilnehmer hier auf der A71. Im Moment habt ihr gerne Zeit, eurem Protest Ausdruck zu verleihen. Bitte verfolgt weitere Hinweise von uns für ein angenehmes Miteinander.
1: Herr Glaser, seit wann duzen uns die Bundespolizei?
5: ist mir auch neu, gehört scheinbar zum überaus freundlichen Image, das gepflegt werden soll. Aber an anderen Orten eskaliert es natürlich trotzdem.
1: Dort wird noch gesiezt.
5: Dort wird gesiezt oder direkt der Schlagstock gezogen oder das Pfefferspray. Ich bin gespannt, wie es hier bei uns laufen wird.
1: Ja. 20 vor 10, was ist die Lage? Wir haben 4 Polizisten auf der rechten Fahrbahnspur Richtung Erfurt.
5: Stand jetzt ist die Lage hier beim Gelben Finger auf der A71 sehr entspannt.
1: Der A71 Höhe Neudietendorf. Dort, wo der Gelbe Finger einen der Zufahrtswege blockiert, ist die Polizei jetzt abgezogen. Ob das jetzt bedeutet, dass sie die Masse hier als unräumbar betrachten, sei erstmal noch dahingestellt.
5: Also erstmal ist es sicherlich als Erfolg zu verbuchen, dass beide Fahrbahnspuren komplett blockiert sind und damit auch ein wesentlicher Zufahrtsweg zum Parteitagsgelände der AfD. Schauen wir mal, was wird.
1: Also so schätzen, wie viele Leute waren es?
6: Also meine Schätzung vorher war eher so im Bereich 2.500,
1: die jetzt hier auf der A71 sind. Die Polizei hat sich zurückgezogen, nachdem der AfD-Parteitag begonnen hat. Mit 530 Delegierten, hast du gemeint, sei deine letzte Information. Ja. Also eigentlich eine ziemlich gute Zahl für die.
0: Gegen 10 Uhr hatte sich dann also herausgestellt, dass die Blockaden ihr Ziel, die AfD-Delegierten vom Messegelände fernzuhalten, nicht erreichen konnten. Die Aktivisten vom Gelben Aktionsfinger haben sich dann auf den Weg gemacht, um etwas weiter oben auf der A71 mit den Leuten vom Grünen Finger zusammenzukommen.

0: habe jetzt günstigerweise eine Fahrt mit dem Auto machen können. Etwa 3 Kilometer weiter Richtung Erfurt, weiter Richtung Norden auf der A71. Dort befindet sich der Grüne Finger mit Polizei davor. Und einige davon haben sich jetzt auf den Weg gemacht, einmal durch die Menge durch. Ich würde sagen, das sind 30, 40 Polizisten und sie machen sich bereit, den gelben Finger zu empfangen, der sich gerade von 3 Kilometer weiter südlich auf den Weg gemacht hat. Also mit dabei auch die Busse aus Freiburg und andere aus Süddeutschland. Aber das heißt, die Bullen, die waren eigentlich schon direkt bei den Bussen mehr oder weniger am grünen Finger dran.
1: Kurz danach auf dem Feld dann.
0: Es gab Polizeigewalt oder nicht so viel?
1: Schon eigentlich sehr viel. Also wir hatten, ich glaube, 10 Verletzte plus minus. Und es wurden auch Pressemenschen und auch von den Legal-Team Leute geschubst.
0: Ist der grüne Finger dann noch zur Autobahn gekommen und hat blockiert?
1: Ja, es war halt schon blockiert. Also so viel hat sich nicht gelohnt, aber trotzdem.
0: Ja, manche haben zu mir gesagt, sie gehen von ungefähr fast 5000 Leute aus, die sich allein in diesen beiden Fingern befinden und die jetzt gerade sich auf den Weg auf den Platz machen.

0: Die Aktivisten vom Gelben und vom Grünen Finger kommen jetzt langsam durch die Erich-Kästner-Straße und schließen sich damit der Hauptkundgebung vom DGB jetzt an unter großer Polizeibegleitung. Nach dem ganzen Marsch durch die Felder fast ein bisschen aus wie so ein Triumphzug hier.
1: Ich meine, die merken ja noch gar nicht, was das jetzt für eine Masse ist, die da kommt, glaube ich.
0: Ja, ja, die wissen es noch nicht. Das kann nicht sein. Das sind ja noch 2 Kilometer wahrscheinlich.
1: Die stehen hier ewig.
0: Ja.

0: wenn die Antifa bis zur Absperrung läuft, werden sie wahrscheinlich noch nicht den Platz haben, um sämtliche... Ah, sie laufen gar nicht bis zur Absperrung. Sie entscheiden sich für den Parkplatz. Ich glaube, die Antifa macht Feierabend. Wir werden schon drüber nachdenken, weil ich glaube, es war jetzt nicht so der Erfolg heute.
1: Ja, ist auch die Frage, ne? Sowas hat ja immer so ein ne, zieht dann immer so und dann flacht das Ganze wieder ab und dann wird es wieder weniger. Es verändert sich auch einfach, ne? Also voll. Also verändert sich, die Bewegung verändert sich, es werden andere Protestformen vielleicht gefunden, vielleicht wird es noch radikaler, vielleicht auch wieder weniger. Also.
0: Lass uns mal hoffen, dass es noch nicht der Abgesang auf Widersetzen war.
2: Aber es war also trotzdem schön zu sehen, dass eine Gegendemo in der Größenordnung organisiert wurde. Und wir kriegen es ja auch aus der Stadt mit, dass die weit weg sind von jetzt irgendwie niedergeschlagen sein und aufzugeben, sondern ganz im Gegenteil zu sagen, wir nehmen jetzt dieses Demonstrationsrecht halt wahr und zeigen, dass Erfurt sehr viel bunter ist.
3: Es kam an diesem Wochenende also nicht zu der von Bild und Welt unter anderem lustvoll befürchteten Gewalteskalation. Stattdessen sah die Stadt Erfurt eine riesige Mobilisierung gegen rechts, an der nicht zuletzt die Stadt selbst bunt und laut teilnahm, sowie natürlich das überregionale Bündnis Widersetzen, das hier einerseits mal wieder gezeigt hat, was für ein enormes Mobilisierungspotenzial es hat und aber auch gezeigt hat, wie gut und detailliert organisiert es in solchen Aktionen vorgehen kann. Andererseits muss sich das Bündnis jetzt ein paar neuen Fragen stellen, zum Beispiel nach der Form des Protests. Sind die Blockaden zu vorhersehbar? Ist es überhaupt möglich, eine so große Anzahl an Menschen clandestin genug zu organisieren, damit Straßenblockaden plötzlich und wirksam bleiben? Widersetzen wird sich in Zukunft wohl keine Sorgen darum machen müssen, dass nicht noch mehr Menschen an ihren Aktionen gegen rechts teilnehmen wollen, aber sie werden sich fragen müssen, wie sie diese Aktionen weiterhin unvorhersehbar gestalten und somit effektiv gegen die AfD vorgehen können.
4: Ja, das war der Beitrag von Radio Dreieckland zu den Protesten gegen den AfD-Parteitag von gestern in Erfurt. Und damit sind wir auch schon am Ende der Kontrafunksendung vom Juli, vom 5. Juli 2026, wie immer am ersten Sonntag im Monat von 13 bis 14 Uhr live auf dem Bermuda-Funk Freies Radio Rhein-Neckar mit den Frequenzen 89,6 für Mannheim, 105,4 für Heidelberg oder im Livestream unter www.bermudafunk.org. Und wir spielen jetzt noch ein bisschen Musik und zwar von den Assassinators, Blau Blink und wenn wir danach noch Zeit haben, People in White von The War Goes On.

Ja, ein wunderbarer Gospel-Song von Alex Bradford. Too Close to Heaven. Um 15 Uhr und gleich 3 Minuten. Sie hören Rundfunk Meißner, Sie hören Peter Walter mit seiner Plattenkiste und es geht heute um das wunderbare Label Speciality Records. The Speciality Story stelle ich Ihnen vor mit all ihren Facetten. Nächster Sänger, bekannt als Bumblebee Slim. Der Mann hieß Amos Easton und er singt uns nun den Titel Strange Angel.

Ja, wie gesagt, das war Amos Easton mit Strange Angel. Interessantes Lied, wie ich finde. Jetzt geht's weiter mit einem Sänger. Ich gucke, Frankie Lee Sims. Ah, Frankie Lee Sims. Von 1952. Lucy May Blues heißt der Titel. Ich bin gespannt.

Ja, das war der Lucy May Blues von Frankie Lee Sims. Und nun kommt das Wheel of Fortune, das Glücksrad, gesungen von den Four Flames aus dem Jahr 1952.

The Wheel of Fortune. Das waren die Four Flames. Diesen Song hat 3 Jahre später K-Star zu einem Welthit gemacht. Wheel of Fortune. I ate the wrong thing. Nee, oder the wrong part. Wie heißt es genau? Muss man mal schauen. I ate the wrong part. Ich habe das falsche Teil gegessen. Singt Little Temple and his 88. Interessanter Song. Bitteschön.

I Ate the Wrong Part. Das hat gesungen Lee Temple and his 88. Was es alles für Typen gab. Aber wie gesagt, 15 Jahre Musik. Alles toll. Kann man nicht anders sagen. So, jetzt geht's weiter. Jetzt haben wir genug Blues und Rhythm and Blues gehört. Es geht jetzt gleich um 3:15. Jetzt geht's mit Rock'n'Roll los. Denn 53, 54, da fing der Rock'n'Roll an. Und da haben wir einiges zu bieten on Speciality Records. Jetzt kommt der erste Titel von Lee Allen and Tony Allen and the Champs. Night Owl, Nachteule. Bitteschön.

Ja, war ein großer Hit für Tony Allen und seine Jams Night Owl vom 1. September 1955. Ganz toll. Ja, jetzt kommt Guitar Slim. The Things I Used to Do singt er aus dem Jahr 53 und am Piano sitzt Mr. Ray Charles. The things that I used

Guitar Slam und The Things I Used to Do. So, Rock'n'Roll ist angesagt. Jetzt gibt's Rock'n'Roll. Hier ist der erste Riesenhit von Richard Pennyman, genannt Little Richard. Wah, bah, bah, bah, bah, bah.

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Ja, das war der Beginn des Rock'n'Roll, Little Richard und sein Tutti Frutti. Wir gehen noch mal ein paar Monate zurück. Das war im September 55, diese Aufnahme, die Sie eben gehört haben. Jetzt gehen wir noch mal in den Februar 55 zurück und hören diese wunderbare Gospelgruppe The Soul Stirrers und der Leadsänger der Soul Stirrers, das war natürlich Sam Cooke und der Titel heißt One More River.

The Soul Stirrers mit Sam Cooke an der Liedstimme. One More River to Cross. Es geht weiter mit dem Rock'n'Roll. Jetzt kommt Ernest Cador. Später hieß er Ernie Cado und hat das große Lied Mother in Law gesungen. Aber hier singt er als Ernest Cador, singt er den Titel Eternity.

Ja, das war jetzt um 15.30 Uhr in der Plattenkiste im Rundfunk Meißner mit Peter Walter. Ernest Cador mit Eternity. Später, wie gesagt, nannte er sich Ernie Cadeau und hat Mother-in-Law zu einem Number-One-Hit gemacht. Jetzt kommt wieder Little Richard. Unnachahmlich September 56. Hier ist Ginny.

Ja, wenn sie mit ihm geht, kauft er ihr Diamantenringe und Perlen. Ginny, Ginny, Ginny, Little Richard. Nächster Titel, der anliegt, muss ich schauen, das ist Little Millet and His Creoles. Und der Titel heißt Rich Woman. Kenne ich noch gar nicht, aber der ist bestimmt gut. Wir hören rein.

Ja, das war, wie gesagt, Lil Millard and His Creoles mit dem Titel Rich Woman. Ja, das gibt jetzt die letzten Lieder, gibt es ein richtiges Little Richard Festival, weil der hatte, wie gesagt, 17 Hits, Straight Hits hintereinander in 15 Monaten. Und der hat hier Speciality Records jede Menge Kohle eingebracht, weil er eben tolle Lieder gesungen hat, die sich sehr gut verkauft haben. Das nächste liegt an, dabei singt er das Fräulein Anna, aber hier im Original heißt Miss Anne und hier ist, wie gesagt, Little Richard.

Little Richard mit Miss N. Nächster Titel. Es geht jetzt immer mit Rock'n'Roll weiter. Clifton Chenier singt uns den Squeeze Box Boogie. Das ist ja auch interessant.

Ja, das war Clifton Chenier, ein Baijiu-Künstler aus dem Delta mit Squeezebox Boogie. Nächster Titel, der anliegt, das ist jetzt im Grunde genommen der Nachfolger von Little Richard. Als ich abzeichnete für A-Troupé, dass Little Richard, also Richard Pennyman, zu seiner Religion zurückkehren wollte und wollte die Rock'n'Roll-Singerei drangeben, da hat er versucht, einen Nachfolger aufzubauen und hatten eigentlich auch ganz recht schnell gefunden, nämlich Larry Williams. Der hat so eben, wie gesagt, den Stil von Little Richard drauf gehabt und hat auch einige große Erfolge erzielt. Hier ist sein erster großer Titel, nämlich Short Fat Annie.

0: Ja, das war der erste in einer Reihe von Hits für Larry Williams Short Fat Annie. Und nun spielen wir das Original wieder, Little Richard, Rip It Up. Das war auch ein großer Hit.
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Ja, ich kann nur sagen, in der Zeit zwischen 55 und 58 war Little Richard mit jedem seiner Lieder in den Hitparaden vertreten. Sehr oft Nummer 1. Und alle Leute, die ihn nachgesungen haben, ob das jetzt Elvis war oder Fats Domino oder vor allen Dingen Pat Boone, die kamen alle an das Original einfach nicht dran. Little Richard mit seinen Titeln war absolut unantastbar, ganz, ganz großartig. I'm leaving it all up to you, singen uns nun Don und Dewey. Das Lied haben, glaube ich, 2 oder 3 Jahre später Dale and Grace zu einem Riesenhit gemacht. Bitteschön.

Ja, wie gesagt, das waren nicht Dale und Grace, sondern Don und Dewey mit der ersten Aufnahme von I'm Leaving It All Up to You. War auch nicht schlecht, aber Dale und Grace später haben da einen ganz großen Hit ausgemacht. So, Little Richard, eins seiner Hauptlieder, kommt nun. Hier ist Lucille.

Ja, wirklich unnachahmlich. Little Richard und seine Lucille. Jetzt kommt nochmal Larry Williams und er singt uns auch einen großen Hit für ihn, nämlich Slow Down.

Ja, großer Hit für Larry Williams mit seinem Slowdown, das später die ganzen Beatgruppen alle auch nachgespielt haben. Tolles Lied. So, jetzt hören wir das letzte Mal Little Richard mit seinem Titel The Girl Can't Help It aus dem gleichnamigen Film.

Ja, meine lieben Zuhörerinnen und Zuhörer, das war sie wieder, die Plattenkiste. Am heutigen Dienstag mit Peter Walter, ihrem Spezialisten. Wir haben heute die Plattenfirma Speciality aus Los Angeles unter die Lupe genommen und haben die ganzen Paletten runtergespielt. Großartige Musiker, großartige Kombos sind da rausgekommen und die Musik hat Spaß gemacht. Ich hoffe, Ihnen hat's gefallen. Nächste Woche kommt wieder der Trucker Club. Da bin ich wieder für Sie da. Wie gesagt, nächste Woche gleiche Stelle, gleiche Welle. Und wir hören uns.

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1: Yeah!

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linken Medienspiegel beginnen wir mit einer Geschichte von Degrowth, der wachstumskritischen und Post-Development-Debatte. Schon kurz nach Erfurt zum AfD-Parteitag, kommen danach zu Ebola, dem Sudan und Iran und abschließend zur Freiheit der Reichen, die Welt zu ruinieren und zum Enteignungsverbot von CDU und SPD.

0: Unser erster längerer Artikel ist aus der IC3W, der zweimonatig erscheinenden Zeitschrift aus Freiburg. Diesmal ist das Dossier der Juli-August-Ausgabe zu Degrowth, das die ökologische Modernisierung den Klimakollaps nicht aufhalten kann. Hieraus haben wir euch einen der lesenswerten Artikel eingelesen. Die meisten findet ihr online unter iz3w.org.
1: Das Kollapsozän war lang absehbar. Zur Geschichte von Degrowth im globalen Süden und Norden. Klimakrise, koloniale Ausbeutung und extreme Ungleichheit hängen eng zusammen. Um das aufzuzeigen, ist es notwendig, die verdrängte Geschichte der wachstumskritischen und Post-Development-Debatten über ein Jahrhundert nachzuzeichnen, von antikolonialen Bewegungen bis zum Degrowth-Diskurs heute. Im April 2010 trafen sich im bolivianischen Cochabamba mehr als 35.000 Menschen. BäuerInnen, Indigene, GewerkschafterInnen und AktivistInnen aus über 140 Ländern. Anlass war das Scheitern der Klimakonferenz von Kopenhagen.

Fragen. Ihr verabschiedetes Volksabkommen sprach eine Sprache, die in den Verhandlungsfluren des Nordens noch kaum zu hören war. Es griff die Ökonomie und Ideologie des Wachstumsdenkens direkt an, verurteilte die Überausbeutung und ungleiche Aneignung der planetaren Gemeingüter durch den globalen Norden und forderte die Dekolonisierung der Atmosphäre durch drastische Emissionsreduktionen und die Rückgabe des von Industrieländern besetzten atmosphärischen Raums, auch durch Wachstumsrücknahme. Das zeigt, die Growth-Forderungen aus dem Süden existierten lange, bevor das Konzept im Norden politisch salonfähig wurde. Cochabamba war Ausdruck einer langen Geschichte. Die Kritik am Wirtschaftswachstum hat im globalen Süden tiefe Wurzeln, die mindestens so weit zurückreichen wie die wachstumskritischen Debatten Europas. Um diese Geschichte zu verstehen und die aktuellen Debatten einzuordnen, lohnt ein Blick zurück, denn Postwachstum entfaltet sich am produktivsten als globale ökologische Gerechtigkeitsperspektive. Lange bevor 1972 der erste Bericht »Die Grenzen des Wachstums« des Club of Rome eine westliche Debatte auslöste, hatten antikoloniale DenkerInnen das Wachstumsmodell des Nordens als eine Form der Ausbeutung beschrieben. Mahatma Gandhi, Rabindranath Tagore und der Ökonom J.C. Kumarappa entwickelten schon im frühen 20. Jahrhundert Alternativen, die auf lokaler Selbstversorgung, handwerklicher Produktion und einem anderen Verhältnis zur Natur basierten. Franz Fanon machte klar, dass Entwicklung nach westlichem Muster keine Befreiung bedeutete, sondern Abhängigkeit durch andere Mittel. Post-Development-TheoretikerInnen wie Arturo Escobar und Gustavo Esteva griffen diese Kritik in den 1980er und 90er Jahren auf. Ihre These? Entwicklung selbst als universelles Versprechen, alle Gesellschaften durch Industrialisierung und Wachstum auf einen westlichen Standard zu heben, sei kultureller Imperialismus, der lokales Wissen zerstöre und Abhängigkeiten reproduziere. Parallel entstanden in Lateinamerika, Westafrika und Südasien anti-extraktivistische Bewegungen, die gegen Bergbau, Agrarmonokulturen und die Zerstörung ihrer Lebensgrundlagen durch globale Lieferketten kämpften. Aus den Andenländern formulierten indigene Gemeinschaften das Konzept des Buen Vivirs. Ein gutes Leben, das nicht auf Akkumulation beruht, sondern auf Reziprozität, Wechselseitigkeit, Gemeinschaft und dem Verhältnis zur Natur. Sumakafsei auf Quechua, Sumakamanya auf Aymara. In Teilen Afrikas boten Ubuntu-Traditionen ähnliche Grundlagen. Würde und Wohlergehen werden gedacht als kollektives, nicht als individuelles Gut. Auch im globalen Norden, dort, wo sich die Vorteile der imperialen Lebensweise konzentrieren, hatte die Kritik am Wirtschaftswachstum lange Wurzeln, wurde aber erst besonders prominent im Kontext des Berichts des Club of Rome. Der Sozialphilosoph André Gortz fragte 1972, ist das Gleichgewicht der Erde, das ein Nullwachstum oder sogar eine Rücknahme der materiellen Produktion braucht, vereinbar mit dem Überleben des kapitalistischen Systems? Der Mathematiker und Ökonom Nicolas Georgescu Rögen zeigte in seinem Buch »The Entropy Law and the Economic Process«, dass die wirtschaftliche Entwicklung notwendigerweise in physische und biologische Prozesse eingebunden ist und daher die Grenzen, die sich aus physikalischen Gesetzen, vor allem dem Entropiegesetz, ergeben, nicht ignorieren kann. Was stattdessen folgte, waren nicht weniger Wachstum und weniger Ausbeutung, sondern Strukturanpassungsprogramme, Privatisierung und die Durchsetzung des Washington-Konsensus, der den Ländern des Südens in den 1980er und 1990er Jahren genau jene Politik aufzwang, die ihre Möglichkeiten zur eigenständigen Entwicklung beschränkte. Die aktuelle Degrowth-Bewegung entstand in den 2000er Jahren, ausgehend von Frankreich, stark verwurzelt in anarchistischen Umweltgruppen, Kampagnen für autofreie Städte und Protesten gegen industrielle Großinfrastrukturen. Als intellektuelle Strömung verband Degrowth die ökologische Perspektive thermodynamisch begründeter Wachstumsgrenzen mit der durch die Post-Development-Schule inspirierten Kritik am linearen Entwicklungsdenken. Die erste internationale Degrowth-Konferenz fand 2008 in Paris statt und etablierte den Begriff in der wissenschaftlichen Debatte. Zur Konferenz 2014 in Leipzig kamen über 3500 Menschen. Seitdem hat sich das Feld rasant entwickelt, als politischer Bewegungsrahmen, als Vernetzungspunkt zwischen Care-Bewegung, solidarischer Landwirtschaft und Klimaprotesten und als Forschungsparadigma, das mittlerweile auch Einzug in den 6. Sachstandsbericht des IPCC gefunden hat. Postwachstum und Degrowth werden dabei häufig synonym verwendet, bezeichnen aber nicht ganz identische Konzepte. Degrowth ist der konflikthaftere,
provokativere politische Slogan. Er sucht die Konfrontation mit kapitalistischen Wachstumszwängen und betont die Notwendigkeit einer demokratisch organisierten Reduktion von Produktion und Konsum. Postwachstum fungiert eher als analytischer Oberbegriff für ein heterogenes Feld von Strömungen, von Institutionen orientierten Reformansätzen über Commons-Ökonomien bis hin zu feministischer Ökonomiekritik und postkolonialen Perspektiven. Was alle eint? Die Abkehr vom Bruttoinlandsprodukt als Leitgröße gesellschaftlichen Fortschritts und die Überzeugung, dass Wohlergehen für alle innerhalb planetarer Grenzen möglich ist, ohne weiteres Wirtschaftswachstum. Die empirische Basis dieser Überzeugung ist heute solide. Zahlreiche Studien zeigen übereinstimmend, dass es keine hinreichende Entkopplung von Wirtschaftswachstum und Ressourcenverbrauch auf globaler Ebene gibt. Stattdessen werden Effizienzgewinne regelmäßig durch steigende Produktions- und Konsummengen überkompensiert. Und hohe soziale Standards sind nicht zwangsläufig an hohes Wachstum gebunden. Wachstum und seine Folgen sind tief ungleich verteilt. Und das ist zentraler Ausgangspunkt für Degrowth als globale ökologische Gerechtigkeitsperspektive. Das Global Inequality Project macht diese Ungleichheiten mit Daten sichtbar, die in der politischen Diskussion noch zu selten auftauchen. Das reichste Prozent der Weltbevölkerung emittiert mehr als 100 Tonnen CO2 pro Person und Jahr. 33 Mal mehr als der Durchschnitt. Zusammengenommen übersteigen ihre Gesamtemissionen die der ärmeren Hälfte der Menschheit. Sie haben ihren fairen Anteil für das verbleibende 1,5-Grad-Budget bereits 6-mal verbraucht. Allein die weltweiten MillionärInnen sind dabei, 72% des verbleibenden Kohlenstoffbudgets für das 1,5-Grad-Ziel zu verbrauchen. Das reichste Zehntel hat im Zeitraum 1990 bis 2020 67% der globalen Erwärmung verursacht. Noch entscheidender, eine relativ kleine globale Elite entscheidet durch ihre Investitionsentscheidungen und fossilen Anlagestrategien über die Zukunft des Energieregimes. Gleichzeitig profitieren nicht alle gleich vom Wachstum. Die steigende Flut hebt nicht alle Boote. Der World Inequality Report zeigt, dass vom Vermögenszuwachs zwischen 1995 und 2021 die ärmeren 50% nur 2% profitiert haben, während die Vermögen der reichsten 1% um 38% stiegen. Die Schlussfolgerung ist eindeutig. Klimawandel ist Klassenkrieg, verursacht durch fossiles Wachstum, von dem eine global sehr kleine Minderheit maßgeblich profitiert, während die Kosten vor allem von den Ärmsten weltweit getragen werden. Noch fundamentaler ist die Frage des ungleichen Tauschs. Der globale Norden hat zwischen 1990 und 2020 jährlich im Durchschnitt 7,3 Milliarden Tonnen Rohstoffe, 113 Exajoule Energie, 427 Millionen Hektar Land und 323 Millionen Personenjahre Arbeit aus dem Süden netto abgezogen. Mehr als die gesamte Arbeitskraft aller Beschäftigten der USA und der EU zusammen. Und das jedes Jahr. Die Energie und Materialien, die dabei in Richtung Norden fließen, wären ausreichend, um die gesamte Bevölkerung des globalen Südens auf menschenwürdige Lebensstandards zu heben. Stattdessen fließen sie in Fast Fashion und Elektronik für globale Lieferketten. Die Klimareparationsforschung zieht daraus eine klare politische Konsequenz. Die Überemittenten schulden den Ländern des Südens Kompensation für die Aneignung ihres atmosphärischen Anteils. Postwachstum kann deshalb als Voraussetzung und Teil einer reparativen Gerechtigkeitsperspektive gedacht werden. Aus der Perspektive des globalen Südens ist die Degrowth-Debatte des Nordens zwiespältig. Die grundlegende Kritik: Der Ressourcen- und Emissionsverbrauch des Nordens überschreitet seinen fairen Anteil an planetaren Grenzen erheblich und beruht auf der Externalisierung sozialer und ökologischer Kosten. Die imperiale Lebensweise des Nordens strukturiert globale Produktionsverhältnisse auf eine Weise, die Länder des Südens in struktureller Abhängigkeit hält. Und die Growth strebt eine Konvergenz der Energie- und Materialströme und damit auch der Lebensstandards weltweit an, durch eine Zurücknahme des Überkonsums und das Abbauen der Wachstumsabhängigkeiten. Andererseits gibt es berechtigte Einwände. Wenn die Degrowth als universelle Forderung formuliert wird, Wachstum sei überall gleich problematisch, reproduziert es einen impliziten Eurozentrismus. Es ignoriert historische Klimaschuld und das Recht auf Entwicklung im Süden. Postwachstum bezieht sich daher ausdrücklich auf die früh industrialisierten Länder des Nordens, nicht als globale Schrumpfungsformel, sondern als Reduktion im Norden, um Spielräume im Süden zu öffnen.
Auch die fehlende Dekolonisierung und nicht hinterfragten Privilegien hinter der akademischen Postwachstumsdiskussion werden kritisiert. Hinzu kommt, die sogenannte grüne Transformation, die im Norden propagiert wird, reproduziert häufig alte Muster. Lithium für Elektroautos aus dem bolivianischen Salar de Uyuni, Kobalt aus dem Kongo, Windparks auf dem indigenen Land in Mexiko oder Indien. Die ökologische Modernisierung des Nordens hat einen kolonialen Fußabdruck. Und selbst wenn der Material- und Energieverbrauch im Norden schnell reduziert wird, bleiben fundamentale Abhängigkeiten im Weltsystem bestehen. Von Handelsbeziehungen über das Finanzsystem bis hin zur globalen Governance-Architektur, die selbstbestimmter Entwicklung im Süden entgegenstehen. Postwachstum muss daher Schuldenentlastung, fairen Technologietransfer und den Abbau struktureller Handelsungleichgewichte einschließen. Gleichzeitig hat der globale Süden Konzepte entwickelt, die über bloße Kritik hinausgehen. In Ecuador und Bolivien wurden Rechte der Natur in Verfassungen verankert. Die Ernährungssouveränitätsbewegung La Via Campesina, der weltweit größte Zusammenschluss kleinbäuerlicher Organisationen mit rund 200 Millionen Mitgliedern, kämpft für lokale Lebensmittelsysteme und gegen Agrarkonzerne. Sie verbindet Fragen von Ökologie, Klasse und Dekolonisierung auf eine Weise, von der die europäische Degrowth-Debatte noch viel lernen kann. Postwachstum aus einer dekolonialen Perspektive zu diskutieren, heißt anzuerkennen, dass viele der für diese Bewegung zentralen Prinzipien schon lange in Gesellschaften des globalen Südens existierten. Im Norden hat sich die Degrowth-Bewegung in den letzten Jahren stark ausdifferenziert. Die Beyond Growth-Konferenz im Europäischen Parlament im Mai 2023 zeigte, dass das Konzept in institutionellen Räumen angekommen ist, auch wenn es politisch marginal bleibt. Wichtige Debatten drehen sich heute um drei Schwerpunkte. Erstens die Klassenfrage. Frühe Degrowth-Ansätze tendierten dazu, Wachstumskritik als Frage individuellen Konsums zu formulieren und landeten damit in bildungsbürgerlichen Milieus. Neuere Arbeiten rücken Eigentums- und Machtverhältnisse ins Zentrum. Nicht freiwillige Einfachheit, sondern radikale Umverteilung durch Vermögens- und Erbschaftssteuern, Obergrenzen für Einkommens- und Luxuskonsum, Ausbau öffentlicher Infrastrukturen und nicht monetärer Daseinsvorsorge. Zweitens, demokratische Planung. Degrowth wurde zwar lange als geplante Reduktion von Produktion und Konsum sowie mit dem Ziel, ökologischen Druck zu reduzieren und das Wohlergehen zu steigern, definiert. Aber wie diese Planung genau aussehen sollte, wurde kaum thematisiert. Das änderte sich in den letzten Jahren. Es gibt ein vermehrtes Interesse an Auseinandersetzungen mit Wirtschafts- und Investitionsplanung. Wie lässt sich eine Reduktion von Produktion und Konsum organisieren, ohne soziale Sicherheit zu gefährden? Wie können Investitionen und Innovationen, aber auch Desinvestitionsprozesse und Exnovation, das heißt die gezielte Abschaffung schädlicher Technologien und Praktiken, demokratisiert werden. Das erfordert Institutionen über Marktmechanismen hinaus, von globaler, mehrebenen Governance über Commoning bis hin zu kommunalen Haushalten. Drittens die Frage des Kollapsozän in Zeiten des Greenlash, gesellschaftliche und politische Gegenreaktion auf Klima- und Nachhaltigkeitsmaßnahmen. Lange war Degrowth vor allem als Strategie zur Krisenprävention gedacht, als Weg durch geplante Reduktion Kipppunkte zu vermeiden. Dieser Horizont hat sich verändert. 7 von 9 planetaren Belastungsgrenzen sind bereits überschritten. Ob die Welt sich noch innerhalb der 1,5-Grad-Grenze halten kann, wird von immer mehr Expertinnen bezweifelt. Politisch erleben wir in vielen Gesellschaften keinen Anstieg der Klimaambitionen, sondern das Gegenteil, einen antiökologischen Autoritarismus, Rückzug aus Klimaabkommen, das Erstarken fossiler Interessen. Das verschiebt den politischen Horizont grundlegend. Es geht nicht mehr allein darum, eine Katastrophe zu verhindern, es geht auch darum, in einer Welt zu handeln, in der bestimmte Verluste von Ökosystemen, Küstenregionen oder Möglichkeiten bereits irreversibel sind. Das erfordert, was in politischen Debatten selten vorkommt, Trauerarbeit. Die Anerkennung von Verlusten, ohne in Lähmung zu verfallen. Vanessa Machado de Oliveira und das Kollektiv Gesturing Towards Decolonial Futures sprechen von Hospicing Modernity. Aus dieser Erkenntnis folgen neue Strategiefragen für Degrowth, die bisher kaum diskutiert werden. Auch hier gibt es viel von den Bewegungen und Diskussionen im globalen Süden zu lernen.

diesem Wochenende am 4.5. Juli 2026 fand der Parteitag der AfD statt, 100 Jahre nach dem ersten Reichsparteitag der NSDAP. Am 9. November 1923 fand der Kapp-Putsch in der Weimarer Republik statt. Dieser war führend organisiert worden von der NSDAP und wurde aber benannt nach dem General Kapp, wurde verhindert, niedergeschlagen durch einen Generalstreik der ArbeiterInnen. Die NSDAP wurde daraufhin verboten. Adolf Hitler wurde zu 5 Jahren Festungshaft verurteilt, kam allerdings nach 1,5 Jahren schon wieder raus. Und die NSDAP gründete sich im Februar 1925 neu nach dem Verbot. Und der erste Reichstag der NSDAP nach dem Kapp-Putsch und dem Verbot fand vom 4. bis 7. Juli 1926 statt, und zwar in Weimar in Thüringen. Und nun, 100 Jahre später, am 4. und 5. Juli 2026, fand der AfD-Parteitag in Erfurt, auch in Thüringen, statt. Es ist kein Zufall, dass dieser genau 100 Jahre nach dem ersten Reichsparteitag der NSDAP genau auf den Tag stattfand. Und daraufhin die Reaktion war in der bürgerlichen Presse nicht etwa, dass sich empört wurde über die AfD, die sich positiv auf die NSDAP bezieht, sondern es wurde öffentlich gehetzt gegen die Blockadepläne von Antifaschistinnen, organisiert durch das Bündnis Widersetzen. Und was tat die Polizei daraufhin? Die Polizei beriet die AfD, sodass diese dann unter Polizeibegleitung das Messegelände in Erfurt schon Stunden vor den Blockaden erreichen konnte mit ihren Bussen. Und der Parteitag der AfD am 100. Jahrestag des ersten Reichsparteitages der NSDAP, exakt datumsgenau, ungestört stattfinden konnte und die Blockaden, die ab 5 Uhr geplant wurden, umgangen werden konnten, da die Busse der AfD bereits um 2 Uhr auf dem Messegelände waren.

0: Von Erfurt kommen wir zur Analyse und Kritik der Monatszeitung für Bewegung und Debatte aus Hamburg und zu Ebola.
1: Ebola, Epidemie durch Sparzwang. Am 20. Mai wurde ein aus dem Osten der Demokratischen Republik Kongo evakuierter US-amerikanischer Arzt in die Berliner Charité eingeliefert. Ebola in Berlin. Diesmal die Bundibugyo-Variante. Obwohl sie etwas weniger tödlich sein soll, bleibt die Variante hochgefährlich, da die Ansteckungsdauer länger als bei der Zaire-Variante ist, was das Ansteckungsrisiko potenziell erhöht. Seit dem letzten Ebola-Ausbruch hat sich wenig getan und die wenigen sich in Entwicklung befindenden Impfstoffe lagern in den Gefrierkammern von weit entfernten Krankenhäusern wie der Charité. So schrecklich Ebola auch sein mag, sein Verlauf wird auch von strukturell katastrophalen Bedingungen bestimmt. Es ist erst wenige Monate her, dass Dutzende NGOs ihre Arbeit einstellen mussten, weil USAID-Mittel drastisch gekürzt wurden. Das Afrikanische Zentrum für Seuchenbekämpfung und Prävention, Afrika CDC, und die WHO haben erst am 5. Juni einen gemeinsamen kontinentalen Ebola-Vorsorge- und Reaktionsplan auf den Weg gebracht und versuchen nun dringend 518 Millionen US-Dollar aufzubringen. Unterdessen wird in der Provinz Ituri im Osten Kongos in zahlreichen Minen weiterhin Zwangsarbeit geleistet und vielen bleibt nichts anderes übrig, als ihrem Alltag nachzugehen. Unabhängig davon, ob sie die Krankheit, wie Ebola in der Region mittlerweile genannt wird, bekommen oder nicht, stehen rein statistisch unaussprechlich traumatische Zeiten bevor. Veronique Tragios Roman In the Company of Man 2021 ist ein Versuch, sich mit dieser Unaussprechlichkeit auseinanderzusetzen. Dafür stützte sie sich auf Berichte über die Ebola-Ausbrüche in Westafrika in den Jahren 2014 und 2016, denen 11.000 Menschen zum Opfer fielen. Früher, schrieb sie, wurde jeder neue Todesfall mit großem Aufruhr verkündet. Schreie trugen die Nachricht durch das Dorf. Die Frauen heulten und wälzten sich im Staub, rissen sich die Haare aus. Doch jetzt, dieses Mal, gab es nichts dergleichen, absolut nichts. Alles spielte sich in Stille ab, einer dichten, bedrohlichen Stille, die noch schrecklichere Tage ankündigte. Es war unheimlich, solche Sätze zu lesen, während sich die Covid-Pandemie in sogenannten Wellen ausbreitete. Aber es fühlte sich wie ein kleiner Beitrag gegen das Vergessen an. Die zentrale Figur des Romans, der Chlorsprühmann. Ohne ihn passiert nichts, schreibt Tajo. Alles wird besprüht, die Leichen, die Betten, Autos, der Weg zum Friedhof, die Masken, Handschuhe, Zelte, sogar das Gras, das glänzt, während sich das Chlor wie Wassertropfen nach einem Nieselregen darauf setzt. Chlor war nie billig und die gestiegenen Preise im Rahmen der Covid-19-Pandemie sind vielerorts nie wieder gesunken. Pandemic Preparedness, Pandemievorsorge, war in dem Jahr, in dem ich Tajo das erste Mal lag, das Schlagwort schlechthin, was dem Roman einen unheimlichen, zeitgeistigen Anstrich verlieh. 5 Jahre später hat sich die pandemische Lage in einer grob 5-teiligen Inszenierung eingependelt. Nach einem anfänglichen Schock setzte eine Panikstimmung ein. Betroffene Bevölkerungsgruppen werden stigmatisiert. Es setzt die blanke Selbsterhaltung ein. Rette sich, wer kann. Es gibt viele leere Versprechen. Merkel 2020. Der Covid-19-Impfstoff muss weltweit verfügbar sein. Und am Ende tritt das Vergessen ein. So ungefähr geschah es bei SARS, Covid-19 und jedem Ebola-Ausbruch. Alle 2 bis 4 Jahre, den wir seit 1995 erlebt haben. All diese Phasen werden politisch orchestriert, bestimmt oder aufrechterhalten. Was uns jedes Mal gelingt, westliche Ärzte für jene Mengen an Geld zu evakuieren, die man eigentlich für mehrere Ebola-Einsatzteams vor Ort dringend bräuchte. Den tapferen GesundheitsarbeiterInnen bleibt nichts anderes übrig, als zu reagieren, mit oder ohne Handschuhe, Chlor oder Schutzanzüge. Bei einem kürzlichen Doomscroll marschierte eine Menschenmenge in der kleinen kenianischen Stadt Nanyuki über meinen Bildschirm. Mit hastig angefertigten Plakaten protestierten sie gegen die Ankündigung der US-Regierung, trotz eines gegenteiligen Urteils des kenianischen Supreme Court, eine Station mit 50 Betten zur Quarantäne von mit Ebola infizierten US-BürgerInnen in Kenia zu eröffnen. Ein paar Bildläufe später, der US-amerikanische Arzt, der in der Charité behandelt wurde, strahlte in mein vom Bildschirm beleuchtetes Gesicht. Lokale Medien berichten, er wurde erstklassig versorgt, unter anderem mit experimentellen Therapien, die derzeit zur Behandlung dieser Virusart erprobt werden. Er selbst sagte, meine Dankbarkeit lässt sich mit Worten nicht angemessen beschreiben. Unsere Gedanken sind auch bei den Menschen in Kongo, die nicht die Möglichkeit haben, eine solche Versorgung zu erhalten. Keine Pointe.

0: EBU, da kommen wir mit dem Online-Magazin German Foreign Policy und einem Artikel vom 26. Juni zum Sudan und der Verantwortung der EU.
1: Drehbuch für den Massenmord. Experten kritisieren Berlin und die EU, weil diese ihre Chance nicht wahrnehmen, durch Druck auf die Vereinigten Arabischen Emirate, deren Unterstützung für die genozidale RSF-Miliz im Sudan und damit eventuell den Krieg dort zu beenden. Menschenrechtsorganisationen und Außenpolitikexperten üben harte Kritik an der Untätigkeit Berlins und der EU im Hinblick auf den genozidalen Krieg der RSF-Miliz im Sudan. Aktuell droht ein Massaker der RSF, die seit mehr als 3 Jahren gegen die regulären Streitkräfte kämpfen, in der Stadt Al-Obeid, die strategisch günstig zwischen dem Niltal und der westsudanesischen Region Darfur liegt. Die RSF bereiten sich darauf vor, Al-Obeid zu erobern. Zuvor hatten sie bei der Einnahme von Städten in Darfur gezielt schwarzafrikanische Bevölkerungsgruppen ermordet. Zuletzt massakrierten sie bei der Eroberung von Al-Fashir womöglich zwischen 60.000 und 100.000 Menschen wegen ihrer Hautfarbe. Ökonomisch und im Blick auf Waffenkäufe sind die RSF von den Vereinigten Arabischen Emiraten abhängig, die die Miliz aus geostrategischen Gründen unterstützen. Experten urteilen, die Staaten Europas und Nordamerikas seien ohne weiteres in der Lage, genug Druck auf die Emirate auszuüben, die Unterstützung für die RSF einzustellen. Dies könne den Krieg beenden. Sie unterließen es aber, da sie der ungetrübten Kooperation mit dem Land Vorrang vor der Verhinderung genozidaler Massaker einräumten. Die Lage im Sudan wird von Hilfsorganisationen schon seit Jahren als die größte humanitäre Katastrophe der Gegenwart eingestuft. Die Zahl der Todesopfer ist unbekannt. Oft genannt werden Schätzungen, die sich auf rund 150.000 belaufen. Das sind allerdings Angaben, die schon seit dem Jahr 2024 kursieren. Der frühere US-Sondergesandte für Sudan, Tom Perello, ging im August 2025 von mehr als 400.000 Todesopfern aus. Über 14 Millionen Menschen, bei einer Vorkriegsbevölkerung von rund 52 Millionen, sind auf der Flucht. Davon sind gut 4 Millionen ins Ausland geflohen, in der Regel in bitterarme Nachbarländer wie Tschad oder Südsudan. Fast 34 Millionen Menschen, etwa 2/3 der Bevölkerung, sind auf humanitäre Hilfe angewiesen. Laut Angaben des World Food Program sind mehr als 19 Millionen Sudanesen akutem Hunger ausgesetzt. 825.000 Kinder unter 5 Jahren leiden an schwerer, akuter Unterernährung. Mehr als 70% der Krankenhäuser des Landes sind zerstört. Gravierende Krankheiten grassieren, darunter Cholera, der bislang mindestens 3.500 Sudanesen zum Opfer gefallen sind. Über die Hälfte aller Schulen in Sudan sind zerstört. Die Zahl der Kinder und Jugendlichen, die nur zeitweise oder gar nicht Schulunterricht haben, wird auf 17 Millionen geschätzt. Sexualisierte Gewalt grassiert. Zusätzlich zu der ohnehin verheerenden Lage sind in der westsudanesischen Region Darfur seit Kriegsbeginn im April 2023 mindestens 2-mal genozidale Massaker begangen worden von den Rapid Support Forces, kurz RSF, die den Krieg mit Angriffen auf die regulären Streitkräfte entfesselt haben. Die RSF haben ihre Ursprünge in der Miliz der Janjaweed, die vor über 2 Jahrzehnten aus dem arabischsprachigen Bevölkerungsteil von Darfur entstanden und von 2003 bis 2005 einen Genozid an der schwarzafrikanischen Bevölkerungsgruppe der Region beging. Dies wiederholt sich seit dem Beginn des aktuellen Krieges. Bereits im Juni 2023 ermordeten die RSF nach der Eroberung von Al-Junaina, der Hauptstadt von Sudans Bundesstaat West-Darfur, willkürlich Menschen aus der schwarzafrikanischen Minderheit der Masalit. Schätzungen zufolge kamen bis zu 15.000 Menschen von ihnen zu Tode. Willkürliche Morde an Menschen mit schwarzer Hautfarbe begingen die RSF auch nach der Eroberung von Al-Fashir, der Hauptstadt des Bundesstaates Nord-Darfur, Ende Oktober 2025. Schätzungen über die Zahl der Todesopfer belaufen sich auf womöglich 60.000, vielleicht gar 100.000. Nach einem Bericht der Vereinten Nationen wurden Überlebende versteckt, begleitet von Rufen wie Sklave, Sklave, Sklave. Aktuell droht das nächste barbarische Massaker. Betroffen sind diesmal die Einwohner von El-Obeid, der Hauptstadt des Bundesstaates Nord-Kordofan, und Flüchtlinge, die in die Stadt geflohen sind. Nord-Kordofan liegt zwischen dem Niltal mit der Hauptstadt Khartoum, das weitgehend von den regulären Streitkräften kontrolliert wird, sowie dem von den RSF beherrschten Darfur. El-Obeid, wo sich Berichten zufolge gegenwärtig gut eine 500.000 Menschen aufhält, wird laut UN-Angaben schon seit 1,5 Jahren von den RSF belagert. In den vergangenen Tagen wurden nicht nur die RSF-Einheiten rings um die Stadt verstärkt, sondern auch die Artillerie- und Drohnenangriffe erheblich intensiviert. Beobachter gehen von einem sehr bald bevorstehenden Angriff zur Eroberung der Stadt aus. Wir kennen das Drehbuch bereits, warnte UN-Menschenrechtskommissar Volker Türk vergangene Woche. Wir wissen, wohin es geführt hat. Türk erinnert an die Massaker in Al-Fashir, von denen die Vereinten Nationen inzwischen offiziell bestätigt, sie trügen Merkmale eines Genozids. Den Warnungen hat sich am Wochenende unter anderem der UN-Sicherheitsrat angeschlossen. Am Dienstag forderte Deutschland, Frankreich sowie 5 weitere Staaten Europas die RSF auf, ihre Angriffe unverzüglich einzustellen. Sie sollten nun endlich deeskalieren. Stellungnahmen dieser Art aus Europa und aus Nordamerika lösen mittlerweile nicht mehr nur bei Menschenrechtlern, sondern auch bei Außenpolitik-Experten Unmut sowie Empörung aus. Grund ist, dass die RSF die Waffen, mit denen sie Krieg führen und genozidale Massaker begehen, zum Gutteil aus den Vereinigten Arabischen Emiraten erhalten. Diese streiten das zwar seit je ab, doch sind Lieferungen von Waffen und Munition aus den Emiraten in die RSF seit spätestens 2024 belegt und dank umfassender Berichte auch öffentlich bekannt. Bekannt ist auch, dass Kriegsgerät beispielsweise aus französischer und britischer Produktion in den Kampfgebieten der RSF aufgefunden wurde. Fotos zeigen zudem RSF-Kämpfer mit deutschen Sturmgewehren der Modelle G3 sowie G36. Weiterhin wird davon ausgegangen, dass Waffen aus Europa ihren Weg in den Sudan über die Vereinigten Arabischen Emirate finden. Diese schleusen gelegentlich sogar Söldner nach Darfur. Vor kurzem hat etwa Human Rights Watch dokumentiert, wie die Söldnerfirma Global Security Service Group aus Abu Dhabi hunderte kolumbianische Söldner trainierte und sie anschließend nach Darfur brachte, wo sie in den Reihen der RSF kämpften. Einige dieser Söldner seien, so heißt es, sogar an der Eroberung von Al-Fashir durch die RSF beteiligt gewesen. Ohne die jahrelange Unterstützung aus den Vereinigten Arabischen Emiraten, die auch der Ankauf von Gold aus Darfur und damit einen Teil der Finanzierung der RSF umfasst, könnte die Miliz den Krieg nicht lange fortsetzen. Diese Überzeugung wird weithin geteilt. Schon seit Jahren fordern Aktivisten die Staaten Europas und Nordamerikas auf, Druck auf die Emirate auszuüben, die Lieferung von Waffen an die RSF einzustellen. Müssten die Emirate Kosten oder andere Konsequenzen befürchten, dann würden sie die Lieferung wohl überdenken, konzeptiert zu Wochenbeginn die US-Denkfabrik Council on Foreign Relations. Zu Druck aber könnten sich die westlichen Staaten nicht durchringen, weil sie ihre enge politische und strategisch überaus vorteilhafte Kooperation mit den Emiraten nicht aufs Spiel setzen wollten. Sie werden aber mit Sicherheit Erklärungen abgeben, in denen sie ihre Besorgnis Ausdruck verleihen. Also scheinheilig ihre Hände in Unschuld waschen, hieß es bei der US-Denkfabrik Council on Foreign Relations. Genau dies soll die erwähnte Erklärung der 7 europäischen Staaten leisten. Bereits in der vergangenen Woche hatte Human Rights Watch konstatiert, die EU beschränke sich gegenüber den Emiraten, anstatt Druck auf sie auszuüben, auf wirkungslose Menschenrechtsdialoge. Damit vergebe sie wissentlich die Chance, genozidale Massaker zu verhindern und womöglich sogar den Krieg zu beenden.
0: Die EU schottet sich nicht nur brutal gegen Geflüchtete ab, sondern verhindert auch Fluchtgründe nicht, wie den blutigen Krieg der RSF gegen schwarze Menschen im Sudan, obwohl sie es könnte.

0: Sudan kommen wir mit der Analyse und Kritik vom 16. Juni zum Iran.
1: Kapazität für Gewalt. Immer wieder flammen Proteste gegen die Islamische Republik Iran auf. Wieso sie bislang dennoch nicht gestürzt werden konnte. Für die Frau Leben Freiheit Bewegung 2022-2023 stellte der Historiker Peyman Jafari fest, dass es ihr nicht gelang, Protest- und Streikbewegung zusammenzuführen. Denn die iranische Wirtschaft ist geprägt durch den Staat, der dadurch auch besonders am Arbeitsplatz präsent ist. Dies heißt auch, dass die Arbeiterinnenschaft in besonderem Maße verwundbar gegenüber Repression und Überwachung ist. Die Repressionskapazitäten des iranischen Staates waren 2022 nicht signifikant eingeschränkt. Damit sich Bewegungen ausbreiten, braucht es aber solche politische Gelegenheiten. Selbst jetzt, bei allen wirtschaftlichen und militärischen Kosten, die der Krieg in Iran verursacht, scheinen diese Repressionskapazitäten weiter zu bestehen. Dass der iranische Staat auf Repressionen setzt, ist historisch nicht neu. Nach 2009 baute er seine Möglichkeiten dazu gezielt aus, was sich auch in den Opferzahlen bei Protesten zeigt. Bei der damaligen Grünbewegung, die Massen auf die Straßen brachte, töteten Sicherheitskräfte Dutzende Menschen. Repressionen gab es aber vor allem im Nachhinein, in Schauprozessen und durch die Vertreibung Oppositioneller. Bei der Frau-Leben-Freiheit-Bewegung waren es bereits Hunderte, die während der Proteste getötet wurden. Und bei den Protesten Anfang diesen Jahres waren es Tausende, in kürzester Zeit, eine rasante Ausweitung der eingesetzten Gewalt. Die Lektion der iranischen Führung aus der Grünbewegung, dass Proteste schnell auf andere Gesellschaftsschichten übergreifen können, führte dazu, dass sie seither die Wirksamkeit von Protest bekämpft. Gewalt soll verhindern, dass sich Protest ausbreitet und Eliten, Arbeiterinnenschaft oder Sicherheitskräfte einbindet. Diese Gewalt erzeugt aber neuen Unmut, der immer wieder unvorhersehbare Proteste produziert. Je weniger das politische Projekt der Islamischen Republik zu bieten hat, je mehr auch seine wirtschaftlichen und sozialen Versprechen an den Realitäten scheitern, desto eher reichen kleinste Anlässe, damit der Unmut der Bevölkerung sich auf der Straße Bahn bricht. Die Gewalt an Demonstrierenden zeigt, wie umfangreich die repressiven Kapazitäten der Islamischen Republik weiterhin sind und welche Loyalität sie in ihrer Anhängerschaft mobilisieren kann. Befehlsverweigerungen sind in keinem signifikanten Umfang bekannt geworden. Sie sind aber auch Ausdruck einer Politik, der es leichter fällt, auf den Unmut mit Gewalt zu reagieren, als die Wurzeln des Unmuts zu adressieren. In der Logik, die Repressionskapazitäten des Staates zu begrenzen, dürfte der Krieg Israels und der USA gegen den Iran geplant worden sein. Denn neben militärischen Anlagen wurden bereits zu Beginn des Luftkriegs auch Polizeistationen angegriffen. Würden die Repressionskapazitäten schwinden, könnten auch Proteste das System stürzen. Verbunden mit Aufrufen zu Massenprotesten durch die amerikanische und israelische Führung sowie der Tötung großer Teile der iranischen Führung ist es zumindest plausibel, dass die Bedingungen für einen Umsturz geschaffen werden sollten. Diese wohlwollende Lesart übersieht aber die Logik der Repression und die Dynamik von Protesten. Denn zunächst bestehen Repressionskapazitäten nicht einfach in militärischen Stützpunkten als physischen Orten. Selbst wenn die Orte zerstört sind, bleiben die Einheiten weitgehend intakt. Und der Einsatz von paramilitärischen Gruppen und zivilen Informanten heißt, dass ihre Aufenthaltsorte nicht so einfach aus der Luft anzugreifen sind wie militärische Einrichtungen. Ob die Repressionskräfte Maßnahmen bereitwillig umsetzen oder Befehle verweigern und verschleppen, hängt vor allem davon ab, ob sie diese als legitim erachten und ob sie an den Erhalt des Systems glauben. Gleichzeitig hat Repression Protest nicht verhindert, sondern nur das Überschwappen des Protests auf andere Sektoren. Während die Frage, ob Protest nun entsteht oder nicht, sich sehr schnell beantworten lässt, zeigt sich die Wirkmächtigkeit erst über längere Zeithorizonte. Würden die Repressionskapazitäten wirklich substanziell geschwächt, wonach es derzeit nicht aussieht, würde sich dieser Effekt auch erst einige Jahre später bei der nächsten Protestwelle zeigen. Im Kriegszustand kommen spontane Proteste kaum zustande, denn Bomben unterscheiden nicht zwischen RegimegegnerInnen und AnhängerInnen. Das Trauma der Niederschlagung der Proteste zu Beginn des Jahres sitzt zudem noch tief und die anhaltenden Hinrichtungen von Gefangenen leben die Zivilgesellschaft zusätzlich. Gleichzeitig steigt im Krieg die Abhängigkeit der Bevölkerung von staatlicher Hilfe. Die Inflation ist massiv gestiegen und liegt auf dem höchsten Stand seit dem Zweiten Weltkrieg. Die Versorgung mit Strom und Wasser bleibt brüchig. Hunderttausende Beschäftigte verloren ihre Arbeitsplätze. Im Krieg sind Energieeinrichtungen zerstört worden von beiden Kriegsparteien. Energie ist in der ganzen Region eine wichtige Exportindustrie, an der zahlreiche Arbeitsplätze und Staatsdevisen hängen. Solange der Schlagabtausch weitergeht, treffen seine Konsequenzen auch die Zivilbevölkerung. Die jüngsten Angriffe beispielsweise, bei denen Iran einen US-amerikanischen Helikopter abschoss und die USA anschließend zwei Wasserspeicher im Süden des Landes beschädigten, verschlechterten nach iranischen Angaben die ohnehin prekäre Wasserversorgung. Dass die iranische Führung den Krieg für diese Probleme verantwortlich macht, ist wenig überraschend. Sie kann aber auch nicht beantworten, wieso die wirtschaftliche Situation bereits zu Beginn der diesjährigen Protestwelle und vor Kriegsbeginn dermaßen prekär war und wie sie den Wiederaufbau nach einem möglichen Kriegsende stemmen möchte. Sie muss in einer massiven Krise ihre eigene Struktur anpassen und die Repressionsapparate umbauen, etwa mit dem Aufbau eines kontrollierten Internets mit chinesischer Unterstützung, während ihr Verhältnis zur eigenen Gesellschaft neu austariert wird. Im Krieg gelingt ihr das bislang im Großen und Ganzen. Offen ist, ob der Versuch auch in Friedenszeiten tragen wird. Dass das letzte Wort noch nicht gesprochen ist, zeigen Studentenproteste einen Monat nach der blutigen Niederschlagung der Januarrevolte, ebenso wie die Schülerproteste Anfang Juni inmitten des Krieges. Widerstandsfrei regieren wird auch die neue iranische Führung kaum.

0: vom Sudan kommen wir zum Enteignen und bleiben bei der Analyse und Kritik.
1: Die Bundesregierung glaubt an Vergesellschaftung. Und wir sollten es auch tun. Was der Vorstoß von Merz und Co. für ein gesellschaftliches Verbot von Vergesellschaftung bedeutet. Die Bundesregierung glaubt an Vergesellschaftung. Und wir sollten es auch tun. Was der Vorstoß von Merz und Co. für ein gesetzliches Verbot von Vergesellschaftung bedeutet. Die Vergesellschaftung in Berlin kann gelingen. Die Bundesregierung hält ihre Umsetzung offenbar mittlerweile für so wahrscheinlich, dass sie nun im Koalitionsausschuss beschlossen hat, die Verstaatlichung privater Mietwohnungsbestände durch Vergesellschaftungsgesetze auf Landesebene mithilfe eines Bundesgesetzes verhindern zu wollen. Der Beschluss des Koalitionsausschusses zeigt dabei dreierlei: ein fragwürdiges Demokratieverständnis, ein fragwürdiges Rechtsverständnis und ein fragwürdiges Selbstverständnis der Bundesregierung. Mehr als 1 Million WählerInnen haben 2021 in Berlin beim Volksentscheid für die Vergesellschaftung von Wohnungen großer Immobilienkonzerne gestimmt. Mehr als für jede einzelne Partei bei der zeitgleich abgehaltenen Abgeordnetenhauswahl. Dass der Berliner Senat diesen klaren Auftrag nicht längst umgesetzt hat, war bereits ein demokratiepolitischer Skandal. Dass die Bundesregierung nun zudem verhindern möchte, dass ein neuer, womöglich linksgeführter Senat seine Arbeit macht oder die Zivilgesellschaft ihren Willen durchsetzt, indem sie das Gesetz selbst schreibt und erneuert zur Abstimmung stellt, ist eine Frechheit. Statt dem demokratisch artikulierten Willen ernst zu nehmen, soll offenbar bereits der Versuch einer Umsetzung unterbunden werden. Auch rechtlich ist die Angelegenheit deutlich komplizierter, als es der Beschluss des Koalitionsausschusses vermuten lässt. Bereits die Wortwahl ist entlarvend. Vergesellschaftung zielt gerade nicht auf eine klassische Verstaatlichung, sondern auf die Überführung bestimmter Wirtschaftsbereiche in Gemeineigentum oder andere Formen gemeinwirtschaftlicher Organisation, wie sie Artikel 15 des Grundgesetzes ausdrücklich vorsieht. Der Beschluss der Koalition vermischt beide Begriffe und unterschlägt damit den verfassungsrechtlichen Unterschied. Selbstverständlich kann eine Bundesregierung nicht einfach beschließen, dass Teile des Grundgesetzes nicht mehr gelten. Remo Klinger, Anwalt und einer der Urheber des Vergesellschaftungsgesetzes der Berliner Initiative Deutsche Wohnen und Co. enteignen, hält diesen Versuch für eine lustige Idee, wie er dem Berliner Tagesspiegel sagte. Ihm zufolge kann ein Bundesgesetz die Gesetzgebung auf Landesebene nicht einfach unterbinden. Dafür wäre eine Änderung des Grundgesetzes notwendig. Sollte die Bundesregierung ein Gesetz erlassen, das die Handlungsspielräume bei Vergesellschaftung auf Landesebene lediglich beschränkt, wäre das rechtswidrig und es würde spätestens bei der verfassungsgerichtlichen Prüfung des Gesetzesvolksentscheid in Berlin gekippt werden. Ein konkurrierendes Bundesgesetz könnte die Gesetzgebungskompetenz des Landes nur dann aushebeln, wenn die Koalition ein eigenes Gesetz zur Umsetzung der Vergesellschaftung erlassen würde. Ein Gesetz, das bundesweit Immobilienkonzerne vergesellschaftet, wäre durchaus begrüßenswert. Doch da Merz und Konsorten das kaum als Ziel verfolgen dürften, ist der Koalitionsbeschluss wohl in erster Linie als Wahlkampfmanöver aus Angst vor einer möglichen Koalition unter linker Führung in Berlin zu werten, die das Vergesellschaftungsgesetz von Deutsche Wohnen enteignen umsetzen könnte. Dank des Grundgesetzes dürfte sich der Beschluss von Schwarz-Rot für die hiesigen Vergesellschaftungspläne nur als geringfügig relevant herausstellen. Im Gegenteil stärkt er sogar die Gewissheit, dass die Vergesellschaftung als schwerwiegender Angriff auf das Immobilienkapital und damit gegen die Spekulation mit Wohnraum gewertet werden kann. Mit ihrem Vorstoß senden CDU und SPD somit vor allem ein klares Signal an WählerInnen, welche Interessen sie verteidigen und wie weit sie bereit sind, dafür zu gehen. Nicht einmal das ihnen angeblich so heilige Grundgesetz schert sie, wenn es um die Durchsetzung von Investoreninteressen gegen MieterInnen geht. Für Berlin bedeutet das, nicht beirren lassen und weitermachen. Offensichtlich sind die HauptstädterInnen auf einem Weg, der den Konzernen und ihrer Koalition auch auf Bundesebene Angst macht. Und das ist vor allem eine positive Nachricht.

0: Unser letzter Artikel ist aus dem Raben Ralf der zweimonatig erscheinenden Berliner Umweltzeitung, die von der Grünen Liga herausgegeben wird. Die Grüne Liga entstand aus einer DDR-weiten Vernetzung von Umweltgruppen.
1: Freiheit, die Sie meinen, was das Grünlandeis mit unserem Öl und der Zukunft der Menschheit zu tun hat. Freiheit für Grönland, weg mit dem Packeis. So lautete ein Sponti-Spruch in den frühen 1980er Jahren, der leeres Freiheitsgerede ironisch hinterfragte und heute, angesichts von Klimakatastrophe und Ressourcenbegehrlichkeiten, als unfreiwillig hellsichtige Vorausschau betrachtet werden kann. Die kapitalistische Freiheit, also unbeschränkte Kapitalakkumulation, führt notwendigerweise in die Klimakatastrophe. In der Arktis schmilzt nicht nur das Packeis, das dichte Meereis, rasant. Auch der bis zu 3 Kilometer dicke Eispanzer auf Grönland verabschiedet sich mittlerweile in atemberaubendem Tempo. Ein vollständiges Abschmelzen allein des grönländischen Eisschilds würde den weltweiten Meeresspiegel um 7 Meter anheben. Die verblendeten Konkurrenz-, Macht- und Wachstumsjunkies sehen natürlich auch hier zuerst die Chancen. Die neuen Objekte der Begierde sind Ressourcen. 30% der Ölreserven befinden sich in der Arktis. Kürzere Transportwege und geostrategische Vorteile. Das Kapital kennt bekanntlich keine Grenzen. Es reißt alle Schranken nieder, auch die der Natur. Und wenn es nicht aufgehalten wird, kommt sein Siegeszug erst mit der Zerstörung der Lebensgrundlagen zum Erliegen, nach einer barbarischen, technofaschistischen Endphase. Öl und Gas vom Eise befreit. Das beflügelt die Fantasie der Drill Baby Drill Boys. Doch auch im Nahen Osten muss unser Öl möglichst befreit werden vom Zugriff der Unrechtsstaaten, wie schon in früheren Golfkriegen. Neu ist, dass geopolitischen Konkurrenten und missliebigen Staaten schon mal das Öl und Gas abgedreht wird. Kein iranisches Öl nach China oder keine Energie aus Venezuela zum aufmüpfigen Kuba. Eine Begründung für Kriege zur Verbesserung der eigenen Position auf dem Weltmarkt findet sich immer. Der ungezügelte Kapitalismus entfesselt die Natur, indem er planetare Grenzen und Kipppunkte überschreitet und das Klima- und Erdsystem irreversibel destabilisiert. Die Arktis ist ein entscheidender Klimakipppunkt und erwärmt sich inzwischen 4-mal so schnell wie die Erde im globalen Durchschnitt, was zu massiven Eisverlusten führt, wodurch die Erderwärmung weiter angeheizt wird, weil dunkle Flächen viel mehr Wärme aufnehmen als das helle Eis. Die Dicke des Meereises hat sich im Schnitt bereits halbiert und bis 2025 ging eine Fläche von der Größe Frankreichs und Deutschland verloren. Und der Eispanzer auf Grönland könnte nach Erkenntnissen einer Forschergruppe um William Ripple von der Oregon State University dem Kipppunkt zu einem beschleunigten, unumkehrbaren Abschmelzen schon viel näher sein als gedacht. Die Weltwetterorganisation WMO meldet eine Rekorderwärmung der Ozeane. Die Meeresströmungen rund um die Antarktis und anderswo scheinen sich besorgniserregend schnell zu verändern und damit das Wetter an vielen Orten der Erde. Doch die Mächtigen der Welt verharren in einem Bewusstseinszustand der Ignoranz und Verblendung. Der im doppelten Wortsinn fossile Kapitalismus scheint unentrinnbar in seiner Dinosaurierlogik gefangen. Fressen oder gefressen werden. Donald Trump wütet sogar gegen Papst Leo, weil dieser mit einem Haltet ein zu Vernunft und Frieden aufruft. Geschichte muss sich offenbar wiederholen, solange die blinde Wachstums- und Kapitalverwertungslogik nicht überwunden ist und die Menschheit den Sprung zu einem planetaren Bewusstsein nicht schafft. Eine fossil-militaristische, neokoloniale Wachstumsdiktatur, so kann man das inzwischen dominante globale Entwicklungsmodell beschreiben. Diese fatale Rückentwicklung führt uns direkt in die politische, kulturelle und ökologische Barbarei und in einen dritten Weltkrieg. Die Entführung, Tötung und Ernennung von Staatsführern obliegt offenbar inzwischen einem Herrn Trump. Die Vereinigten Staaten als Weltpolizist, das hatten wir schon einmal. Im 20. Jahrhundert wurden dabei immer wieder demokratisch gewählte, aber missliebige Regierungen ausgetauscht. Ob 1952 in Guatemala, 1953 im Iran, 1960 im Kongo oder 1973 in Chile. Doch das Gedächtnis der Menschen ist kurz und die Rüstungs- und Kriegsprofiteure sind unermüdlich. Deutschland gehört auch dazu und ist laut dem schwedischen Friedensforschungsinstitut SIPRI inzwischen der 4. Waffenexporteur hinter den USA, Frankreich, Russland und China. In den letzten beiden Jahren kamen hierzulande rund 300 neue Rüstungsfirmen zu den bisherigen 200 hinzu, während die Energiewende ausgebremst wird. Dabei sind erneuerbare Energien neben echter Energieeinsparung der entscheidende Weg zu mehr Sicherheit, Resilienz und Unabhängigkeit, ganz abgesehen vom Klimaschutz. Auch Deutschland gehört zu den Ländern, die Klimaabkommen und Klimaschutzgesetze nicht einhalten und wird bis 2030 mindestens 200 Millionen Tonnen CO2 zu viel emittieren, wie unlängst das Bundesverwaltungsgericht in Leipzig

Generationen, gegen Naturgesetze und gegen die Vernunft. Unsere angemaßte Freiheit, zu tun und zu lassen, was wir wollen, ist absurd. Wahnwitziger Ausdruck eines entfesselten Prozesses wachsender Zerstörung, der unseren wunderschönen, leuchtenden Planeten zu verdunkeln droht. Die Billionen, die jetzt für Rüstung und Kriegsvorbereitung verschleudert werden, würden ausreichen, um weltweit eine friedliche, klima- und umweltfreundliche Wirtschaft und Lebensweise auf den Weg zu bringen. Wir sind doch eine Crew, erkannten jüngst die Astronauten auf ihrer Mondmission angesichts der blauen Erdkugel vor der unendlichen Schwärze des Alls. Wir sitzen gemeinsam im selben einmaligen Rettungsboot des Lebens, unserer einzigen Überlebenschance.

Das war der linke Medienspiegel im Juli 2026. Alles weitere findet ihr online unter medienspiegel.noblogs.org. Und tschüss.

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2: Hallo liebe Zuhörer, ich bin Josefine. Heute sprechen wir über das Thema K-Pop, also das kommt von Koreanischen, da wird das K, wird mit einem Minus, also K minus Pop geschrieben. Also es gibt verschiedene Arten von Gruppen. Und das erste Lied hören wir jetzt gleich von Blackpink. Und das heißt Jump. Man kann eine Doku gucken auf Disney Plus und Netflix über diese Gruppe.

Und jetzt sind wir wieder zurück und wir fangen an mit der Geschichte. Wo kommt K-Pop her? Stammt aus Südkorea. Das Genre entstand in den 1990er Jahren als Verschmelzung globaler Musikstile wie westliche Pop, Hip-Hop, R&B und elektronische Tanzmusik mit südkoreanischen Elemente und Texten. Heute ist es ein milliardenschweres globales Unterhaltungsphänomen. Die Wurzeln reichten jedoch weiter zurück nach dem Koreakrieg 1950 bis 1953 brachten US-amerikanische Truppen neue musikalische Einflüsse nach Südkorea. Der eigentliche Startschuss für den modernen K-Pop fiel 1992 mit dem Auftritt der Band Musikszene, in dem sie traditionelle koreanische Musik mit westlichen Hip-Hop und Rap-Beats kombinierten. Dies legte der Grundstein für die heute weltbekannte Idol-Kultur, in der Künstler in den strengen Trainee-Programm professionelle ausgebildet werden. Und das nächste Lied ist Hold You Like That von Blackpink.

Wir sind wieder zurück und diesmal kommt dran, wie wird man ein Idol? Der Weg zu einem Idol, speziell im K-Pop-Bereich, erfordert jahreslanges intensives Training. Der Prozess beginnt mit den Bewerbungen bei einer Unterhaltungsagentur, Audition, führt durch ein hartes zeitliches Training, in dem man Gesang, Tanz und Fremdsprachen lernt, bis hin zum finalen Debüt. Die Vorbereitung und Online-Audition. Bevor Sie sich bewerben, müssen Sie Ihre Fähigkeiten im Gesang, Tanz und Rap perfektionieren. Fast alle oder große Organisationen wie HYBE, SM, JP oder JG bietet regelmäßig Online-Audition an. Erstellen Sie ein Portfolio mit einem kurzen Tanzvideo, eine Gesangsaufnahme und aussagekräftige Fotos. Noch ein Tipp von mir, viele Agenturen suchen gezielt nach internationalen Talenten. Informieren Sie sich im Detail über die Anforderungen. Da gibt es auch eine Webseite, der heißt der K-POP-OMO- und bereiten Sie sich strategisch darauf vor. Wenn man genommen wird, ist man ein Trainee. Wenn man eine Audition besteht, dann wird man unter Vertrag genommen. Der Vertrag hat jetzt zum Beispiel sehr, sehr, sehr viele Seiten. Also ich würde eigentlich eher raten, die durchzulesen, weil das sehr viele nicht machen. Sonst kann man unter Schulden stehen. Das steht zum Beispiel drauf, keine Freundin zu haben, keine Kinder zu haben. Als Beispiel steht das drauf. Und der kann natürlich auch ablaufen, aber wenn man, die bezahlen ja die auch die Unterkunft. Das heißt, wenn man jetzt zum Beispiel rausgehen würde und der Vertrag ist noch nicht abgelaufen, kann sein, dass man sehr viel Geld wie 1000 oder so bezahlen müsste dafür. Also zurückzahlen müsste zu den Agenturen oder. Als Trainee ist es sehr anstrengend. Die Zeit, in der man da also ist, kann oft mehrere Jahre dauern und in denen sie täglich bis zu 10 Stunden trainieren. Neben den Kernkompetenzen wie Choreografie und Stimmtraining gehören oft durch Schauspielunterricht und Sprachkurse speziell Koreanisch dazu. Es gibt sogar ein TikTok, ein Video mit Jungkook, der von BTS, der sogar mit einem Strohhalm so eine Übung macht, um sich aufzuwärmen. Aber wir kommen dann nun jetzt zu einem Realitätscheck. Dieser Lebensabschnitt ist von strikten Disziplin, Druck und harter Arbeit geprägt. Sie werden regelmäßig bewertet. Und dann zu das Debüt und die Karriere. Das Debüt und die Karriere. Nun, die besten Trainees werden ausgewählt, um eine neue Musikgruppe zu bilden. Nach monatelanger Vorbereitung für das erste Album und die Choreografie erfolgt schließlich das offizielle Debüt im Fernsehen oder auf große Bühne. Von Idols wird erwartet, dass sie über Jahre hinweg ein makelloses Image wahren. Ja, Idole, das können einzelne Mitglieder sein. In Deutschland sind es wahrscheinlich Idole sowas wie Vorbilder. Mhm. Oder die Menschen, die man aufsieht. Das können Eltern sein, Geschwister, Freunde, Stars. Das können alles Mögliche eigentlich sein. Es gibt auch Gruppen, wo die Anführer die ganze Gruppe ein paar Mitglieder ausgewählt haben. Aber dazu, wie man die nennt, von den Gruppen her, erzähle ich später mehr. Das nächste Lied heißt Kill Is Love von Blackpink.

da stellt sich nur noch die nächste Frage. Wir sind wieder zurück. Warum ist die Musik so toll für die Fans? K-Pop ist für die Fans besonders faszinierend, weil man mehr als nur Musik hört. Es verbindet hochwertige Produktion, mitreißende Choreografien und einzigartige visuelle Konzepte zu einem Gesamterlebnis. Die intensive Bindung entsteht jedoch durch die besondere Nähe zwischen Idols und Fans. Und hier kommen die wichtigsten Gründe, wieso K-Pop sehr viele Menschen, Fans begeistert. Gemeinschaft und Identifikation, Fandom, Kultur, Fans schließen sich in Organisationen, Gruppen zusammen, zum Beispiel Armee bei BTS oder Blink bei Blackpink oder Engine bei Enhypen oder Stay bei Stray Kids. Die gemeinsame Unterstützung der Idols schaffen eine starke Zugehörigkeitsgefühl und weltweite Freundschaften. Transparenz und Interaktion. K-Pop-Stars nutzen Plattformen, Favors mit Unterstrich oder Bubble, um regelmäßig aus ihrem Alltag zu berichten, Livestreams zu machen und direkt mit Fans zu chatten. Storytime-Line und Universen. Viele Gruppen erzählen in ihren Musikvideos und Alben fortlaufende Geschichten, sogenannten Lore, die zum Mittelrätseln und Analysen einladen. Hervorragend Live-Performance, die Kombination aus komplexen Faszinationsroutinen, atemberaubenden Bühnenbildern und stabile Live-Stimmen ist weltweit einzigartig. Ästhetik und Mode, die aufwendigen Outfits, Haarfarben und Musik setzen auf globale Modetrends. Wie zum Beispiel, wenn K-Pop-Idols so sich die Haare färben, sich Ohrringe machen oder sich verschiedene Outfits geben. Es gibt auch Idols wie vom BTS Jungkook, der sich Tattoos gemacht hat. Auf dem Vertrag steht auch, dass man sich keine Tattoos machen kann, aber sehr viele machen das trotzdem. Es gibt welche, die es trotzdem gemacht haben. Und das nächste Lied kommt von BTS, Boy with Love.

Wir sind wieder zurück. Und diesmal kommt K-Pop-Fanartikel Lightstick. Ein K-Pop-Fan-Lightstick, auch Painbong auf Koreanisch, ist ein offizieller Leuchtstab, der von K-Pop-Gruppen und ihren Agentur herausgebracht wird. Er dient Fans als Erkennungsmerkmal und wird auf Konzerten geschwingt, um die Idols zu unterstützen. Fast jeder K-Pop-Gruppe besitzt ein eigenes, einzigartiges Design, das oft Symbole der Fandoms oder der Band aufgreift. Wie beispielsweise der Hammer von Blackpink, der auch leuchten und quietschen kann. Oder die leuchtende Kugel von BTS. Oder glühende Erdbeeren von Twice. Ursprünglich nutzten K-Pop-Fans, die in den frühen 2000er Jahren einfache farbige Luftballons oder Stimme-Leuchtstäbe. Jeder K-Pop-Fan-Gruppe hat heute ihren eigenen einzigartigen Lightstick-Design mit einem allgemeinen Namen und offizieller Farbe der Band. Neben der klassischen Leuchtfunktion verfügbar offizielle Lightsticks neu heute über Bluetooth und Konnektivität. Bei Konzerten werden die Lichter mit den zentralen Regie verbunden. Die Halle verwandelt sich in einer gigantischen Leinwand, deren Farben und Blinkmuster passend zu jeweiligen Choreografie und zum Song gesteuert werden. Fans können ihre Lightsticks von den Konzerten über spezielle Smartphones-App mit ihrem Sitzplatz koppeln. Die Leuchtstäbe sind gefragt, Sammelstücke und kosten in der Regel zwischen 30 und 50 Euro. Offizielle Exemplare können bei spezialisierten K-Pop-Händlern im offiziellen Merch-Designs-Shop oder Gruppe oder auf Event erworben werden. Ja, es gibt natürlich auch andere Fanartikel, wie zum Beispiel T-Shirts, Pullover, Stifte und bei Stray Kids zum Beispiel gibt es auch Kuscheltiere. Da hat jeder einzelne Mitglied zu einem Tier als Kuscheltier, wie der Leader Anführer einen Wolf, der eine hat einen Küken. Der andere hat so einen Biber, einer hat einen Hund, der andere hat einen Fuchs, einer hat so ein Schwein. Ja, das gibt es zum Beispiel auch noch. Ich zum Beispiel habe so ein Leipzig von Inhalben, der so grauer Griff hat. Engine unten drauf steht vorne beim Griff EN mit so einem Minus, dann noch so eine runde Kugel hat und drin. Der kann verschieden leuchten, den kann man einfarbig immer nur eine Farbe stellen. Den kann man aber auch so stellen, dass er mehrmals blinkt und kannst du auch gut ausstellen. Dann gibt's natürlich auch, wie habe ich ja eben gesagt, Apps. Wenn man die googelt, von Blackpink gibt's Apps, Stray Kids, Enhypen, BTS gibt's Apps. Ich zum Beispiel habe von BTS und von Stray Kids so eine App, die man spielen kann, wo Spiele drauf sind. Und so ein bisschen Storyspiel. Dann habe ich zum Beispiel noch so eine Zeitung, von K-Pop News draufsteht. Das ist so eine ganz neue Zeitung in Deutschland, so ungefähr. Die gibt es noch nicht so lange in Deutschland. Die gibt es eigentlich eher jetzt schon in Korea oder Japan. Mit MyBS ist, was drin war, ist so ein Fotohalter, wo man verschiedene Fotos reinmachen kannst von Idolen. Und der hier natürlich so von meinen BS da, wo man Fotos reinmachen kann, so schwarz-pink aussieht. Den kannst du natürlich auch überall dranhängen und mitnehmen. Das kann man mit so einem Lightstick auch machen. Ja. Und jetzt kommt zweimal BTS, einmal Dynamite, das erste nachkommt Butter.

Und wir sind's wieder zurück. Diesmal erzähle ich, wie hat sich K-Pop entwickelt. Die K-Pop-Geschichte wird in 5 Generationen unterteilt. Derzeit befinden wir uns in der 5. Generation. Die Epoche spiegelt technologische Meilensteine und globale Expansion wider und von den Anfängen im heimischen Fernsehen bis hin zu Rekorden auf globale Social Media Plattform. Die Entwicklung im Überblick: erste Generation 1992 bis 2003. Der Startschussgruppe wie SEO, Taiji und Boys führten moderne westliche Einflüsse in den koreanischen Markt ein. Zweite Generation 2012. Durchbruch in Asien. Halun, Welle, Ikone wie Bing Bong, Girls Generation und Super Junior prägten die Ära. Dritte Generation 2012 bis 2018. Das Internet zerteilte. Dank YouTube und Social Media erlangten K-Pop globale Bedeutung. Weltstars wie BTS und Blackpink dominierten die Ära. Vierte Generation 2018 bis 2023. Starten Fokus auf TikTok, Choreografien und interaktive Plattformen. Bekannte Vertreter sind Stray Kids, Artes und NewJeans in Hypen. Fünfte Generation 2023 heute eingeläutet nach der Pandemie mit dem Fokus auf hochgradig intensive Fanerlebnis. Technische Gruppen sind Zerobasione, Babymonster, Boy Next Door und Kids of Life. Und jetzt kommt von Artes

0: jetzt kommt eine Gruppe, von der ich auch einen Leitstick habe und die ich früher, und ich höre es immer gut, auch höre, in halbem Bette sei es.
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Hallo, ich bin's wieder, Rosi. Wir reden heute über K-Pop und jetzt kommt und da fragt man sich sicher sehr viele, wie man die Gruppenmitglieder auseinanderhält oder Position. Darum gibt's jetzt über feste Positionen in der Gruppe von Idols. Innerhalb der Gruppe hat jedes Mitglied eine oder mehrere spezielle Spezialisierung, wie zum Beispiel Main Vokal, Hauptstimme, Main Dancer, Haupttänzer, Leader. Kann man sich auch denken, dass beim Wölfen hieß es Alpha, aber das Leader heißt also Anführer oder visuell das optische Aushängeschild. Oder um genau zu erklären, das steht hier auch nochmal anders drauf, das habe ich ja nochmal anders drauf geschrieben. Typische Positionen sind Leader, Anführer, Main Vokal, Rapper, Dancer, Haupttalente mit den wichtigsten Parts, Lead, Vokalrapper, Dancer, unterstützt der Haupttalent, visuell, optische Mittelpunkt und Magne, das jüngste Mitglied. Diese Rollenhauptteilung sorgt für eine perfekte Organisation. Und das nächste Lied ist jetzt Helium von M-Hypen.

0: jetzt kommt noch ein Lied von Stray Kids, Cover Me.
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Wir sind wieder zurück bei meiner K-Pop erste Radiosendung, wo ich, Josefine Kuss, über K-Pop rede. Jetzt sind wir wieder bei K-Pop. Und das nächste ist die wichtigsten Rollen im Detail. Leader. Das Bindemitglied zwischen der Band und dem Management. Sie oder er spricht bei Preisverleihungen, leitet Interviews und sorgt für das Zusammenleben in der Gruppe. Dann gibt es auch noch Talent, positive Gesang, Rap-Tanz, das macht Main Haupt, übernimmt die schwierigsten und anspruchsvollsten Parts. Lead, führend, leitet meistens die Strophen an oder unterstützt den Main Act, oft auch als Main Dancer. Bei Tanz-Performancen. Sup unterstützt Rollen, um den Song abzurunden. Visual, das Mitglied, das nach offiziellen Schönheitsidealen der Agentur als das attraktivste gilt und bei offiziellen Fototerminen im Mittelpunkt steht. Center Face of the Group, das Aushängeschild der Gruppe. Diese Person steht bei Auftritten in der Mitte und zieht die Blicke auf sich. Magne, das jüngste Mitglied der Gruppe, oft wird diese Rolle mit Niedlichkeit, also heißt auch Ageo, assoziiert. Und jetzt kommt ein neues Lied von Stray Kids, heißt Run It. Das geht also darüber, ich versuch's jetzt mal so über Rennen praktisch.

Das nächste Lied kommt auch wieder von Stray Kids. Heißt Stray Kids, also das Lied heißt auch so, wie der Name sagt. Und darüber geht es ja um die Geschichte von denen. Also es geht praktisch um die Mitglieder von Stray Kids in das

Und ich bin's wieder, eure Josi, zurück. Tatsächlich kostet also ein, wer sich jetzt fragt, wie viel ein Konzert kostet in Deutschland, zwischen 95 und 450 Euro. Standardtickets liegen meist zwischen 95 und 150 Euro. In Hamburg beginnen die Tickets beispielsweise bei etwa 128 Euro. VIP-Pakete können 200 Euro bis 450 Euro kosten. Das beinhaltet oft exklusive Extras wie Soundcheck, Zugang, frühere Einlass oder ein Fantreffen mit and greet, Early Entry, das ist ja was Englische. Fanartikel, Verpflegung rechnen Sie vor Ort mit zusätzlichen 50 Euro bis über 100 Euro für Lightsticks und offizielle Merchartikel. Bei ausverkauften Shows steigt der Preis oft zweimal. Zwei Marktplattformen. Oftmals deutlich, weshalb sie vergleichen über Kleinanzeigen lohnen. Natürlich können aber auch in anderen Ländern, die, falls ja auch andere Länder und Staaten sind, Tickets natürlich mehr kosten. Da muss man gucken, wie man das macht mit Tickets. Also wer in so ein Konzert gehen will und auf Tour oder dahin, wo die Touren sind. Ich persönlich war früher ein Hypen-Fan, bin dann aber ein bisschen zu Stray Kids gewechselt. Aber wenn ich eine Reihenfolge machen würde, würde ich sagen, glaube ich,

0: gesehen hat. Vor der Kamera muss man schön und gut aussehen und hinter der Kamera ist man erschöpft und fällt dann hin. Und wenn man nach dem Auftritt muss man meistens, müssen die Idole meist gleich zum nächsten im Flugzeug steigen und können sich dann wenig ausruhen. Manchmal bekommen die kaum Schlaf und dann haben die auch noch so spezielles Essen, was die essen müssen. Dass das auch manchmal beim Idolen zur... Ja, es ist auch vorgekommen, dass sehr viele Idole mal gestorben sind auf der Bühne und es kann auch mal, wenn das Essen dann geht, zu Magersucht und Depressionen führen. Das muss man natürlich, das wird natürlich alles abverlangt. Und ich bin raus. Ciao.
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5: Ja, hallo liebe Hörerinnen und Hörer, wieder im Studio angekommen nach vielen Außenterminen. Tekla Rotermund-Schapper mit ihrer Sendung Alles Ansichtssache hier im Radio RFM in Eschwege. Ja, die Knaller werde ich erst hören, weil die Sendung nehmen wir nämlich schon vor Weihnachten auf. Aber da wir am 2. Januar zu hören sind, wünsche ich Ihnen ein gutes und vor allen Dingen gesundes neues Jahr. Ich hoffe, Sie haben das Fest der Liebe im Kreise Ihrer Familie mit lieben und vielleicht auch schwierigen Menschen gut überlebt, vielleicht viel gegessen aus Frust oder aus Lust. Und jetzt sitzen Sie mit einer gewissen Schwere und schlechten Gewissen möglicherweise zu Beginn des neuen Jahres auf Ihrem Untersessel, auf Ihrem Stuhl oder auf Ihrem Sessel, hören uns zu und haben bestimmt auch gute Vorsätze für das neue Jahr gefasst. Da gehen wir gleich mal drauf ein. Aber ich sitze natürlich nicht alleine im Studio. Mir gegenüber sitzt eine Gesprächspartnerin, mit der ich schon zweimal mindestens gesprochen habe, wenn nicht sogar mehrmals, also mehr als zweimal. Es ist Gesa Heiten. Sie wird sich gleich nochmal selbst vorstellen, wer sich nicht an sie erinnert. Ich habe im letzten Jahr, ich glaube im Juli, mit ihr gesprochen. Da hat der Mond noch geblüht und wir waren mächtig am Schwitzen. Bei uns zu Hause warst du, Gesa, und ich war mit dem Aufnahmegerät dabei, dir zuzuhören, habe das Mikro immer hin und her geschwenkt und jetzt sitzt du selber am Mikro. Also herzlich willkommen in meiner Sendung in diesem neuen Jahr, im Jahr 2025. Liebe Gesa, wer bist du? Stell dich doch mal vor.
6: Ja, danke, Tekla. Danke fürs Hiersein. Und ja, wer bin ich? Und wenn ja, wie viele? Das genau. Passt auch auf mich. Und ich bin mittlerweile ganz angekommen in meinem Beruf als diplomierte Psychologin. Und zwar bin ich Organisationsberaterin, Trainerin, Counseltrainerin, Visionssucheleiterin, all das. Und bin seit mehr als 25 Jahren in der Arbeit mit Menschen in Organisationen, aber auch mit Privatmenschen und liebe die Arbeit mit Menschen, die miteinander in Verbindung sind, aber auch die Verbindung zu sich selber suchen. Das würde ich mal sagen, ist so meine Hauptausrichtung. Wenn man ein bisschen mehr wissen will, ich bin aus dem Schwarzwald, habe aber hier mehr als 20 Jahre gewohnt in Eschwege, bin mittlerweile nicht mehr hier ansässig, sondern mich hat es nach Göttingen gezogen, unterhalb von der Burg Plesse wohne ich jetzt mittlerweile und bin ursprünglich eigentlich Schwarzwälderin.
5: Ah ja.
6: Und komme aus Freiburg.
5: Ist ja auch selten. Normalerweise läuft es ja umgedreht, glaube ich.
6: Dass alle zurück wollen in den Kalifornien, ins Kalifornien Deutschlands?
5: Ins Wärmere, sagen wir mal, weil also du bist ja schon in der Region hier lange gewesen, die recht frisch ist.
6: Ja.
5: Und Göttingen, also das ist ja fast das pure Hochdeutsch,

0: in Hannover, also hat auch was mit Höhe zu tun, aber einer anderen Höhe.
1: Naja, es hat mich, also ich habe hier ja in Eschwege ein kleines Institut aufgebaut mit meinem Ex-Mann.
0: Genau.
1: Und das läuft immer noch sehr gut. Wir haben uns da auf Übergangsrituale spezialisiert. Und meine Tochter wohnt hier auch noch, die ist mittlerweile 21, arbeitet in der Bäckerei in Gräbendorf. Mhm. Und mein Sohn wiederum, der ist 18 und der wohnt jetzt in Göttingen nur 10 Minuten von mir.
0: Ah, okay.
1: Also es ist, ich bin immer noch in der Region, aber eine Stunde weit weg, sodass ich mich auf mich selber konzentrieren kann, was er mittlerweile auch über sich sagt, mein Sohn. Und mein Ex-Mann, meine Tochter wohnen immer noch auf dem Berg oberhalb von Eschwege und finden das beide dort gut. Also wir sind aber mittlerweile nur eine Stunde voneinander entfernt.
0: Okay, aber im Grunde, im Großen und Ganzen ein gutes Team.
1: Ja.
0: Womit wir beim Thema wären, also ich habe dich im Sommerjahr, da warst du gerade bei deinem Buch zu vollenden.
1: Genau, also das Inhaltsverzeichnis zu vollenden.
0: Ach so, das Inhaltsverzeichnis ist es noch nicht.
1: Okay, es ist noch nicht geschrieben. Aber das Inhaltsverzeichnis, und das ist eigentlich das Skelett des Buches. Und da geht es und über Verbindungen.
0: Genau. Da haben wir ja intensiv drüber gesprochen und du hast mir einen Impuls gegeben. Und ich bin dann losgestapft, habe noch auf der Grundlage dessen, was wir besprochen haben, nämlich, also es ist wichtig, eine Beziehung zu sich selbst zu haben, dann die Beziehung zum Gegenüber. Und es ist auch wichtig, da noch eine dritte Ebene reinzuziehen, also etwas, was mit Sinn und zu tun hat und höher ist als die Beziehungsebene, auf dem man sich täglich bewegt. Und ich habe das dann vertieft mit damals mit Ludwig Eichelpasch, der ja ein Unternehmen versucht, die vom Konkurs vor der Insolvenz zu retten. Und bin dann, das wissen Sie vielleicht noch, liebe Hörerinnen und Hörer, wenn Sie es regelmäßig hören, meine Sendung, war im Seniorenheim Brückentor, ich war im Obsthof Bausch, ich habe mit Bettina Sandrock von Sandrock Tier und Garten gesprochen, über das Familienunternehmen Sandrock und zuletzt mit Christian und Martina vom Biotop, wie so ein Biotop, ein Biotop oder ein Biotop funktioniert als ein, ja, vielleicht muss man sagen, ein bisschen alternatives Unternehmen. Und es ging immer ein Stück um Führung, Leitung, wie ist die Beziehung zu mir auf der Grundlage dessen, was du erzählt hast. Und ja, in der Regel, und das habe ich immer wieder eingeflochten, ist es ja so, dass Unternehmen sehr hierarchisch eigentlich aufgebaut sind. Christian hat das wunderbar gesagt in dem Gespräch. Er hat gesagt, ich lasse nicht so den Chef raushängen. Also ich bin nicht so derjenige, der unbedingt immer allen sagen will, wo es lang geht, sondern ich erhoffe mir einfach Mitdenken und Mitarbeit. Und manchmal kommt dann eine Mitarbeiterin und sagt, aber ich will jetzt mal, dass du den Chef hier machst und mal ein Machtwort sprichst und sagt er, wenn ich das dann mache, dann höre ich Klagen von den anderen oder dann heißt, nee, das wollen wir jetzt doch nicht. Wenn ich dann den Wochenplan mache und sage, und du musst kommen da, das ist dann doch nicht so. Das heißt, auf der einen Seite schreien wir nach Führung, das sehen wir jetzt ja politisch auch. Ne? Also wir wollen den großen, starken Führer haben. Wir wollen nicht den, der versucht zu moderieren und auf der gleichen Ebene zu kommunizieren, sondern wir wollen den, der da oben sagt, der das Machtwort spricht. So, also eine Hierarchie. Ich selbst fand das nie gut, also weil ich das Gefühl habe, ich gebe gern Antworten aus meinem Selbstgefühl heraus und habe selbst Vorstellungen und Meinungen und ich will auch, dass die gehört werden. Und jetzt die große Frage an dich, liebe Gesa. Gibt es überhaupt eine Alternative zu, wir haben ja schon, im Grunde kehren wir jetzt zurück, zu diesem hierarchischen Leiten und Lenken, zu diesem hierarchischen System? Gibt es eine Alternative?
1: Auf jeden Fall. Ich fürchte aber, so einfach diese Frage sich anfühlt oder wie einfach man darüber nachdenken könnte, es ist viel, viel komplexer.
0: Okay.
1: Das heißt, erstens müsste ich mal die Frage stellen, komme ich damit klar, wenn ich die Antwort nicht weiß? Weil es gibt ganz viele Menschen, die sich nach einfachen Antworten für sehr komplexe Zusammenhänge interessieren.
0: Sehen wir jetzt gerade in der politischen Entwicklung.
1: Absolut. Aha. Wir wollen einfache Antworten. Mittlerweile ist unser Leben aber sehr komplex geworden. Absolut. Das heißt, wenn ich da eine einfache Antwort finde, werde ich niemandem gerecht. Das heißt, ich muss eigentlich relativ viel offen lassen. Also ich kann nicht sofort eine Antwort finden. Da ist aber der Hunger der Person sehr hoch danach. Ich möchte gerne einfach nur wissen, ob. Und dann habe ich sowas wie ein Ausrufungszeichen gemalt am Ende. Also wenn ich diese Antwort dann habe, dann muss ich ja nicht mehr drüber nachdenken, dann ist es so. Interessanterweise hat ein Fragezeichen immer zwei Räume, die ich eröffne. Das heißt, ich brauche als Mensch, und das ist eben die erste Ebene, die ich anspreche, erstmal eine gewisse Reife, und das meine ich nicht negativ, eine gewisse Reife mit einer Offenheit umzugehen, die ich brauche, um einen komplexen Zusammenhang zu verstehen. Das heißt, ich nähere mich irgendwie an. Und dazu brauche ich mehr als einen. Eine Person, das wünschen wir uns. Wir wünschen uns den Helden, die Heldin, die irgendwie die Antwort hat. Im Prinzip gibt es das aber nicht, weil wir so eine komplexe Welt haben, die so viele Antworten liefert auf eine bestimmte Frage. In Krisen ist es so, dass ich dann in dem Moment jemanden haben muss, der handelt. Aber der handelt nicht, weil er die beste Antwort hat, sondern er hat eine Antwort, die uns einen Schritt besser oder einen Schritt weiter bringt, sagen wir mal so. Das wiederum muss ich aber dann im Nachhinein kontrollieren, in Anführungszeichen, hat uns das weiter vom Ziel weggebracht oder weiter hingeführt zum Ziel. Das heißt, auf dieser Ebene muss ich erstmal von Reife der Personen sprechen. Ich muss darüber sprechen, sind wir in einer Krise oder nicht? Und ich muss darüber sprechen, habe ich alle Faktoren beobachtet, die mir helfen könnten, eine Antwort zu formulieren. All das finde ich momentan in der Situation, in der wir uns befinden, gar nicht so vorhanden.
0: Also ich kenne es aus, also ich breche das mal runter auf meine frühere Arbeit. In Arbeitsgruppen bin ich immer sehr offen reingegangen. Habe aber oft das Gefühl gehabt, die erwarten jetzt eine Richtung. Also gib mal eine vor. Oder am besten gehen wir gleich nach der Sitzung mit einem Ergebnis raus. Also das war immer so die Wunschvorstellung. Und für mich war das so, da sitzt eine Gruppe von Menschen mit einem großen kreativen Potenzial und viel fachlicher Erfahrung. Und es gibt ein Problem, was zu lösen ist. Also Beispiel, wie erreichen wir Unternehmen zum Thema Vereinbarkeit von Familie und Beruf? Ja, sind ja unterschiedliche UnternehmensvertreterInnen auch dabei gewesen. Und aber es war immer so, das Bedürfnis, also so schnell wie möglich, am Sitzungsende muss ein Ergebnis vorliegen. Und das war für mich nicht so. Also ich habe immer gesagt, wir bewegen das jetzt erstmal. Also wir tragen erste Ideen zusammen, vielleicht auch schon eine vage Vorstellung und gehen damit aus der Sitzung raus, treffen uns das nächste Mal und überprüfen, ist das noch so? Ist das stimmig für uns? Wollen wir das wirklich? Und das hat oft zu großer Irritation geführt. Dass sich Menschen beschwert haben, jetzt fangen wir schon wieder an zu diskutieren. Ich dachte, wir hatten da ein Ergebnis. Und ich habe mal gespürt, es ist notwendig, noch weiter tiefer zu tauchen, das nochmal neu zu betrachten, um wirklich auch eine Beziehung herzustellen zu dem Produkt, was wir dann anwenden wollten, jetzt pauschal gesagt.
1: Wie konntest du die dann abholen, die so irritiert waren? Also was hast du genau da gemacht?
0: Naja, ich habe, das war immer so, dass ich, der Impuls war der entscheidende. Also sozusagen die Aktivierung des kreativen Potenzials über Angebote, Assoziationsangebote, über sie erstmal wieder wegzuführen von der Vorstellung.
1: Genau. Und das ist letztlich Counsel, ne? Indem wir uns zuhören, in genau dieser Art und Weise. Also wenn wir das mal runterbrechen, wie du es jetzt schon gerade gemacht hast, welche Geschichten erzählen wir uns jetzt momentan über die Situation?
0: Genau.
1: Und welche Geschichten, andere Ebene, wollen wir mehr hören? Und was führt dazu, dass wir solche Geschichten erzählen können? Und damit halten wir uns in einem komplexen Raum auf. Was ist ein komplexer Raum? Das sind alles Räume, die ungeordnet sind.
0: Genau, es war sehr ungeordnet, was zu großen Irritationen geführt hat.
1: Weil es sehr schnell als Chaos erlebt wird.
0: Genau, als
1: Und
0: Chaos.
1: Bei Chaos haben wir nicht mehr das Gefühl, wir fühlen uns sicher, sondern wir fühlen uns extrem unsicher. Aha. Wir wissen nicht mehr genau, was jetzt richtig und falsch ist. Richtig und falsch gibt es aber auch nicht im komplexen Raum. Mhm. Es gibt es nur im komplizierten Raum. Kompliziert ist ungeordnet. Mhm. Das heißt, ich weiß, wie Dinge funktionieren. Ich drehe an einem Schräubchen und was anderes bewegt sich. Mhm. Und das genau ist im komplexen Raum nicht der Fall. Da gibt es per se keine Ursache und Wirkung, die zusammengehört. Systemisch heißt, ich drehe irgendwo und irgendwo anders im Raum zeigt sich eine Bewegung. Und das kriege ich nur hin, wenn ich im Nachhinein drüber nachdenke.
0: Genau.
1: Deshalb ist es so wichtig, da über Geschichten zu gehen. Und da hat Council seinen Platz.
0: Wunderbares Stichwort. Bevor wir jetzt richtig in den Council eintauchen, hast gesagt, Geschichten erzählen, spielen wir jetzt gleich unseren ersten Titel, den die Gesa sich ausgesucht hat, nämlich von Bukahara, Storytelling Animal. Ja, es passt wunderbar. Du hast dir einen super Titel ausgesucht und mir gerade das Stichwort geliefert. Storytelling. Viel Spaß beim Zuhören.

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1: Ja, liebe Hörerinnen und Hörer, immer noch am Mikrofon hier im Radio RFM in Eschwege mit meiner Sendung Alles Ansichtssache, Thekla Rotermund-Schappa, und mir gegenüber sitzt Gesa Heiten, also die Diplompsychologin ist, aber viel in Unternehmen unterwegs ist und uns gerade ein bisschen erzählt hat, also wie sozusagen wir in einem komplexen Raum uns auf die Suche nach Impulsen, nach Lösungen, nach Ideen begeben können, und da fiel gerade das Wort Counsel. Gesa, Counselor kann sich jetzt vielleicht, die der englischen Sprache mächtig sind, die wissen vielleicht, was das übersetzt heißt, aber erzähl uns doch mal, was ist überhaupt ein Counsel?
2: Counsel ist meines Erachtens sowas wie ein besonderer Moment, wo man sich zusammen hinsetzt und wo der Fokus rein auf dem Zuhören liegt, vor allem auf dem kognitiv-empathischen. Also ich höre mit meinem Mitgefühl zu und will es verstehen, was jemand sagt. Das heißt nicht, dass ich dafür Verständnis habe, sondern ich höre jemandem neugierig zu, der etwas erzählt aus seinem Leben.
1: Das ist ja eine schwierige, also ich weiß, in Gruppen war meine größte Herausforderung, dass erstmal Ruhe in der Gruppe war und dass man sich wirklich zugehört hat, also die grundsätzliche Bereitschaft zu hören.
2: Genau.
1: Wie wird das im Counsel hergestellt?
2: Im Counsel hast du 4 Richtlinien, und das sind keine Regeln, das sind Richtlinien, nach denen ich mich immer wieder richte. Deshalb finde ich auch Counsel eher eine Praxis, so wie eine Meditationspraxis, eine Yoga-Praxis, eine Zen-Bogen-Schieß-Praxis, völlig egal. Das heißt, in diesen 4 Richtlinien richte ich mich danach und halt mich immer wieder daran. Wenn ich rausfalle, nehme ich mich immer wieder in den Fokus und sage, ah, ich wollte doch. Und diese 4 Richtlinien sind: höre von Herzen, sprich von Herzen, wesentlich und spontan.
1: Okay.
2: Und es gibt eine Regel im Counsel, und die heißt Vertraulichkeit. Das heißt, die Geschichte, die ich im Counsel erzähle, gehört mir und soll nirgendwo anders erzählt werden. Und wenn ich daraufhin nochmal angesprochen werden soll außerhalb des Councils, wenn das irgendeinen Sinn machen sollte, kann ich sagen, nein, ich möchte darüber nicht mehr reden, weil es eine Geschichte ist, die ich von mir erzähle in diesem Council. Das heißt, ich rede von mir.
1: Okay. Und wer achtet, also achte ich darauf, also das bedeutet ja auch wieder, ich brauche eine gewisse Reife, um in diesem Council zu sitzen. Gibt es eine Leitung? Das würde ja dem schon wieder widersprechen. Also wer sagt sozusagen, wer vermittelt diese Richtlinien und diese eine Regel? Wer macht das?
2: Ich gehe von Counsel in 3 Formen aus. Counsel 1 ist, ich lerne mich erstmal im Kreis kennen. Also man sitzt gleich weit von einer Mitte entfernt im Kreis. Oder aber das geht auch digital. Ich habe sehr viele digitale Councils geleitet, auch in der Corona-Zeit. Das heißt, Council 1, da bin ich als Moderatorin noch sehr präsent und aktiv und halte den Raum und versuche mit den Menschen auch zusammen ein Feld zu gestalten, wo die merken, es ist möglich. Und das braucht jemanden, der wie neutral dabei sitzt und diesen Rahmen hält.
1: Also es braucht schon jemanden, der den Rahmen hält.
2: Genau, weil es ist sehr untypisch für uns. Also wo sitzt du schon? Auf Augenhöhe mit allen zusammen und erzählst von dir. Das haben wir nicht. Wir kennen viele Diskussionen, wo ich etwas sage und jemand anders nimmt darauf Bezug. Das ist im Council gar nicht möglich. Du sprichst, wir sagen, nicht über die Mitte hinweg zu jemand anderem und sprichst den an mit Namen oder so. Das machen wir gar nicht im Council, sondern wir sprechen wirklich nur von sich selbst. Mit einem Thema, was ich auch als Moderatorin vorgebe in dem Moment, wenn jemand noch nie im Council gesessen hat.
1: Gib mal ein Beispiel. Was wäre so zum Beispiel ein Einstiegsthema, damit man sich das vorstellt?
2: Erzähle die Geschichte von deinem Namen.
1: Ah, okay.
2: Also was ist die Geschichte von deinem Namen? Vielleicht willst du über deinen ersten Namen sprechen, vielleicht über den mittleren, über den letzten, also den Nachnamen. Vielleicht hast du gar keine Geschichte dazu und das ist dann vielleicht die Geschichte.
1: Aha, interessant.
2: Und es spricht immer einer, alle anderen hören zu.
1: Also was damit ja passiert ist, es wird gleich eine persönliche, also es wird eine Beziehungsebene in den Raum gebracht.
2: Absolut. Es gibt einen Resonanzboden, der eine Verbindung zwischen dir und mir herstellt, weil ich lerne dich auf diese Art und Weise noch viel besser kennen.
1: Mhm.
2: Es gibt, glaube ich, Thich Nhat Hanh hat das gesagt, ein Feind ist ein Mensch, dessen Geschichte ich noch nicht kenne. Und ich finde das in diesen Zeiten, in denen wir gerade leben, sehr gewinnbringend, wenn
1: Absolut.
2: Ich meinen Nachbarn besser kenne.
1: Absolut.
2: Und egal, woher der kommt, aus welchem Land.
1: Mhm.
2: Weil alleine, ich mache mir sonst meine Vorstellung dazu.
1: So ist es. Es sind Projektionen. Also ich habe meine Vorstellung und projiziere das auf dieses Gegenüber, auf meinen Nachbarn, auf Feindbilder, die ich mir baue und alles Projektion. Das
2: genau.
1: hat überhaupt nichts damit zu tun. Ich habe neulich eine Geschichte drüber geschrieben und habe gesagt, wenn ich meinem Gegenüber in die Augen gucke, ja, schaue ich in sein Herz und seine Seele. Und wenn ich ihn dann auch noch sprechen höre, dann, das ist für mich die Grundvoraussetzung, ich muss ihn erstmal anschauen.
2: Genau.
1: Ja. Und
2: das ist Council 1, weil ich davon ausgehe, da braucht es mich noch als Moderatorin.
1: Mhm.
2: Council 2, das ist sozusagen, wenn ich das schon viel erfahren habe und mich da gut auskenne, also diesen Muskel gut trainiert habe, dann gibt es Council 2. Council 2 heißt, da ist es eher wichtig, was der Kreis spricht. Also vielleicht hast du das schon mal erlebt, dass du eine Geschichte teilst und in dir steigt auch eine auf und du denkst, oh, das will ich auch erzählen.
1: Ja.
2: Das kann sein, dass das in dem Moment Sinn macht, aber vielleicht denkst du, nee, ich möchte etwas erzählen, was wir noch nicht angesprochen haben. Also hier hat schon jeder gesprochen, nur und immer vom Gleichen, aber ich habe es noch nicht gesagt. Das geht hin, das fällt weg, sondern ich bin eher daran interessiert, was macht den Kreis aus? Also was haben wir schon besprochen gemeinsam?
1: Mhm.
2: Und wo gibt es noch andere Geschichten, die gehört werden wollen? Das wäre Council 2.
1: Okay.
2: Braucht manchmal eine Moderation, nicht immer.
1: Mhm.
2: Und Council 3 ist, wenn etwas Drittes übernimmt.
1: Mhm.
2: Das Dritte ist, es gibt so ein altes Wort aus der, das hat Jesus gesagt, ich bin jetzt nicht so bibelfest, aber ich weiß, dass er gesagt hat, wenn zwei oder drei in meinem Namen zusammen sind, dann bin ich mitten unter ihnen. Und das ist interessant, dass es etwas gibt, was wie so ein Resonanzboden erlebbar wird, spürbar, wenn wir im Council zusammensitzen.
1: Also da kann ich vielleicht noch meine eigenen Erfahrungen kurz einflechten.
2: Gerne.
1: Ich war ja einmal im Council, bei euch im Eschwege-Institut. Und ich glaube, die Ausgangsfrage war damals, ich erinnere mich noch sehr gut, was ist Heimat für dich?
2: Mhm.
1: Und allein das war für mich diese unterschiedlichen, wie soll ich sagen, Interpretationen von Heimat zu hören. Und das, was du beschreibst, jeder hat sein Gefühl oder ja, es war eher ein Gefühl von Heimat in die Mitte gegeben. Und ich kann mich erinnern, dass mein Stichwort kam irgendwann. Also das ist ein Gefühl, was dann aufsteigt und man das Gefühl hat, dass da ist jetzt dieses Wort gefallen oder dieses Gefühl in den Raum gebracht und das ist es, also das ist, da muss ich jetzt was sagen.
2: Mhm.
1: Und da müssen wir vielleicht auch noch sagen, wie wir dann sprechen. Die Redegegenstände sind, glaube ich, auch wichtig. Und das, was ich habe lange feinstoffliche Arbeit auch gemacht in einem großen Zentrum in Kassel und ich habe dort erfahren, wie sich eine Gruppenenergie anfühlt oder etwas, was man nicht beschreiben kann. Also das ist ja auch bei Systemaufstellungen so, dass da ein Feld entsteht, was eine ganz hohe Energie hat und die ist auch wirklich spürbar und das habe ich im Council gespürt.
2: Mhm.
1: Also es war ein unglaubliches Kraftfeld, so kann man das vielleicht beschreiben. Es wäre vielleicht nachvollziehbar, also es ist wie so ein Resonanzfeld, es ist wie eine Schwingung, die man spürt. Und die macht ja auch was mit den Einzelnen, die da drin sitzen. Also deswegen finde ich dieses Dritte absolut wichtig. Also es war für mich sehr wichtig. Aber ich wollte dich nicht.
2: Und da ist genau das, was du da besprichst, heißt, inwieweit kann das eigentlich alleine schon eine Führung darstellen?
1: Das
2: und
1: fällt.
2: Das finde ich spannend.
1: Ja.
2: Ich war jetzt neulich beim Europäischen Council-Netzwerktreffen in Ungarn und ich habe das mit aufgebaut. Also 2007 im Juli haben wir das aus der Taufe gehoben. Das hatte sich dann auch hier in Eschwege getroffen und es ist mittlerweile ein großes Netzwerk. Das geht auch über England, sämtliche europäischen Staaten bis hin nach Palästina und Israel. Also wir hatten diesmal auch zwei Personen von dort. Und ich will nur mal kurz darstellen, dass wir im Council geführt haben. Das heißt, es gab ausgesuchte Personen, Guides, vier Leute, die sich da zur Verfügung gestellt haben. Und wir haben in einer Form von Council zusammengesessen, wo wir beobachtet haben, also in der Zeugenposition waren, was täglich passierte. Das heißt, wenn ich als Zeugin eines Prozesses in der Art und Weise, wie wir da zusammengesessen haben, gemerkt habe, drei, vier Leute sind ausgestiegen und wir wollten eigentlich an unserem Ziel arbeiten, wo wir nächstes Jahr uns treffen, dann habe ich das mit reingebracht in die Führungsdiskussionen oder Führungscouncils, die vormittags, bevor wir uns getroffen haben, mittags, nachdem wir uns getroffen haben und abends, um den nächsten Tag vorzubereiten, waren wir als Zeugen immer dabei. Und wir haben gemeinsam mit unserer aller Wahrnehmung einen Prozess gestaltet, der wirklich hilfreich, vertiefend und erneuernd war für dieses Netzwerk. Also Führung ist möglich, ohne dass jetzt zwei zum Beispiel die Führung übernehmen, sondern wir haben einen wechselnde Personen gehabt, die im Zeugensitz saßen und immer wieder ihre Wahrnehmung geteilt haben, was sie meinen, was jetzt wichtig wäre. Und dann haben die vier Guides wiederum sich ausgetauscht und gesagt, was, wenn wir jetzt das machen würden, wie würde sich das anfühlen? Sind wir dann mehr an unserem Ziel oder weiter weg? Wir haben innerhalb von 7 Tagen sehr gehaltvolle Themen umgesetzt.
1: Also ich stelle mir die Guides so vor, die von außen drauf gucken, also die sozusagen, das ist ja so, stellen Sie sich vor, also sie gehen ein Stück weit raus beim Open Flair und beobachten von außen, was da passiert und haben eine andere Blickwinkel und können was anderes dazu beitragen am Ende.
2: Richtig. Und meine Metapher dafür ist eigentlich, wenn ich die Kraniche, die hier sehr häufig fliegen, wenn die vorbeifliegen, die sind miteinander in Kontakt. Es gibt immer mehrere, die, also manchmal ist es einer, aber manchmal, wenn man genauer hinguckt, sind die sich ständig am Wechseln. Und es ist also eine Gruppe von Ausgesuchten, die eben gerade am kraftvollsten sind, die den gesamten Zug in Bewegung setzen. Und die sind aber ständig miteinander am Austauschen. Und genau diese Metapher finde ich ganz passend. Weil es gibt andere, die einen übers Tal fliegen und wiederum andere, die am Berg dann kreisen und wiederum andere. Und ständig ist irgendwas in Bewegung und man schaut, was ist es jetzt? Und das finde ich eigentlich eine sinnvolle Richtung, in denen das gehen könnte.
1: Okay, das hat eine gewisse Zielorientierung, aber diese erste Ebene ist erstmal wirklich dieses Üben, das Zuhören. Ja. Und sag nochmal, also das Sprechen, da gibt es schon ein gewisses Ritual auch.
2: Absolut, es ist eine Zeremonie. Und wenn man so will, dann hat man diese vier Richtlinien, diese eine Regel, die erstmal da sein muss. Ne? Also Zuhören von Herzen, Sprechen von Herzen wesentlich und spontan. Und die Vertraulichkeit.
1: Und die Mitte?
2: Es gibt die Mitte. Jeder ist gleich weit entfernt von der Mitte. Und es gibt einen Redegegenstand, der anzeigt, wer spricht, aber auch wer hört. Dann gibt es einen ganz klaren Anfang. Das wird durch unterschiedliche Rituale gestaltet, also entweder eine Kerze oder eine Box, die man öffnet oder eine Glasschale, die man füllt mit Wasser oder was auch immer. Es wird angezeigt, wann es startet und es wird angezeigt, wann es endet. Und dazwischen passiert, was passieren will. Das heißt, meistens, und die meisten erschrecken sich dann so ein bisschen, ist es still. Das heißt, wir alle erinnern uns, dass wir hier schon mal so in dieser oder anderen Form in irgendeiner frühen Vorzeit mal zusammengesessen sind, weil das ist eine sehr alte Form der gewaltfreien, hierarchielosen Art zusammenzusitzen und zu kommunizieren, mit Hilfe von Geschichten. Mhm. Und wir alle kennen das, um ein Feuer herum zu sitzen. Und diese Art von Lagerfeueratmosphäre ist auch am Anfang immer eher still.
1: Stimmt. Und da passt jetzt quasi vielleicht auch ein bisschen der nächste Titel, den du dir gewünscht hast. Eigentlich müsste man jetzt Simon und Garfunkel spielen, aber wir haben uns für Sarah Bareilles heißt sie, glaube ich, entschieden, das Lied Brave, weil da geht es sowohl um das Hören als auch um das Aktive, um die Bewegung in dem Lied, hast du geschrieben. Also, liebe Hörer und Hörer, hören Sie jetzt mit uns Brave. Viel Vergnügen.

0: Ja, hallo liebe Hörerinnen und Hörer, immer noch im Radio AFM, Thekla Rothamund-Schapper mit ihrer Sendung Alles Ansichtssache im Gespräch mit Gesa Heiten. Und Gesa Heiten, die Diplompsychologin ist, aber die auch eine sehr erfahrene Councilleiterin oder Leiterin, ja nicht, also
1: Moderatorin,
0: hat uns gerade erklärt, was ein Council ist, die drei Ebenen des Councils und dass es sehr wichtig ist, die erste Ebene quasi als Grundlage zu verstehen und die vier Richtlinien, sagst du gleich nochmal, bevor wir dann gucken, wo können wir überall, wo wird Council überall angewandt? Redegegenstände, die in der Mitte sind, das Zuhören steht im Zentrum und das Geschichten erzählen zu bestimmten Themen, die vorgegeben oder gewünscht sind. Hierarchiefrei. Sagen uns nochmal die vier Richtlinien, das ist Zuhören.
1: Hören von Herzen, nicht mit dem Kopf, nicht rational eine Geschichte verstehen und dann vielleicht ins Werten kommen von besser, schlechter, schöner, größer, kleiner, wie auch immer, sondern von Herzen, das heißt neugierig, offen und spüren empathisch, kognitiv, was will mir der andere da gerade sagen und
0: auch zwischen den Zeilen. Auch zwischen den Zeilen,
1: das hört ja sonst nicht.
0: Ja.
1: Ganz genau.
0: Und dann?
1: Sprechen von Herzen.
0: Sprechen
1: von das heißt, es geht nicht um, oh, jetzt spreche ich Einleitung, Hauptteil und dann mache ich da eine Pointe und dann schließe ich, dann bin ich sofort im Kopf. Sondern es geht um, was ist meine ehrlich erlittene oder ehrlich erfreuende Geschichte, die ich hier erzählen kann. Das muss nicht persönlich sein. So, ich muss jetzt nicht auspacken, wie es mir in der Kindheit ging, sondern ich bin neulich hier an meinem Wald, ich sage immer mein Wald, an der Gobert gelaufen und ich habe tatsächlich gespürt, wie sehr mir das Geräusch gefehlt hat, über die trockenen Blätter hochzulaufen an die Silberklippe und ich habe von dort aus übers Land geguckt und habe gemerkt, wie groß meine Sehnsucht ist, in Göttingen immer wieder zu diesem Platz zurückzukommen.
0: Das ist dein Platz, genau.
1: So eine Geschichte. Ich habe sofort mit dem Herzen bin ich dabei und du hast es auch gespürt.
0: Ich spüre es auch.
1: Und spontan, weil das hätte ich mir jetzt nicht zurechtlegen können, sondern es war in dem Moment da. Wesentlich, mehr muss man nicht erzählen.
0: Genau, mehr musst du nicht erzählen. Und wir verwenden ja viel zu viel Worte für etwas, was so viel gehaltvoller wäre, wenn wir weniger Worte dafür verwenden würden.
1: Genau.
0: Weil es die Essenz ist. Ich lerne das ja beim Schreiben. Also ich habe noch ein bisschen Schwierigkeiten mit Lyrik und der Verdichtung. Aber wenn wir mal den Auftrag bekommen, überflüssige Verben wegzustreichen oder überhaupt Verben wegzustreichen, dann bleibt was übrig, was so essentiell ist, also und alles auf den Punkt bringt und das wieder zu lernen, das ist eine Bereicherung. Okay, jetzt sag mal, einmal führt er den Council ganz klar oben im Eschwege-Institut durch, aber wo könnte er oder wird er überall eingesetzt in deiner?
1: Ich habe ein ganz, ganz breites Spektrum mittlerweile. Also ich mag gerne eine Geschichte erzählen von einer Gemeinde, recht große Gemeinde, 27.000 Mitarbeiter, Einwohner. Und die waren sehr mutig und haben eine neue Führungskultur da eingeführt. Ich habe das 4 Jahre begleiten dürfen und am Ende des Projektes, und ich meine, am Anfang war klar, dass wir uns nur in U-Form treffen, auf gar keinen Fall im Stuhlkreis. Die haben mich immer angeguckt, als wäre ich jetzt gerade verrückt geworden. Und am Ende haben sie aber gemerkt, dass dieser Stuhlkreis eine Hierarchielosigkeit mit reinbringt. Und der Bürgermeister und der Personalrat und die erste Gemeinderätin, die saßen alle mit ihren Fachbereichsleitern in einem Kreis, ganze Führungsmannschaft, haben sich zugehört. Und am Ende des Projektes, und darüber will ich sprechen, war es so, dass wir über die Zukunft des Projektes gesprochen haben. Weil ich habe mich rausgezogen und dann habe ich gesagt, wie können wir herstellen, dass das lebendig bleibt? Wie kann Führungskultur lebendig bleiben im Unternehmen? Und wir haben nacheinander die Kreise zu Geschichten erzählen eingeladen. Wo ist das lebendig? Wo können wir noch mehr davon erzählen? Erst kamen die Fachbereichsleiter, dann kam der Vorstand und dann der Personalrat und die haben dann miteinander erlebt, wie lebendig das war und am Ende hat der Bürgermeister dann entschieden, okay, es lebt, Und ich mache jetzt eine neue Abteilung auf, die heißt Organisationsentwicklung und die besteht bis heute.
0: Wow.
1: Wir haben also zugehört. Und aus dem Zuhören hat sich das gezeigt, was lebendig ist und was nicht lebendig wäre.
0: Mhm. Okay. Da war es halt glücklich. Auf Gemeindeebene.
1: Genau.
0: Lässt sich aber auch einsetzen in anderen Bereichen?
1: Also im Unternehmen. Ich habe jetzt eine große Produktionsfirma begleitet. Die hat zwei Halbbrüder, die das miteinander meistern. Mhm. Und die haben miteinander keine gute Kommunikationsform gehabt. Und denen habe ich dann Lagerfeuergespräche verschrieben, wenn sie in ihrer Bruderrolle miteinander in Probleme kamen. Und Council, andere Form, wenn sie mit der Organisation sich noch besser zuhören sollten, um rauszufinden, was ist jetzt das Bessere, was wir tun können. Mhm. Also im Streit habe ich sie sofort ans Lagerfeuer geholt und gesagt, wo habt ihr euch jetzt widersprochen? Erzählt den Moment. Und im Council, wenn es darum ging, dass sie sich beide zuhören sollten, da hat jeder dann eine vorgeschriebene Redezeit bekommen, damit der andere dann wiederum zuhören kann.
0: Mhm. Nun ist das ja so, ich sage das jetzt mal, das ist meine Erfahrung über lange Jahre als Gleichstellungsbeauftragte. Die Menschen fürchten sich ein bisschen, und da stelle ich halt auch in diesen politischen Kreisen fest, vor Beziehungen, ne? Also vor dem Herzen, wenn du so willst, also vor dem, was aus dem Herzen kommt. Es wird ja oft so abgetan, diese Ebene, wir Frauen hören dann oft, jetzt wird es wieder polemisch oder, ne, ich weiß, mein Chef hat mal gesagt, oh, jetzt fängt die gleich wieder an zu heulen oder so. Also immer dann, wenn, eigentlich wenn es für mich spannend wurde, also wenn ich was gehört habe, was überfachlich hinausgeht, also würde ich sagen, über Erfahrungswissen, also über etwas, was tiefer ist, dann kriegen oder bekommen viele so eine Berührungsangst.
1: Ja.
0: Extreme Berührungsangst, weil, ja, ich weiß gar nicht wovor. Weißt du wovor? Also wo?
1: Ja, ich werde sichtbar. Also ich werde mit dem, was mir wichtig ist, sichtbar. Und ich glaube, ich will mich auch nicht angreifbar machen. Das ist ja das Nächste. Und ich fürchte, es gibt auch so ein Missverständnis. Von Herzen sprechen heißt ja nicht, dass ich völlig offen all mein Gefühlsleben offenbare, sondern ich bleibe bei der Geschichte und erzähle eine Erfahrung, einen bedeutsamen Moment, etwas, was mir wirklich etwas bedeutet. Mhm. Wenn ich das mache, bleibe ich auf einer sicheren Ebene. Das ist eines. Auf der anderen Seite habe ich das Gefühl, man möchte auch nicht angreifbar werden. Also ich möchte mich nicht so zeigen mit meinem offenen Herzen und dann sticht jemand da rein. Das will ich ja auch nicht. Und gleichzeitig ist aber genau dieser Raum dafür da, mich so berührbar, verletzbar zu machen, weil ich damit sichtbar werde. Jetzt gibt es in uns zwei gleich starke Bedürfnisse. Das eine ist nach Autonomie, also ich möchte völlig ich bleiben, und das andere ist nach Zugehörigkeit. Mhm. Man erlebt schon, das alleine ist ein Widerspruch. Mhm. Das heißt, wenn ich mich sichtbar mache, dann werde ich in dem Moment angreifbar. Gleichzeitig bedeutet das aber auch Stärke. Das heißt, da muss ich erstmal so ein in mir drin eine andere Haltung dazu finden.
0: Aber es heißt ja auch, ich muss bereit sein, auf eine menschliche Ebene zu gehen. Genau. Das heißt, ich muss vergessen, für eine gewisse Weile meine Profession möglicherweise. Also du sagst Fachdienstleiter oder Fachbereichsleiter, da gibt es ja eine ganz klare hierarchische, oft eine hierarchische Ebene. Mhm. Ja, ich muss bereit sein, als Mensch im Council zu sitzen. Ja. Also und mir fällt so oft, gerade in der Politik ist es ja besonders stark, wie verkleidet Menschen da sind. Mhm. Also sie sind ja, man sieht ja schon von außen, dass sie eine Rolle einnehmen, ne? Wenn sie da mit Schlips und Kragen, sage ich jetzt mal, bei den Männern oder also auf jeden Fall uniformiert, auch hierarchisch angeordnet sitzen. Und wir haben es ja gerade erlebt, wohin das führt, also wenn es zum Hauen und Stechen wird und wenn die menschliche Ebene verlassen wird und wie die sich dann im Gegenteil, in negativer Art und Weise den Schlamm ins Gesicht werfen Und ich erinnere mich aber auch, also an den Beginn der Grünen, an Joschka Fischer, mhm. also der das anders gemacht hat, der ja. mit Turnschuhen und Jeans ans Rednerpult gegangen ist und alles erstmal in eine große Irritation gebracht hat.
1: Ich finde Irritationen einfach immer grandios, ja, weil auch. Es uns in die Achtsamkeit bringt. Genau. Also wenn ich in ein Unternehmen gehe, dann sage ich meistens, ich bin hier und komme hier als sehr freundliche, mitfühlende Störerin. Wenn ich nicht störe, dann machen sie immer das, was sie schon immer gemacht haben.
0: So ist es.
1: Und dann erwarten sie aber ein anderes Ergebnis. Und das ist eine Form von Verrücktheit, hat Albert Einstein mal so treffsicher formuliert. Und ich glaube, es geht darum, die Irritation so wohl dosiert zu machen, dass jemand anders das noch nehmen kann. Das Menschsein alleine kann schon irritieren,
0: das kann
1: weil irritieren. Wir uns ja mittlerweile auf unsere Rollen zurückziehen. Mhm. Ich sage auch nicht, dass Council überall immer eingesetzt werden soll, um Himmels Willen. Mhm. Es soll aber überhaupt mal vorkommen.
0: So ist
1: also
0: es.
1: Überhaupt Denkräume eröffnen, wo gleichzeitig klar wird, wofür sind wir eigentlich dankbar. Allein schon den Moment reinzubringen, ein Council, den ich starte meistens morgens mit Check-ins, wenn ich, egal was ich tue, dann frage ich immer, was hat Sie heute schon gefreut? Oder
0: genau.
1: wofür sind Sie heute schon mal dankbar gewesen? Und sei es nur so klein. Und das eröffnet einen Resonanzboden, wo ich gut mitarbeiten kann. Und dann kann ich auch am Ende irritieren.
0: Mhm.
1: Und da hilft mir Council, einen Raum zu gestalten, der für alle spürbar wird und dann weiterträgt.
0: Aber das heißt, also um nochmal auf den, wir haben jetzt leider nur noch 3 Minuten Sendezeit, um auf diesen Bürgermeister zu kommen. Ich muss den Mut auch haben, als
1: den hatte der.
0: In hierarchisch ja. angesiedelten, na, in dem Fall Kommunen oder Stadt, mich da sozusagen herabzulassen oder in eine, auf eine Ebene zu begeben, also den Stab sozusagen mal abzulegen, meine Rolle abzulegen in dem Moment,
1: ja.
0: sondern wirklich bereit sein, auf einer Ebene mit jemandem zu kommunizieren.
1: Genau.
0: Und also ich merke, wenn das, was du erzählst, stimmt mich ziemlich nachdenklich auch, gerade weil wir in so einer Zeit leben, wo jetzt alle wieder nach Führern schreien, nach Autokraten schreien, dass wir da ja, und das passt wunderbar in diese Jahre, in diese Weihnachtszeit, die jetzt, wenn sie uns hören, schon hinter uns liegt, aber wo es darum geht, wirklich auf eine Beziehungsebene miteinander zu kommen und auf mich zu trauen, mich zu zeigen.
1: Und die anderen damit auch in eine Selbstverantwortung zu bringen, weil ich gehe nach vorne, ich zeige mich so und ich bin heute noch dankbar, was dieser Bürgermeister damals gemacht hat und gleichzeitig, und ich bin heute immer noch dort und arbeite mit denen, also mit den Führungskräften und gleichzeitig bringt es uns in eine Selbstverantwortung und das finde ich zentral. Also meine eigene Geschichte, wenn ich die spreche und höre und werde gehört und gesehen, dann gibt das eine Selbstwirksamkeit oder kann eine Stärkung in mir hervorrufen, die ich heute als sehr wichtig empfinde.
0: Na, ich nehme eine Verbindung zu dem Bereich auf, um den es vielleicht geht, aber ich nehme auch eine Beziehung auf zu den Menschen,
1: ja.
0: die das mittragen. Also es sind ja verschiedene Beziehungsebenen, die dann, wenn mein Herz da die Chance hat, gehört zu werden, dann bereichere ich die Ebene, in der ich
1: ganz
0: mich
1: genau.
0: und ansonsten bleibt es ja im Kopf hängen.
1: Ja,
0: also ich glaube, am erfolgreichsten ist es, würde ich sagen, aus meiner beruflichen, aus meinem Resümee heraus, wenn das Herz mitkommt.
1: Mhm.
0: Und das steht ja schon im Kleinen Prinzen. Das Wesentliche ist für die Augen unsichtbar. Man sieht nur mit dem Herzen gut.
1: Ja.
0: Und man hört auch mit dem Herzen am allerbesten.
1: Genau.
0: Ja, liebe Gesa, ich könnte jetzt noch stundenlang weiter mit dir sprechen. Und ich hoffe, wir haben Sie ein bisschen neugierig gemacht. Also alle, die vielleicht mal Interesse haben, einen Council zu erleben, können das im Eschwege-Institut gerne tun. Es gibt ein Programm dort und der Council wird angeboten und ich bin gerade wieder hochgradig motiviert, mal wieder an einem Council teilzunehmen, an ein paar Tagen Council teilzunehmen. Ja, vielen, vielen Dank, liebe Gesa, und am Ende dieses wunderbaren Gesprächs, und es wird nicht das letzte sein, wir werden wieder zusammenkommen, hast du noch einen Musikwunsch, den wir dir gerne erfüllen wollen, nämlich?
1: Genau, mein Sohn und sein bester Freund, Also er nennt sich O'Kiwi und Aphrodite haben einen Song geschrieben hier in Eschwege, Lieben, was wir haben, Jan Heiten und Daniel Baresel. Und die will ich an der Stelle einfach, also danke sagen für diesen großartigen Song.
0: Und wenn das von Gesa kommt und wir gerade auf der Herzebene unterwegs haben, dann ja, liebe Hörerinnen und Hörer, starten Sie mit dem Herzen ins neue Jahr, versuchen Sie so an die Wahlen ranzugehen, gucken sich genau an, wo das Herz spricht, hören Sie genau zu, was gesagt wird, aber sprechen Sie auch von Herzen, da wo Sie sind, seien Sie mutig, versuchen Sie es, das braucht unsere Welt, Menschen, die gut zuhören, sehr gut zuhören, die möglichst nicht projizieren und alles, was sie von sich geben, auch vom Herzen sprechen. Vielen Dank, dass Sie uns zugehört haben, jetzt ganz frisch im Jahr 2025. Wir hören uns wieder. Ich wünsche Ihnen alles Gute, vor allem Gesundheit. Und ja, Gesa, dir das auch. Auf Wiederhören.

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2: Hey ihr Lieben, wir sind Chris und Marietta vom Seelenhausverein in Eschwege. 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
2: Ja, lasst euch überraschen, denn wir haben richtig geile Bands am Start. 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
3: Wer kommt denn da so?
2: Am Start haben wir natürlich unser Eschweger Urgestein Peter Klebe, der so ein bisschen vom Leben erzählt. Mit seiner Klampfe in der Hand nimmt er das Leben auch manchmal gar nicht so ernst. Aber auch freut euch auf Marc Hochstein als Singer-Songwriter, auf Rüdiger Bierhorst, viele werden ihn kennen, mehr verrate ich erst einmal nicht. Und ein persönliches Highlight von mir ist die Punkrock-Band Erstausgabe aus Mühlhausen, die hier und da so ein bisschen aus ihrer Gegend flanieren und das in ihren Liedern auch verarbeiten.
3: Und wer kommt noch?
2: Ja, wir haben zum Beispiel Via Rocker, die so ein bisschen allgemein Rockmusik, so ein bisschen Dire Straits und in diese Richtung halt eben reingehen. Oder auch beispielsweise Peace, Love and Dixie, auch ein kleines persönliches Highlight, wo ich sage, so ein bisschen Einflüsse aus Blues, Country und das mit Rockmusik gepaart. Richtig coole Geschichte.
3: Und wie findet man uns?
2: Das ist eigentlich im Grunde genommen ganz einfach. In der Mangelgasse 9 bis 11, das ist im Grunde hinter dem Fitnessstudio, auf der linken Seite geht's zum Hof rein. Aber Chantal wird euch den Weg schon weisen.
3: Genau, stimmt ja. Chantal kommt mit ihrem Seifenblasenzauber. Die könnt ihr dann am Eingang vom Hof
4: Außerdem
3: bewundern.
4: Gibt es ein Stencil Graffiti Spraying Point, wo groß und klein auf ihre Kosten kommen, sich künstlerisch auszutoben.
2: Auch einen Jongleur haben wir am Start, der eventuell auch mit seiner Feuershow hier ein bisschen was macht.
3: Außerdem werden verschiedene Künstlerinnen und Künstler ein bisschen von ihren Sachen ausstellen in unserem Kunstgarten. Außerdem gibt es frisch gebackene Waffeln, Kaffee, kühle Getränke und echt richtig coole, gemütliche Plätze zum Entspannen.
2: Entspannen ist ja auch das Stichwort, weil wir bieten euch eine Ruheoase, wenn ihr mal sagt, ich muss mal vom Festival einfach mal weg. Aber auch die, die sagen, ich habe gar kein Bändchen, die sind herzlich willkommen.
3: Denn der Eintritt zu uns ist kostenfrei. Also, einfach mal kurz beim Open Flair abbiegen, in die Mangelgasse 9 bis 11, den Kunstgarten genießen, kühle Getränke und frische Waffeln und richtig coole Musik im Seelenhausverein, vereint zur Förderung von Kunst und Kultur. Und wir freuen
2: Freut
3: uns auf euch.
2: Auf den 6.8., das ist der Donnerstag, auf Kenisha, die von 14 bis 15 Uhr zu Besten gibt und von 18 bis 19 Uhr der Peter Klebe. Freut euch auf Freitag, den 7.8., denn um 15.30 Uhr bis 16.30 Uhr haben wir Marc Hochstein. Von 17.30 bis 18.30 Uhr haben wir Rüdiger Bierhorst. Und Peace, Love and Dixie kommt von 19.30 Uhr bis 20.30 Uhr. Am Samstag lassen wir es mal richtig krachen. Matthias Glanz kommt von 14 bis 15 Uhr. Erstausgabe spielt an zwei Terminen diesen Tag von 16.30 bis 17.30 Uhr und von 18.30 bis 19.30 Uhr. Und Via Rocker macht den grandiosen Abschluss von 20.

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1: Und wenn heute nicht Sonntag, der 5. Juli 2026 ist, dann hört ihr eine Wiederholungssendung. In unserer heutigen Sendung wollen wir uns beschäftigen mit der Haftentlassung von Ralf Wohlleben und der Rolle von Frauen in der Naziszene. Außerdem mit den Protesten gegen das Till-Fest von Till Lindemann von Rammstein. Und, weil wir gerade bei Protesten sind, mit den Protesten gegen den AfD-Parteitag in Erfurt. Und los geht's mit Musik, und zwar Secret Police von No Hope for the Kids.

0: Wir müssen wachsam sein. NSU-Unterstützer aus Haft entlassen und Frauen im Rechtsterrorismus. Ein Beitrag von FSK aus Hamburg. Anlässlich der Haftentlassung des NSU-Unterstützers Ralf Wohlleben hat FSK aus Hamburg mit Rechtsterrorismus-Experten Danilo Starosta darüber gesprochen, welche Wirkung dieses Ereignis auf die rechte Szene hat und ob vom laufenden Prozess gegen Susan Eminger neue Erkenntnisse zu erwarten sind. Deren Rolle im NSU-Komplex eröffnet eine Diskussion über die Funktion von Frauen im Rechtsterrorismus in den 1990er Jahren bis heute. Mehr dazu findet sich im Podcast All Upsteed.
1: Der nationalsozialistische Untergrund hat 10 Menschen ermordet. Enver Şimşek, Abdurrahim Özyurdu und İsmail Yaşar, Habil Kilic, Theodoros Bulgaridis, Süleyman Taşköprü,

0: mit Turgut, Mehmet Kubaschik, Khalid Yozgat und Michelle Kiesewetter. Weitere Menschen wurden bei 3 Anschlägen verletzt, traumatisiert und leiden immer noch an den Spätfolgen. Einer der Hauptunterstützer, Ralf Wohlleben, früherer Kader der NPD und des Thüringer Heimatschutzes, wurde vor 2 Tagen aus der Haft entlassen, nachdem er seine Strafe verbüßt hatte, zu der er vom Oberlandesgericht München 2018 verurteilt worden war. Danilo, herzlich willkommen. Du bist Rechtsterrorismus-Experte, insbesondere in Bezug auf den NSU-Komplex. Was bedeutet das Haftende von Ralf Wohlleben für die rechtsextreme Szene?
1: Also formal juristisch ist das wahrscheinlich alles in Ordnung. Aber ja, es wird eine symbolische Wirkung geben, davon ist auszugehen.
0: Er ist ja ungebrochen eine Ikone gewesen. Es gab ja ganz viele Veranstaltungen oder Kampagnen auch und genau.
1: Absolut. Also es ist immer so, also Geschichte verläuft eigentlich so nicht solistisch und so, ne? Die ist immer gleichzeitig. Und wenn wir da mal reingucken und sagen, gut, also Ralf Wohlleben ist jetzt entlassen, ist alles soweit in Ordnung, aber die symbolischen Wirkungen oder Netzwerkrelevanzen oder gesellschaftlichen Dynamiken außer Acht lassen, ist das, glaube ich, gefährlich. Ne? 1990 zum Beispiel wurde Manfred Röder vorzeitig entlassen, also damals der Redelsführerschaft verurteilt der deutschen Aktionsgruppen. Und 1990 war eben auch der Zeitpunkt, als viele rechte Jugendgruppen sich damals in so einer Uniform Baseballschläger Jaramann Restauration von faschistischen Bewegungen bemühten. Da waren eben Röder 1990 mit seiner frühzeitigen Haftentlassung tatsächlich auch ein Signal zur Mobilisierung. Der hatte Autorität und Kontakte, der hatte ein Märtyrer-Narrativ und kannte also alle möglichen europäischen Neonazis und so war dann relativ schnell ja auch zu so einer Führungsfigur wieder geworden. Ralf Wohlleben kommt in eine ähnliche Zeit.
0: Ja, also, ja, das hatte ich mich auch gefragt, ne, wie das insbesondere auch auf die junge Szene wirkt, wo ja auch rechtsterroristische Gruppen aktiv sind.
1: Ja, also wir haben letzte Woche erst gehört, dass deutschlandweit immer mehr solche rechten Jugendgruppen bekannt werden, eben auch in Hamburg. Und wenn da ein Signal zur Mobilisierung von eben so einer Haftentlassung, diesmal zumindest nicht vorzeitig, also 23 wurde ja sein Antrag auf Bewährung abgelehnt, also Reststrafe auf Bewährung abgelehnt und er hat tatsächlich die volle Zeit abgesessen, immerhin so viel ist gelernt worden. Ja. Aber ja, also ich bin auch alarmiert, würde ich sagen. Und das sollten alle, die sich mit diesem Thema auseinandersetzen und da an verschiedenen Stellen, ob pädagogisch, politisch oder antifaschistisch, manchmal geht das gar nicht auch alles zusammen, wirken, ins Bewusstsein rufen. Hier ist jemand raus, der in der Lage ist, anzuführen, zu vernetzen und gleichzeitig als Märtyrer zu dienen. Das ist gefährlich.
0: In der Tat, genau. Und andere Expertinnen gehen ja auch davon aus, dass er sich betätigen wird. Wie gehen denn die Angehörigen der Ermordeten und Geschädigten infolge des Terrors Verstorbenen mit diesen Ereignissen um, also mit diesem Ereignis um?
1: Das hat in Kontinuität Empörung hervorgerufen. Und was bleibt dir denn als Angehöriger, außer empört zu sein? Enttäuscht vielleicht auch oder wachsam zu werden und zu sagen, wie Esther Bejarano uns immer gewarnt hat, in der antifaschistischen Arbeit können wir uns auf den Staat nicht verlassen. Und wir können uns eben auch nicht auf den Staat verlassen in antirassistischer Arbeit, in Arbeit für politisches wahrgenommen werden. Das ist halt eine eigene Sache. Da hoffe ich sehr, dass über die Empörung hinaus ein Mobilitätsschub auch da erfolgt und mit der bevorstehenden Haftentlassungsprüfung im November für Beate Zschäpe verbunden eine deutliche Signalwirkung Richtung Staat von den Betroffenen ausgeht, wachsam zu bleiben und Unterstützung zu leisten für diese politische Arbeit der Betroffenen.
0: Genau, ein wichtiges Stichwort ist ja hier Aufklärung, die immer noch gefordert wird. Es ist immer noch nicht alles aufgeklärt. Viele Fragen der Angehörigen sind nicht beantwortet. Und von Beate Zschäpe ist dies auch nicht mehr wirklich zu erwarten. Du hast gemeinsam mit dem Journalist Markus Mohr einen Podcast, in dem ihr auf solch aktuelle Ereignisse auch näher eingeht. All Upstate heißt der. Und in dieser zweiten Staffel liegt euer Schwerpunkt auf der letzten noch in Haft sich befindlichen Mittäterin Susanne Eminger, also Beate Zschäpe als Haupttäterin, sie als letzte noch in Haft sitzende Mittäterin und Unterstützerin. Ist von ihr oder ist aus diesem Prozess noch Aufklärung zu erwarten?
1: Susanne Eminger ist nicht in Haft, aber sie ist dort angeklagt in Dresden als aktive Unterstützerin, na klar, und sie gehörte auch in Haft, also da bin ich ganz bei ihr.
0: Okay, dann habe ich das falsch gelesen.
1: Sie ist die Bundesstaatsanwaltschaft, der Generalbundesanwalt meinte, es wäre vielleicht der letzte Prozess, das kann eigentlich nicht sein, weil, wie gesagt, Mord verjährt nicht und wenn sich da neue Erkenntnisse ergeben würden zur Mittäterschaft oder Beihilfe, dann würden da auch neue Verfahren zu erwarten sein. Es ist allerdings der Prozess, in dem wir sehen können, wie hilflos und wie ohnmächtig dort weiterhin operiert wird mit dieser Trio-These und ganz viele Dinge passieren, auf die wir dann eben im Podcast aufmerksam machen. Also auf die doppelte Unsichtbarkeit. Keine Erfindung von uns. Wir weisen da auch extra darauf hin, dass da Wissenschaftlerinnen und Journalistinnen schon frühzeitig darauf hingewiesen haben, auf diese Entpolitisierung von neonazistischen Täterinnen. Wir versuchen eben auch in der Staffel eine Kontinuität zu zeigen, also sind dann auch wieder bei den Ereignissen der 70er und 80er Jahre und 90er Jahre und hatten uns dann als Beispiel eben auch Sibylle Vorderbrücke gewählt, die ja als hochneurotische und autoritätsabhängige Person eigentlich zu lebenslanger Haft wegen der Ermordung der zwei vietnamesischen Flüchtlinge verurteilt wurde.
0: Hier in Hamburg, richtig.
1: Und dann sozusagen begnadigt wurde vom Bundesgerichtshof oder revidiert wurde zu 12 Jahren Haft, von denen sie, glaube ich, 8 verbüßt hat, eben weil sie eben entpolitisiert wurde. Das ist tatsächlich eine Sache, die wir in Kontinuität darstellen wollen, die wichtig sind eigentlich das Wahrnehmen von diesen Täterinnen als politische Akteurinnen und auch als ideologisch überzeugte Täterinnen, die dann tatsächlich erst dadurch in der Szene in der Lage sind, zu steuern, zu führen, mitzuwirken, also überhaupt gar keine besondere Genderrolle einnehmen.
0: Kannst du erörtern, wodurch sie das tun?
1: Das ist halt die ganze Bandbreite. Jetzt, wenn man da auf die Männer gucken würde und sagt, ja, das sind immer die, die da vorne irgendwie jemanden körperlich agieren oder in Aktion agieren, so ist das überhaupt nicht. Also die Frauen leisten von Bindungswirkung nach innen, Verharmlosung nach außen, so wie die Darstellung ist. Da gibt es aber auch Männer, die verharmlosen nach außen und nach innen wirken. Da gibt es Sozialleistungen, da gibt es Unterstützungsleistungen. Ja, konkret muss man dann eben sagen, bei Susanne Eminger ist es die Freundschaft und Zschäpe, die wir herausstellen. Einerseits und andererseits eben ihre tatsächliche bereits festzustellende Unterstützung eben durch das Bereitstellen von Ausweisen zum Beispiel und vor allen Dingen der Weitergabe von Daten und sie wird sozusagen ja eigentlich schon wieder in diesem Trio-These so ein bisschen hin und her geschoben als Unwissende und wir dürfen uns da fragen, ob das so richtig ist. Also wenn sie die beste Freundin war, wird sie mehr gewusst haben. Wenn sie mehr, also zumindest alles das, was Beate Zschäpe wusste, die ja so tatsächlich als Haupttäterin mit zu lebenslanger Haft verurteilt wurde und der auch nachgewiesen werden konnte, halt auch von diesen Ermordungen zu wissen. Letztendlich hat Susanne Eminger wissentlich dann, wenn das so wäre, diese Taten unterstützt. Sie ist dann also die Erweiterung dieses Trios, zumindest um ihre Person. Bei André Eminger, bei Ralf Wohlleben sind wir uns ja alle einig, dass das Teil dieses Netzwerks war, auch wenn die Bundesstaatsanwaltschaft das einfach nicht sehen will. Das scheint eine politische Entscheidung zu sein. Auch dazu nehmen wir Stellung in diesem Podcast Anapsee. Ja,
0: ja, da, das ist auf jeden Fall eine Empfehlung, sich das anzuhören. Ihr findet den Podcast überall, wo es Podcasts gibt, und ab August auch nochmal bei FSK. Das ist noch nicht der Abschluss des Gesprächs, auch wenn es so klingt, denn mich interessiert nochmal die Rolle von Rechtsterroristinnen, hatten wir jetzt besprochen, oder Helferinnen, aber allgemein rechtsextremen Frauen in der nächsten Generation. Wir haben da ja jetzt eine Generation, die durchaus sichtbar ist, auch in den sozialen Medien und agitiert. Trotzdem, diese Rolle, diese Selbstverharmlosung findet gleichzeitig natürlich statt. Ja, es sind irgendwie so, ja, meist normschöne Frauen, die dann irgendwie als Familienmensch auftreten oder so. Ist das vergleichbar? Also sind diese Feststellungen über die doppelte Unsichtbarkeit und auch die Funktion in der Szene in dieser neuen Generation ähnlich? Oder ist das einfach, gibt es da noch weitere Frauen, die wir halt nicht auf Social Media sehen, die aber quasi auch diese Funktion übernehmen, wie zum Beispiel Susanne Eminger?
1: Ich habe eine Zeit lang auch sehr nah an dieser Szene recherchiert. Also mit sozusagen versuchter Fotodokumentation, auch gelungener Fotodokumentation, Videografie. Wir haben Demonstrationen, Konzerte, Ereignisse der Szene, große Ereignisse beobachtet und analysiert. Und was fällt denn da auf? Also da sind doch nicht nur Männer. Wie die Gesellschaft auch organisiert ist, pari pari, kann man sagen. Und jetzt könnte man fragen, gut, sind die Frauen damit, um den Männern sozusagen die Thermoskanette herzutragen, oder was ist los? Nein, wir sehen Frauen am Frontbanner, wir sehen Organisatorinnen, wir sehen wichtige Rollen eingenommene Frauen. Bei einer der wichtigen Ereignisse vor der Selbstenttarnung des NSU 2008, Fest der Völker in Altenburg, sind deutlich Männer und Frauen gleichberechtigt in Funktionen.
0: Ja.
1: Also das ist eine furchtbare Mär, die sich immer und immer wieder vorträgt, dass es in irgendeiner Art und Weise eine Zurücksetzung, nicht ganz so wichtige oder möglicherweise auch noch überzeugungsfähige Frauenschaft gäbe. Das ist Quatsch. Die sind so weit politisch überzeugt wie ihre männlichen Kameraden.
0: Wenn die Handlungen tatsächlich nur insofern nachweisbar sind, dass es sich um Ehefrauen handelt, Freundinnen, so egal jetzt, ob, also auch beste Freundinnen, ist das was, wo sich so eine Mitwisserschaft, ideologische Überzeugung nachweisen lässt?
1: Also bei Susanne Eminger und André Eminger, das versuchen wir auch da so ein bisschen plastisch zu machen. Es ist ja eher so, dass Susanne Eminger die weitaus überzeugtere Kameradin ist und ideologisch gefestigt. Da ist André Eminger sozusagen die Frau im Haus in dem Bild, wenn es sozusagen so um Soziales geht. Ich glaube, das ist auch schon wieder so eine Sache, sind denn das immer Freunde und Ehefrauen? Können Frauen nicht ohne jede so eine enge partnerschaftliche Bindung in der Szene agieren? Ja, können sie. Und es ist auch wirklich dann generell zu kritisieren. Also dann wären ja alle CDU-Frauen zum Beispiel auch nur in der CDU, weil ja man eben in der CDU ist. Oder? Das ist von vornherein auch Quatsch. Und genauso ist es in der rechten Szene Quatsch. Die Frauen sind dort, weil sie eine politische Heimat finden, eine Möglichkeit politischer Mitwirkung und sich dort auch gerieren können als Oppositionelle, als Retterinnen oder was immer die für Bilder da im Kopf haben. Es geht um ihre eigene Biografie, um ihre eigene politische Wirkung.
0: Danke. Das bedeutet, der Appell, auch wachsam zu sein, richtet sich also auch in die Richtung, dass wir Frauen ernst nehmen in der rechten Szene als Gefahr sozusagen, als Akteurinnen und ideologische gefestigte Personen. Ich danke dir. Genaueres dazu, ausführlichere Betrachtungen finden sich in eurem Podcast, überall, wo es Podcasts gibt. All Upstate, also und bei YouTube und auch genau im ab August im FSK-Programm. Kannst du es nochmal aussprechen und kurz der Hörerin erklären, wie es geschrieben wird, damit sie es auch finden?
1: Ja, also geschrieben wird es so, wie man es hört, All Upstate, nur dass da hinten an dem Ste noch ein D dran ist, weil es Plattdeutsch und heißt alles in Ordnung.
0: Genau, aber das Up ist mit U, ne? Also wie man es am Englischen
1: kennt. Ja, A-L-U-P-S-T-E-E-D. Aber gesprochen All Upstate.
0: All Upstate.
1: Alles in Ordnung.
0: Okay, alles klar. Alles in Ordnung ist es nicht. Aber ihr bringt auf jeden Fall Licht ins Dunkel. Danke, Danilo.
1: Ja, tschüss.
2: Das war der Beitrag von Radio FSK aus Hamburg zu Ralf Wohlleben, seiner Haftentlassung und zu Frauen im Rechtsextremismus. Und ihr hört als nächstes Idiophon und das Lied heißt Dirt City.
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0: Als nächstes spielen wir ein Gespräch, das Radio Blau mit einer Initiative gegen ein Festival mit 11 Bands um den Musiker und Sänger der Band Rammstein, Till Lindemann, das jetzt am 3. und 4. Juli 2026 am Völkerschlachtdenkmal stattgefunden hat. Das sogenannte Tillfest. Am Donnerstag, den 2. Juli, fand ab 18.30 Uhr auf dem Leuschnerplatz eine Demonstration unter dem Motto »Frauen wehrt euch gegen Patriarchat und seine Täter. Kein Applaus für Till Lindemann« statt. Till Lindemann ist gebürtiger Leipziger. Kritik gab es vorab sowohl am Ort des Völkerschlachtsdenkmals als auch an der Person Till Lindemann.
1: Jetzt unterhalte ich mich mit Anni und es geht um ein Festival mit 11 Bands und mit dem Musiker und Sänger der Band Rammstein, Till Lindemann, am Freitag, dem 3. und am 4. Juli 2026 am Völkerschlachtdenkmal, das sogenannte Tillfest. Am Donnerstag, nämlich am morgigen, dem 2. Juli, da findet ab 18.30 Uhr auf dem Leuschnerplatz eine Demonstration unter dem Motto »Frauen wehrt euch gegen Patriarchat und seine Täter, kein Applaus für Till Lindemann« statt. Till Lindemann ist ja gebürtiger Leipziger, Kritik gab es vorab sowohl am Ort, eben Völkerschlachtdenkmal, aber auch natürlich an der Person Till Lindemann. Was ist denn eure Kritik an der Person?
2: Die Vorwürfe gegen Till Lindemann, die erhoben wurden, sind echt so zahlreich und lang, dass man das hier gar nicht direkt auflisten kann. So lang wäre die Liste. Aber heruntergebrochen haben sich 2023 mehrere Frauen geäußert gegen Till Lindemann, dass es eben Vorwürfe schwerer sexualisierter Gewalt gibt, die sie erfahren haben durch ihn. Und diese Beschreibungen, die ähnelten sich sehr untereinander. Sie haben erzählt, dass auf Konzerten sie mit K.O.-Tropfen oder Drogen betäubt worden sind von Lindemann und dann missbraucht oder vergewaltigt worden seien. Aber die Ermittlungen gegen Lindemann wurden immer schnell wieder eingestellt. Einige derjenigen haben bei Medienberichten übrigens auch eidesstattlich ausgesagt. Also genau, es gibt viele Quellen, die eben Ähnliches berichten und auch ja sehr glaubhafte Quellen. Und viel von dem ganzen Ausdruck um diese Band Rammstein herum ist, wenn man mich fragt, ehrlich gesagt auch fragwürdig. Also dass was als Kunst und Kunstfreiheit verkauft wird, eigentlich ja tief frauenfeindlich und vergewaltigungsverherrlichend ist. Und jetzt eben, wie du meintest, das Tillfest in Leipzig stattfindet und die Stadt Leipzig das genehmigt hat und so Lindemann eine weitere Welttournee ermöglicht. Aber unsere Kritik bezieht sich jetzt nicht nur auf Till Lindemann als eine einzelne Person, sondern eben auf das gesamte System, was solche Männer duldet, wo eben solche Männer frei auftreten dürfen und am Ende eben diese Taten oder Vorwürfe, dass das nicht aufgebrochen wird, dass Männer nicht belangt werden. Und das ist ja auch nur die Spitze des Eisbergs. Kürzlich gab es ja auch die Epstein-Files, wo ein Riesennetzwerk ans Tageslicht kam, wo Frauen und minderjährige Mädchen vergewaltigt werden, verschleppt und missbraucht oder auch Fälle von Giselle Pellicot, Claudia Wuttke, Colleen Fernandes. Das sind nur die, die aktuell öffentlich sind. Auch hier in Leipzig spielt Gewalt gegen Frauen eine große Rolle, was wir in der schärfsten Konsequenz an den zwei Femiziden in den letzten Jahren sehen, an Jessica aus Paunsdorf und Susanne aus Reutnitz. Und ja, gegen all das richtet sich unser Protest morgen.
1: Die Missbrauchsvorwürfe gegen Till Lindemann haben vor Gericht ja nicht zu einer Verurteilung geführt. Zugleich spielt Rammstein und Till Lindemann, das hast du jetzt auch schon kurz erläutert, mit so einem Image, in dem Grenzüberschreitung und Gewalt auch eine gewisse Rolle spielen. Ist das für dich beängstigend, dass diese Art von Ästhetik dann auch so viel Publikum nach Leipzig vor das Völkerschlachtdenkmal zieht? Also es wird so damit gerechnet, dass so an jedem Tag da so über 10.000 Menschen dahin kommen?
2: Das stimmt auf jeden Fall, dass so das Milieu, das Rammstein anzieht, auf jeden Fall rechts ist und Rammstein eben diese Nazi-Ästhetik auch bedient. Und vielleicht auch noch mal einmal zum Hintergrund für die Zuhörer. Es wurde durch Lindemann beispielsweise auch ein Gedichteband rausgebracht, der eigentlich Vergewaltigungsfantasien so in Gedichte gegossen hat. Also dass das auch Teil der Kunst ist oder dessen, was da als Kunst herausgegeben wird. Oder es wohl auch ein Musikvideo gegeben haben muss, was eben so gewalttätige Inhalte und so sexualisierende Inhalte gehabt haben muss, dass es gar nicht auf herkömmlichen Anbietern wie YouTube veröffentlicht werden konnte, sondern nur auf Pornoplattformen. Jetzt mal die Kritik an solchen auch hinten angestellt. Genau, diese Art von Gewalt ist für uns aber auch nichts Neues. Er ist jetzt jemand, der auf der Bühne steht, ne, auch mit seiner Fanschaft quasi. Aber die meiste Gewalt erfahren Frauen auch zu Hause. Also ja, diese Gewalt ist uns nicht neu als Frauen. Natürlich sind solche Szenen, in denen die Gewalt ästhetisiert und auch so, ja, dargestellt wird, sind für uns beängstigend. Aber vor allem macht es mich auch krass wütend. Und ich sehe darin auch jetzt einen Moment, wenn wir auf die Straße gehen, in dem man vielleicht auch merkt, dass die Angst, dass wir der Angst was entgegensetzen können und dass wir eigentlich mega viele Frauen sind, die sowas nicht dastehen lassen wollen. Vielleicht wir es auch schaffen, so einen Moment der Stärke und der Solidarität von Frauen zu kreieren, weil ja, es ist beängstigend, aber so soll es auch auf uns wirken, um ja Frauen auch immer wieder irgendwie fügig zu machen, nicht laut werden zu lassen, nicht aufsprechen zu lassen und eben auch damit so die gesellschaftliche Rolle zu festigen, die vorgesehen ist für Frauen. Genau, dass man letztlich den Männern zur Verfügung steht oder der Reproduktion am Ende bereitsteht. Und deswegen haben wir uns auch entschlossen, eben ja aus der Angst heraus, also nicht nur bei der Angst stehen zu bleiben, sondern dass wir eben zusammenkommen wollen, einen gemeinsamen Moment kreieren wollen und aus so einer Zuschauerposition herauskommen, heraustreten wollen und eben auch zeigen, dass wir stark sind, dass wir mutig sind und eben auch aktiv dagegen sein wollen.
1: Jetzt hatte ich schon kurz erwähnt, es gab noch keine Verurteilungen da auch und erhofft ihr euch vielleicht auch Änderungen im Strafrecht bei Sexualdelikten, um in Fällen von Gewalt gegen Frauen vielleicht auch juristisch besser vorgehen zu können?
2: Es gab tatsächlich nicht nur keine Verurteilung, sondern stattdessen die sich ausgesprochen wurden und über die sexuelle Gewalt berichtet haben, seien es jetzt Betroffene selber oder Medien, die wurden teilweise sogar noch mit Repressionen überzogen und dann eben das gegen sie ermittelt wurde wegen möglichen falschen Verdächtigungen etc. Und einige Betroffene sogar Morddrohungen erhalten haben. Was auch noch mal krasser ist, also wir sehen, dass das Problem auch sehr grundlegend ist, hier in dem System, wo eben so auf dieser Art juristisch vorgegangen wird, dass erstmal die Unschuldsvermutung gilt, wo wir schon das Problem sehen. Vergewaltigungen sind kaum beweisbar eigentlich. Und ja, mit dieser Grundlage können wir keine Frauengerechtigkeit schaffen. Deswegen würden wir uns durchaus Änderungen wünschen. Genau, diese Prozesse sind für Frauen oft auch traumatisierend und dieser Kampf für Gerechtigkeit wird dann ganz schnell innerhalb dieses Rechtssystems zu einem, der retraumatisieren kann. Gleichzeitig denken wir auch, dass nur innerhalb dieses Systems das Problem noch tiefer liegt, dass alleine Reformen das auch quasi nicht gerade rücken können. Aber an sich ist die Situation in Deutschland schon besonders bescheiden für Frauen. In Spanien beispielsweise gilt das Recht Only Yes Means Yes, weswegen andere Betroffene in anderen Fällen wie Colleen Fernandez, wo es jetzt auch einen großen öffentlichen Prozess gab, die Verhandlungen zum Beispiel auch nach Spanien gelegt hat. Also dass Deutschland besonders rückschrittlich auch ist. Das heißt, vielleicht so zusammengefasst zu deiner Frage, würden wir uns natürlich erstmal für alles aussprechen, was Frauen mehr schützt. Aber am Ende ist innerhalb dieses Systems eine tatsächliche Frauengerechtigkeit für uns aus unserer Perspektive auch schwer zu schaffen, weil eben die patriarchalen Strukturen so tief verankert sind, dass diese bloßen Gesetzesreformen nicht reichen, um das Problem ganz aus der Welt zu schaffen. Ein positives Beispiel, auf das wir uns auch viel beziehen, wie es stattdessen aussehen könnte, eine Frauengerechtigkeit auf Justizebene zu organisieren, ist, wenn man mal nach Nordostsyrien blickt, wo es eben eine Revolution gegeben hat, die Rojava-Revolution, die auch eine Frauenrevolution war, wo genau es eigene Frauengerichte gibt, wo Frauen eben solche Fälle verhandeln und darüber Recht sprechen, das auch kontrollieren und es spezifische Anlaufstellen erstmal gibt, wo ein anderes Rechtssystem quasi damit geschaffen wurde und eben die Aussage der Frau auch ernst genommen wird und maßgeblich auch in den Urteilen berücksichtigt wird. Solche Beispiele dienen uns auch als eine Grundlage.
1: Ist es für euch auch ein Problem, dass hier sexistische Einstellungen popularisiert werden? Also dass so antifeministische Milieus, die ja eh schon stark genug sind, auch nochmal gestärkt werden und dass sich ein Teil der Gesellschaft immer auf dieses, das wird man ja noch sagen dürfen, dann zurückzieht?
2: Ja, definitiv. Also immer wieder sehen wir, dass wenn Frauen sich wehren und wenn sie mal dann eben was sagen und sich aussprechen, dass sie gleich als nervig abgestempelt werden oder dass man dann als die gilt, die immer Stress macht. Aber wenn wir uns mal angucken, was dahinter steckt, was für Besitzansprüche, was für Entmündigung und körperliche Gewalt, was da alles auch gesagt wird, dann spiegelt das halt die patriarchale Realität wieder. Und das ist nicht nur irgendwas Dahergesagtes, sondern eben ja ein Ausdruck davon, wie eben auch unsere Realität funktioniert. Und in Bezug auf Lindemann wird ja auch immer wieder so eine riesige Welle dann gemacht, dass man eben die Kunst und den Künstler trennen müsste, wo ich ja eben auch schon drauf eingegangen bin, was eben diese Kunst auch am Ende ist, also was da auch mit dem Gedichteband beispielsweise veröffentlicht wurde. Und ich denke, das wird man ja noch sagen dürfen, Kunst und Medien sind oder sollten meiner Meinung nach nicht neutral sein oder sind es auch nicht. In diesem patriarchalen System sind sie letztlich auch ein Ort, wo eben die Gewalt ja sich zeigt und sind selber ein Gewaltort. Und ich denke, wir müssen uns dann auf die Seite der Frauen stellen, weil eben die strukturelle Gewaltseite eben gegen sie gerichtet ist. Und als Frauen dürfen wir uns von so einer Windmache nicht verunsichern lassen, dass man irgendwie in eine nervige Ecke gestellt wird, sondern dass wir eben gemeinsam das ernst nehmen, die Realität auch kennen und uns eher gegenseitig bestärken.
1: Ja, am morgigen Donnerstag ist dann diese Demo angesagt unter dem Motto Frauen wehrt euch gegen Patriarchat und seine Täter. Kein Applaus für Till Lindemann. Vielleicht kannst du nochmal alle Details dazu durchsagen.
2: Wie du gesagt hast, haben wir uns entschieden, eine Demo zu machen, um eben auch in Leipzig an alle Leipzigerinnen das Thema bekannter zu machen, die Frauen auch möglichst mitzunehmen und eben auch unsere Wut auf die Straße zu tragen und auch nicht nur online oder im medialen Bereich das Thema zu bespielen, sondern eben auch aktiv auf der Straße, um eben da unseren Widerspruch mit Till Lindemann zu zeigen. Um 18.30 Uhr findet die Demo statt. Es geht los am Wilhelm-Leuchner-Platz. Wir werden schon etwas eher da sein und auch durch eine Kundgebung PassantInnen informieren, um eben auch möglichst Frauen auf der Straße eben in dem Thema mitzunehmen, was passiert. Und wir werden vorne im Block der Demonstration vor allem mit Frauen in den ersten Reihen stehen, was uns besonders wichtig ist, um auch zu zeigen, dass wir eine Lösung sein können in diesem Kampf gegen patriarchale Gewalt und dass wir eben mutig und solidarisch dort miteinander sein wollen. Um 18.30 Uhr beim Wilhelm-Leuschner-Platz.
0: Das war das Interview von Radio Blau aus Leipzig und ihr hört weiterhin Kontrafunk, die Sendung der Radiogruppe des Autonomen Zentrums in Exil Heidelberg auf dem Bermudafunk, freies Radio Rhein-Neckar mit den Frequenzen 89,6 für Mannheim und 105,4 für Heidelberg. Und angesichts all dieser Absurditäten erzählt uns Gringo Meier jetzt, dass er das nämlich normal findet.

AfD-Parteitag in Erfurt. Das antifaschistische und überregionale Aktionsbündnis Widersetzen hat am gestrigen Samstag, dem 4. Juli 2026, Störaktionen gegen den Bundesparteitag der AfD in Erfurt durchgeführt. Dabei kam es in keinster Weise zu einem Endgame-Szenario, wie es beispielsweise die Welt zuvor noch skizziert hatte. Das Geschehen um den Parteitag blieb überwiegend friedlich. Das lag unter anderem daran, dass die Straßenblockaden, mit denen die Zufahrt der AfD-Delegierten auf das Messegelände in Erfurt hätten verhindert werden sollen, von den Parteimitgliedern der AfD um ein paar wenige Stunden umschifft wurden. Die Bereitschaftspolizei, die zum größten Einsatz in der Landesgeschichte Thüringens angerückt war, ging also sparsam gegen die Protestierenden vor, denn eine unmittelbare Notwendigkeit, die Blockaden zu räumen, war nun nicht mehr gegeben. Die AfD konnte ihren Parteitag mit nahezu vollständiger Anzahl der erwarteten Teilnehmenden abhalten, während die Polizei die Protestierenden aus dem Aktionsbündnis walten lassen und mit vergleichsweise wenig Gewalt halt durchgreifen konnte. Auch wenn die Blockaden dieses Mal nicht besonders effektiv waren, das Aktionsbündnis Widersetzen hat in Erfurt gezeigt, wie groß sein Potenzial ist, im Kampf gegen rechts zu mobilisieren. Alleine aus Freiburg machten sich etwa 830 Menschen auf den Weg. Viele davon beteiligten sich zum ersten Mal an einer Aktion zivilen Ungehorsams. Sie fanden sich gegen 6 Uhr morgens auf der A71 westlich der Thüringer Landeshauptstadt wieder. Radio Dreieckland war mit den Aktivisten vom gelben Aktionsfinger auf der Autobahn und begleitete sie von dort bis zum Parkplatz vor dem Messegelände, wo die große angemeldete Kundgebung sie fast schon feierlich empfing.

Eine regelrechte Drohkulisse wurde aufgebaut im Vorfeld zum AfD-Parteitag in Erfurt am 4. Juli 2026. Grund dafür waren vor allem die angekündigten Protestaktionen des Bündnisses Widersetzen. Dieses überregional und dezentral organisierte antifaschistische Bündnis wollte zentrale Zufahrtsstraßen zu dem Messegelände, wo der AfD-Parteitag stattfand, blockieren. Vor allem der Springer Verlag und andere rechtslastige Medien nutzten diese Situation, um wieder Angst zu schüren vor mehreren tausend gewaltbereiten Linksextremisten, die an diesem Wochenende in die Stadt kommen würden. Ähnliches hatte sich, wenn auch vielleicht noch nicht in denselben Ausmaßen, schon im Vorfeld zu der Gründung der Generation Deutschland in Gießen abgespielt. Das war Ende 2025. Doch mit den Wahlergebnissen der AfD und dem nun wiederum möglicherweise anstehenden Verbotsverfahren machte sich wohl ein Gefühl der Zuspitzung, wenn nicht sogar der Eskalation breit. Ich habe für Radio Dreieckland am vergangenen Samstag die Aktivisti von Widersetzen, die aus der Region Freiburg und generell Süddeutschland nach Erfurt gekommen sind, bei der Blockade einer der Zufahrtsstraßen begleitet.

0: von da hinten wollte ich mir kurz erzählen, was Phase ist.
1: Also da hinten haben sich zwei von der Brücke abgeseilt. Ja. Das machen die, weil dann die Autobahn gesperrt werden muss. Da kann niemand runter. Und die Polizei kann die nicht einfach so runterholen. Ja. Die müssen dann mit so Spezialgerät und speziell dafür geschulten Polizisten anrücken. Das haben die jetzt auch. Also diese Rufe von Wasserwerfer, das waren keine Wasserwerfer, das sind so Armhebebühnen.
0: Ja, diese
1: Anrufe. Mit denen sie da quasi dann die Leute hochfahren können. Jetzt haben sie noch Hunde dazu geholt.
0: Ja.
1: Was dann für uns auch das Zeichen war zu gehen.
0: Ja. Warst du oben auf der Brücke oder
2: nee,
0: drunter?
2: Ich war unten.
0: Aber sie haben dich durchgelassen?
2: Ja.
0: Und nicht wieder weggeschickt?
2: Also als Presse kannst du da einfach durch.
0: Ja, ich war vorhin, haben sie zu uns gesagt, wir sollen da nicht hingehen aus eigener Sicherheit.
2: Oh, nö.
0: Wegen, weil uns da ja Sachen auf den Kopf fallen können und so. Auch als Presse.
2: Was ein Schwachsinn.
0: Ja. Naja. Und den einen haben sie, der ist mit dem Fahrrad gekommen und den haben sie dann eine Stunde wurde so vor dem und war so. Fahrrad auf der Autobahn.
2: Ich glaube, wir haben gerade andere Probleme.
0: Nee, das geht gar nicht. Fahrrad auf der Autobahn.
3: Das ist eine Durchsage der Polizei. Wir begrüßen alle Versammlungsteilnehmer hier auf der A71. Im Moment habt ihr gerne Zeit, eurem Protest Ausdruck zu verleihen. Bitte verfolgt weitere Hinweise von uns für ein angenehmes Miteinander.
0: Herr Glaser, seit wann duzen uns die Bundespolizei?
4: ist mir auch neu, gehört scheinbar zum überaus freundlichen Image, das gepflegt werden soll. Aber an anderen Orten eskaliert es natürlich trotzdem.
0: Dort wird noch gesiezt.
4: Dort wird gesiezt oder direkt der Schlagstock gezogen oder das Pfefferspray. Ich bin gespannt, wie es hier bei uns laufen wird.
0: Ja. 20 vor 10, was ist die Lage? Wir haben 4 Polizisten auf der rechten Fahrbahnspur Richtung Erfurt.
4: Stand jetzt ist die Lage hier beim Gelben Finger auf der A71 sehr entspannt.
0: Höhe Neudietendorf, dort wo der Gelbe Finger einen der Zufahrtswege blockiert, ist die Polizei jetzt abgezogen. Ob das jetzt bedeutet, dass sie die Masse hier als unräumbar betrachten, sei erstmal noch dahingestellt.
4: Also erstmal ist es sicherlich als Erfolg zu verbuchen, dass beide Fahrbahnspuren komplett blockiert sind und damit auch ein wesentlicher Zufahrtsweg zum Parteitagsgelände der AfD. Schauen wir mal, was wird.
0: Also so schätzen, wie viele Leute waren es?
5: Also meine Schätzung vorher war eher so im Bereich 2.500,
0: die jetzt hier auf der A71 sind. Die Polizei hat sich zurückgezogen. Nachdem der AfD-Parteitag begonnen hat, mit 530 Delegierten, hast du gemeint, sei deine letzte Information. Also eigentlich eine ziemlich gute Zahl für die.
6: Gegen 10 Uhr hatte sich dann also herausgestellt, dass die Blockaden ihr Ziel, die AfD-Delegierten vom Messegelände fernzuhalten, nicht erreichen konnten. Die Aktivisten vom gelben Aktionsfinger haben sich dann auf den Weg gemacht, um etwas weiter oben auf der A71 mit den Leuten vom grünen Finger zusammenzukommen.

0: habe jetzt günstigerweise eine Fahrt mit dem Auto machen können. Etwa 3 Kilometer weiter Richtung Erfurt, weiter Richtung Norden auf der A71. Dort befindet sich der Grüne Finger mit Polizei davor. Und einige davon haben sich jetzt auf den Weg gemacht. Einmal durch die Menge durch. Ich würde sagen, das sind 30, 40 Polizisten und sie machen sich bereit, den gelben Finger zu empfangen, der sich gerade von 3 Kilometer weiter südlich auf den Weg gemacht hat. Also mit dabei auch die Busse aus Freiburg und andere aus Süddeutschland. Aber das heißt, die Bullen, die waren eigentlich schon direkt bei den Bussen mehr oder weniger am grünen Finger dran.
1: Kurz danach auf dem Feld dann.
0: Es gab Polizeigewalt oder nicht so viel?
1: Schon eigentlich sehr viel. Also wir hatten, ich glaube, 10 Verletzte plus minus. Und es wurden auch Pressemenschen und auch von den Legal-Team Leute geschubst.
0: Ist der grüne Finger dann noch zur Autobahn gekommen und hat blockiert?
1: Ja, es war halt schon blockiert. Also so viel hat sich nicht gelohnt, aber trotzdem.
0: Ja, manche haben zu mir gesagt, sie gehen von ungefähr fast 5000 Leute aus, die sich allein in diesen beiden Fingern befinden und die jetzt gerade sich auf den Weg auf den Platz machen.

0: Die Aktivisten vom gelben und vom grünen Finger kommen jetzt langsam durch die Erich-Kästner-Straße und schließen sich damit der Hauptkundgebung vom DGB jetzt an unter großer Polizeibegleitung. Nach dem ganzen Marsch durch die Felder fast ein bisschen aus wie so ein Triumphzug hier.
1: Ich meine, die merken ja noch gar nicht, was das jetzt für eine Masse ist, die da kommt, glaube ich.
0: Ja, ja, die wissen es noch nicht. Das kann nicht sein, das sind ja noch 2 Kilometer wahrscheinlich.
1: Die stehen hier ewig.
0: Ja.

0: Selbst wenn die Antifa bis zur Absperrung läuft, werden sie wahrscheinlich noch nicht den Platz haben, um sämtliche... Ah, sie laufen gar nicht bis zur Absperrung. Sie entscheiden sich für den Parkplatz. Ich glaube, die Antifa macht Feierabend. Wir werden schon drüber nachdenken, weil ich glaube, es war jetzt nicht so der Erfolg heute.
1: Voll, ja, ist auch die Frage, ne? Sowas hat ja immer so ein... zieht dann immer so und dann flacht das Ganze wieder ab und dann wird es wieder weniger. Es verändert sich auch einfach, ne? Also, voll. Also, verändert sich, die Bewegung verändert sich, es werden andere Protestformen vielleicht gefunden, vielleicht wird es noch radikaler, vielleicht auch wieder weniger. Also...
0: Lass uns mal hoffen, dass es noch nicht der Abgesang auf Widersetzen war.
2: Nee. Aber es war also trotzdem schön zu sehen, dass eine Gegendemo in der Größenordnung organisiert wurde. Und wir kriegen es ja auch aus der Stadt mit, dass die weit weg sind von jetzt irgendwie niedergeschlagen sein und aufzugeben, sondern ganz im Gegenteil zu sagen, wir nehmen jetzt dieses Demonstrationsrecht halt wahr und zeigen, dass Erfurt sehr viel bunter ist.
3: Es kam an diesem Wochenende also nicht zu der von Bild und Welt unter anderem lustvoll befürchteten Gewalteskalation. Stattdessen sah die Stadt Erfurt eine riesige Mobilisierung gegen rechts, an der nicht zuletzt die Stadt selbst bunt und laut teilnahm, sowie natürlich das überregionale Bündnis Widersetzen, das hier einerseits mal wieder gezeigt hat, was für ein enormes Mobilisierungspotenzial es hat und aber auch gezeigt hat, wie gut und detailliert organisiert es in solchen Aktionen vorgehen kann. Andererseits muss sich das Bündnis jetzt ein paar neuen Fragen stellen, zum Beispiel nach der Form des Protests. Sind die Blockaden zu vorhersehbar? Ist es überhaupt möglich, eine so große Anzahl an Menschen clandestin genug zu organisieren, damit Straßenblockaden plötzlich und wirksam bleiben? Widersetzen wird sich in Zukunft wohl keine Sorgen darum machen müssen, dass nicht noch mehr Menschen an ihren Aktionen gegen rechts teilnehmen wollen, aber sie werden sich fragen müssen, wie sie diese Aktionen weiterhin unvorhersehbar gestalten und somit effektiv gegen die AfD vorgehen können.
4: Ja, das war der Beitrag von Radio Dreieckland zu den Protesten gegen den AfD-Parteitag von gestern in Erfurt. Und damit sind wir auch schon am Ende der Kontrafunksendung vom Juli, vom 5. Juli 2026, wie immer am ersten Sonntag im Monat von 13 bis 14 Uhr live auf dem Bermuda-Funk Freies Radio Rhein-Neckar mit den Frequenzen 89,6 für Mannheim, 105,4 für Heidelberg oder im Livestream unter www.bermudafunk.org. Und wir spielen jetzt noch ein bisschen Musik und zwar von den Assassinators, Blau Blink und wenn wir danach noch Zeit haben, People in White von The War Goes On.

Ja, hallöchen und herzlichst willkommen zum Wannefreder Radio bei Radio RFM. Ah, es ist Urlaubszeit, deswegen ein bisschen abgespeckt unsere Sendung in dieser Zeit. Wir haben ein Rätsel allerdings, ja, natürlich den Song der Woche und jede Menge entspannte Urlaubsmusik. Und wir beginnen mit einem echten Klassiker, In the Mood, in dem Fall gespielt von der BBC Big Band.

steinalt knallt, würde ich sagen. Das war richtig geiler Big Band Sound und weiter geht's mit Aisha von Khaled.

0: Ja, das war Bologna von der österreichischen Band Wanda.
1: Der Wolf redet in eigener Sache. Was gibt's Neues?
0: Jo, was gibt's Neues? Was war in Wanfried am Wochenende? Na, was war in Wanfried am Wochenende? Das Schützenfest, ja. Und da gibt's natürlich immer einen neuen Schützenkönig und der heißt diesmal Patrick Denker. Und das freut mich sehr, weil Patrick ist ein lieber Förderer vom Wannefredder und Unterstützer. Der hat uns schon viele Preise gespendet und Anzeigen geschaltet und so und ist immer sehr interessiert, was hier passiert. Nach 1739 Schüssen fiel der Schützenvogel so um 18.49 Uhr und wirklich Glückwunsch, Patrick. Jungschützenkönig wurde im Übrigen Karl Gebhardt. 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Da trifft sich nämlich das zweite Mal die Gruppe, die gerne einen Eschweger machen möchte. Und ihr seid alle dazu herzlich eingeladen. Wir freuen uns, wenn ihr da seid. So, dann noch einen wunderschönen Schnuckelgruß an meine süße kleine Maus zu Hause, Bienchen. Ich komme nachher nach Hause und freue mich auf ein leckeres Abendbrot. Hier ein schönes Lied für dich.
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1: Ah, oh, wunderschön. Das war eine gute Nachricht von Danger Dan. Und weiter geht's mit Bilderbuch und Bungalow.

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0: Ja, das war Bungalow von Bilderbuch. So, das Wannefelder Radio ist von Wannfriedern für Wannfrieder. Und was habt ihr denn für Themenwünsche für unsere Radiosendung oder auch unsere Bürgerzeitung? Gerne spielen wir eure Musik, senden eure Grüße, veröffentlichen eure Inhalte. Nur Mut macht mit. Hier die Nummer der Wannefelder Radio Schnuddelbox Wannfried 05655 320 00099. Nochmal 320 00099. Diese Nummer, die wiederholen wir auch nochmal am Ende der Sendung.
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2: Wagemutige Abenteurer, eiskalte Revolverhelden, unerschrockene Entdecker. Die scheinbaren Helden der Vergangenheit und gefundenes Fressen für die musikalischen Geschichtenerzähler. Schon seit es Musik gibt, wird sie genutzt, um zu berichten. Wer im Kampf gesiegt, wie man den Bösen das Handwerk gelegt habe. Meist fantasievoll ausgeschmückt, so detailliert, dass man denkt, da bin ich doch selbst dabei gewesen. Die Bilder bauen sich im Kopf auf und dabei wird die Wahrheit oft verborgen. Der Entdecker hat bei seiner Expedition die Ureinwohner töten lassen. Der Abenteurer hat sich alles nur ausgedacht und der Revolverheld hat viele Unschuldige auf dem Gewissen. So ist das auch mit dem sagenumwobenen Billy the Kid. Verklärung ist hier das passende Wort. Aus einem Serienmörder wird ein Westernheld. Nur wenig ist belegt über den jungen Mann vom Rio Grande. Fest steht, er war ein Gesetzloser, ein Viehdieb und ein Mensch, der unter Kriminellen aufwuchs. Er war ständig auf der Flucht vor Gesetzeshütern, entkam, wurde wieder festgenommen, konnte flüchten und so weiter. Am 14. Juli 1881, also heute vor 145 Jahren, wird er erschossen. Über den Hergang ranken sich wieder einmal diverse Mythen. Seine Ermordung und all die anderen Geschichten über Billy the Kid sind nicht belegbar. Aber, wie gesagt, das ist eben der Stoff, aus dem Songs gestrickt werden. Einer davon stammt aus der Feder von einem anderen Billy. Unser Song der Woche heißt The Ballad of Billy the Kid von Billy Joel.

Jo, mächtig breiter Song, sehr schöne Geschichte. Vielen, vielen Dank an Simon Scharf, Musikredakteur von NDR 1 Niedersachsen, der uns diese hervorragenden Songs der Woche, Woche für Woche liefert. Weiter geht es mit EOK von Granada.

Ja, wunderbar. Kommen wir zu unserer Rätselecke. Erst einmal die Lösung vom letzten Rätsel. Letzte Woche ist ja die Sendung leider ausgefallen, aber davor die Woche, da war die Antwort Marie Curie. Und gewonnen hat Joshua Schneider aus Eschwege. Glückwunsch, Joshua. Du kannst dir deine coole Tasse in unserem Redaktionsladen in der Marktstraße 19 in Wanfried abholen. Und gleich nach dem nächsten Song gibt's dann das neue Rätsel für diese Woche. Wir machen weiter mit Was machst du dann? Höchste Eisenbahn.

Ja, kommen wir zum Rätsel für diese Woche. Diesmal müsst ihr mal wieder eine Frage beantworten und wenn ihr richtig liegt, dann könnt ihr eine Flasche Eierlikör von Jakob Spirituosen aus Röhrer gewinnen. Also los geht's. Wie hieß der Schützenkönig-Vorgänger von Patrick Denker? Könnt ihr auch im aktuellen Wannefreder nachlesen. Einsendeschluss ist der 20. Juli um 24 Uhr. 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Manfred 05655 32 00099. Und bitte nicht den Namen vergessen. Hier ist das Wannefreder Radio bei Radio RFM und es folgt Christine von Chaleur Humaine.

0: Jo, Mann, das war Bilderbuch. Die habe ich im Übrigen schon mal live sehen dürfen in Berlin. Großartige Band. Ist über Radio 1, ein super, super geiler Berliner Sender, zu mir gekommen und natürlich auch über meine musikaffinen Kinder. So, weiter geht's mit Vanessa Paradise und Jolly Taxi.
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1: Häuser, Charles Trenet heißt der gute Mann. Ein wunderschöner Song, La Mer, heißt im Übrigen die Meer und nicht das Meer. Ja, wir bleiben noch einen kleinen Augenblick in Frankreich und ich liebe dieses kleine, süße Liedchen von Françoise Hardy, Tous les garçons et les filles.

Ach ja, ich finde das wirklich zuckersüß, das kleine Stückchen. So, wir sind mal wieder am Ende unseres Stündleins und hier nochmal, wie angesagt, die Nummer der Wannefreder Radio Schnuddelbox. Wannfred 05655 32 000 99. Vielen lieben Dank nochmal an Simon Scharf nach Hannover. Und diese Sendung wird am Freitag um 16.05 Uhr wiederholt und ist in der Audiothek von Radio RFM sowie auf der Homepage vom Wannefreder abrufbar. Und dann bis hoffentlich nächsten Dienstag um 18.05 Uhr. Ich bedanke mich fürs Zuhören und ich hoffe, wir hören uns wieder. Und heute gibt's ein bisschen was aufs Tanzbein zum Schluss, nämlich Garden Party von Mezzoforte. Bye, bye.

Die Beatles mit I'm So Tired aus dem Jahr 1968. Und damit willkommen zu Narration und Schwerkraft hier im freien Senderkombinat. Der Titel der heutigen Sendung lautet Schlaf und er ist so etwas wie ein Narration und Schwerkraft Notprogramm von mir zusammengestellt, nachdem ich von der Freiheit angeweht worden bin. Die letzten 2 Wochen verbrachte ich im Covid-19-Koma, 18-stündige Schlafperioden, nach denen man wie gerädert aufwachte, wechselten sich mit schlaflosen Tagen und Nächten ab. Danke also Kapitalismus, dass ich das noch erleben durfte. Deine neu erwachte Normalität ist super. Wohin kann ich die Rechnung schicken? Wie auch immer, schon seit mehreren Tagen ist der zweite Streifen auf den Teststäbchen mittlerweile wieder verschwunden. Nichtsdestotrotz komme ich mir immer noch wie leer gesaugt vor. Und die heutige Ausgabe von Narration und Schwerkraft wird wohl etwas uneben bleiben. Ich werde auf schon früher eingelesene Texte zurückgreifen, die bis jetzt noch keine Verwendung gefunden haben, und 2 Texte, die sich mit Schlaf beschäftigen, von Raymond Chandler und Sigmund Freud, werden versuchen, das Ganze ein wenig zusammenzuhalten. Ansonsten werde ich der Musik eine spezielle und tragende Rolle in dieser Sendung einräumen. Verbleiben wir vor der Einführung mit Raymond Chandler. Zunächst im Jahr 1968 mit The Soft Machine und dem Song Why Are We Sleeping?

Raymond Chandler, The Big Sleep, der große Schlaf aus dem Jahr 1939. Es war gegen 11 Uhr morgens, Mitte Oktober, ein Tag ohne Sonne und mit klarer Sicht auf die Vorberge, was klatschkalten Regen verhieß. Ich trug meinen kobaltblauen Anzug mit dunkelblauem Hemd, Schlips- und Brusttaschentuch, schwarze Sportschuhe und schwarze Wollsocken mit dunkelblauem Muster. Ich war scharf rasiert, sauber und nüchtern. Egal nun, ob's einer merkte. Ich war haargenau das Bild vom gut gekleideten Privatdetektiv. Ich wurde von 4 Millionen Dollar erwartet. Die Haupthalle des Sternwoodschen Hauses war 2 Stockwerke hoch. Über den Türflügeln, die eine Herde indischer Elefanten durchgelassen hätten, war auf einem breiten, bunten Glasfenster ein Ritter in dunklem Harnisch bei der Errettung einer Dame zu sehen, die an einen Baum gefesselt war und praktischerweise nichts weiter trug als eine Menge langes Haar. Der Ritter hatte kontaktfreudig sein Visier hochgeklappt und fummelte an den Stricken herum, mit denen die Dame an den Baum gezurrt war, aber er kam nicht zu Rande. Ich stand da und überlegte, dass ich, wenn ich in dem Haus wohnte, früher oder später mal hinaufklettern und ihm zur Hand gehen müsste, denn so richtig Mühe schien er sich nicht zu geben. Hinter den Glastüren an der Rückseite der Halle erstreckte sich eine weite, smaragdene Rasenfläche bis hin zu einer weißen Garage, vor der ein schlanker, dunkler, junger Chauffeur in schwarz glänzenden Gamaschen ein kastanienbraunes Packard Cabrio abstaubte. Hinter der Garage standen dekorativ ein paar Bäume umher, sauber gestutzt wie Pudelhunde. Dahinter ein großes Treibhaus mit Kuppeldach, dann wieder Bäume und hinter alledem die soliden, rauen, beruhigenden Konturen der Vorberge. An der Ostseite der Halle führte eine fliesenbelegte Freitreppe hinauf zu einer Galerie mit schmiedeeisernem Geländer und einem weiteren Prachtstück bunter Glasfensterherrlichkeit. An den freien Wandflächen standen überall große, harte Stühle mit runden, roten Plüschsitzen. Sie sahen nicht so aus, als ob schon je einer drauf gesessen hätte. In der Mitte der Westwand war ein großer leerer Kamin mit einer aus 4 Scharnierflügeln bestehenden Messingverkleidung und über dem Kamin ein marmornes Sims mit Amoretten an den Enden. Über dem Sims befand sich ein großes Ölporträt und über dem Porträt hingekreuzt 2 kugelzerfetzte und mottenzerfressene Kavalleriewimpel in einem Glasrahmen. Auf der Malerei posierte ein steifer Offizier in einer Gala-Uniform, etwa aus der Zeit des Mexikanischen Krieges. Der Offizier hatte einen schnieken schwarzen Knebelbart, einen schwarzen Schnurrbart und heiße, harte, kohlschwarze Augen. Er sah aus wie ein Mann, mit dem nicht gut Kirschen essen ist. Ich dachte mir, das könnte vielleicht General Sternwoods Großvater sein. Der General selbst war es wohl kaum, obwohl ich mir hatte sagen lassen, dass er eigentlich schon ganz schön betagt sei für 2 scharfe Töchter, knapp über 20. Ich schielte noch auf die heißen schwarzen Augen, als weit hinten unter der Treppe eine Tür aufging. Es war nicht der Butler, der zurückkam, es war ein Mädchen. Sie war an die 20, klein und schnuckelig ziseliert, sah aber ganz so aus, als ob sie einiges verkraften könnte. Sie trug blassblaue Hosen und sah gut darin aus. Sie ging, als ob sie schwebte. Sie hatte hübsches, lohfarbenes Haar, das viel kürzer geschnitten war, als es die derzeitige Mode mit ihren eingerollten Pagenkopffransen verlangte.
Ihre Augen waren schiefergrau und fast völlig ausdruckslos, als sie mich ansahen. Sie kam auf mich zu und lächelte mit dem Mund und hatte kleine scharfe Raubtierzähne, weiß wie frisches Orangenmark und schimmernd wie Porzellan. Sie blitzten zwischen dünnen, gestrafften Lippen. Ihr Gesicht war fahl und wirkte nicht sehr gesund. »Sie sind aber groß«, sagte sie. »Ich hab's mir nicht ausgesucht.« Ihre Augen kullerten. Sie war verdutzt. Sie dachte nach. Ich merkte schon nach dieser kurzen Bekanntschaft, dass sie mit dem Denken ihre liebe Not hatte. »Und gut sehen Sie aus«, sagte sie, »und ich wette, Sie wissen's auch.« Ich knurrte. »Wie heißen Sie?« »Riley«, sagte ich, »Dobermann Riley.« »Ist das aber ein ulkiger Name?« Sie biss sich auf die Lippe und wandte etwas den Kopf und beäugte mich von der Seite. Dann senkte sie die Wimpern, bis sie ihr fast die Wangen streichelten, und hob sie langsam wieder auf wie ein Theatervorhang. Diesen Trick durfte ich später noch näher kennenlernen. Er sollte wohl bewirken, dass ich mich auf den Rücken wälzte und alle Viere von mir streckte. »Sind Sie Boxer?«, fragte sie, als sie merkte, dass ich nicht zu Boden ging. »Eigentlich nicht. Ich bin Spürhund.« »Sie sind was?« Sie warf ärgerlich ihr Haar zurück und das reiche Blond gleiste im Dämmerlicht der großen Halle. »Sie machen sich über mich lustig.« »Wie bitte?« »Nur weiter so«, sagte ich. »Sie haben mich schon verstanden.« »Sie haben ja gar nichts gesagt. Sie wollen mich nur auf den Arm nehmen.« Sie nahm ihren Daumen und biss hinein. Es war ein komischer Daumen, dünn und schmal wie ein sechster Finger und ohne Biegung im ersten Gelenk. Sie biss hinein und suckelte gemächlich daran herum und drehte ihn im Mund wie ein Baby seinen Schnuller. »Sie sind irrsinnig groß«, sagte sie. Dann kicherte sie belustigt in sich hinein. Darauf wandte sie, ohne die Füße zu heben, langsam und geschmeidig ihren Körper. Ihre Arme fielen schlaff herab. Sie neigte sich mir auf Zehenspitzen entgegen. Sie fiel mir einfach in die Arme. Ich musste sie auffangen, wenn ich ihren Kopf nicht auf den Mosaikboden bumsen lassen wollte. So fing ich sie denn unter den Arm und im Nu hing sie mir mit weichen Knien am Leibe. Ich musste sie eng an mich drücken, um sie auf den Füßen zu halten. Als ihr Kopf an meiner Brust lag, sah sie zu mir hoch und kicherte. »Sie sind süß«, kicherte sie, »aber ich bin auch süß.« Ich sagte überhaupt nichts, also wählte der Butler diesen passenden Augenblick, um durch die Glastür zurückzukommen und sie in meinen Arm vorzufinden. Es schien ihn nicht weiter zu stören. Er war ein langer, dünner, silberhaariger Mann, so um die 60 oder ein bisschen darüber. Seine blauen Augen blickten so gleichgültig, wie Augen nur blicken können. Seine Haut war glatt und hell und er bewegte sich wie ein Mann mit sehr gesunden Muskeln. Er kam langsam durch die Halle auf uns zu und das Mädchen riss sich von mir los. Sie flitzte durch den Raum zur Treppe und schoss hinauf wie ein Kitz. Sie war weg, bevor ich einmal tief Luft holen konnte. Der Butler sagte mit ausdrucksloser Stimme, »Der General kann Sie jetzt empfangen, Mr. Marlowe.« Ich klappte die untere Kinnlade hoch und nickte ihm zu. »Wer war denn das?« »Miss Carmen Sternwood, Sir.« »Sie sollten sie mal entwöhnen, sie ist alt genug.« Er blickte mich mit ernster Höflichkeit an und wiederholte, was er gesagt hatte. Raymond Chandler, The Big Sleep, aus dem Jahr 1939.

0: Halt, Moment. Ich fange ein bisschen früher an. 6 Monate lang konnte ich nicht schlafen. Schlaflosigkeit vernebelt die Realität. Alles ist... 6 Monate lang konnte ich nicht schlafen. Schlaflosigkeit vernebelt die Realität. Alles ist weit weg. Alles ist eine Kopie, einer Kopie, einer Kopie. Wenn die Erforschung des Weltalls erstmal richtig abgeht, werden es die großen Konzerne sein, die allem einen Namen geben. Die IBM-Sternsphäre, die Microsoft-Galaxie, Planet Starbucks.
1: Sie müssen die Woche wieder auf Tour, ein paar rote Fähnchen abarbeiten.
0: Es muss Dienstag gewesen sein. Er hatte die kornblumenblaue Krawatte um.
2: Sie wollen, dass ich meine derzeitigen Berichte unterordne, ja, bis Sie eine Statusaufwertung empfehlen.
1: Das sind Ihre vorrangigen Aufgaben. Die Flüge sind gebucht. Rufen Sie mich an, wenn es irgendwo hakt.
0: Er war so voller Pep. Er hatte wohl schon seinen Espresso Macchiato-Einlauf hinter sich. Wie so viele andere war ich zu einem Sklaven des IKEA-Nestbautriebes geworden.
3: Versandservice?
2: Ja, ich würde gerne die Erika Picari Tagesdecke bestellen.
3: Bleiben Sie bitte dran.
0: Wenn ich irgendwas Raffiniertes sah, wie ein Beistelltisch in Form eines Yin-Yang, musste ich es haben. Die Klipsk-Büromöbelserie, das Hove-Träcke-Trimrad oder das Billesund-Sofa mit dem grün gestreiften Strinnebezug. Sogar die Rüßlamper-Leuchtenschirme aus umweltfreundlichem, ungebleichtem Papier. Ich blätterte Kataloge durch und fragte mich, welche Esszimmergarnitur wohl meine Persönlichkeit definiert. Ich hatte alles, sogar das Glasgeschirr mit den Bläschen und den winzigen Fehlern, die bewiesen, dass es von Hand hergestellt wurde, von den ehrlichen, hart arbeitenden, eingeborenen Menschen von... sonst wo.
2: Ich warte die ganze Zeit.
3: Einen Augenblick. Sofort für Sie da.
0: Früher hatten wir Pornos durchgeblättert, jetzt waren es Wohndesign-Kataloge.
4: Nein, an Schlaflosigkeit kann man kaum sterben.
2: Was ist mit Narkolepsie? Ich döse weg, komme an den komischsten Orten zu mir und habe keine Ahnung, wie ich dahin geraten bin.
4: Versuchen Sie

0: alles lockerer zu nehmen.
1: Können Sie mir irgendwas verschreiben, bitte?
2: Rot-blaue Tuinal, Lippenstift-rote Sekonal.
0: Nein, Sie brauchen gesunden, natürlichen Schlaf. Kauen Sie Baldrianwurzel und treiben Sie mehr Sport.
1: Hey, ich bitte Sie, ich leide.
0: Wollen Sie wissen, was Leiden ist? Gehen Sie mal in die Methodistenkirche, jeden Dienstagabend zur Hodenkrebs-Selbsthilfegruppe. Die Typen leiden.
3: Ein Auszug aus David Finchers Film Fight Club aus dem Jahr 1999. Und davor hörten wir Richard Hawley mit I Sleep Alone aus dem Jahr 2005. Ja, und verbleiben wir noch ein bisschen in der Welt der Kultur mit einem Auszug aus Norbert Elias, Prozess der Zivilisation. Aber vorher lassen wir noch Roy Orbison ein wenig schmachten in Dreams aus dem Jahr 1963.
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Norbert Elias über den Prozess der Zivilisation, soziogenetische und psychogenetische Untersuchung aus dem Jahr 1969. Der Begriff Zivilisation bezieht sich auf sehr verschiedene Fakten. Auf den Stand der Technik, auf die Art der Manieren, auf die Entwicklung der wissenschaftlichen Erkenntnis, auf religiöse Ideen und Gebräuche. Er kann sich auf die Art des Wohnens oder des Zusammenlebens von Mann und Frau, auf die Form der gerichtlichen Bestrafung oder der Zubereitung des Essens beziehen. Genau besehen gibt es beinahe nichts, was sich nicht in einer zivilisierten und in einer unzivilisierten Form tun ließe. Und es erscheint deshalb immer als etwas schwierig, mit wenigen Worten alles, was als Zivilisation bezeichnet werden kann, zusammenzufassen. Aber wenn man prüft, welches eigentlich die allgemeine Funktion des Begriffs Zivilisation ist und um welcher Gemeinsamkeit willen man alle diese verschiedenen menschlichen Haltungen und Leistungen gerade als zivilisiert bezeichnet, findet man zunächst etwas sehr Einfaches. Dieser Begriff bringt das Selbstbewusstsein des Abendlandes zum Ausdruck. Man könnte auch sagen, das Nationalbewusstsein. Er fasst alles zusammen, was die abendländische Gesellschaft der letzten 2 oder 3 Jahrhunderte vor früheren oder vor primitiveren zeitgenössischen Gesellschaften vorauszuhaben glaubt. Durch ihn sucht die abendländische Gesellschaft zu charakterisieren, was ihre Eigenart ausmacht und worauf sie stolz ist. Den Stand ihrer Technik, die Art ihrer Manieren, die Entwicklung ihrer wissenschaftlichen Erkenntnis oder ihrer Weltanschauung und vieles andere mehr. Aber Zivilisation bedeutet verschiedenen Nationen des Abendlandes nicht das Gleiche. Vor allem zwischen dem englischen und französischen Gebrauch dieses Wortes auf der einen, dem deutschen Gebrauch auf der anderen Seite besteht ein großer Unterschied. Dort fasst der Begriff den Stolz auf die Bedeutung der eigenen Nation, auf den Fortschritt des Abendlandes und der Menschheit in einem Ausdruck zusammen. Hier, im deutschen Sprachgebrauch, bedeutet Zivilisation wohl etwas ganz Nützliches, aber doch nur einen Wert zweiten Ranges, nämlich etwas, das nur die Außenseite des Menschen, nur die Oberfläche des menschlichen Daseins umfasst. Und das Wort, durch das man im Deutschen sich selbst interpretiert, durch das man den Stolz auf die eigene Leistung und das eigene Wesen in erster Linie zum Ausdruck bringt, heißt Kultur. Eigentümliches Phänomen. Worte wie das französische und englische Zivilisation oder das deutsche Kultur erscheinen völlig klar im inneren Gebrauch der zugehörigen Gesellschaft. Aber die Art, wie ein Stück Welt in ihnen zusammengefasst ist, die Selbstverständlichkeit, mit der sie bestimmte Bereiche umgrenzen und anderen entgegensetzen, die geheimen Wertungen, die sie unausgesprochen mit sich tragen, alles das macht sie schwer erklärbar für jeden Nichtzugehörigen. Der französische und der englische Begriff Zivilisation kann sich auf politische oder wirtschaftliche, auf religiöse oder technische, auf moralische oder gesellschaftliche Fakten beziehen. Der deutsche Begriff Kultur bezieht sich im Kern
Kern auf geistige, künstlerische, religiöse Fakten und er hat eine starke Tendenz zwischen Fakten dieser Art auf der einen Seite und den politischen, den wirtschaftlichen und gesellschaftlichen Fakten auf der anderen eine starke Scheidewand zu ziehen. Der französische und englische Begriff Zivilisation kann sich auf Leistung beziehen, aber er bezieht sich ebenso sehr auf die Haltung, auf das Behavior von Menschen, gleichgültig, ob sie etwas geleistet haben oder nicht. In dem deutschen Begriff Kultur dagegen ist die Beziehung auf das Behavior, auf Werte, die ein Mensch ohne jede Leistung durch sein bloßes Sein und Verhalten hat, sehr zurückgetreten und der spezifisch deutsche Sinn des Begriffs Kultur kommt am reinsten in seinem Derivat, dem Eigenschaftswort kulturell, zum Ausdruck, das nicht Seinswerte eines Menschen, sondern Wert und Charakter bestimmter menschlicher Produkte bezeichnet. Dieses Wort aber, der Begriff kulturell, ist ins Französische und Englische unmittelbar nicht übertragbar. Norbert Elias über den Prozess der Zivilisation.

Das war natürlich Fleetwood Mac mit Dreams aus dem Jahr 1977. Und nun wälzen wir uns von der einen auf die andere Seite. Und wo Kultur ist, da kommt auch schnell die Kunst ins Spiel. Beschäftigen wir uns mit dem Gebrauchswert und dem Tauschwert von Kunst mit einem Text von Peter Hucks. Aber erst lassen wir noch die Everly Brothers anstimmen. All I have to do is dream aus dem Jahr 1958.

Peter Hacks, Schöne Wirtschaft, ästhetisch-ökonomische Fragmente aus dem Jahr 1987-88, hier zitiert nach die Maßgaben der Kunst aus dem Jahr 2003. Marx hat nachgewiesen, dass der Meinungsfreiheit im Tauschverkehr engere Grenzen gesetzt sind, als die alten Angebots-Nachfragelehrer annahmen. Der Meinungswert folgt nicht aus dem einzelnen Käuferbelieben, er folgt aus einem gesellschaftlich bewirkten Belieben. Dass der Konsument ist nicht freier als der Produzent, gilt bei den Liebhabereien in gleichem Maße wie bei den Produkten. Eine ausgehaltene Dame, sagt Marx, möchte nicht Spitzen einkaufen, sie muss sie einkaufen. Die soziale Organisation zwingt sie. Das Tragen von Abzeichen ist in zwei Fällen erfordert. Erstens bei geschickten Arbeitern, welche Fremden gegenüber den Grad ihrer Geschicklichkeit gleich kundtun wollen, bei Marxens Kurtisane also, bei Mandarin ersten, zweiten oder dritten Grades oder bei Offizieren. Bei dieser Art Abzeichen handelt es sich um Kostbarkeiten, die man am Leib trägt. Und zweitens bei Klassenneulingen von unklarem Rang, welche denselben zurechtbessern möchten, bei Neuadligen etwa und Neureichen. Diese tragen allein Güter als Abzeichen, vorzüglich die Güter, die die Kunst spendet. Abzeichen genießt man, indem man sie vorzeigt. Man muss das richtige Buch nicht gelesen haben. Es genügt, wenn man es sichtbar im Schrank aufstellt. Man muss den richtigen Maler nicht besitzen. Es genügt, wenn man ihn einlädt. Noch billiger ist und kann genügen, wenn man den richtigen Maler im richtigen Augenblick erwähnt. Richtig, das meint natürlich nicht gut und nicht wahr und nicht schön, es meint geeignet, einen Kreis zu markieren. Es gibt kaum eine äußere Form, die so hässlich wäre, dass sie uns nicht angenehm wäre, wenn der Brauch sie unterstützt. Smith, Theorie der ethischen Gefühle. Des Herrn Meinung ist des Hunds Befinden. Es gab schon eine Gesellschaft, die Verwendung für Boys hatte. Einen Preis des Gebrauchswerts gibt es in Form des Meinungswerts. Von einem Preis des Kunstwerts will keiner hören. Auch der Verfasser ging von der Vermutung aus, der Kunstwert sei kein Teil des Gebrauchswerts und habe keinen Preis. Es müsste denn der Käufer selbst ein Künstler sein. Letzteres mag vorkommen. Es wäre dann auch sicher hoch erfreulich. Es wäre nur kein Fall für die Wirtschaftswissenschaft. Dennoch gibt es einen Gebrauchswert und mit dem einen Preis des Kunstwerts. Wie er zustande kommt, verstehen wir, wenn wir beobachten, was dem Kunstwerk widerfährt, wenn es altert. Mit den Jahren nämlich fallen alle die Missbrauchswerte, die seine Tauschbarkeit bewirkten, vom Kunstwerk ab. Allein sein eigentümlicher und eigensinniger Gebrauchswert, der Kunstwert, bleibt an ihm haften und tritt, als habe einer das Bild von Saïs ausgezogen, unumschleiert hervor. Das Kunstwerk hat der Zeit nichts mehr zu geben, dafür dann freilich allen Zeiten. Sein Meinungswert hört ungefähr nach der Frist von einem Jahrhundert zu schwanken auf.
Ein Käufer demnach, der irgendeinen Anlass hätte, ein Kunstwerk zu späterem Gebrauch zu erwerben, der könnte nicht umhin, Kunstwert zu erwerben, dessen Neigung gelte der Kunst. Der Meinungswert ist unstet und nicht von Dauer. Er ist punktförmig beschaffen, er hängt von Ort, Stunde und Gemütslage ab. Zwar glaubt man, während man liebt, es ginge nur eine zu lieben, aber eben nur, solange man liebt. Der Kunstwert hingegen ist der Wert der langen Meinung. Wer Dauer kauft, kauft Güte. Da ich nicht Künstler sein konnte, so wäre ich in Verzweiflung geraten, wenn ich nicht zum Liebhaber und Sammler bestimmt gewesen wäre, erzählt der Held aus Goethes »Der Sammler und die Seinigen«. Der Sammler hat mit dem Liebhaber das gemein, dass er den Gegenstand seiner Lust für unvergleichlich und unwiderstehlich hält. Er übertrifft ihn aber durch den Ehrgeiz, sich fachkundig zu erweisen, also außer feurig auch noch begründet zu lieben, nicht als Sammler nur, bestimmt Goethe, sondern einigermaßen als Kenner. Wenn der Sammler tot ist, hierauf zielt sein Stolz, soll sich bei Führung herausstellen, dass er nicht daneben getappt hat. Dieser Stolz macht ihn bei Ankäufen auf den Kunstwert achten. Geht es dem Sammler um den Beweis seiner Kennerschaft, so dem Förderer um Ruhm. Der Förderer hält einen Künstler aus. Er erwirbt weder dessen Schaffenskraft noch deren Erzeugnisse. Er verzichtet auf das Kunstwerk. Was er erwirbt, ist ausschließlich das dem Kunstwerk anhangende Ansehen. Er steckt Geld in den Künstler, auf das sein Name so lange lebe, wie des Künstlers Werk lebt, so lange wie Erz eben und länger. Des Künstlers Nachruhm ist auch der Nachruhm des Förderers. Dem Förderer ist am Nachruhm des Künstlers nicht weniger gelegen als dem Künstler selbst. Nachruhm und Kunst aber, wie wir erwähnten, das ist dasselbe. Der fördernde Gönner zahlt nur für Kunstwert. Mit großer Triebbeteiligung und oft mit großem Erfolg. Der Name des Mäkenas ist bis heute genannter als der des Horaz. Gewiss haben auch Sammler und Mäzene geirrt. Sie haben für Kunstwert gehalten, was bloß Unterhaltungs- oder Missbrauchswert war. Am seltensten fehlgehen wird derjenige, der Kapital ans Kunstwerk wagt, um eine höhere Rente aus ihm zu schlagen, als die Zinsrate böte oder um den Verfall der Währung zu überdauern. Ein solcher Schatzbildner richtet sein Begehr allein auf unverlierbaren Meinungswert. Ihn lässt am Gemälde die Schönheit kalt, ihn kümmert die Künstlerunterschrift, welche das Fortbestehen der Schönheit gewährleistet. Wenn all die schönen Rembrandts seit dem Tag nichts mehr wert sind, an dem sie sich als Nachahmung herausgestellt haben, folgt das der Logik der Ökonomie. Die Bilder sind noch so gut, wie sie waren, aber das Gütesiegel ist herunter. Den Kunstwerken, die neben den Goldbarren in den Stahlkellern der Geldbewahranstalten lagern, lässt sich trauen. Man muss etwas zu verlieren haben, um Vertrauen einzuflößen. Die Sorge um ein Vermögen wiegt schwerer als nur Fachehre oder Geltungssucht, und die Meinung einer Bank überzeugt stärker als der Eid eines Professors.
Die Vermutung also, der Kunstwert sei ökonomisch nicht fassbar, war voreilig. Der Kunstwert, das ist der unverschleißbare Gebrauchswert, der verbürgte Meinungswert. Steel stood, erkannten die Japaner nach dem Erdbeben. Art stood, erkennt der Geldwirt nach den vielen Beben des Marktes. Ein gut geschriebenes Gedicht kann so lange dauern wie die Welt, sagt Adam Smith. Er sagt es in den ethischen Gefühlen und hätte es dürfen im Nationalreichtum sagen. Bei Marx jedenfalls wird die Frage, wenn auch bärbeißig, in den Theorien über den Mehrwert behandelt. Die Frage nach dem reinen Geist stellen in der vollen Strenge des Ernstes nur die Geldanleger. Der einzig verlässliche Geschmacksrichter ist Harpagon. Der Preis des Kunstwerks ist das Höchstgebot. Es ist müßig, seinen Wert zu messen, und andere Preise, nach denen man sich umhört, sind Preise für andere Kunstwerke und kein Halt. Bevor der Meinungswert nicht erzielt ist, gibt es ihn nicht. Indem er erzielt wird, ist er. Wie viel des Künstlers Arbeit wert war, wird der Künstler wissen, wenn er das Geld zählt, das ihm am Ende in der Tasche klingelt. Alle Veräußerungsweisen der Seele haben den Sinn, dass sie aus einer großen, wenn machbar, der Gesamtmenge aller möglichen Käufer den engsten Seelenfreund herausfinden sollen, den zahlungskräftigsten und zahlungswilligsten, kurz den Bestzahlenden. Zu dem Behuf hat die Verkaufsform der Versteigerung sich gebildet. Die Ziffer, bei der der Hammer niedergeht, das ist der Preis der Kunst. Peter Hacks, Schöne Wirtschaft, ästhetisch-ökonomische Fragmente.

Can We Hang On to a Dream von Tim Hardin aus dem Jahr 1966 und davor hörten wir Sensorama mit Where the Rabbit Sleeps aus dem Jahr 2001 und nun ein Gedicht von Allen Ginsberg über das Ruhrgebiet. Aber vorher hören wir noch The Jimi Hendrix Experience mit A Rainy Day Dream Away aus dem Jahr 1968.

Allen Ginsberg, Ruhrgebiet aus dem Jahr 1979, Deutsch von Jürgen Schmidt, aus dem Band Herzgesänge, ausgewählte Gedichte 1974 bis 1980. Ruhrgebiet. Zu viel Industrie, zu viel Esszeugs, zu viel Bier, zu viel Zigaretten. Zu viel Philosophie, zu viele Gedankengebäude, zu wenig Zimmer, zu wenig Bäume. Zu viel Polizei, zu viel Computer, zu viel Hi-Fi, zu viel Schweinefleisch. Zu viel Kaffee, zu viel Rauchen, unter grauen Schieferdächern zu viel Gehorsam. Zu viele Bäuche, zu viele Geschäftsanzüge, zu viel Papierkram, zu viel Zeitschriften. Zu viel Industrie, keine Fische im Rhein, Lorelei vergiftet, zu viel Verwirrung. Zu viele erschöpfte Arbeiter im Zug, die Geister von Juden schreien an der Straßenecke. Zu viele alte Mörder, zu viel weiße Folter, zu viel ein Stammheim, zu viele fröhliche Nazis. Zu viele verrückte Studenten, zu wenig Bauernhöfe, zu wenig Apfelbäume, zu wenig Nussbäume, zu viel Geld, zu viele arme Türken ohne Wahlberechtigung, Gäste verrichten die Arbeit, zu viel Metall, zu viel Fett, zu viele Witze, zu wenig Meditation. Zu wenig Ruhe, zu wenig Gelassenheit, zu viel Verlangen, besser als der Nachbar zu sein. Zu viel Zorn, zu viel Zucker, zu viele Schornsteine, zu wenig Schnee. Zu viel radioaktives Plutonium in Abfalltonnen. Nehmt das Rheingold, baut eine große Gruft, ein goldwandiges Grab, um diese tödliche Schlacke zu vergraben. All das Gold der Banken leuchtet undurchdringlich. All das deutsche Gold wird die Nation retten. Baut ein Haus aus Gold, um den Teufel zu begraben. Allen Ginsberg, Ruhrgebiet aus dem Jahr 1979.

Santo and Johnny mit Sleepwalk aus dem Jahr 1959 und davor hörten wir Tom Waits mit Innocent When You Dream aus dem Jahr 1987 und jetzt wenden wir uns noch ein bisschen Freuds Traumdeutung zu, um meine kleine Covid-19-Fiebertraumfantasie abzuschließen. Aber vorher hören wir noch die wundervollen Pretty Things mit Walking Through My Dreams aus dem Jahr 1968. Schon das vierte Stück heute aus dem Jahr 1968. Es scheint ein Jahr für fiebrige Träume gewesen zu sein, die Pretty Things.

Sigmund Freud, die Traumdeutung aus dem Jahr 1900. Die Methode der Traumdeutung, die Analyse eines Traummusters. Die Überschrift, die ich meiner Abhandlung gegeben habe, lässt erkennen, an welche Tradition in der Auffassung der Träume ich anknüpfen möchte. Ich habe mir vorgesetzt, zu zeigen, dass Träume einer Deutung fähig sind und Beiträge zur Klärung der eben behandelten Traumprobleme werden sich mir nur als etwaiger Nebengewinn bei der Erledigung meiner eigentlichen Aufgabe ergeben können. Mit der Voraussetzung, dass Träume deutbar sind, trete ich sofort in Widerspruch zu der herrschenden Traumlehre, ja zu allen Traumtheorien mit Ausnahme der Schernerschen, denn ein Traum deuten heißt, seinen Sinn angeben, ihn durch etwas ersetzen, was sich als vollwichtiges, gleichwertiges Glied in die Verkettung unserer seelischen Aktionen einfügt. Wie wir erfahren haben, lassen aber die wissenschaftlichen Theorien des Traumes für ein Problem der Traumdeutung keinen Raum. Denn der Traum ist für sie überhaupt kein seelischer Akt, sondern ein somatischer Vorgang, der sich durch Zeichen am seelischen Apparat kundgibt. Anders hat sich zu allen Zeiten die Laienmeinung benommen. Sie bedient sich ihres guten Rechts, inkonsequent zu verfahren, und obwohl sie zugesteht, der Traum sei unverständlich und absurd, kann sie sich doch nicht entschließen, dem Traume jede Bedeutung abzusprechen. Von einer dunklen Ahnung geleitet, scheint sie doch anzunehmen, der Traum habe einen Sinn, wiewohl einen verborgenen, er sei zum Ersatze eines anderen Denkvorganges bestimmt und es handle sich nur darum, diesen Ersatz in richtiger Weise aufzudecken, um zur verborgenen Bedeutung des Traumes zu gelangen. Die Laienwelt hat sich darum von jeher bemüht, den Traum zu deuten und dabei zwei im Wesen verschiedene Methoden versucht. Das erste dieser Verfahren fasst den Trauminhalt als Ganzes ins Auge und sucht denselben durch einen anderen, verständlichen und in gewissen Hinsichten analogen Inhalt zu ersetzen. Dies ist die symbolische Traumdeutung. Sie scheitert natürlich von vornherein an jenen Träumen, welche nicht bloß unverständlich, sondern auch verworren erscheinen. Ein Beispiel für ihr Verfahren gibt etwa die Auslegung, welche der biblische Josef dem Traume des Pharao angedeihen ließ. 7 fette Kühe, nach denen 7 magere kommen, welche die ersteren aufzehren. Das ist ein symbolischer Ersatz für die Vorhersagung von 7 Hungerjahren im Lande Ägypten, welche allen Überfluss aufzehren, den 7 fruchtbare Jahre geschaffen haben. Die meisten der artifiziellen Träume, welche von Dichtern geschaffen wurden, sind für solche symbolische Deutung bestimmt, denn sie geben den vom Dichter gefassten Gedanken in einer Verkleidung wieder, die zu den aus der Erfahrung bekannten Charakteren unseres Träumens passend gefunden wird. Die Meinung, der Traum beschäftige sich vorwiegend mit der Zukunft, deren Gestaltung er im Voraus ahne, ein Rest der einst den Träumen zuerkannten prophetischen Bedeutung, wird dann zum Motiv, den durch symbolische Deutung gefundenen Sinn des Traumes durch ein Es wird ins Futurum zu versetzen. Wie man den Weg zu einer solchen symbolischen Deutung findet, dazu lässt sich eine Unterweisung natürlich nicht geben. Das Gelingen bleibt Sache des witzigen Einfalls, der unvermittelten Intuition, und darum konnte die Traumdeutung mittels Symbolik sich zu einer Kunstübung erheben, die an eine besondere Begabung gebunden schien.
Von solchem Anspruch hält sich die andere der populären Methoden der Traumdeutung völlig fern. Man könnte sie als die Chiffriermethode bezeichnen, da sie den Traum wie eine Art von Geheimschrift behandelt, in der jedes Zeichen nach einem feststehenden Schlüssel in ein anderes Zeichen von bekannter Bedeutung übersetzt wird. Ich habe zum Beispiel von einem Brief geträumt, aber auch von einem Leichenbegängnis und dergleichen. Ich sehe nun in einem Traumbuch nach und finde, dass Brief mit Verdruss, Leichenbegängnis mit Verlobung zu übersetzen ist. Es bleibt mir dann überlassen, aus den Schlagworten, die ich entziffert habe, einen Zusammenhang herzustellen, den ich wiederum als zukünftig hinnehme. Eine interessante Abänderung dieses Chiffrierverfahrens, durch welche dessen Charakter als rein mechanische Übertragung einigermaßen korrigiert wird, zeigt sich in der Schrift über Traumdeutung des Artemidoros aus Daltis. Hier wird nicht nur auf den Trauminhalt, sondern auch auf die Person und die Lebensumstände des Träumers Rücksicht genommen, sodass das nämliche Traumelement für den Reichen, den Verheirateten, den Redner andere Bedeutung hat als für den Armen, den Ledigen und etwa den Kaufmann. Das Wesentliche an diesem Verfahren ist nun, dass die Deutungsarbeit nicht auf das Ganze des Traumes gerichtet wird, sondern auf jedes Stück des Trauminhalts für sich. Als ob der Traum ein Konglomerat wäre, in dem jeder Brocken Gestein eine besondere Bestimmung verlangt. Es sind sicherlich die unzusammenhängenden und verworrenen Träume, von denen der Antrieb zur Schöpfung der Chiffriermethode ausgegangen ist. Für die wissenschaftliche Behandlung des Themas kann die Unbrauchbarkeit beider populärer Deutungsverfahren des Traumes keinen Moment lang zweifelhaft sein. Die symbolische Methode ist in ihrer Anwendung beschränkt und keiner allgemeinen Darlegung fähig. Bei der Chiffriermethode käme alles darauf an, dass der Schlüssel, das Traumbuch, verlässlich wäre, und dafür fehlen alle Garantien. Man wäre versucht, den Philosophen und Psychiatern Recht zu geben und mit ihnen das Problem der Traumdeutung als eine imaginäre Aufgabe zu streichen. Allein ich bin eines Besseren belehrt worden. Ich habe einsehen müssen, dass hier wiederum einer jener nicht seltenen Fälle vorliegt, in denen ein uralter, hartnäckig festgehaltener Volksglaube der Wahrheit der Dinge näher gekommen zu sein scheint, als das Urteil der heute geltenden Wissenschaft. Ich muss behaupten, dass der Traum wirklich eine Bedeutung hat und dass ein wissenschaftliches Verfahren der Traumdeutung möglich ist. Zur Kenntnis dieses Verfahrens bin ich auf folgende Weise gelangt. Seit Jahren beschäftige ich mich mit der Auflösung gewisser psychopathologischer Gebilde, der hysterischen Phobien, der Zwangsvorstellung und anderem in therapeutischer Absicht. Seitdem ich nämlich aus einer bedeutsamen Mitteilung von Josef Breuer weiß, dass für diese als Krankheitssymptome empfundenen Bildungen Auflösung und Lösung in eines zusammenfällt. Hat man eine solche pathologische Vorstellung auf die Elemente zurückführen können, aus denen sie im Seelenleben des Kranken hervorgegangen ist, so ist diese auch zerfallen, der Kranke von ihr befreit. Bei der Ohnmacht unserer sonstigen therapeutischen Bestrebungen und angesichts der Rätselhaftigkeit dieser Zustände erschien es mir verlockend, auf dem von Breuer eingeschlagenen Wege trotz aller Schwierigkeiten bis zur vollen Aufklärung vorzudringen. Wie sich die Technik des Verfahrens schließlich gestaltet hat und welches die Ergebnisse der Bemühungen gewesen sind, darüber werde ich ein anderes Mal ausführlich Bericht zu erstatten haben.
Im Verlaufe dieser psychoanalytischen Studien geriet ich auf die Traumdeutung. Die Patienten, die ich verpflichtet hatte, mir alle Einfälle und Gedanken mitzuteilen, die sich ihnen zu einem bestimmten Thema aufdrängten, erzählten mir ihre Träume und lehrten mich so, dass ein Traum in die psychische Verkettung eingeschoben sein kann, die von einer pathologischen Idee her nach rückwärts in der Erinnerung zu verfolgen ist. Es lag nun nahe, den Traum selbst wie ein Symptom zu behandeln und die für letztere ausgearbeitete Methode der Deutung auf ihn anzuwenden. Dazu bedarf es nun einer gewissen psychischen Vorbereitung des Kranken. Man strebt zweierlei bei ihm an, eine Steigerung seiner Aufmerksamkeit für seine psychischen Wahrnehmungen und eine Ausschaltung der Kritik, mit dem er die ihm auftauchenden Gedanken sonst zu sichten pflegt. Zum Zwecke seiner Selbstbeobachtung mit gesammelter Aufmerksamkeit ist es vorteilhaft, dass er eine ruhige Lage einnimmt und die Augen schließt. Den Verzicht auf die Kritik der wahrgenommenen Gedankenbildung muss man ihm ausdrücklich auferlegen. Man sagt ihm also, der Erfolg der Psychoanalyse hänge davon ab, dass er alles beachtet und mitteilt, was ihm durch den Sinn geht und nicht etwa sich verleiten lässt, den einen Anfall zu unterdrücken, weil er ihm unwichtig und nicht zum Thema gehörig, den anderen, weil er ihm unsinnig erscheint. Er müsse sich völlig unparteiisch gegen seine Einfälle verhalten, denn gerade an der Kritik läge es, wenn es ihm sonst nicht gelänge, die gesuchte Auflösung des Traums, der Zwangsidee und dergleichen zu finden. Bei den psychoanalytischen Arbeiten habe ich gemerkt, dass die psychische Verfassung des Mannes, welcher nachdenkt, eine ganz andere ist als die desjenigen, welcher seine psychischen Vorgänge beobachtet. Beim Nachdenken tritt eine psychische Aktion mehr ins Spiel als bei der aufmerksamsten Selbstbeobachtung, wie es auch die gespannte Miene und die in Falten gezogene Stirn des Nachdenklichen im Gegensatz zur mimischen Ruhe des Selbstbeobachters erweist. In beiden Fällen muss eine Sammlung der Aufmerksamkeit vorhanden sein, aber der Nachdenkende übt außerdem eine Kritik aus, infolge derer er einen Teil der ihm aufsteigenden Einfälle verwirft, nachdem er sie wahrgenommen hat, andere kurz abbricht, sodass er den Gedankenwegen nicht folgt, welche sie eröffnen würden, und gegen noch andere Gedanken weiß er sich so zu benehmen, dass sie überhaupt nicht bewusst, also vor ihrer Wahrnehmung unterdrückt werden. Der Selbstbeobachter hingegen hat nur die Mühe, die Kritik zu unterdrücken. Gelingt ihm dies, so kommt ihm eine Unzahl von Einfällen zum Bewusstsein, die sonst unfassbar geblieben wären. Mit Hilfe dieses für die Selbstwahrnehmung neu gewonnenen Materials lässt sich die Deutung der pathologischen Ideen sowie der Traumgebilde vollziehen. Wie man sieht, handelt es sich darum, einen psychischen Zustand herzustellen, der mit dem vor dem Einschlafen und sicherlich auch mit dem Hypnotischen eine gewisse Analogie in der Verteilung der psychischen Energie, der beweglichen Aufmerksamkeit gemein hat. Beim Einschlafen treten die ungewollten Vorstellungen hervor durch den Nachlass einer gewissen willkürlichen und gewiss auch kritischen Aktion, die wir auf den Ablauf unserer Vorstellung einwirken lassen. Als den Grund dieses Nachlasses pflegen wir Ermüdung anzugeben. Die auftauchenden ungewollten Vorstellungen verwandeln sich in visuelle und akustische Bilder. Bei dem Zustand, den man zur Analyse der Träume und pathologischen Ideen benutzt, verzichtet man absichtlich und willkürlich auf jene Aktivität und verwendet die ersparte psychische Energie oder ein Stück derselben zur aufmerksamen Verfolgung der jetzt auftauchenden ungewollten Gedanken, die ihren Charakter als Vorstellung, dies der Unterschied gegen den Zustand beim Einschlafen, beibehalten. Man macht so die ungewollten Vorstellungen zu gewollten.
Die hier geforderte Einstellung auf anscheinend freisteigende Einfälle mit Verzicht auf die sonst gegen diese geübte Kritik scheint manchen Personen nicht leicht zu werden. Die ungewollten Gedanken pflegen den heftigsten Widerstand, der sie am Auftauchen hindern will, zu entfesseln. Wenn wir aber unserem großen Dichterphilosophen Friedrich Schiller Glauben schenken, muss eine ganz ähnliche Einstellung auch die Bedingung der dichterischen Produktion enthalten. An einer Stelle seines Briefwechsels mit Körner, deren Aufspürung Otto Rank zu danken ist, antwortet Schiller auf die Klage seines Freundes über seine mangelnde Produktivität: Der Grund deiner Klage liegt, wie mir scheint, in dem Zwange, den dein Verstand deiner Imagination auflegt. Ich muss hier einen Gedanken hinwerfen und ihn durch ein Gleichnis versinnlichen. Es scheint nicht gut und dem Schöpfungswerke der Seele nachteilig zu sein, wenn der Verstand die zuströmenden Ideen gleichsam an den Toren schon zu scharf mustert. Eine Idee kann isoliert betrachtet sehr unbeträchtlich und sehr abenteuerlich sein, aber vielleicht wird sie durch eine, die nach ihr kommt, wichtig, vielleicht kann sie in einer gewissen Verbindung mit anderen, die vielleicht ebenso abgeschmackt scheinen, ein sehr zweckmäßiges Glied abgeben. Alles das kann der Verstand nicht beurteilen, wenn er sie nicht so lange festhält, bis er sie in Verbindung mit diesem anderen angeschaut hat. Bei einem schöpferischen Kopfe hingegen, deucht mir, hat der Verstand seine Wache von den Toren zurückgezogen, die Ideen stürzen pellmell herein, und alsdann erst übersieht und mustert er den großen Haufen. Ihr Herren Kritiker und wie ihr euch sonst nennt, schämt und fürchtet euch vor dem augenblicklichen, vorübergehenden Wahnwitze, der sich bei allen eigenen Schöpfern findet und dessen längere oder kürzere Dauer den denkenden Künstler von dem Träumer unterscheidet. Daher eure Klagen der Unfruchtbarkeit, weil ihr zu früh verwerft und zu strenge sondert. Brief vom 1. Dezember 1788. Und doch ist ein solches Zurückziehen der Wache von den Toren des Verstandes, wie Schiller es nennt, ein derartiges sich in den Zustand der kritiklosen Selbstbeobachtung versetzen, keineswegs schwer. Die meisten meiner Patienten bringen es nach der ersten Unterweisung zustande. Ich selbst kann es sehr vollkommen, wenn ich mich dabei durch Niederschreiben meiner Einfälle unterstütze. Der Betrag von psychischer Energie, um den man so die kritische Tätigkeit herabsetzt und mit welchem man die Intensität der Selbstbeobachtung erhöhen kann, schwankt erheblich, je nach dem Thema, welches von der Aufmerksamkeit fixiert werden soll. Der erste Schritt bei der Anwendung dieses Verfahrens lehrt nun, dass man nicht den Traum als Ganzes, sondern nur die einzelnen Teilstücke seines Inhalts zum Objekt der Aufmerksamkeit machen darf. Frage ich den noch nicht eingeübten Patienten, was fällt ihnen zu diesem Traum ein, so weiß er in der Regel nichts in seinem geistigen Blickfelde zu erfassen. Ich muss ihm den Traum zerstückt vorlegen, dann liefert er mir zu jedem Stück eine Reihe von Einfällen, die man als die Hintergedanken dieser Traumpartie bezeichnen kann. In dieser ersten wichtigen Bedingung weicht also die von mir geübte Methode der Traumdeutung bereits von der populären, historisch und sagenhaft berühmten Methode der Deutung durch Symbolik ab und nähert sich der zweiten, der Chiffriermethode. Sie ist wie diese eine Deutung en Detail, nicht en masse. Wie diese fasst sie den Traum von vornherein als etwas Zusammengesetztes, als ein Konglomerat von psychischen Bildungen auf. Sigmund Freud, die Traumdeutung aus dem Jahr 1900.

0: Möchtest du nicht noch ein bisschen da bleiben?
1: Das geht nicht.
0: Warum denn nicht?
1: Ich muss nach Hause, meine Eltern warten auf mich.
0: Schlaf nicht gerne allein.
1: Warum denn?
0: Weil ich Angst habe vom Einschlafen.
1: Wieso?
0: Ich weiß nicht, was das ist, Schlaf. Weißt du das?
1: Ich weiß nicht. Ich habe es noch nie überlegt.
0: Also dieses Stadium, wo man noch halb wach ist und noch nicht ganz schläft. Ich habe mal versucht rauszukriegen, was das ist, Schlafen. Da habe ich mich restlos verfilzt. Ist mir irgendwie unheimlich. Habe Angst davor. Sondern weißt du wirklich nicht, was Schlaf ist?
1: Der kleine Bruder des Todes vielleicht.
0: Na, wo hast du denn das gelesen?

Nur Neil Young kann so jaulen. Tired Eyes aus dem Jahr 1977. Und davor hörten wir noch ein Stück aus dem Jahr 1968, die Single-Version von Last Night I Had a Dream von Randy Newman. Und dazwischen ein Ausschnitt aus Zur Sache Schätzchen von My Spills aus dem Jahr 1967. Und damit küsse ich meine Geliebte, die mich auf diese Idee gebracht hat. Und das war's auch mit der Notausgabe von Narration und Schwerkraft zum Thema Schlaf, die Covid-19-Sonderausgabe. Und ich verabschiede mich. Gehabt euch wohl.

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Ja, so, willkommen zur neuen Geldsetup Station. Wir sind heute wieder mal im Kiosk Storno und freuen uns total. Und heute haben wir einen Gast. Haya ist leider nicht da, der hat heute Family Business, das ist halt nun mal so. Aber dafür habe ich einen wundervollen Gast, nämlich Daddy Oldschool aus Bonn. Und er spielt jetzt noch so ein, zwei Tunes und dann darf der euch ein bisschen beglücken, würde ich sagen. Hier draußen ist auch richtig was los. Ich bin ganz gerührt. Das ist nice. Ich hoffe, wir machen euch ein bisschen glücklich heute Abend und ihr habt ein bisschen Spaß. Wir starten mal. Ich habe ein paar Platten geschenkt gekriegt und irgendwie, ja, Singles, 7-Inch-Platten, einen ganzen Haufen. Und irgendwie finde ich es cool, die jetzt einfach mal mit euch ein bisschen zu teilen. Und ich fange mit Desmond Decker an, Perseverance. Ja.

So, das war so ein bisschen aus dem Geschenkekistchen von Ronja. Und nun würde ich einfach mal Daddy Oldschool die Plattenteller überlassen. Und der bringt euch weiter und voran.

Ja, ich grüße euch. Ich bin Daddy Oldschool. Und ich freue mich heute echt hier zu sein. Shortmic, vielen, vielen Dank für die Einladung. Hier nach Melsungen in die extrem geile Location, Kiosk Giorno. Witzenhausen, sorry. Das war ein falscher Versprecher. Da habe ich früher mal gelebt. Ja, und zu Anfang möchte ich ein paar Tunes spielen von Artists, die verstorben sind. Ich fange mal an mit Benjamin, Stefania, Coco Hati, Max Romeo. Und ich wünsche euch echt viel Spaß dabei.

Ja, das war Vaughn Benjamin, die Stimme von Midnight und Akai Beka. Auch leider viel zu früh gestorben mit 50 Jahren. So, und ehe ich jetzt ein paar Dub-Tunes auflege, zwei Tunes, die ich widme meiner Frau, die jetzt auch hier in Witzenhausen ist und zuhört. Und Isa, das ist für dich.

Ja, Blessings. Auch so eins meiner Lieblingstunes, deswegen kam gleich die Dub-Version hinterher. Jetzt springen wir ein bisschen zurück. Ältere Reggae-Tunes. Fangen an mit Carlton Patterson. Es darf getanzt werden.

feiere der Town von Lovelet Barnett. Auch so einer meiner Lieblingstunes. So, jetzt geht's weiter mit ein paar Tunes für die Dubheads. Wir fangen an mit ein paar orientalischen Klängen und starten tut Alpha and Omega.

Joshua Hills. Und jetzt ein paar Vocal Tunes, lassen wieder mal ein paar Singer zu Wort kommen. Fang an mit Little Roy, Judge Letters In.

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1: 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Ein Tune, den man nicht oft genug hören kann und spielen kann in diesen Zeiten. Okay, weiter geht's zum Schluss. Mein letztes Set. Rutical Stepper Style. Etwas schneller geht's voran jetzt.

Ja. Spaß hat's gemacht. Das, jetzt kommt mein Last Tune. Danke, Shortmick. Danke, Kiosk. Storno. Danke, Witzenhausen. Und jetzt mein Last Tune.

Ja, Menschenskind. Vielen Dank, Daddy Oldschool. Das war nice. Ganz einfach nice. Vielen Dank, vielen Dank, vielen Dank. Vielen Dank, liebe Leute da draußen. Schön, dass ihr noch da seid. Ich schließe dann so ein bisschen ab. Wir haben jetzt noch eine Dreiviertelstunde ungefähr. Und deswegen machen wir nicht lange rum. Geht gleich weiter.

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0: Ja, nochmal ein ganz liebes Dankeschön an dein Kiosk Storno. Danke, Frankie, dass du das irgendwie möglich gemacht hast. Danke an all die, die den Verein hier tragen. Und jetzt gebe ich nochmal kurz zum Frankies Wort. Und dann drehen wir nochmal die letzten 3 Minuten auf, bevor es dann ausklingt für heute Abend.
1: Jo, danke, Max. Entschuldigung, Short Mike. Danke, dass ihr da wart. Die zweite Sendung, mega gut. Und ich freue mich auf jeden Fall auch schon auf die dritte irgendwann.
0: Gut gemacht, Sir.
1: So.
0: Gute Nacht, ihr Lieben. Und nochmal lieben Dank an Daddy Oldschool. Yes, Sir. Vielen Dank. Und wir werden uns vielleicht wiedersehen. Hoffentlich bald mal.

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Ja, jetzt habe ich mich erstmal etwas erholt von dem gefährlichen Harry. Schade, kriegt man ja Angst vor diesem Oberkommissar. Junge, Junge. Ja, hier ist Peter Walter mit der Plattenkiste, direkt nach seinem Trucker Club. Eben noch die schöne Country-Musik und jetzt gibt's was mit mehr Beat. Ich stelle Ihnen heute, wie ich das auch vorhabe in der nächsten Zeit, in loser Folge, stelle ich Ihnen Produktionsfirmen vor aus Amerika, die die amerikanische Rock'n'Roll, Rhythm and Blues Musik in den 50er und 60er Jahren entscheidend geprägt haben. Heute geht's los mit Specialty Records aus Los Angeles.

Ja, wie gesagt, in der heutigen Plattenkiste geht es primär um das Label Specialty Records aus L.A., gegründet von einem Typen namens Art O.P. Im Jahr 1944 hat er das schon gegründet. Und da ging das auch gleich los. Also der hat am Anfang... War ja klar, ging das mehr um Rhythm and Blues, da war ja der Rock'n'Roll noch nicht propagiert zu den Zeiten. Da wurde ja noch die betuliche Musik der 30er und 40er Jahre gespielt, mit den schönen Stimmen. Aber wie gesagt, das ging dann für die Schwarzen mit den Rhythm and Blues in Mitte der 40er Jahre, also direkt nach Beendigung des Zweiten Weltkriegs, ging es los. Und wie gesagt, Art O.P. mit seinem Specialty Records war einer der allerersten, die diese Musik propagiert haben. Und so fange ich jetzt direkt an, spiele Ihnen mal die allererste Veröffentlichung. Die datiert vom September 1944 und heißt Boogie Number One und wird gespielt von den Sepia Tones. Da hören Sie mal rein.

Ja, wie gesagt, das war die allererste Aufnahme, die Art Rupi rausgebracht hat. Damals noch unter dem Label Jukebox Hits. Da war Speciality noch gar nicht populär. Das hat er dann erst kurz danach umbenannt. Aber er hatte ja vorher Studien gemacht, was bei den Hörern so ankommt, und ist in die einzelnen Kneipen gegangen und hat sich die Jukeboxen angehört, und alles, was da mit Boogie und so weiter lief, das wurde oft gedrückt, und da hat er den ersten Titel, wie gesagt, Boogie Number One, genannt von den Sepia Tones. Wie gesagt, September 44, das Aufnahmestudio ist leider nicht bekannt in L.A., ganz frühe Aufnahme. So, ich werde jetzt immer ein bisschen springen. Ich spiele auf der einen Seite 40er-Jahre-Titel, noch ein paar. Und auf der anderen Seite bewegen wir uns dann schon in den 50ern. Und da kommt jetzt der allererste Titel, gleich eine Nummer 1 für die große Truppe Joe Liggins and His Honey Trippers. Im Januar 1950 aufgenommen und ruckzuck in den Rhythm and Blues Charts bis auf die Nummer 1 vorgestoßen. Hier ist, wie gesagt, Joe Liggins and his Honey Trippers mit Pink Champagne.

Ja, wie gesagt, an dem kleinen Hakler am Anfang des Songs, daran merken Sie, dass es eine Live-Sendung ist. Ich bin hier live im Studio, ich bin Peter Walter, spiele Ihnen heute die Plattenkiste und wir beschäftigen uns mit Specialty Records aus L.A., eines der berühmten Labels, die die Musik der 50er Jahre in den amerikanischen Regionen geprägt hat. Ganz großartig. So, das war eben, wie gesagt, Joe Liggins und seine Honey Drippers mit Pink Champagne. Dieser Song wurde später von vielen nachgesungen, auch neu eingespielt. Ganz berühmtes Lied, wie gesagt, sofort Nummer 1 in den Rhythm and Blues Charts gewesen. Jetzt gehen wir zurück in das Jahr 1945 und da spiele ich Ihnen einen Titel von Roy Milton and His Solid Senders. Der war auch ein großer Hit in der Rhythm and Blues Charts, bis auf Nummer 2 gekommen, der sogenannte RM Blues, also Roy Milton Blues. Und da hören Sie sich das jetzt mal an. Wie gesagt, das ist jetzt von 1945.

Roy Milton and his Solid Senders. Hören Sie sich mal so Saxophone an, wie die in den 40er Jahren gespielt wurden. Ganz große Klasse. Und am Piano hat Camille Howard gesessen, eine der berühmtesten Pianistinnen der damaligen Zeit. Die hat bei dieser Truppe immer, also fast ausschließlich immer mitgespielt. Roy Milton and his Solid Senders. So, nun gehen wir wieder in die 50er Jahre und wie gesagt, Arthur P. war immer auf der Suche nach neuen Talenten und er hat einige rausgebracht, die dann Weltruhm erlangt haben, wie zum Beispiel Percy Mayfield. Den hören wir jetzt mit einem Titel, Please Send Me Someone to Love. Und das Lied wurde arrangiert und am Piano begleitet von Ray Charles. Die Aufnahme datiert vom August 1950. Wie gesagt, Please Send Me Someone to Love.

Ja, jetzt musste ich mich erstmal zurechtfinden. Das war natürlich ein Fehler von mir. Ich habe mir wieder einen frühen Titel gespielt, und zwar vom Oktober 1946. Das war die Jump Jackson Band mit Rainy Day Blues. Auch ein, wie ich finde, ein für die Zeit ein wunderbares Lied. Immerhin 1946 sowas zu bringen, das war schon stark. Aber jetzt gehen wir, wie gesagt, ins Jahr 1950 und wir spielen jetzt den Titel Please Send Me Someone to Love.

Wie gesagt, das war Percy Mayfield mit Please Send Me Someone to Love. Tja, schönes, wirklich ein schönes Lied. So, jetzt muss ich schauen, was ich Ihnen nun spiele. Die Nummer 10, das ist jetzt Jimmy Liggins and His Drops of Joy. Die Aufnahme datiert vom Dezember 1947. Wie gesagt, Jimmy Liggins and His Drops of Joy. Ja, das waren Gruppen. Unglaublich. Teardrop Blues heißt der Titel. Und den hören wir uns jetzt mal an.

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1: Ja, das war, wie gesagt, Jimmy Liggins and his Drops of Joy mit Teardrop Blues. Und nun kommt eine Aufnahme, die ist auch sehr interessant. Percy Mayfield ist nochmal dran mit What a Fool, datiert vom Dezember 1950. Und die ist auch nicht so schlecht. Hören Sie mal rein.

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Ja, ein Blues-Titel nach dem anderen wird jetzt heute hier bei Speciality Records gespielt. Das war, wie gesagt, der Titel von Percy Mayfield. Tja, und jetzt spiele ich Ihnen was von Big Maceo, heißt der Sänger. Der Titel heißt Big City Blues. Big City Blues und aufgenommen im Februar 1949. Wie gesagt, Big Maceo mit Big City Blues. Jetzt muss ich gucken, wahrscheinlich hier.

Ja, wie gesagt, am 4. Februar 1949 aufgenommen, Big Maceo. Tolles Lied mit Big City Blues. Ja, und nun spiele ich Ihnen einen Titel. Sie schauen. Es ist ja sehr diffizil, dass ich da nichts halte, aber und zwar Roy Milton and his Solid Sanders, aufgenommen am 28. Februar 1951 bei Radio Recorders in Los Angeles. Der Titel heißt T-Town Twist.

Ja, das war um fast 14.44 Uhr hier im Rundfunk Meißner. Der Titel T-Town Blues. Und das war, wie gesagt, Roy Milton and his Solid Senders. Jetzt wird's ganz toll. Jetzt kommt nämlich ein Titel von Smokey Hawk. Die Aufnahme datiert vom Februar 1949 und heißt I Want a Roller. Tolles Lied.

I Want a Roller. Das war, wie gesagt, Smokey Hawk aus dem Jahr 49. Ja, liebe Zuhörerinnen und Zuhörer, Sie hören die Plattenkiste. Ich bin Peter Walter, Ihr Spezialist für diese Art von Musik, und wir machen heute eine Spezialsendung, wo wir das Plattenlabel Speciality würdigen, was ganz früh angefangen hat, hat noch vor Sun Records in Memphis angefangen. Dieser Art Rupe, der hat, wie gesagt, Mitte der 40er Jahre in L.A. schon Musik produziert. Das ist war eine tolle Leistung und hat viele große Künstler ausgebracht. Die werden Sie schon noch hören in der heutigen Sendung. Wie gesagt, Smokey Hawk war das mit I Want a Roller. Und nun kommt ein Titel wieder von Percy Mayfield, und zwar heißt der Praying for Your Return. Ich bete, dass du zurückkommst, aus dem Jahr 1950.

Train for Your Return. Das war Percy Mayfield, ja, der später ganz viel berühmter geworden ist, als er mit seiner Combo gespielt hat, Percy Mayfield. So, jetzt geht's weiter. Jetzt muss ich schauen. Ja, jetzt kommt's. Jetzt gehen wir so langsam in den Jahren voran. Wir kommen jetzt in das Jahr 1952. Und da spielt ein Mann schon eine große Rolle namens Lloyd Price. Den ersten Hit spiele ich Ihnen etwas später. Ich spiele jetzt hier schon einen zweiten Titel. Der heißt Oh, Oh, Oh. Und ja, wie gesagt, Lloyd Price, das war ein Name. Auch rausgebracht von Art Rupi. Bitteschön.

Ja, wie gesagt, diese Aufnahme von Lloyd Price datiert aus 52, Mitte 52, aber Anfang 52 hatte er ja seinen ersten großen Hit und den spiele ich Ihnen jetzt gleich hinterher. Da ist der A-Tropez mal von L.A. nach New Orleans gegangen und hat dort dem Sänger eine Aufnahme gemacht, weil Lloyd Price kam ja aus New Orleans und bei dieser historischen Aufnahme, bei diesem Riesenhit, sofort Nummer 1 der Rhythm and Blues Charts gewesen, spielt kein geringerer Piano als Fats Domino. Und hier ist, wie gesagt, der Titel Lordy Miss Claudie.

Ja, das war wie gesagt die erste historische Aufnahme von Lordy, Miss Claudie. Ein Lied, was zigfach nachgesungen wurde von allen großen Rock'n'Roll-Sängern. Die haben das alle gesungen, von Elvis angefangen, über alle weiteren auch. Wie gesagt, Lloyd Price mit den Leuten von dem Cosimo Matassa Studio in New Orleans. Da waren die großen Saxophonisten dabei, Alvin Taylor und Earl Palmer an den Trommeln, Herb Harvestry, Tenorsaxophon. Ja, das war auch die Truppe, die später dann Little Richard begleitet hat, 2-3 Jahre später. Das waren Könner, das waren absolute Top-Profis in der Musikszene. Das war einfach ganz, ganz toll. Nächster Titel liegt an, und zwar Alex Bradford aus dem Jahr 53 mit Too Close to Heaven. Auch bestimmt ein ganz schönes Lied. Bitte sehr. 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

Ja, ein wunderbarer Gospel-Song von Alex Bradford. Too Close to Heaven. Um 15 Uhr und gleich 3 Minuten. Sie hören Rundfunk Meißner, Sie hören Peter Walter mit seiner Plattenkiste und es geht heute um das wunderbare Label Speciality Records. Der Speciality Story stelle ich Ihnen vor mit all ihren Facetten. Nächster Sänger, bekannt als Bumblebee Slim. Der Mann hieß Amos Easton und er singt uns nun den Titel Strange Angel.

Ja, wie gesagt, das war Amos Easton mit Strange Angel. Interessantes Lied, wie ich finde. Jetzt geht's weiter mit einem Sänger. Ich gucke, Frankie Lee Sims. Ah, Frankie Lee Sims. Von 1952. Lucy May Blues heißt der Titel. Ich bin gespannt.

Ja, das war der Lucy May Blues von Frankie Lee Sims. Und nun kommt das Wheel of Fortune, das Glücksrad, gesungen von den Four Flames aus dem Jahr 1952.

The Wheel of Fortune. Das waren die Four Flames. Diesen Song hat 3 Jahre später K-Star zu einem Welthit gemacht. Wheel of Fortune. I ate the wrong thing. Nee, oder the wrong part. Wie heißt es genau? Muss man mal schauen. I ate the wrong part. Ich habe das falsche Teil gegessen. Singt Little Temple and his 88. Interessanter Song. Bitteschön.

I Ate the Wrong Part. Das hat gesungen Lee Temple and his 88. Was es alles für Typen gab. Aber wie gesagt, 15 Jahre Musik. Alles toll. Kann man nicht anders sagen. So, jetzt geht's weiter. Jetzt haben wir genug Blues und Rhythm and Blues gehört. Es geht jetzt gleich um 3:15. Jetzt geht's mit Rock'n'Roll los. Denn 53, 54, da fing der Rock'n'Roll an. Und da haben wir einiges zu bieten on Speciality Records. Jetzt kommt der erste Titel von Lee Allen and Tony Allen and the Champs. Night Owl, Nachteule. Bitteschön.

aber ein großer Hit für Tony Allen und seine Jams Night Owl vom 1. September 1955. Ganz toll. Ja, jetzt kommt Guitar Slim. The Things I Used to Do singt er aus dem Jahr 53 und am Piano sitzt Mr. Ray Charles. The thing that-

Guitar Slam und The Things I Used to Do. So, Rock'n'Roll ist angesagt. Jetzt gibt's Rock'n'Roll. Hier ist der erste Riesenhit von Richard Pennyman, genannt Little Richard. Wah, bah, bah, bah, bah, bah.

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Ja, das war der Beginn des Rock'n'Roll, Little Richard und sein Tutti Frutti. Wir gehen noch mal ein paar Monate zurück. Das war im September 55, diese Aufnahme, die Sie eben gehört haben. Jetzt gehen wir noch mal in den Februar 55 zurück und hören diese wunderbare Gospelgruppe, The Soul Stirrers, und der Leadsänger der Soul Stirrers, das war natürlich Sam Cooke, und der Titel heißt One More River.

The Soul Stirrers mit Sam Cooke an der Liedstimme. One More River to Cross. Es geht weiter mit dem Rock'n'Roll. Jetzt kommt Ernest Cador. Später hieß er Ernie Cado und hat das große Lied Mother in Law gesungen. Aber hier singt er als Ernest Cador, singt er den Titel Eternity.

Ja, das war jetzt um 15.30 Uhr in der Plattenkiste im Rundfunk Meißner mit Peter Walter. Ernest Cador mit Eternity. Später, wie gesagt, nannte er sich Ernie Cadeau und hat Mother-in-Law zu einem Number One-Hit gemacht. Jetzt kommt wieder Little Richard. Unnachahmlich September 56. Hier ist Ginny.

Ja, wenn sie mit ihm geht, kauft er ihr diamantene Ringe und Perlen. Ginny, Ginny, Ginny, Little Richard. Nächster Titel, der anliegt, muss ich schauen, das ist Lil Millet and His Creoles. Und der Titel heißt Rich Woman. Kenne ich noch gar nicht, aber der ist bestimmt gut. Wir hören rein.

Ja, das war, wie gesagt, Lil Millet and his Creoles mit dem Titel Rich Woman. Ja, das gibt jetzt die letzten Lieder, gibt es ein richtiges Little Richard Festival, weil der hatte, wie gesagt, 17 Hits, Straight Hits hintereinander in 15 Monaten. Und der hat hier Speciality Records jede Menge Kohle eingebracht, weil er eben tolle Lieder gesungen hat, die sich sehr gut verkauft haben. Das nächste liegt an, dabei singt er das Fräulein Anna, aber hier im Original heißt Miss Anne und hier ist, wie gesagt, Little Richard.

Little Richard mit Miss N. Nächster Titel. Es geht jetzt immer mit Rock'n'Roll weiter. Clifton Chenier singt uns den Squeeze Box Boogie. Das ist ja auch interessant.

Na, das war Clifton Chenier, ein Baijiu-Künstler aus dem Delta mit Squeezebox Boogie. Nächster Titel, der anliegt, das ist jetzt im Grunde genommen der Nachfolger von Little Richard. Als ich abzeichnete für Atropé, dass Little Richard, also Richard Pennyman, zu seiner Religion zurückkehren wollte und wollte die Rock'n'Roll-Singerei drangeben, da hat er versucht, einen Nachfolger aufzubauen und hatten eigentlich auch ganz recht schnell gefunden, nämlich Larry Williams. Der hat so eben, wie gesagt, den Stil von Little Richard drauf gehabt und hat auch einige große Erfolge erzielt. Hier ist sein erster großer Titel, nämlich Short Fat Annie.

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1: Ja, das war der erste in einer Reihe von Hits für Larry Williams Short Fat Annie. Und nun spielen wir das Original wieder, Little Richard. Rip It Up, das war auch ein großer Hit. 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

Ja, ich kann nur sagen, in der Zeit zwischen 55 und 58 war Little Richard mit jedem seiner Lieder in den Hitparaden vertreten, sehr oft Nummer 1. Und alle Leute, die ihn nachgesungen haben, ob das jetzt Elvis war oder Fats Domino oder vor allen Dingen Pat Boone, die kamen alle an das Original einfach nicht dran. Little Richard mit seinen Titeln war absolut unantastbar, ganz, ganz großartig. I'm leaving it all up to you, singen uns nun Don und Dewey. Das Lied haben, ich glaube, 2 oder 3 Jahre später Dale and Grace zu einem Riesenhit gemacht. Bitteschön.

Ja, wie gesagt, das waren nicht Dale und Grace, sondern Don und Dewey mit der ersten Aufnahme von I'm Leaving It All Up to You. War auch nicht schlecht, aber Dale und Grace später haben da einen ganz großen Hit ausgemacht. So, Little Richard, eins seiner Hauptlieder, kommt nun. Hier ist Lucille.

Ja, wirklich unnachahmlich. Little Richard und seine Lucille. Jetzt kommt nochmal Larry Williams und er singt uns auch einen großen Hit für ihn, nämlich Slow Down.

Ja, großer Hit für Larry Williams mit seinem Slowdown, das später die ganzen Beatgruppen alle auch nachgespielt haben. Tolles Lied. So, jetzt hören wir das letzte Mal Little Richard mit seinem Titel The Girl Can't Help It aus dem gleichnamigen Film.

Ja, meine lieben Zuhörerinnen und Zuhörer, das war sie wieder, die Plattenkiste. Am heutigen Dienstag mit Peter Walter, ihrem Spezialisten. Wir haben heute die Plattenfirma Speciality aus Los Angeles unter die Lupe genommen und haben die ganzen Paletten runtergespielt. Großartige Musiker, großartige Kombos sind da rausgekommen und die Musik hat Spaß gemacht. Ich hoffe, Ihnen hat es gefallen. Nächste Woche kommt wieder der Trucker Club. Da bin ich wieder für Sie da. Wie gesagt, nächste Woche gleiche Stelle, gleiche Welle. Und wir hören uns.

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Ja, so, willkommen zur neuen Geld Setup Station. Wir sind heute wieder mal im Kiosk Storno und freuen uns total. Und heute haben wir einen Gast. Haya ist leider nicht da, der hat heute Family Business, das ist halt nun mal so. Aber dafür habe ich einen wundervollen Gast, nämlich Daddy Oldschool aus Bonn. Und er spielt jetzt noch so ein, zwei Tunes und dann darf der euch ein bisschen beglücken, würde ich sagen. Hier draußen ist auch richtig was los. Ich bin ganz gerührt. Das ist nice. Ich hoffe, wir machen euch ein bisschen glücklich heute Abend und ihr habt ein bisschen Spaß. Wir starten mal. Ich habe ein paar Platten geschenkt gekriegt und irgendwie, ja, Singles, 7-Inch-Platten, einen ganzen Haufen. Und irgendwie finde ich es cool, die jetzt einfach mal mit euch ein bisschen zu teilen. Und ich fange mit Desmond Decker an, Perseverance. Ja.